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1: 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Und dann haben wir das PPPPP. Das ist das letzte PPPPP für diese Woche, weil heute ist Freitag und ihr dürft euch das Popnacht-Package, das perfekt fantastisch polierte Popnacht-Package hier abholen unter 07221 2011, also virtuell. Ich bring's natürlich vorbei. 07221 2011, und wir spielen gleich drum. Und ich freue mich, eure Stimme zu hören. Und vor allen Dingen überhaupt, wenn Leben im Raum ist.
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2: Ach.

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1: Och, schon rasen wir wieder durch die Jahrzehnte zurück an diesem 18.09. Was war denn da so los? Jutta aus Mönchengladbach. Guten Morgen, Jutta.
3: Ja, hallo Benni, morgen.
1: Und du vergisst auch diesen 18.09., wenn du in der Zukunft zurückblickst, nicht mehr, denn das ist die Nacht, in der du deine neue Wohnung geplant hast, ne? Du sitzt da.
3: Genau.
1: Du verkleinerst dich, ein Downgrading von 80 auf 55 Quadratmeter. Das heißt, man muss ja gucken, wo rückt man jetzt die Möbel. Passt denn alles?
3: Nein. Meine Möbel sind zu groß und ich habe zu viel.
1: Ja, das ist natürlich ein Ding. Und dann musst du die dann beschneiden eventuell? Also gibt es die Möglichkeit, so einen Schrank ein bisschen zu halbieren? Oder?
3: Ja, das kann ich machen. Ja. Und was mich am meisten ärgert, ist, dass ich meinen schönen Tisch nicht mitnehmen kann, auf dem man alles machen kann. So Karten spielen und rumärgern und draufhauen.
1: Es muss auch möglich sein, bei 55 Quadratmetern noch einen Tisch zu stellen.
3: Ja, aber nicht 1,80 mal 1 Meter, der passt leider nicht.
1: Also das ist ja fast ein Bett.
3: Ja, so ungefähr.
1: So. Und dann hast du noch einen Hund, hast eine Katze und ein Pferd. Da musst du natürlich auch gucken, wie du die unterbekommst.
3: Ja. Also Pferd kann ich Maximum noch auf der Terrasse platzieren. Mal sehen, wie es passt.
1: Ein Äffchen und ein Pferd. Also sie lebt auf jeden Fall ein schönes Leben, halt ein bisschen kleiner, aber das demnächst. Aber du bist gut gelaunt. Zwei Fragen zum heutigen 18.09. Vor 68 Jahren, als wir noch gar nicht angedacht waren, da gab es noch die DDR. Und auch die DDR hatte eine Fluglinie. Die wurde nämlich genau vor 68 Jahren gegründet. Wie hieß denn diese staatliche Fluggesellschaft der DDR? War das A, Honeybee Air, oder war es B, Interflug, oder C, die Air Wartburg?
3: Interflug
1: war das, jawohl. Und vor 70 Jahren, als wir auch noch nicht angedacht waren, da gab es das erste öffentliche Parkhaus, das erste Parkhaus Deutschlands in Frankfurt, das Parkhaus Hauptwache. Wenn man es heute anguckt, denkt man auch, okay, das ist das erste wohl gewesen. Könnte man
3: das
1: auch mal wieder
3: ran.
1: Jetzt darfst du mal raten, was kostete denn damals, vor 70 Jahren, im ersten Parkhaus Deutschlands eine Stunde parken? Also ich gebe eine Toleranz aus von 5 Euro. Also wir rechnen mal um, damals gab es noch die D-Mark, aber wir sagen mal in Euro. Was glaubst du, eine Stunde parken im ersten Parkhaus in Deutschland? Plus, minus 5 Euro?
3: Lieber Himmel, 20 Cent.
1: 20 Cent, ja, 20 Pfennig waren es tatsächlich, also 10 Cent. 10 Cent eine Stunde, ja, ich werf's mal so in den Raum, ne? Wenn jemand sagt, gute alte Zeiten, dann kann man sagen, das war wahrscheinlich das der
3: Dinge. Da war auch der Sprit noch billig.
1: Ach so, meinst du? Ich wünsche dir eine gute Nacht und viel Spaß beim Umzug,
3: ja? Vielen Dank.
1: Ciao.
3: Ja, danke dir.

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1: Es ist jetzt 2.19 Uhr. War der Neue von Kamerad übrigens, ne, an dem wir da Spaß hatten. Vorsicht auf der A2 Hannover in Richtung Dortmund. Da sind Menschen auf der Fahrbahn zwischen Hamm, Üntrop und Hamm. Da passt ihr bitte auf. Die Popnacht mit dem kultischen Song von Gloria Estefan.

0: 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Ich sehe schon einen neuen gut riechenden Hit von Conor Skinner, der heißt Let Me Go. Hören wir sofort, aber noch eine Gefahrenstelle von der A81 Stuttgart Richtung Singen zwischen Gärtringen und Raststätte Schönbuch-West. Da liegen Gegenstände auf der Autobahn. Conor Skinners neuer Hit Let Me Go in der Popnacht.
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Wenn sie tanzt, oh, jetzt kommt was Romantisches. Hat ja vor ein paar Nächten Geburtstag gefeiert. Katie Melua ist 42 geworden. Wir haben sie hier auch zelebriert. I like Katie Melua. 9 Million Bicycles jetzt in der Pop.

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1: Bis zum Morgen ziehen die Regenschauer ab und dahinter lockern die Wolken oft auch wieder auf, bei Tiefstwerten von 14 bis 8 Grad. Tagsüber scheint dann wieder häufiger die Sonne, vor allem südlich der Ruhr. Am Nachmittag können sich in der Nordhälfte ein paar schwache Schauer bilden. Die Temperaturen erreichen dabei 17 bis 21 Grad.
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2: Auf der A4 Köln Richtung Aachen ist die Ausfahrt Eschweiler Ost bis Freitagnachmittag gesperrt. Die A4 Aachen Richtung Köln ist zwischen Kreuz Köln-Kremberg und Dreieck Heumar bis 5 Uhr gesperrt. Dort werden Schilderbrücken montiert. Der Verkehr wird über die A559 und A59 umgeleitet. Die A40 Essen Richtung Dortmund ist zwischen Dreieck Bochum West und Bochum Zentrum wegen Bauarbeiten bis nächste Woche Freitag gesperrt.
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3: Und die am meisten unterschätzte Höchsttemperatur heute in Rüttnig in Brandenburg bekommen wir 20 Grad. Hier ist die Popnacht. Mein Name Ben Sträubel.

0: of me now. And happy birthday, lieber Ingo. Happy birthday to you. Ingo hat heute Geburtstag und der wurde von Jens aus Albisheim als Star entdeckt in seiner Firma. Guten Morgen, Jens.
1: Moin.
0: Jetzt haben wir ihn überrascht, oder, den Ingo?
1: Ja, der Ingo ist jetzt überrascht, ja, auf jeden Fall.
0: Will ich mal hoffen, hast du schon eine Reaktion gespürt oder siehst du ihn in deiner Firma? Der ist ja auch irgendwo am Arbeiten jetzt heute Nacht, ne?
1: Ja, er arbeitet gerade, aber ich sehe ihn jetzt gerade direkt nicht, weil ich ja draußen bin.
0: Ja,
1: aber
0: dann wirst du dann mal antesten, ob er dir was Gutes tut, eine schöne Einladung raushaut. Natürlich jetzt, du hast ja hier 14 WhatsApps geschrieben, um diese Gratulation zu erreichen, die wir hier natürlich förmlich durch das Happy Birthday vollzogen haben. Da muss er natürlich was springen lassen. Ne?
1: Ja, er hatte leckeren Käsekuchen dabei, also das hat schon mal funktioniert.
0: Das ist schon mal gut. Ich hoffe, er hat ihn auch selbst gemacht und nicht nur aufgetaut.
1: Die Kinder haben gebacken für ihn.
0: Das ist gut. Dann hat er das nicht alles falsch gemacht im Leben, der Ingo. Ne? Und da hat er einen Spitznamen, der ihm ein bisschen peinlich ist. Er nennt ihn Hugo. Warum nennt ihr ihn Hugo und nicht Ingo?
1: Ja, der wurde irgendwann mal hier in der Firma falsch geschrieben als Hugo und seitdem hat er den Spitznamen Ingo Hugo.
0: Ja gut, okay, das kann natürlich dann ein Problem werden später bei der Rente, ne, wenn dann so 10 Jahre wegfallen, wo man als Hugo geführt wurde.
1: Ja, klar.
0: Das kann
1: da wird's eng, ja.
0: Da wird's eng. Ich wünsche euch also eine schöne Party jetzt in eurer Firma. Was macht ihr nochmal?
1: Jawohl.
0: Was macht ihr in eurer Firma?
1: In der Automobilbranche sind wir tätig. Okay. Wir bauen Turbolader, ja.
0: Haltet durch und
1: jawohl.
0: Ich spiele noch einen schönen Song hinterher. Ja, bis bald, ciao, ciao.
1: Ja.

Michael Patrick Kelly und Gentleman Wildfire. So, jetzt lassen wir mal die Romantik hier rein. Oh, Fenster ist auf, weit auf für romantisch, typico romantico. Alanis Morissette in der Popnacht. Nein.

Alvaro Soler und der Imaginaba. Mi nombre es el Doro. So, ich muss mal langsam mit meinem Spanisch auch weiterkommen. Ich habe so einen Online-Kurs, da bin ich jeden Tag dabei, muss ich immer meine Streaks einhalten. Ich bin, glaube ich, bei Tag 637 oder sowas, aber irgendwie wird es nicht besser, das Spanisch. Woran liegt es wohl? Vielleicht muss ich doch einen Spanischlehrer oder eine Spanischlehrerin hinzuziehen oder mal so ein halbes Jahr in Spanien leben, damit ich Native Speaker werde. So, es ist no problema para mí. Ah, eine Gefahrenstelle noch auf Deutsch. Auf der A14 Leipzig in Richtung Nossen, da ist ein Schwertransport, der ist defekt zwischen Leipzig-Ost und Kleinpößner. Ihr passt da bitte auf. Die Popnacht ist hier mit Sombor.

Um 2.57 Uhr bitte aufpassen, es brennt ein Fahrzeug auf der A62 Landstuhl in Richtung Pirmasens in der Ausfahrt Thaleischweiler Fröschen. Ein brennendes Fahrzeug, da bitte aufpassen.

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2: Die Nachrichten mit Michael Treiß. Guten Morgen.
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2: Vertreter von Bundesregierung und Bundesländern haben offenbar am Abend über mögliche Entlastungen wegen der hohen Spritpreise beraten. Das meldet das Portal Table Briefings. Dass Entlastungen kommen, hatte Bundeskanzler Merz in dieser Woche versprochen. Wie genau und wer davon profitiert, ist bisher aber offen. CDU-Generalsekretärin Hoppermann wurde am Abend im ZDF zum ersten Mal etwas konkreter.
3: Eine Entlastung um irgendwie 21, 23, 25 Cent der Liter ist schon eine spürbare Entlastung und das ist das, was wir jetzt angehen werden zu Anfang Oktober.
2: Bisher gibt es innerhalb der Bundesregierung unterschiedliche Meinungen über die Art der Entlastung. Finanzminister Klingbeil von der SPD will unter anderem, dass die Mineralölkonzerne wegen der hohen Gewinne gerade auch mehr Steuern zahlen. Wirtschaftsministerin Reiche von der CDU will die Spritpreise durch einen Steuerrabatt senken und Menschen mit wenig Geld mit einer Direktzahlung helfen. Vor der Synagoge in Wuppertal gab es am Abend eine Mahnwache, weil am Nachmittag jemand versucht hat, das jüdische Gotteshaus anzuzünden. Der Wuppertaler Oberstaatsanwalt Baumert sagte, dass niemand verletzt wurde.
4: Offenbar hat ein Mann einen Brandsatz an der hinteren Tür gezündet und sich anschließend vom Tatort entfernt. Das Feuer selbst konnte durch Mitarbeiter der Synagoge sehr schnell gelöscht werden. Wir haben durch die Polizei einen Tatverdächtigen sehr schnell festnehmen können, einen 37-jährigen Mann afghanischer Herkunft.
2: Der Verdächtige wurde am Abend verhört. Der Staatsschutz hat die Ermittlungen zu dem Brandanschlag auf die Synagoge in Wuppertal übernommen. Und auch das sind Themen in dieser Nacht. Bundesverkehrsminister Bilger hat sich angeschaut, wie die Abrissarbeiten an der Bonner Nordbrücke vorankommen. Laut Bilger soll der Verkehr in 2 Jahren wieder freigegeben werden. Bundeskanzler Merz hat mit US-Präsident Trump telefoniert. Unter anderem ging es um den Ukraine-Krieg und, wie ein Regierungssprecher sagte, die nächsten Schritte, um ihn zu beenden. Die Restaurants in Deutschland geben der Senkung der Mehrwertsteuer nach einer Untersuchung nicht an die Kunden weiter. Die Gewerkschaft NGG hat dafür 180.000 Gerichte in 12.000 Restaurants ausgewertet. Die Baumarktkette Obi hat den Streit um die Farbe Orange als Markenzeichen vor Gericht verloren. Der Bundesgerichtshof hat entschieden, dass Obi die Farbe nicht als Patent für sich schützen lassen kann. Die Baumarktkette war der Ansicht, Orange stehe für Obi. Die Richter sehen das anders. Gegen Obi geklagt hatten die Konkurrenten Hornbach und Globus, die auch die Farbe Orange im Logo haben. Und das war WDR aktuell. Und so wird das Wetter in Nordrhein-Westfalen. Bis zum Morgen ist noch Regen möglich, bei Tiefstwerten zwischen 14 und 8 Grad. Tagsüber gibt es öfter Sonne, vor allem im Süden von NRW. Weiter nördlich sind noch einzelne Schauer möglich, ansonsten bleibt es aber trocken. In Wermelskirchen bis 18 Grad, in Bad Salzuflen 19, in Duisburg bis 20 Grad. Das Wochenende wird dann wechselhaft mit Sonne, Wolken und ein paar Schauern. Samstag bis 22, Sonntag 21 Grad. Die Zeit gleich 3.03 Uhr.
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5: Auf der A4 Köln Richtung Aachen ist die Ausfahrt Eschweiler Ost bis Freitagnachmittag gesperrt. Die A4 Aachen Richtung Köln ist zwischen Kreuz Köln-Kremberg und Dreieck Heuma bis 5 Uhr gesperrt. Dort werden Schilderbrücken montiert. Der Verkehr wird über die A559 und A59 umgeleitet. Die A40 Essen Richtung Dortmund ist zwischen Dreieck Bochum West und Bochum Zentrum wegen Bauarbeiten bis nächste Woche Freitag gesperrt. Auf der A45 Hagen Richtung Gießen ist im Kreuz Olpe Süd die Verbindung zur A4 nach Kreuztal bis 5 Uhr früh gesperrt. Rettungsdienste im Einsatz können die Baustelle passieren.
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6: Mit Ben Sträuble. Wir werden gleich mal testen, ob ihr Lyrics versteht. Seid ihr Lyrics-Checker? Also könnt ihr mir sagen, welcher Song eines Geburtstagskindes, Lucas Graham, ich hau alles raus, Lucas Graham, hat heute Geburtstag. Also welcher Song das ist, den ich auf Deutsch zitieren werde? Da würde ich mich sehr darüber freuen. Wenn ihr es ordentlich beantwortet, verdient ihr euch nämlich ein Popnacht-Package in 7 Minuten.
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1: Da bin ich mal gespannt, ob ihr es rausbekommt. Heute hat Lukas Graham Geburtstag. Lukas Forchhammer, dänischer Sänger und Songwriter. Wie man so schön sagt, mit der Gitarre kann er alles, aber handwerklich unbegabt, wie er von sich selbst behauptet. Und hier ist der Text. Hallo, ich bin's. Ich wollte nur fragen, ob du noch wach bist und ob du mich vielleicht noch sehen willst. Warte bitte. Ja, ich weiß, es ist spät. Aber naja, lieber spät als nie, oder? Ich weiß, es ist 5 Uhr früh. Na klar, weiß ich das. Bei wem ich angerufen habe, okay. Du hast schon lange nichts mehr von mir gehört, aber vielleicht wird's zwischen uns ja wieder ein bisschen entspannter, wenn du mich reden hörst, weißt du? Ich bin gerade noch unterwegs. Ist es okay, wenn ich kurz vorbeikomme? Wenn ich betrunken bin, dann rufe ich dich an, weil du vielleicht einsam bist. Welcher Song ist denn das im Original auf Englisch gesungen? Welcher Song von Lukas Graham, der heute Geburtstag feiert? Wer es weiß, verdient sich ein Pop nach Package. 07221 2011.

The Pickup aus dies in der Popnacht. Vorsicht auf der A13 Dresden in Richtung Schönefelder Kreuz. Da liegt ein Fuchs zwischen Ortrand und Ruhland. Das hier ist der neue Hit von Mark Amber in der Popnacht. The Proof.

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1: Ein Hit von Lukas Graham, der heute Geburtstag feiert, den suche ich. Hallo, ich bin's. Ich wollte nur mal fragen, ob du noch wach bist und ob ich vielleicht noch mich mit dir treffen kann. Warte bitte. Ich weiß, es ist spät, aber lieber spät als nie, oder? Na, welcher Song ist denn das, der dahinter steckt? Und das weiß Jan aus München. Guten Morgen.
3: Ja, guten Morgen. Das ist Drunk in the Morning.
1: Yes, von Lukas Graham. Das ist sehr toll erkannt. Und ist auch bei dir sowas schon mal gewesen, dass du sagst, so werde ich nachts mal wach, ich rufe mal jemanden an, mir ist langweilig?
3: Nee, das eigentlich nicht.
1: Naja, hast bei mir angerufen.
3: Also, ja, genau.
1: Das geht ja auch. Auf jeden Fall, du bist tagsüber ordentlich im Einsatz für die Deutsche Bahn. Was darfst du machen da im Auftrag?
3: Ja, wir planen Telekommunikationsanlagen für die Deutsche Bahn als Auftragnehmer. Also sind ein kleines Ingenieurbüro.
1: Sind das diese Anlagen, die auch dazu geführt haben, dass da dieser Großausfall war, wo die Züge nicht mehr kommunizieren konnten und man nicht mehr da diese ganzen Pläne...
3: Ja, also nicht direkt, weil das waren ja so Technikanlagen, die irgendwie falsch umgeschaltet haben, ja, von der Bahn. Also nicht direkt unsere Arbeit war verantwortlich, aber spielt damit rein, ja, damit zu tun.
1: Dein Bereich auf jeden Fall. Das führt natürlich zu schlaflosen Nächten, wenn man für die Bahn arbeitet. Das verstehe ich. Ist also bist nachts öfter dabei und denkst dann, grübelst dann übers Leben oder bist einfach...
3: Nee, ich lese Nachrichten dann, wenn ich nicht schlafen kann, ja, und euer Radio.
1: Ja, das ist doch kein Fehler, ne? Machst alles richtig, auf jeden Fall. Ne? Verbesserst die Bahn und hörst die Popnacht, also alles richtig gemacht im Leben. Wir hören jetzt mal die Übersetzung an von Drunk in the Morning von Lukas Graham zum Geburtstag in den Lyrics hier bei uns in der Popnacht. Und dir wünsche ich einen erfolgreichen Tag.
3: Ja, danke schön.
1: Ciao, ciao.
3: Ciao.
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5: Hallo, ich bin's. Ich wollte nur fragen, ob du noch wach bist und ob du mich vielleicht sehen willst. Warte, bitte, ja, ich weiß, es ist spät, aber naja, lieber spät als nie, oder? Ich weiß, es ist 5 Uhr früh. Na klar weiß ich, bei wem ich angerufen hab. Okay, du hast schon lange nichts mehr von mir gehört, aber... Vielleicht wird's zwischen uns wieder ein bisschen entspannter, wenn du mich reden hörst. Weißt du, ich bin gerade noch unterwegs. Ist es okay, wenn ich kurz vorbeikomme? Wenn ich betrunken bin, dann rufe ich dich an, weil du vielleicht einsam bist. Okay, mit Emma, mit der war ich im Bett. Und Sophie habe ich geküsst. Sarah hatte ich schon fast soweit. Aber du bist diejenige, die ich anrufe. Nicht vor 2 Uhr, das stimmt, weil ich noch mit meinen Jungs unterwegs bin. Komm schon, ich weiß, dass du dich über meinen Anruf freust. Jetzt kannst du mich haben. Wenn wir zusammen sind, weißt du, wie es sein könnte. Vielleicht sollten wir irgendwo hingehen und ein bisschen allein sein. Ach, Baby, du bist so schön, wenn ich einen sitzen habe. Ich rufe dich immer an, wenn ich morgens betrunken bin.

0: The Weekend. Ja, wir sind noch nicht so ganz im The Weekend. Freitag. Dancing in the Flames haben wir gerade gehört. Es ist 3.30 Uhr.
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2: Bis zum Morgen ziehen die Regenschauer ab und dahinter lockern die Wolken oft auch wieder auf, bei Tiefstwerten von 14 bis 8 Grad. Tagsüber scheint dann wieder häufiger die Sonne, vor allem südlich der Ruhr. Am Nachmittag können sich in der Nordhälfte ein paar schwache Schauer bilden. Die Temperaturen erreichen dabei 17 bis 21 Grad.
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3: Auf der A4 Köln Richtung Aachen ist die Ausfahrt Eschweiler Ost bis Freitagnachmittag gesperrt. Die A4 Aachen Richtung Köln ist zwischen Kreuz Köln-Kremberg und Dreieck Heumar bis 5 Uhr gesperrt. Dort werden Schilderbrücken montiert. Der Verkehr wird über die A559 und A59 umgeleitet. Die A40 Essen Richtung Dortmund ist zwischen Dreieck Bochum West und Bochum Zentrum wegen Bauarbeiten bis nächste Woche Freitag gesperrt. Auf der A45 Hagen Richtung Gießen ist im Kreuz Olpe Süd die Verbindung zur A4 nach Kreuztal bis 5 Uhr früh gesperrt. Rettungsdienste im Einsatz können die Baustelle passieren.
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0: Und die am meisten unterschätzte Höchsttemperatur heute in Sprötau in Thüringen, da bekommen wir 20 Grad. Die Popnacht ist hier. Ich bin Ben Streubel.

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1: Ja, ja, durch die Nacht. Durch die Nacht sind wir ja gemeinsam unterwegs und manchmal läuft mir auch mal jemand zu, der eigentlich schlafen wollte, wie Tommy aus Göttingen. Guten Morgen, Tommy.
2: Ja, einen wunderschönen guten Morgen.
1: Ja, du bist mit deinem LKW unterwegs und hast dann eine Rast gemacht am Rastplatz Lüneburger Heide. So, da sind wahrscheinlich außer dir noch andere wach geworden. Was ist passiert?
2: Ja, richtig. Da hat auch einer geschlafen oder ich weiß nicht, was er gemacht hat. Auf jeden Fall hat der LKW so einen Schlüssel, so eine Suchfunktion.
1: Ja.
2: Und da ist der wohl irgendwie draufgekommen und dann hupt der LKW so eine Minute lang oder ein bisschen länger ganz laut. Und
1: ja.
2: Oh, da hat er wahrscheinlich den halben Parkplatz wach gemacht.
1: Natürlich, man braucht natürlich auch sowas. Und LKW, wo ist denn eigentlich, mein LKW, der ist so klein, ne? Da muss man den mal kurz mal hupen lassen, das ist klar. Okay, da bist du wach geworden, alle anderen haben dann auch Licht angemacht wahrscheinlich, ne?
2: Ja, genau, so schaut's aus.
1: So, und dann hast du jetzt, du hast geschrieben, du hattest einen wunderschönen Traum.
2: Ja, das lassen wir mal lieber.
1: Wie? Das ist genau das, weswegen ich anrufe. Ich wollte Ich wollte doch wissen, was du geträumt hast.
2: Ach, deswegen hast du angerufen.
1: Ja, natürlich. Sag mal, was ist das? Kann man ein Buch drüber schreiben? Ist es FSK 18 oder was ist das?
2: Nicht 18, höher muss das Alter setzen.
1: Noch höher? Also das gibt es ja gar nicht. Ich glaube 18 ist doch schon das Äußerste. Also du hast höchst spannende Sachen, also Action, Erotik, alles dabei.
2: Alles dabei. Und,
1: und du warst
2: da wurde man dann äußerst unsanft dann rausgerissen.
1: Ich verstehe. Und warst du denn gerade dabei, die Welt zu besiegen oder eben den Fall zu lösen? Oder,
2: ja, so in etwa. Ich war gerade an der spannenden Stelle.
1: Genau. Jetzt kann man natürlich Folgendes machen. Man kann auch mal versuchen, einzuschlafen mit diesen Gedanken. Also das versucht man ja immer wieder. Und es ist aber so, glaube ich, man träumt das, was man so eine Millisekunde vorher noch gedacht hat. Das träumt man dann weiter. Und wenn du dann plötzlich an Spinnen denkst oder so, dann ist alles futsch natürlich.
2: Das probiere ich gleich mal.
1: Ja, probier es mal aus. Also dann kann ich mich dazu, viel dazu beitragen jetzt. Wenn ich jetzt anfange, solche Geschichten zu erzählen, dann kann es sein, dass an meinem Stuhl gesägt wird. Deswegen spielt hier einfach einen schönen Hit. Den genießt du. Stellst dir das weiter vor, was du da gerade eben nicht mehr träumen konntest. Und wenn dann wieder einer mit dem Schlüssel kommt, dann rufst du mich an, dann kommt die mit dem Hubschrauber hingeflogen und stell diesen LKW kalt. Ja?
2: Alles klar, so machen wir das.
1: Also, gute Zeit, halte durch, Tommy. Ciao, ciao.
2: Ebenso, Dito. Ciao, ciao.
1: Gute Träume.

Sorry an Eilmeldungen. Falschfahrer auf der A21 Wagdeheide Kiel zwischen Bad Segeberg Nord und Wahlstedt. Da kommt ein Fahrzeug entgegen. Ein Falschfahrer, bitte äußerst rechts fahren, nicht überholen. Wir melden es, wenn die Gefahr vorüber ist. Auf der A21 Wagdeheide Kiel zwischen Bad Segeberg Nord und Wahlstedt ist ein Falschfahrer unterwegs. In beiden Richtungen bitte aufpassen.

kultische Song La Isla Bonita vor sich, bitte, auf der A3 Würzburg in Richtung Frankfurt. Da liegen Plastikteile zwischen Offenbacher Kreuz und Frankfurt am Main Süd.

0: Topmodel, Lost Frequencies und Black Friday. Ach, ist das schön, wenn Menschen so zusammenkommen und sich so gut verstehen, dass sie sogar einen Gruß gemeinsam hier performen können in einem Krankenhaus. Da sind auch nette Menschen gerade, die eine WhatsApp-Audio geschickt haben, weil alle bei Stimme sind. Hallo?
1: Hi Ben und alle, die zuhören.
2: Wir sind wieder aus der Nachtschicht im Krankenhaus.
3: Emmy,
2: Anne und Laurin. Wir wollten alle, die noch wach sind oder auch Nachtschicht haben, grüßen und uns das Lied Girl on Fire von Alicia Keys wünschen.
1: Grüße. Viele Grüße.
0: Super.
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0: Wunderschöne Nachtschicht.

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1: Die Nachrichten mit Michael Treis. Guten Morgen.
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1: In Wuppertal hat es am Abend eine spontane Mahnwache vor der Synagoge gegeben. Ein Mann hatte am Nachmittag versucht, das jüdische Gotteshaus anzuzünden. Der Wuppertaler SPD-Bundestagsabgeordnete Lind reagierte entsetzt.
2: Allerdings kann man nicht völlig überrascht sein, weil wir natürlich eine Menge von antisemitischen Taten haben in ganz Deutschland. Aber dass es hier in Wuppertal passiert und wieder passiert, das macht mich sprachlos und auch wütend und auch wirklich fassungslos.
1: Der mutmaßliche Täter wurde in der Nähe der Synagoge festgenommen. Laut Polizei handelt es sich um einen 37-jährigen Afghanen. Bundeskanzler Merz und Finanzminister Klingbeil haben laut einem Medienbericht am Abend mit Vertretern der Länder über Entlastungen wegen der hohen Spritpreise beraten. Das meldet das Portal Table Briefings. Die Bundesregierung hat mögliche Entlastungen in Aussicht gestellt. Innerhalb der Regierung gibt es bisher aber noch unterschiedliche Meinungen, wie diese aussehen könnten. Polens Regierungschef Tusk hat vor einer Eskalation Russlands gegenüber NATO-Ländern gewarnt. Laut Geheimdienstberichten seien hybride Drohnen- und Raketenangriffe möglich. Paulina Milling, WDR Warschau.
3: Es bestehe ein reales Risiko, dass auf das Territorium von einem oder mehreren NATO-Staaten an der Ostflanke Drohnen oder Geschosse eindringen könnten. Auch Zerstörungen seien nicht auszuschließen. Solche Angriffe würden von Russland als Zufall dargestellt, damit niemand in der NATO eine Reaktion erwäge, sagte der polnische Premierminister.
1: Und auch darauf schauen wir in dieser Nacht. In Russland hat die erste Parlamentswahl seit Beginn des Angriffskriegs gegen die Ukraine angefangen. Die Opposition ist nicht zugelassen. Ermittler sind in NRW gegen eine mutmaßliche Betrügerbande vorgegangen, die einen Millionenschaden verursacht haben soll. Nach Informationen der Rheinischen Post geht es um Pflegedienste. 31 Objekte seien durchsucht worden. Die Zahl der Kinderimpfungen in Europa ist laut einer Studie in den letzten Jahren gesunken oder gleich geblieben, auch in Deutschland. Als möglicher Grund wird unter anderem weniger Vertrauen in Impfstoffe genannt. Der bundesweit höchste Umweltpreis, der Blaue Kompass, ist an eine Schule aus Hiddenhausen im Kreis Herford vergeben worden. Die Olof-Palme-Gesamtschule hat einen eigenen Klimawald angelegt und über 5000 Bäume gepflanzt. Biolehrer Joachim Burger hatte das Projekt zusammen mit anderen ins Leben gerufen.
4: Man fühlt sich hier wirklich wie auf Wolke 7. Man merkt, dass ganz viele Menschen versuchen, unserem Planeten ein etwas besseres Antlitz zu geben. Und das ist wirklich ein sehr cooles Gefühl.
1: Der Preis ist mit 25.000 Euro dotiert. Von dem Geld will die Schule in Hiddenhausen ein neues Klimaprojekt umsetzen. Das war WDR aktuell. Das Wetter in Nordrhein-Westfalen. Bis zum Morgen kann es noch mal Regen geben. Tagsüber gibt es öfter Sonne, vor allem im Süden. Weiter nördlich sind einzelne Schauer möglich. In Mainz sagen bis 18 Grad, in Detmold 19, in Essen bis 20 Grad. Die Zeit gleich 4.03 Uhr.
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5: Auf der A4 Köln Richtung Aachen ist die Ausfahrt Eschweiler Ost bis Freitagnachmittag gesperrt. Die A4 Aachen Richtung Köln ist zwischen Kreuz Köln-Kremberg und Dreieck Heumar bis 5 Uhr gesperrt. Dort werden Schilderbrücken montiert. Der Verkehr wird über die A559 und A59 umgeleitet. Die A40 Essen Richtung Dortmund ist zwischen Dreieck Bochum West und Bochum Zentrum wegen Bauarbeiten bis nächste Woche Freitag gesperrt. Auf der A45 Hagen Richtung Gießen ist im Kreuz Olpe Süd die Verbindung zur A4 nach Kreuztal bis 5 Uhr früh gesperrt. Rettungsdienste im Einsatz können die Baustelle passieren.
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6: Mit Ben Streubel, da habe ich noch ein PPPPP, ein fantastisch perfekt poliertes Popnacht-Package. Das letzte, das ich hier auf dem Boden kniend polierte, das würde ich euch gerne übergeben. Das nehme ich nicht wieder mit in Richtung Wochenende. Also wer es sich verdienen möchte, in wenigen Minuten geht es um zwei Songs, die heute Geburtstag feiern. Zwei Hits in einer Sekunde.
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0: Chili Peppers.
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0: Na, seid ihr fit für die beiden Songs? Weil es geht sehr schnell, dieses Rätsel. Da rauschen 2 Hits an euch vorbei. Also ich hoffe, es bleibt ein bisschen was hängen, weil wenn ihr beide erkannt habt, verdient ihr euch ein Pop-Nacht-Package. Konzentration. 0722 1 20 11. Eine lösbare Aufgabe, würde ich mal sagen. Wer es erkannt hat, 0722 1 20 11.

0: Was Kultisches war das mit Everywhere in der Popnacht.
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0: Das sind sie, die beiden Nummer 1 Hits. Klaus aus Mengsberg in Nordhessen. Guten Morgen, Klaus.
2: Wir machen einen wunderschönen guten Morgen an die Helden der Nacht.
0: Ah ja, sicher. Die Hessen der Nacht oder die Helden der Nacht?
2: Die Helden der Nacht.
0: Ach so, genau. Du bist ein
2: Alle
0: Hesse.
2: Alle Zuhörer,
0: Alte
2: das Stammpublikum der ARD Popmacht.
0: So
2: wunderbar.
0: Klaus, lass hören. Lösung.
2: Das eine war Sandra mit Maria Magdalena. Das zweite war John Travolta und Olivia Newton-John mit You're the One, That I Want.
0: Ganz genau. So, da bekommst du ein schönes Popnacht-Package. Und du bist ja ein Bäcker ohne Leidenschaft, weil du nur alle 3 Wochen eine Backstube aufmachst. Ne? Und ich habe gesagt, du hast vor 3 Wochen das letzte Mal geöffnet gehabt und heute Nacht ist es wieder soweit.
2: Genau.
0: Und dann kannst du von dem ganzen Rest der Kohle kannst du leben, weil du so radig machst, dass die Menschen wahrscheinlich für ein Brötchen dann 17,80 Euro zahlen.
2: Ne? Oh, nee. Willst du wissen, was ich für das Brötchen nehme?
0: Nee, will ich nicht. Wieso? Okay. Aber sag mal, warum hast du jetzt diese Nacht aufgemacht?
2: Naja, alle 3 Wochen, freitags mache ich dann meine Vollkornbrote, die gehen heute alle weg und morgen ist dann offiziell geöffnet mit Brötchen, Croissants, Kuchen, Brot, alles.
0: Ja, das ist gut. Das ist ja wichtig, dass wir das hier verlautbaren sozusagen, weil viele werden jetzt wach werden in Mengsberg. Ach, der Bäcker hat auch, ich muss unbedingt jetzt zum Bäcker, weil dann muss ich wieder 3 Wochen warten, ne?
2: Das ist dann Samstagmorgen, ist immer schön.
0: Ja,
2: der Laden ist voll, die Leute stehen draußen und da wird richtig wie früher so ein Dorf Spaß gemacht.
0: Der ganze Smalltalk natürlich, du musst ja dich updaten lassen dann, was passiert ist in der Zwischenzeit. Ne? Dann bist du ja auch so ein kleines Informationsmonopol. Dann wünsche ich dir sehr viel Spaß beim Backen. Hast du ordentlich zu tun, ich will dich nicht länger stören und schick dir was zu.
2: Alles klar.
0: Ciao, ciao.

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1: So, dann machen wir hier wieder laut. 4.27 Uhr, Vorsicht bitte auf der A96. Da sind Menschen auf der Fahrbahn Lindau in Richtung München. Zwischen Leutkirch Süd und Leutkirch West. Da ist auch ein Unfall passiert. Die Unfallstelle nicht gesichert und Menschen auf der Fahrbahn. 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

0: Der neue von Boy Loco war das, den wir gerade gemeinsam gehört haben hier in der Popnacht. Praised you. 4.30 Uhr.
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2: Bis zum Morgen ziehen die Regenschauer ab und dahinter lockern die Wolken oft auch wieder auf, bei Tiefstwerten von 14 bis 8 Grad. Tagsüber scheint dann wieder häufiger die Sonne, vor allem südlich der Ruhr. Am Nachmittag können sich in der Nordhälfte ein paar schwache Schauer bilden. Die Temperaturen erreichen dabei 17 bis 21 Grad.
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3: Auf der A4 Köln Richtung Aachen ist die Ausfahrt Eschweiler Ost bis Freitagnachmittag gesperrt. Die A4 Aachen Richtung Köln ist zwischen Kreuz Köln-Kremberg und Dreieck Heumar bis 5 Uhr gesperrt. Dort werden Schilderbrücken montiert. Der Verkehr wird über die A559 und A59 umgeleitet. Die A40 Essen Richtung Dortmund ist zwischen Dreieck Bochum West und Bochum Zentrum wegen Bauarbeiten bis nächste Woche Freitag gesperrt. Auf der A45 Hagen Richtung Gießen ist im Kreuz Olpe Süd die Verbindung zur A4 nach Kreuztal bis 5 Uhr früh gesperrt. Rettungsdienste im Einsatz können die Baustelle passieren.
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0: Und die am meisten unterschätzte Höchsttemperatur heute in Beden-Bostel. Das ist in Niedersachsen, da bekommen wir 19 Grad. Hier ist die Popnacht. Ich bin Ben Sträuble.

0: 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Hier ist die Popnacht Zeitvergleich. Bei uns in Deutschland ist es 4.37 Uhr. Unserer Zeit voraus ist man auf Koh Samui. That's in Thailand. Und da ist Dagmar jetzt zu Hause um 9.36 Uhr. Guten Morgen, Dagmar. So, Dani vielmehr, ne? Dani. Ja, siehst du. Ja,
1: oh, hallo, ja, Benny Bär. So. Guten Morgen.
0: Das ist aber schön, dass du da ordentlich zuhörst und Werbung machst für uns auf Koh Samui. Ne?
1: Ja, du, jeden Morgen um 5 schalte ich ein. Wir sind im Moment 5 Stunden voraus von euch. Und jeden Morgen um 5 ist bei mir schon das Radio an.
0: Da stehst du aber auch früh auf. Liegt es an deinen beiden Katzen, dass die dich wecken und dann Hunger haben?
1: Ja.
0: Ach, siehst du mal. Man kennt doch die Tiere, ne?
1: Ja, thailändische Katzen sind sehr hungrig, du.
0: Ja, du kannst ja von deiner Wohnung aus oder deinem Haus aus, kannst du aus dem Meer gucken. Ist auch schön.
1: Ja, so ein bisschen.
0: Seit 17 Jahren genießt du das. Hast du da viele Freunde inzwischen?
1: Ja, man lernt viele, viele Menschen, die ausgewandert sind, hier kennen. Manche so. Aber wir sind hier eine tolle Gemeinschaft. Wir unternehmen viel zusammen. Wir grillen viel. Wir gehen schwimmen. Also wir machen eine ganze Menge zusammen hier auf der Insel.
0: Du kommst ja aus Wolfsburg. Gibt es denn auch dann Menschen aus der Vergangenheit, in Anführungszeichen, die dich dann besuchen? Oft sagen das ja Leute, ey, wenn du mal dann auf Koh Samui bist, dann komme ich dich besuche. Und dann kommen die nie. Wie ist das in deinem Fall?
1: Du wirst lachen. Es gibt immer noch ganz, ganz viele, die hierher kommen. Nicht nur aus Wolfsburg, sondern aus ganz Deutschland. Und mein Nachbar, der Thomas, der wohnt genau neben mir. Das ist auch ein Wolfsburger. Und der lebt jetzt auch schon seit 3 Jahren hier.
0: Hm. Ja, also eine kleine Wolfsburg-Community.
1: Ist schön hier, Benny. Ist echt schön.
0: Ja, du klingst auch voll entspannt. Ich wünsche dir sehr viel Spaß. Jetzt heute machst du, glaube ich, irgendeinen Ausflug zu Bekannten. Und einen tollen Trip. Und deinen Lieblingssong spiele ich jetzt ein bisschen lauter. Ja, Grüße.
1: Oh, das ist lieb von dir. Danke.

Die Better Days hier in der Pop-Nacht. Ich habe heute Nacht auch erzählt, dass ich irgendeine App bediene gerade und da 637 Tage schon dabei bin, also meinen Streak nicht unterbrochen habe und lerne da ein bisschen Spanisch, aber ich traue mich nicht so richtig zu sprechen. Sven Benz, der lebt in España und schreibt hier, hola mi amigo. ¿Qué tal? ¿Cómo estás? Ich sag mal, wie geht's dir? Ja. ¿Quieres un vacaciones en mi casa en la Marina Costa Blanca? Möchtest du ein bisschen Urlaub machen in meinem Haus an la Marina Costa Blanca? Ja, das kann ich mir nicht leisten, ne? Piscina, muy rico comida y fantástico mercadillos. Ein Pool hat er. Am Existenzmaximum, tolles Essen und fantastische Supermärkte, würde ich mal sagen. Also insofern muss ich sagen, ich habe es alles verstanden, was du geschrieben hast, mein lieber Sven. Ich traue mich nur nicht, das so frei zu sprechen. Es ist gut, dass du mal geschrieben hast, so kommen wir mal in Kommunikation. Sven fährt gerade von der Krakau nach Antas, Andalucía. Das sind 7500 Kilometer, die er noch vor sich hat, um in seinem Haus anzukommen. Und dafür bräuchte er zumindest mal für so 5 bis 10 Kilometer einen schönen Song von Crazy Abrams. Der neue Hit von Crazy Abrams, Look at My Life.

4:51 Uhr, Vorsicht bitte auf der A3 Arnheim in Richtung Oberhausen. Zwischen Kreuz Oberhausen und Oberhausen-Holten. Da ist ein Unfall passiert. Die Unfallstelle wurde noch nicht abgesichert. Habt ihr noch was für die letzte Amtshandlung? Dann schickt eine WhatsApp 07221 2011.

Let's Love, Sia und David Guetta. So, ich pack zusammen. Ihr habt die Schuhe schon angezogen, Notaustaste abgeklemmt, Antennenleistung wieder hochgefahren auf volle Suppe, Lichtstimmung auf OP, damit die nachfolgenden Kolleginnen und Kollegen ein bisschen schlechter haben, aber nicht zu schlecht, weil ich bin kein Unmensch. Letzte Amtshandlung.

0: für Max. Der ist unterwegs gerade im LKW auf der A7 aus dem Allgäu nach Crailsheim. Da gibt es ein Trucker-Treffen und 3 Tage Gespräche mit Party und Kollegen. Er freut sich auf einen Song, genauso wie Elmar aus Osnabrück. Der hat die erste Nachtwache im städtischen Krankenhaus in Osnabrück. Und erste Nachtschicht ist ja immer ein bisschen schwierig. Man, das kennt ihr wahrscheinlich auch alle, ich kenn's auch. Da kommt dann so der dritte Gähner sehr schnell. Und dagegen habe ich einen Song, den er sich jetzt ausgesucht hat, der nicht nur ihm hilft, auch mir. Mir macht er nämlich auch Spaß, ne? Radiohead und Creep mache ich noch ein bisschen lauter. Ihr macht was aus den kommenden Nächten und Tagen, vor allen Dingen aus dem Wochenende. Wir hören uns wieder. Was macht die KI?
1: Nach Haus. Nach Haus.
0: Ach, ich komme mit. Das war die Popnacht. Mein Name, Ben Sträubel. Schönes Leben in Deutschland.

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1: Die Nachrichten mit Michael Treiß. Guten Morgen.
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1: Vertreter von Bundesregierung und Bundesländern haben offenbar am Abend über mögliche Entlastungen wegen der hohen Spritpreise beraten. Das meldet das Portal Table Briefings. Dass Entlastungen kommen, hatte Bundeskanzler Merz in dieser Woche versprochen. Welche und wer davon profitiert, ist bisher aber offen. CDU-Generalsekretärin Hoppermann wurde am Abend im ZDF konkreter.
2: Eine Entlastung um irgendwie 21, 23, 25 Cent der Liter ist schon eine spürbare Entlastung. Und das ist das, was wir jetzt angehen werden zu Anfang Oktober.
1: Bisher gibt es innerhalb der Bundesregierung unterschiedliche Meinungen über die Art der Entlastung. Finanzminister Klingbeil von der SPD will unter anderem, dass die Mineralölkonzerne wegen der hohen Gewinne auch mehr Steuern zahlen. Wirtschaftsministerin Reiche von der CDU will die Spritpreise durch einen Steuerrabatt senken und Menschen mit wenig Geld mit einer Direktzahlung helfen. Verteidigungsminister Pistorius nimmt heute in den USA den ersten US-Kampfjet vom Typ F-35 für die Bundeswehr in Empfang. Die neuen Tarnkappenjets sollen das veraltete Modell Tornado ersetzen. Ab dem nächsten Jahr sollen die neuen Kampfflugzeuge dann auf dem Fliegerhorst Büchel in der Eifel stationiert werden. In Bonn hat seit heute das russische Generalkonsulat geschlossen. Damit verlieren etwa 250.000 russische Staatsangehörige in Deutschland ihre wichtige Anlaufstelle, zum Beispiel für Passangelegenheiten. Die Bundesregierung hatte die Schließung des Konsulats angekündigt, als Reaktion auf den Drohnenvorfall am Flughafen Leipzig-Halle im August. Und auch das ist gerade Thema. Bundesverkehrsminister Bilger hat sich angeschaut, wie die Abrissarbeiten an der Bonner Nordbrücke vorankommen. Laut Bilger soll der Verkehr in 2 Jahren wieder freigegeben werden. Bundeskanzler Merz hat mit US-Präsident Trump telefoniert. Unter anderem ging es um den Ukraine-Krieg und, wie ein Regierungssprecher sagte, die nächsten Schritte, um ihn zu beenden. Die Zahl der Kinderimpfungen in Europa ist laut einer Studie in den letzten Jahren gesunken oder gleich geblieben, auch in Deutschland. Als möglicher Grund wird unter anderem weniger Vertrauen in Impfstoffe genannt. Die AOK in Aachen will das Leben von Demenzkranken verbessern. Sie zeigt in ihrer Geschäftsstelle eine Musterwohnung mit Tipps, damit sich Betroffene leichter zurechtfinden können. Eine Sprecherin sagt, dass Wertschätzung wichtig ist.
3: Uns geht es ja immer darum, Defizite auszugleichen, ohne dass wir dem Menschen immer wieder sagen, weil du das jetzt nicht mehr kannst, müssen wir das jetzt verändern.
1: In der Musterwohnung in Aachen ist zu sehen, dass kleine Dinge viel verändern können, zum Beispiel mit Aufklebern auf Schubladen, die verraten, was drin ist. Und das war WDR aktuell.
4: So, dann schauen wir aufs Wetter im Westen. Sarah Geißler ist da aus der WDR 2 Wetterredaktion. Guten Morgen.
5: Schönen guten Morgen. Ja, wir haben noch ein paar wenige schwache Schauer, die durch den Westen wabern, die aber im Laufe des Morgens und Vormittags verschwinden. Stellenweise kann sich Nebel bilden. Im Laufe der ersten Tageshälfte lockert es dann erstmal überall auf und die Sonne kommt raus. Am Nachmittag werden die Wolken aber wieder zahlreicher. Die bringen dann vor allem nördlich der Ruhr auch wieder ein paar schwache Schauer. Für die meisten wird es aber ein freundlicher und trockener Freitag bei Höchstwerten zwischen 13 und 21 Grad.
4: 3 nach 5. 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
6: Mit einem Hinweis, die A40 Essen Richtung Dortmund ist zwischen Dreieck, Bochum West und Bochum Zentrum wegen Bauarbeiten gesperrt. Und zwar bis Ende nächster Woche. Gute Fahrt.
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5: Ihr könnt mich Conny nennen.
4: Conny hat sich aber sehr verändert.
5: Findest du?
4: Johanna Horn, guten Morgen.
5: Guten Morgen, aber wie gesagt, du kannst mich gerne auch Conny nennen.
4: Ich bin jetzt auch im Alter, wo man sich schwer umgewöhnen kann.
5: Nein, das meine ich natürlich nicht.
4: Soll ich Conny Horn sagen oder Johanna Raupold?
5: Sag einfach das Horn.
4: Schön, dass du es einrichten konntest.
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0: Das ist nämlich auch gar nicht so leicht, vielleicht diese lautmalerischen Silben in der richtigen Reihenfolge auch darzulegen, oder?
1: La la. La la
0: la di da da da da.
1: La di, ja.
0: Kommt schon falsch, glaube ich. Schöner 90er, oder? Guten Morgen.
1: Sehr schöner 90er.
0: Dass ihr alle dabei seid, es ist 11:05. Es ist Freitag. Freitag ab 1 macht jeder seins.
1: Ja.
0: Jetzt zum Kurs nach 5, weiß ich nicht, geht jeder in die Strümpf. Was wolltest du?
1: Ich wollte fragen, wir haben uns ja lange nicht gesehen, ne?
0: Ja, und doch wiedererkannt.
1: Genau, das war, unter Kollegen fragt man sich dann so, wie geht's dir, habe ich was verpasst?
0: Ja, muss ja.
1: Muss, ne?
0: Nützt ja nichts.
1: Und zu Hause?
0: Was Mut hat Mut.
1: Und Urlaub so?
0: Ja.
1: Geplant?
0: Ach, mal schauen.
1: Mal schauen. Mhm. Ja, sonst hier irgendwie Gossip auf der Arbeit?
0: Bruno Mars.
1: Ah, oh cool. The Lazy Song.
0: So unterhält man sich, wenn man sich lange
1: nicht
0: mehr gesehen
1: hat. Der ist wirklich faul. Der eine ist wirklich faul.
0: Also Johanna ist heute da, weil Conny hat Geburtstag. Also nicht sie, sondern die Mini-Raupen hat heute Geburtstag.
1: Können wir gratulieren.
0: Ist noch ein Alter, wo man das, also wo es schlimm ist, wenn man nicht da ist.
1: Unbedingt. Da muss man morgens, ne, Kuchen.
0: Deswegen schön, dass du da bist. Schön, dass ihr da seid. Und jetzt Bruno Mars.

0: Ophelia. War das jetzt die Original-Choreo von Taylor Swift, ja, die Johanna Horn hier nachgetanzt hat?
1: War es. Nur für dich, ja, Malte.
0: Das
1: mit Herzchen am Ende.
0: Das hast du dir jetzt ausgedacht,
1: nein,
0: oder?
1: Das war original.
0: Ach so. Mhm. Wow, ich bin beeindruckt.
1: Schade, dass Radio ist.
0: Heute an diesem Freitag, schönen guten Morgen, 20 nach 5 ist es gleich. Es ist nicht nur Freitag, heute ist auch Tag der ersten Liebe.
1: Oh.
0: Ich habe gedacht, ich sage das schon mal sehr früh, damit ihr euch alle an eure erste Liebe zurückerinnern könnt, nochmal googeln könnt, wie die jetzt aussieht und dann sagt, ach naja, hat sich oft auch was verändert.
1: Ja,
0: man selber
1: Fall.
0: Bleibt ja immer jung im Gefühl.
1: Ja, also ich mach mal bitte den Anfang. Ich war schwer verliebt in die Backstreet Boys, also in alle gleichzeitig, ne? Kevin, Nick und wie sie alle heißen. Ich war aber auch mal verliebt in David Hasselhoff, weil er diese geile Karre hatte, Kit. Wirklich. Ich war verliebt in David Hasselhoff. In dich war ich natürlich auch verliebt.
0: Im knappen Badehöschen immer ganz schön aussah, ne?
1: Das stimmt, bei Baywatch auch.
0: Ja,
1: in dich war ich leider, also ich war auch definitiv in dich verliebt, aber wir kannten uns noch gar nicht. Warst du auch in mich verliebt damals?
0: Ja, bei mir in Trixie aus in der 6. Klasse auch.
1: Oh, Trixie.
0: Ja, sie wollten mich nicht.
1: Nee.
0: Sie weiß, wenn die Zettelchen ja, nein, vielleicht und dann kommt immer nur nein zurück und so. Das ist.
1: Och, hör mal, irgendwann hat doch jemand ja angekreuzt.
0: Gott sei Dank. Ja, und sonst war es Samantha Fox. Wenn du die
1: Backstreet Boys,
0: hatte ich Samantha Fox. Ja. War einfach so, bin ein bisschen älter schon.
1: Mm.
0: Ja, da gab es dieses Ausklappbild, wo sie auch oben ohne war. Da bin ich mit 16 in die Tankstelle, hab mir das gekauft.
1: Und weiß, das übers weiß Bett ich gehängt? Oder?
0: Nee, das hab ich nicht getraut. Niemand spinnt, hatte ich. Meine Güte. Ja, erinnert ihr euch mal so an eure erste Liebe heute? Das wäre vielleicht etwas, was womit man ein bisschen leichter an diesen Freitag kommt. Oder auch nicht.
1: Nee.
0: Je nachdem. Hat ja mit der ersten Liebe zu tun.
1: Richtig. Und guck mal, was als nächstes kommt. NSYNC, Justin Timberlake, ne? War ich auch verliebt. Ich war eigentlich in jeden verliebt.
0: Wenn es nur ein Poster von dem gab.

0: guckst du konzentriert schon wieder?
1: Ja, ich guck mal, was so los ist
0: was
1: bei euch.
0: Was hast du geguckt? Achso, hier bei den Nachrichten und
1: ja,
0: so, ob
1: genau.
0: da schon jemand wach ist.
1: Ob da schon jemand wach ist. Ja, der Harry ist wach, hat ja. uns was über seine erste Liebe erzählt. Das muss ich gleich noch hören, ich habe es noch nicht gehört.
0: Achso, du hast noch nicht gehört.
1: Ich habe es noch nicht gehört.
0: Ob es auch jugendfrei ist, müssen
1: Richtig,
0: wir gucken.
1: Genau, das ja. muss zensiert ja. werden zur Not.
0: Ja, ja, nein, hier wird gar nichts zensiert, überhaupt nicht. Du hast es einfach noch
1: nein.
0: nicht gehört.
1: Ja.
0: Eure Nachrichten bitte an uns, was immer ihr auf dem Herzen habt. Sei es die erste Liebe, sei es, weiß ich nicht, irgendwas, was ihr loswerden wollt, was euch beschäftigt, was euch umtreibt. Vielleicht habt ihr Fragen an uns, wie sagen wir immer, offene Sprechstunde ja. hier bei Dr. Horn und Schwester Malte. Jetzt bitte diese Messenger-Nummer wählen für eine Sprachnachricht.
1: 0221 5678
0: Warte.
1: 9222.
0: Das ist nämlich noch hinten, da. Die steht nämlich hinter dir im Rücken.
1: Ich musste nochmal gucken. Eigentlich ist sie ja drin, aber manchmal kann man die nicht abrufen, weißt du? Kennst
0: ich kenn
1: du das?
0: Ich kenne das.
1: Kannst du mir mal bitte deine Versichertenkarte zeigen übrigens?
0: Wieso?
1: Ja, macht man das so beim Arzt.
0: Was?
1: Ja.
0: Oh Gott. 0221 5678 9222. Kleine Nachricht schicken, einsprechen. Wir freuen uns auf alles, was kommt.

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1: Um 5.30 Uhr mit Sandra Polch. Guten Morgen.
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1: Vertreter von Bundesregierung und Bundesländern haben laut einem Medienbericht am Abend beraten, wie die Entlastungen wegen der hohen Spritpreise aussehen könnten. CDU-Generalsekretärin Hoppermann wurde im ZDF dann etwas konkreter. Sie sprach von Entlastungen von bis zu 25 Cent pro Liter. In Wuppertal hat der Anschlag auf die Synagoge bei vielen Menschen Sorge ausgelöst. Am Abend kamen rund 30 Menschen, darunter Vertreter anderer Glaubensrichtungen und Politiker, um sich solidarisch zu zeigen mit der jüdischen Gemeinde. Gestern Nachmittag hatte eine Afghane auf den Treppenstufen der Synagoge in Wuppertal eine brennbare Flüssigkeit entzündet. Verteidigungsminister Pistorius nimmt heute in den USA den ersten US-Kampfjet vom Typ F-35 für die Bundeswehr in Empfang. Die neuen Tarnkappenjets sollen das veraltete Modell Tornado ersetzen. Ab dem nächsten Jahr sollen die neuen Jets dann auf dem Flieger Horst Büchel in der Eifel stationiert werden. In Bonn hat seit heute das russische Generalkonsulat geschlossen. Damit verlieren etwa 250.000 russische Staatsangehörige in Deutschland eine wichtige Anlaufstelle, zum Beispiel für Passangelegenheiten. Die Bundesregierung hatte die Schließung des Konsulats angekündigt, als Reaktion auf den Drohnenvorfall am Flughafen Leipzig-Halle im August. Und das war WDR aktuell.
2: Sandra, danke schön. Und gleich rüber in die WDR2-Wetterredaktion zu Sarah Geißler.
3: Schönen guten Morgen.
2: Mit einem Wetter irgendwo zwischen Restsommer und Anfang Herbst.
3: Ja, genau so kann man es sagen. Also der Freitag beginnt schon mal mit vielen Wolken, stellenweise auch mit Nebel und mit vereinzelten Schauern. Dann wird es aber ganz schön. Es geht mit einer Mischung aus zwischendurch auch mal viel Sonne, ein paar Wolken und ein paar einzelnen Schauern durch den Tag. Die können vor allem am Nachmittag wieder entstehen, besonders in der Nordhälfte des Westens. Dazu heute in Schleiden bis 18 Grad, in Dorsten bis 19 und in Grevenbruch bis 20.
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4: Mit diesem einen Hinweis, die A40 Essen Richtung Dortmund ist zwischen Dreieck Bochum-West und Bochum-Zentrum wegen Bauarbeiten bis Ende nächster Woche gesperrt. Das war's, gute Fahrt.
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4: Schönen guten Morgen, es ist soweit. Du hast sie eröffnet.
2: Was?
4: Oder eröffnest sie. Ja, die Sauna.
2: Ach so, mein Geburtstagsgeschenk.
4: Ja.
2: Habe ich dir erzählt vorhin.
4: Ja, ja. Ich feier das ja sehr. Jan Malte hat sich ja eine Bockwurst-Sauna
2: gewünscht.
4: So
2: nennst du es. Also so ein Glas, wie es in der Tankstelle ist.
4: Genau, wo die Wurst dann reinkommt und dann dampft die sich schön warm.
2: Ja,
4: und so eine hat Jan Malte erst.
2: Habe ich geschenkt. Vor zwei Wochen zum Geburtstag und heute wird sie eingeweiht im Büro der Gattin.
4: Ja.
2: Ist das nicht toll?
4: Ja.
2: Möchtest du auch kommen?
4: Sehr gerne. Ich hätte auch so ein kleines Handtuch fürs Würstchen, wenn es aus der Sauna kommt.
2: Ja. Ich brauche noch so eine Zange.
4: Ach so, ja.
2: Ich brauche noch so eine Zange übrig.
4: Vielleicht so eine Pinzette. Ich habe eine Pinzette dabei für die Augenbrauen.
2: Ordentliche Bürste.

0: 8 Minuten nach 5:30, jetzt schon wieder Schicksalswahlen, 2 Wochen nach Sachsen-Anhalt. Wir sind jetzt 2 Tage vor Mecklenburg-Vorpommern und Berlin. Da wird dann am Sonntag gewählt.
1: Mecklenburg-Vorpommern lag die AfD in Umfragen vorne, nicht so deutlich wie in Sachsen-Anhalt. Und am Abend dann die letzte ZDF-Umfrage, da hat die SPD jetzt die Nase vorn.
0: Ja, und die CDU muss fast schon in den Einzug in den Landtag bangen, 6% nur noch. Was ihr noch wissen solltet und was diese Wahl ja auch für uns hier im Westen bedeutet, das klären wir 6:50.
1: Ganz anderes Bild in Berlin, da wird auch gewählt. Laut Umfragen führen CDU und Linke die Prognosen an, aber nicht weit dahinter AfD und Grüne. Für die SPD sieht es in Berlin also nicht so gut aus.
0: Auch da sollte noch mal letzte Infos vor diesem ja auch sehr entscheidenden Wochenende haben. Wir sind mit Berlin verabredet um 7:50, also das haben wir vor. Dann startet Spieltag 4 der Bundesliga und vor allen Dingen ja der erste Spieltag nach Kaderbekanntgabe durch Jürgen Kloppo-Klopp.
2: Wir haben nicht geguckt, was wir nicht haben, sondern wir haben geguckt, was haben wir und haben ganz viele Fußballtalente gefunden und haben dementsprechend Kader zusammengestellt. Bin ganz happy damit und ja, auf geht's.
1: Ja, auf welche Spiele aus dem XXL-Kader sollten wir also jetzt am Wochenende besonders achten? Das sagt uns nachher Holger Dahl, WDR 2 Sport.
0: 44 Namen sind drauf. Da brauchst du schon den DFB-Brocker aus. Ja.

0: Coldplay und gleich Craig David, Walking Away. Schönen guten Morgen, wir sind's, WDR 2 Morgenmagazin. Und das ist wichtig zu wissen heute.
1: Die Kölner Oper wird an diesem Wochenende eröffnet. Nach 14 Jahren Umbau, morgen Mittag können wir uns das Ergebnis dann angucken.
0: Ich dachte, das vielleicht zur Einstimmung vielleicht
1: schön,
0: auch, oder?
1: Sehr schön.
0: Ja, Jahre hat man gewartet. Trilliarden wurden bezahlt und jetzt ist es soweit. Bundesverteidigungsminister Pistorius nimmt heute in den USA einen neuen Kampfjet für die Bundeswehr in Empfang. Fliegt er selber damit zurück dann auch?
1: Nee,
0: oder? Die neuen Jets sollen ab kommenden Jahr in der Eifel stationiert werden.
1: Und das Wetter, es gibt heute eine Mischung aus Sonne und Wolken bei Werten zwischen 13 und 21 Grad. Und am Wochenende, da ist alles mit dabei.
0: Toll, dass wir einen neuen Jet haben, aber nur kaputte Brücken. Viele bei uns im Westen, die Bonner Nordbrücke, die wird ja nur gerade abgerissen. Jetzt war der Bundesverkehrsminister gestern da, hat sich das mal angeguckt, hat gesagt, so läuft das alles. Haben gesagt, ja, läuft, ist er wieder gegangen, war zufrieden, oder?
1: Also diese und viele andere maroden Brücken sollen in Zukunft aber schneller repariert oder schneller neu gebaut werden.
0: Das wäre schön, wenn das klappt, oder? Dafür findet heute eine Brückenkonferenz statt. Tobias Sacher, WDR 2 aktuell. Wie sehen denn die Pläne aus, also dass das in Zukunft dann wirklich schneller gehen soll?
2: Eins der Ergebnisse wird sein, dass NRW in Zukunft mehr auf modulare Bauweisen setzt, mit vorgefertigten Bauteilen und standardisierten Verfahren. Die sollen wann immer möglich eingesetzt werden und so dafür sorgen, dass die Brückenneubauten schneller stehen. Die Bahn will außerdem ein neues Brückensanierungsprogramm extra für NRW auflegen und Baustellen sollen in Zukunft früher und besser aufeinander abgestimmt werden. Das soll verhindern, dass zum Beispiel eine Hauptroute des Straßenverkehrs gleichzeitig gesperrt wird mit der Ausweichstrecke auf der Schiene.
0: Das klingt doch nach klugen Plänen für die Brückenkonferenz heute, oder?
1: Ja.
0: Modulare Bauweise. Früher ist das Lego, aber heute
1: gesagt.
0: Toll, wenn es klappt.
1: 5:49 gleich.

0: Single damals, das weiß ich noch. Da hat man noch Singles gekauft. Auf Vinyl, im Kaufhaus Horten. Ich darf das sagen, weil das gibt's nicht mehr. Ja.
1: Oh, ja, ja,
0: Roxette, Fading Like a Flower, damit ging's in die 90er. Und damit geht's in den Freitag. Ed Sheeran und Shivers. Dir geht's noch gut, Johanna,
1: mir
0: soweit?
1: Super.
0: Ja, okay,
1: danke.
0: Dann machen wir einfach weiter. 6 vor 6, gleich Sandra mit den Nachrichten hier auf WDR 2.

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1: Kannst du so machen, dann ist es halt Kacke. Lese ich auf einem Messingschild und bin erstmal unschlüssig, ob ich das ordinär oder präzise oder beides finden soll. Was gemeint ist, ist klar. Das naheliegende, übliche muss überhaupt und in keinem Fall das Allerbeste sein. Kannst du so machen, dann ist es halt eben. Schlechte Laune zum Beispiel oder nur noch die Probleme sehen, nur noch. Oder sich andauernd vergleichen zum Beispiel. Gott und der Welt alles in die Schuhe schieben. Schuld, Ohnmacht, Verzweiflung. Als hätte ich davon eine Ahnung von Gott und der Welt und den anderen. Was weiß ich wirklich? Sicher. Gut, ich werde sterben. Und? Ja, okay, 1 und 1 ist 2. Schon klar, andere Abteilung. Also, was weiß ich wirklich sicher von dir und mir? Von den sogenannten anderen? Von Gott? Weniger, als ich denke zumeist. Erstaunlich, wie viel trotzdem funktioniert. Mir hilft bei dem ganzen Durcheinander und dem, was ich nicht verstehe, zu fragen, wofür ich heute Gott dankbar bin. Wofür bist du dankbar? Das ist jetzt was anderes als die Frage, worin bist du ein toller Hecht oder eine tolle Rogner, wie die Hechtin in der Fachsprache heißt. Wofür bist du dankbar heute Morgen? Mir fallen zunächst Menschen und Lebensumstände ein, Dinge, die ich nicht gemacht habe. Dankbar bin ich für etwas, was ich bekommen habe, etwas, das mir passiert. Ja, manchmal ist die Frage nach der Dankbarkeit extrem, sagen wir, unpassend. Obwohl, sie hilft mir zu sehen, dass es mehr gibt als alles. Als all das, was mich im Moment ärgert, traurig macht, mehr als das, was ich nicht verstehe. Gott ist mehr als alles, anders und fremd, nah und fern. Wofür bin ich heute dankbar? Wenn mir gar nichts einfällt, Gott atmet mich.
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3: Die Nachrichten mit Sandra Polch. Guten Morgen.
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3: Der Anschlag auf die Synagoge in Wuppertal hat bei vielen Menschen Sorge ausgelöst. Am Abend gab es eine spontane Mahnwache. Ein afghanischer Mann hatte gestern Nachmittag versucht, das jüdische Gotteshaus anzuzünden. Der Wuppertaler SPD-Bundestagsabgeordnete Lind reagierte entsetzt.
4: Das ist hier in Wuppertal passiert. Das macht mich sprachlos und auch wütend und auch wirklich fassungslos.
3: Jessica Häusler, der Abgeordnete, ist nicht der Einzige, der fassungslos ist.
5: Viele haben sich zu Wort gemeldet und nicht nur das. Mit der Mahnwache am Abend haben sie der jüdischen Gemeinde ihre Solidarität gezeigt. Auch heute Vormittag sind Aktionen im Stadtteil Barmen geplant. Der Vorsitzende des Zentralrats der Juden in Deutschland, Schuster, sagte, er sei zutiefst verstört darüber, dass der Täter den Anschlag am helllichten Tag durchführen konnte. Der Zeitpunkt des Anschlags sei nicht zufällig gewählt, 3 Tage vor dem höchsten jüdischen Feiertag Yom Kippur.
3: Vertreter von Bundesregierung und Bundesländern haben laut einem Medienbericht am Abend beraten, wie die Entlastungen wegen der hohen Spritpreise aussehen könnten. CDU-Generalsekretärin Hoppermann wurde im ZDF dann etwas konkreter. Sie sprach von Entlastungen von bis zu 25 Cent pro Liter. In Bonn ist das russische Generalkonsulat jetzt geschlossen. Damit müssen Russen, die in Deutschland leben, jetzt bis nach Berlin reisen, etwa für Passangelegenheiten. Auch Visa werden nur noch dort ausgestellt. Mehr dazu von Markus Sambale, WDR Berlin.
6: Schon in den vergangenen Tagen haben die Beschäftigten das russische Generalkonsulat in Bonn geräumt. Sie holten die russische Flagge ein, entfernten das Schild am Gebäude. Die Bundesregierung hat die Schließung verfügt, weil sie Russland für den Drohnenvorfall Anfang August am Flughafen Leipzig verantwortlich macht. Auch das russische Haus in Berlin, offiziell ein Kulturzentrum, muss seinen Betrieb einstellen. Die Bundesregierung wirft Russland vor, beide Einrichtungen zur Spionage genutzt zu haben. Russland weist das zurück und hat im Gegenzug angeordnet, dass das deutsche Generalkonsulat in St. Petersburg und die Goethe-Institute in Russland schließen mussten.
3: Und das ist auch noch Thema. Auf einer Konferenz von der Landesregierung geht es heute darum, wie Brücken schneller repariert werden können, zum Beispiel durch Fertigbauteile. Rund 2.500 Brücken gelten allein in NRW als marode. Vor den Landtagswahlen in Mecklenburg-Vorpommern und Berlin werben die Parteien bei Abschlussveranstaltungen nochmal um Stimmen. Umfragen sehen in beiden Bundesländern knappe Rennen voraus. Beim Deutschen Fußballbund wird heute die FBL, die Frauenbundesliga, als eigene Marke gegründet. Das Pendant zur DFL der Männer. Dem Frauenfußball soll das mehr Geld und bessere Vermarktungsmöglichkeiten bringen. In Zürich lässt eine Filiale der Modekette Brandy Melville Kundinnen keine Sachen mehr anprobieren. Zur Begründung heißt es, dass es der Ware schadet und Diebstähle verhindert werden sollen. Rechtlich ist das erlaubt, viele kritisieren aber das Anprobeverbot, auch weil Rückgaben nur gegen Gutschein möglich ist. Die Marke Brandy Melville bietet nur eine Größe für Frauen an. In Deutschland gibt es Filialen in Hamburg, Berlin und München. Und das war WDR aktuell.
0: Das Wetter könnt ihr heute mal anprobieren. Das ist durchaus erlaubt. Sarah Geißler aus der WDR 2 Wetterredaktion. Was haben wir denn heute in unserer Kollektion im Angebot?
7: Ja, ich würde sagen, auch nur eine Größe. Die passt so ziemlich jedem. Es ist nämlich von allem was dabei. Der Tag wird ziemlich freundlich im Westen. Im Moment haben wir noch ein bisschen Nebel hier und da. Insgesamt recht viele Wolken und auch vereinzelte Schauer. In den nächsten Stunden lockert es dann aber überall auf und es wird viel Sonne durchgelassen. Für die meisten wird es auch ein trockener Tag. Eben nur vereinzelte Schauer am Nachmittag dann vor allem vom Münsterland bis Ostwestfalen-Lippe. Aber auch da nicht viel. Winterberg erreicht heute 13 Grad, Paderborn 19 und Euskirchen 20.
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8: Mit einer Meldung, die A40 Essen Richtung Dortmund ist zwischen Dreieck Bochum West und Bochum Zentrum gesperrt bis Ende nächster Woche, weil da gebaut wird. Kommt gut an.
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0: Ja, wir sind's heute. Conny ist nicht da.
8: Ich bin da. Ich habe gerade gedacht, du wärst vom Stuhl gefallen oder was war das für ein Rums?
0: Ja, meine Tasche ist
8: dein Täschchen, dein Herrentäschchen.
0: Mein Herrenhandtäschchen.
8: So, mit dem Lippenstift drin.
0: Herrenhandtaschen waren doch die, wo du mal so eine Schlaufe noch so in dem Arm, oder? Oh, wo man so eingeknickt hat.
8: Beige.
0: Ja, nee, das ist schon eine Overshoulder-Bag, sagt man das so?
8: Cool. Ja, Overshoulder. Yeah. Over deiner Shoulder, ja.
0: Kommt mal gut in den Freitag.

0: So, es ist 12:06 gleich, WDR 2 an diesem Freitag. Und ja, ich weiß nicht, wie es euch geht. Wir feiern Jürgen Klopp und fragen uns, warum ist er nur Bundestrainer, warum nicht gleich Bundespräsident geworden? Das waren wirklich kluge Worte gestern und da ging es eben nicht um Fußball.
1: Ich würde mir oder uns gerne die Fahne zurückholen. Ich möchte, dass, wenn man sie schwingt, dass niemand denkt, was mit dir nicht in Ordnung, sondern dass man einfach nur das Gefühl hat, du bist happy und verstehst, dass du Glück hattest, dass du in diesem wundervollen Land geboren, aufgewachsen, zugezogen, dass du hier lebst. Das hätte ich schon ganz gerne.
2: Sagt er gestern, als er den Kader verkündet hat. Die Wahl in Sachsen-Anhalt. Jetzt am Sonntag sind dann Berlin und Mecklenburg-Vorpommern dran.
0: Und da im Nordosten die große Frage. Wird da auch die AfD die Nase vorn haben oder reißt Manuela Schwesig von der SPD das Ruder nochmal rum?
3: Ich möchte ganz klar stärkste Kraft werden und werbe für beide Stimmen für die SPD. Wir brauchen jede Stimme.
4: Wir möchten stärkste Kraft werden. Es ist Zeit für Änderung. Wir brauchen jetzt wirklich einen Wechsel.
0: Die AfD hat lange vorne gelegen in den Umfragen, aber jetzt kommt sie.
5: Ich bin eure Frau für MV.
2: Manuela Schwesig und die SPD liegen zum ersten Mal seit Wochen laut einer ZDF-Umfrage vor der AfD.
0: Knapp dahinter dann die AfD mit dem Spitzenkandidaten Live-Erik Holm und auch in Mecklenburg-Vorpommern das Thema Migration. Das spielt eine große Rolle.
4: Man muss das ja begründen, wie kommt es eigentlich zu so einer Stimmung? Und das ist natürlich schade, dass es eine solche Stimmung gibt. Aber das ist das Versagen der Politik, dass man 10 Jahre es nicht geschafft hat, diese illegale Einwanderung endlich zu beenden. Denn die ist das Problem.
0: Rot-Rot regiert jetzt. Das wird dann sehr sicher nicht mehr so sein. Ja, die CDU, die könnte nach der Niederlage in Sachsen-Anhalt eine noch herbere Niederlage erleben am Sonntag. CDU wird die ganz abgeschlagen in den Prognosen.
6: Wir müssen in den nächsten Tagen bis zum 20. September deutlich machen, dass Mecklenburg-Vorpommern die CDU braucht.
0: Bangt vielleicht sogar um den Einzug in den Landtag, steht gerade bei 6%.
2: Was bedeutet diese Wahl für die Bundesregierung? Vor den Wahlen stellt Kanzler Friedrich Merz noch mal klar.
7: Wir sind eine gewählte Regierung. Wir sind für 4 Jahre gewählt. Ich bin für 4 Jahre gewählt und ich möchte, dass wir diese 4 Jahre nutzen, um das Land aus dieser schwierigen Phase herauszuführen.
0: Aber viele sind sich eben auch einig, die Luft wird dünn für Friedrich Merz im Amt des Bundeskanzlers, trotz all der Unterstützung dieser Woche. Auch deswegen guckt ganz Deutschland auf die Wahlen da am Sonntag in Mecklenburg-Vorpommern und in Berlin.
2: Und wir machen das auch. Jetzt ist es 6 Uhr.

0: Hallo und guten Morgen. WDR 2 ist hier. 6.20 Uhr. Auch das ist Thema in den Nachrichten heute.
1: Gibt es heute eine Entscheidung in Sachen Entlastung bei den Spritpreisen? CDU-Generalsekretärin Hoppermann hat am Abend im ZDF von Entlastungen von bis zu 25 Cent pro Liter gesprochen.
0: Das russische Generalkonsulat in Bonn wurde nun geschlossen. Damit muss der russische Generalkonsul und auch alle seine Mitarbeiter müssen heute das Land verlassen.
1: Und das Wetter, es gibt heute einen Mix aus Sonne und Wolken bei Werten zwischen 13 und 21 Grad. Ähnlich wird es am Wochenende.
0: Das ist schon eine Liste hier. 44 aus ganz vielen. Jürgen Klopp, der neue Bundestrainer, hat jetzt ja gleich zwei Teams.
2: Es hat Spaß gemacht, den Kader zusammenzustellen. Es war cool, sich mit diesen Spielern zu beschäftigen.
0: Ja, uns macht Spaß, die Namen zu lernen, weil es eben jetzt zwei Kader sind. Man will ja mitreden können,
1: Klar. Wenn
0: gefühlt irgendwie jeder auf der Liste stehen könnte, auch aus der Nachbarschaft. Und deswegen wollten wir uns ein paar Namen mal in den Kopf werfen. Wir nennen es Kader oder Quatsch. Mal gucken,
1: genau,
0: wie gut wir schon sind.
1: Wer ist im Kader? Wer ist ganz was anderes? Machen wir heute früh mein Kandidat, Jan-Malte Andresen aus Köln. Sympathischer Morgenmoderator und bekennender Freiburg-Fan.
0: Okay, dann ist meine Kandidatin eine Johanna H. Sie möchte anonym bleiben. Ich kann so viel verraten, sie kommt aus Dormagen. Möchtest du anfangen?
1: Ja, also, pass auf. Finn Jeltsch.
0: Kader.
1: Richtig. Noch mehr?
0: Ja.
1: Oder ich jetzt?
0: Ja,
1: okay,
0: ja.
1: Pass auf. Felix Keidel.
0: Kader. Elversberg.
1: Max Rosenberg.
0: Quatsch.
1: Ja, ist der Sohn von Marianne Rosenberg. Ich hab Kader. Max Rosenfelder.
0: Komm hier, dann du.
1: Richtig,
0: Derry Scherhand.
1: Kader.
0: Korrekt. Bei welchem Verein?
1: Augsburg. Freiburg.
0: Na, guck mir an. Tobias Förderer.
1: Quatsch.
0: Richtig.
1: Ja,
0: das war mal Mitschüler
1: das?
0: In der 5. bis 6. Klasse. Und Finn Dahmen.
1: Finn Dahmen ist im Kader.
0: Ist korrekt. Und Murat Alan?
1: Ist nicht im Kader.
0: Richtig, der betreibt das Hähnchencafé in Bottrop.
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0: H.J. McLean, Kader oder Quatsch?
1: Kader, nein.
0: AJ von den Backstreet Boys. Hab's ja nur anders vorgelesen.
1: Oh, ich hab sie geliebt.
0: Die Backstreet Boys hast du geliebt?
1: Ich hab sie alle geliebt. Kevin, Nick und wie sie alle
0: liebst
1: heißen.
0: Liebst du sie immer noch? Sind ja auch ein bisschen älter geworden, aber gar nicht gealtert.
1: Zwei Wochen kommen sie ja zu uns in den Westen, präsentiert von WDR 2. Ja. Ich freue mich irre.
0: Das ist täglich auch. Die gehen jeden Tag zur Arbeit, zum Konzert und dann wieder zurück. Ist toll.
1: Das ist wirklich.
0: Ja, wir präsentieren das.
1: Und das ist so ein Massen-Karaoke-Singen, finde ich. Weißt du, weil wir können ja alle die Lieder aus den 90ern mitsingen von den Backstreet Boys.
0: So, also ein Glück für alle, die da Karten hatten oder hier noch welche bekommen hatten bei uns. Wir sind gleich zurück und freuen uns auf euch.
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9: Um 6.30 Uhr mit Sandra Polch. Guten Morgen.
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9: Auf einer Konferenz von der Landesregierung geht es heute darum, wie Brücken schneller repariert werden können. Rund 2.500 gelten allein in NRW als marode. Zum Beispiel die Nordbrücke in Bonn und die Fleerbrücke in Düsseldorf. Ein Ergebnis soll sein, dass in Zukunft mehr mit schon fertigen Bauteilen gearbeitet wird. Dadurch sollen neue Brücken schneller stehen. Verteidigungsminister Pistorius nimmt heute in den USA den ersten US-Kampfjet vom Typ F-35 für die Bundeswehr in Empfang. Die neuen Tarnkappenjets sollen das veraltete Modell Tornado ersetzen. Ab dem nächsten Jahr sollen die neuen Kampfflugzeuge dann auf dem Flieger Horst Büchel in der Eifel stationiert werden. Die Zahl der Kinderimpfungen in Europa ist laut einer Studie in den letzten Jahren gesunken oder gleich geblieben, je nach Land. Die Forscher sagen, auch Deutschland sei betroffen. Der Rückgang habe oft während der Corona-Pandemie begonnen. Als mögliche Gründe werden Fehlinformationen und weniger Vertrauen in Impfstoffe genannt. Die Fußball-Bundesliga der Frauen soll attraktiver werden, mit mehr Geld und besseren Vermarktungsmöglichkeiten. Dazu soll sie sich heute vom Deutschen Fußballbund lösen und in einen eigenen Dachverband überführt werden, in die FBL, die Frauen-Bundesliga. Die Spitzenclubs der Männer-Bundesliga haben das mit der DFL schon vor vielen Jahren gemacht. Und das war WDR aktuell.
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10: Direkt aus dem Studio Münster. Ich bin Sarah Schwedmann. Guten Morgen. Vom Bahnhof Coesfeld geht's ins Ruhrgebiet, die Niederlande oder nach Münster, wenn ich es denn bis zum Gleis schaffe. Denn Aufzüge, viele Treppen und ein Teil der Unterführung sind gerade gleichzeitig gesperrt. Der Bahnhof wird modernisiert und umgebaut und das verlangt den Reisenden viel ab.
11: Für die älteren Leute ist es einfach schwierig, weil die jetzt auch so rumlaufen müssen und das ist ein doppelt so weiter Weg. Ich finde das nicht in Ordnung.
12: Man reist nicht jeden Tag. Aber wenn man verreist und man hat einen schweren Koffer dabei, dann ist es schon schwierig und auch für jüngere Mütter mit Kinderwagen.
13: Manchmal ist es doch als Fahrradfahrer mit Gepäck sehr, sehr schwierig. Wenn keine Fahrstühle oder Rolltreppen da sind, dann muss man mit dem ganzen Gepäck runter, muss wieder hoch.
14: Dass sie alle drei Aufzüge auf einmal stillstellen, das finde ich eine Schweinerei.
10: Die Aufzüge sind laut Deutscher Bahn noch bis Jahresende außer Betrieb. Sich zu Fuß oder mit dem Rad vorzubewegen ist heute am Parking Day auch in Münster angesagt. Am Parking Day, einem weltweiten Aktionstag, wollen auch einige Münsteraner darauf aufmerksam machen, wie viele Flächen in der Stadt nur für Autos sind. Deshalb ist ab heute Mittag unter anderem der Schlossplatz für Autos gesperrt. Ab 14 Uhr ist auch zwischen Überwasserstraße und Universitätsstraße autofreie Zone. Solange finden dort dann verschiedene Aktionen statt. Und Schon gewusst? 79 Kilo Lebensmittel. So viel wirft jeder Mensch in Deutschland im Schnitt pro Jahr weg. Damit Schluss, damit ist, zeigt die Verbraucherzentrale in Rheine, wie Lebensmittel länger halten. In der Stadtbibliothek gibt's bis Anfang Oktober die Ausstellung Kostbar. Da kann man zum Beispiel testen, ob die Milch noch gut ist und wie der Kühlschrank richtig eingeräumt wird. Und wie das Wetter wird, das weiß am besten Sarah Geißler aus der WDR-Wetterredaktion.
3: Guten Morgen. Letzter Regen zieht heute früh erstmal aus dem Münsterland ab und die Wolken lockern im Laufe des Morgens und Vormittags zunehmend auf. Am Nachmittag können dann aber wieder einzelne Schauer entstehen, bei einem Mix aus Sonne und mal mehr, mal weniger dichten Wolkenfeldern. Dazu erreicht Isselburg 19, Hopsten 20 Grad.
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0: Oder ist es schon 6.34 Uhr? Guten Morgen auf die Straßen im Westen.
1: Entspannter Freitag. A4 Köln Richtung Aachen zwischen Köln-Gremberg und Kreuz Köln-Süd. Da braucht ihr eine Viertelstunde länger, 3 Kilometer Stau nach einem Unfall in der Baustelle. Und noch der Hinweis, die A40 Essen Richtung Dortmund ist zwischen Dreieck Bochum-West und Bochum-Zentrum bis Ende nächster Woche gesperrt, weil da gebaut wird. Kommt gut und sicher an.
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0: Schon mal mein Lieblingsjubiläum des Tages loswerden hier.
1: Ja, bitte.
0: 70 Jahre erstes öffentliches Parkhaus in Deutschland.
1: Okay.
0: Ja, 20 Pfennig hat es damals gekostet.
1: 20
0: Heute
1: Pfennig.
0: Brauchst du für eine Stunde in der Dortmunder Innenstadt schon einen Bausparvertrag. Kannst du dann auflösen. Wir können mal fragen nach eurer goldenen Parkhausregel. Meine ist ja, das Parkticket ist immer exakt in der Hosentasche, in die du mit angelegten Sicherheitsgurten nicht mehr rankommst. Oder?
1: Sehr gut, das stimmt, also, ja.
0: Der Klassiker. Vielleicht habt ihr Ähnliches. Kommt ihr jetzt mal gut und sicher in diesen Freitag mit dem wunderbaren WDR 2 Musikmix. Yeah.

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0: jetzt sind noch nicht alle hier. Das brauchen wir auch noch. Eieiei, das ist sie hier, die lange Liste vom Jürgen Klopp.
1: 44 Namen, 2 Kader für 4 Länderspiele, also mehr ging nicht.
2: Wir haben nicht geguckt, was wir nicht haben, sondern wir haben geguckt, was haben wir, und haben ganz viele Fußballtalente gefunden und haben dementsprechend Kader zusammengestellt. Bin ganz happy damit und ja. Auf geht's.
0: Ja, wenn er happy ist, sind wir es auch. Jetzt geht's aber erstmal in Spieltag 4 der Bundesliga. Und da kommt ja eher ins Spiel Holger Dahl, WDR 2 Sport. Schönen guten Morgen.
3: Moin, moin.
0: Gefühlt ist die ganze Bundesliga auf Kloppos Liste, aber das stimmt natürlich nicht. Wir brauchen ein bisschen Nachhilfe. Auf welchen Spieler sollten wir jetzt am Wochenende mal ganz besonders achten?
3: Boah, schwierig. Also wenn es einer sein soll, dann wäre ich persönlich bei Felix Keidel. Der hat gerade mit der SV Elversberg exakt 253 Bundesliga-Minuten auf dem Konto und zack ist er Nationalspieler. Geboren ist der 22-Jährige übrigens in Duisburg. Vater hat für den MSV gekickt. Also den kann man Sonntag bei uns im Westen sehen. Da spielt er nämlich mit Elversberg auf Schalke und ich glaube, da gucken jetzt einige ein bisschen genauer hin.
0: Das ist die Spitze der Dahl-Charts. Hast du auch noch Platz 2 und 3?
3: Ja, auf jeden Fall. Also einen haben wir leider gerade nicht mehr bei uns. Das wäre Mika Bauer. Letzte Saison Aufstiegsheld in Paderborn, ist dann zu Celtic Glasgow gewechselt. Scheint gute Gene zu haben, denn sein Vater Markus Bauer, der ist 2007 Handballweltmeister geworden. Also das wären meine 2. Und meine 3 ist Hoffenheims Mittelfeldspieler Bambasé Konté, auch wegen der lustigen Geschichte, die Jürgen Klopp gestern über seinen Anruf zur Nominierung erzählt hat.
2: Am längsten gelacht hat Bamba Konté. Der hat nur, habe ich nur Jürgen Klopp gesagt, hat 2 Minuten am Stück gelacht. Das war eine sehr tiefe Stimme. Da ich den Anruf mal kriege.
3: Ja, siehst du, Jürgen Klopp kann auch Stimmimitationen. Conte Sonntagabend, dann spielt er mit Hoffenheim in Paderborn.
0: So, und auf welches Spiel wird denn Kloppo wahrscheinlich gucken jetzt am Wochenende, so ein bisschen noch genauer?
3: Also ich glaube, dass er beim Topspiel Samstagabend Stuttgart gegen Dortmund vielleicht mal vorbeischaut, ist ja um die Ecke. Und ich möchte an dieser Stelle, Achtung, Achtung, eine amtliche Alle-gegen-Pistor-Tippwarnung aussprechen. gut möglich, dass es in Stuttgart gerade einen richtig sauren VfB-Stürmer Dennis Undav gibt. Den hat Klopp ja nicht nominiert. Also ich würde bei Alle-gegen-Pistor nicht auf einen 0-0-Sieg des BVB tippen. Undav macht bestimmt ein Tor. Vermutlich tippt Sven deshalb auch 2-3. Immerhin Sieg für Dortmund. Aber Svens Tipps sind ja auch nicht immer ein Maßstab.
0: Nee, eben. Also wer sich danach richtet, WDR2.de, wenn ihr alle gegen den Pistor tippen wollt, das ist ein großer Spaß. Unser großer Spaß ist ja heute früh, Holger, Kader oder Quatsch, also weil wir ja auch diese Namen, da ist ja, ja auch viel
3: Boah,
0: dabei.
3: Ich glaube, da bin ich schlecht.
0: Ja, ich glaube, du weißt das, Alexander Pavlovic natürlich, Kader oder Quatsch.
3: Ja, selbstverständlich, so. Kader.
1: Hennes Bender.
3: Comedian, ja. Quatsch. Ja.
0: Michael Polanski, Kader oder Quatsch?
3: Quatsch.
0: Er ist der Verlobte von Lady Gaga. Nicht schlecht.
3: Ach.
0: Holger, dann ein schönes Bundesliga-Wochenende auch für dich.
1: Nein.
0: Du kriegst gar nichts hier. Ja. Feuchten Händedruck.

0: down. Die Leonie im WDR 2 Musikmix. 6.47 Uhr ist es. Schönen guten Morgen. Und auch das ist Thema in den Nachrichten.
1: Die Kölner Oper wird an diesem Wochenende eröffnet, nach 14 Jahren.
2: Du musst
1: Jahren
2: Pause lassen.
1: Umbau.
2: Sag nochmal.
1: Die Kölner Oper wird an diesem Wochenende eröffnet.
2: Für dich nochmal.
1: Dankeschön. Nach 14 Jahren Umbau und Zauberflöte, morgen Mittag können wir uns das Ergebnis dann angucken.
2: Dass das nochmal passiert, oder? Ja. Fantastilliarden wurden da ausgegeben. Wie können marode Brücken bei uns im Westen schneller saniert oder neu gebaut werden? Darüber wird heute bei der Brückenkonferenz gesprochen. Auch sowas gibt's.
1: Und das Wetter, mal Sonne, mal Wolken, bei bis zu 21 Grad. Und am Wochenende ist von allem was dabei.
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4: Morgen, Frau Freischneider.
3: Fahrstuhl zum Schamott.
4: Also ich gucke mir morgen die Kölner Oper an.
5: Was? Ist die jetzt fertig?
4: Ja, nach 14 Jahren.
5: Ich habe gehört, die können die Baustelle ja nicht räumen, weil die Container inzwischen unter Denkmalschutz stehen. Was ist der denn am Jammern?
4: Das ist, glaube ich, der Stadtkämmerer wegen der gestiegenen Kosten.
5: Die wollen mit der Oper jetzt ja auch vermehrt junge Leute ansprechen, ne?
4: Müssen sie ja. Die Älteren sind ja während der Bauzeit fast alle gestorben.
6: Morgen, rauf oder runter?
4: Kommt drauf an, warum siehst du aus wie ein Kellner?
6: Ey Mann, das ist ein Frack. Der Chef hat doch ein Kulturevent angekündigt.
5: Deswegen hast du auch deine besten Badelatschen an, Charisma. Guten Morgen, Herr Schamott.
4: Ja, das hätte ich ja. Großer Tag. Ab heute beginnen wir mit der Entwicklung einer neuen Unternehmenskultur. Geplante Fertigstellung 2040. Das war's. Und jetzt einfach nicht arbeiten, sonst macht sich KI.

0: over your shoulder. Jetzt, seit ich dieses Kissen habe, dieses, das ich mir damals beim Instagram habe aufschwatzen lassen.
1: Achso, Nacken.
0: Immer Nacken. Ja, nix hier mit over the shoulder.
1: So, ich schau auch da heute gleich mal drauf.
0: Hat der WDR2-Programmtrainer lange überlegt, wen nehme ich denn in mein Morgenmagazin-Kader. Heute geschafft hat es die flinke Zunge Johanna Horn,
1: yeah,
0: wie schön, die noch über die Außenflügel zur Kaffeemaschine geht gleich. Dann die Frau, die Wetterkarten besser analysiert als der Videoschiedsrichter, die Abseitsposition, Sarah Geißler.
2: Hallihallo. Guten Morgen.
0: Guten Morgen. Das ist ein bisschen Herbst und ein bisschen Sommer heute, ne?
2: Kann man ja sagen. Alles mit dabei, aber überwiegend sonnig wird's.
0: So, und bei ihr ist alles im Lot, deswegen sagen wir auch Kaderlot zu ihr. Sandra Poll.
1: Nein, ey, natürlich sag mal.
0: Nicht. Sandra Poll, guten Morgen.
1: So, du kannst deine Nachrichten um 7 alleine machen.
0: Wollen wir dieses Wortspiel einfach einmal gemacht haben?
1: Nee, es gibt Grenzen. Also, es gibt auch für Wortspiele
0: rote
1: gibt es
0: Karte
1: Grenzen.
0: Du hast vollkommen recht, ich nehme es hier mit zurück. Ich nehme es offiziell zurück, vor Zeugen. Aber Fußball ist auch bei dir Thema.
1: Nee, jetzt machst du das alleine.
0: Ja, Frauenfußballliga gründet sich heute.
1: Das stimmt, ja. Was
0: in
1: die Männer vor ein paar Jahren...
0: Ach, jetzt willst du
1: ja, ich denke ja an unser Publikum, die wollen ja auch was wissen. Genau, die Deutsche Fußballliga, die Männer haben das ja schon vor ein paar Jahren gegründet und jetzt machen es die Frauen auch. FBL heißt das dann.
0: So, mehr dazu in 6 Minuten. Bist du dann da, ne?
1: Ja, ja. Doch.

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1: Tief im Düsterwald treffen 15 Fremde aufeinander. Sie erscheinen wie normale Dorfbewohner. 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
7: Die Nachrichten mit Sandra Polt. Guten Morgen.
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7: Die vielen maroden Brücken in NRW sollen schneller repariert oder neu gebaut werden. Das hat die Landesregierung versprochen und für heute alle Beteiligten zu einer Brückenkonferenz eingeladen. Mit dabei sind drei Unternehmen, die führend darin sind, besonders zügig zu bauen. Tobias Zacher, WDR Landespolitik.
8: Eins der Ergebnisse wird sein, dass NRW in Zukunft mehr auf modulare Bauweisen setzt, mit vorgefertigten Bauteilen und standardisierten Verfahren. Die sollen, wann immer möglich, eingesetzt werden und so dafür sorgen, dass die Brückenneubauten schneller stehen. Die Bahn will außerdem ein neues Brückensanierungsprogramm extra für NRW auflegen und Baustellen sollen in Zukunft früher und besser aufeinander abgestimmt werden. Das soll verhindern, dass zum Beispiel eine Hauptroute des Straßenverkehrs gleichzeitig gesperrt wird mit der Ausweichstrecke auf der Schiene.
7: In Wuppertal haben sich einige Menschen gestern Abend spontan vor der Synagoge in Barmen versammelt. Mit einer Mahnwache wollten sie ihre Solidarität nach dem Brandanschlag von gestern zeigen. Dazu laufen die Ermittlungen in Wuppertal weiter. Ein Mann hatte Flüssigkeit an einem Nebeneingang der Synagoge verschüttet und angezündet. Eigentlich wird das jüdische Gebetshaus von der Polizei überwacht. Jetzt fragen sich viele, wie das trotzdem passieren konnte, sagt WDR-Reporter Wolfgang Lumpe.
9: Das ist eine Frage.

0: die die Polizei im Verlauf des Tages beantworten will. Es ist sogar eine kleine mobile Wache, die das ganze Jahr dort steht, eben um die Synagoge zu bewachen, die Frage zu beantworten, wie konnte das sein, unter den Augen der Polizei, dazu noch keine Aussage.
1: Vertreter der jüdischen Gemeinde glauben, dass der Zeitpunkt des Anschlags kein Zufall ist. Am Sonntag beginnt der höchste jüdische Feiertag Yom Kippur. Und das haben wir auch noch im Blick. Vor den Landtagswahlen in Mecklenburg-Vorpommern und Berlin werben die Parteien heute bei Abschlussveranstaltungen nochmal um Stimmen. Umfragen sehen in beiden Bundesländern knappe Rennen voraus. Verteidigungsminister Pistorius nimmt heute in den USA den ersten der neuen Tarnkappenjets für die Bundeswehr in Empfang. Sie sollen die veralteten Tornados ersetzen. In Bonn hat seit heute das russische Generalkonsulat geschlossen. Die Bundesregierung hatte die Schließung angekündigt, als Reaktion auf den Drohnenvorfall am Flughafen Leipzig im August. Der deutsche Frauenfußball will attraktiver werden und hofft auf mehr Geld. Dafür wird heute die FBL gegründet, die Frauenbundesliga. Beim DFB sollen die letzten rechtlichen und vertraglichen Sachen geregelt werden, berichtet ARD-Sportreporter Daniel Höhr.
2: Über die Formalitäten besteht bereits Einigkeit. Das Ziel der Vereine ist es, die Liga in der neuen Struktur zu professionalisieren und die Vermarktungschancen zu verbessern. Der DFB unterstützt weiterhin unter anderem bei der Nachwuchsförderung und im Schiedsrichterwesen.
1: Die FBL ist das Pendant zur DFL. Die Männer hatten schon vor Jahren einen Ligaverband gegründet.
3: Und das war WDR aktuell.
4: Und jetzt das Wetter im Westen für euren Freitag. Sarah Geißler ist da, so wieder zur Wetterredaktion.
5: Guten Morgen, die Sonne geht in den nächsten Minuten auf. Bis zu 7 Stunden Sonnenschein erwarten wir heute. Mehr als die Hälfte der möglichen Sonnenscheinausbeute. Eventuell bekommt die Südhälfte Nordrhein-Westfalens ein bisschen mehr ab als der Norden des Westens. Insgesamt erwartet uns aber eine gut ausgewogene Mischung aus Sonne und Wolken. Einzelne schwache Schauer nicht komplett ausgeschlossen, aber eher selten. Dazu Höchstwerte von den Bad Münstereifel 18, Coesfeld 19 und Hamm 20.
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6: A2 Hannover Richtung Dortmund zwischen Kreuz Bad Oeynhausen und Flotow West. Da braucht ihr 10 Minuten länger. Es gibt 3 Kilometer Stau. Die Sperrung der A2 Hannover Richtung Dortmund ist gerade aufgehoben worden zwischen Kamenberg, Kamen und Lünen Süd. Gute Nachricht, die nicht so gute, 3 Kilometer Stau immer noch ab Kamener Kreuz. Dann die A4 Köln Richtung Aachen zwischen Dreieck Heumer und Köln-Poll. Da braucht ihr auch 10 Minuten länger. Es gibt 5 Kilometer stockenden Verkehr. Und der Hinweis für die A40 Essen Richtung Dortmund, die ist zwischen Dreieck Bochum West und Bochum Zentrum gesperrt bis Ende nächster Woche, weil da gebaut wird. Gute Fahrt.
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4: Lady Gaga kommt jetzt.
6: Ja, unser
4: Mama
6: kleines
4: Gaga, müssen wir sagen.
6: Gossip Girl Jan-Malte hat News, die ich noch nicht mitbekommen habe.
4: Ja, erstmal waren wir total überrascht. Im Juni hat sie es schon entbunden und ist lange für sich behalten. Ne? Ich meine, andere Stars machen schon beim ersten positiven Ultraschall eine Netflix-Serie, aber sie hat das wirklich geschafft. Jetzt wissen wir, es ist ein Mädchen.
6: Ach, es ist ein Mädchen.
4: Es ist ein Mädchen und es heißt Rose Bean. Rosa Bohne.
6: Oh ja.
4: Das ist im Vergleich zu anderen exzentrischen Hollywood-Namen ist das fast schon BGB. Also alles Gute, ja, und

0: 12 nach 7 ist es gleich. Hier ist WDR 2. Guten Morgen. Entscheidet dieses Wochenende über die Zukunft des Kanzlers? Das fragen sich viele gerade vor den nächsten zwei Wahlen jetzt am Sonntag.
1: Nach dem CDU-Desaster in Sachsen-Anhalt war klar, erstmal aus- und durchhalten zwei Wochen. Aber wenn es in Mecklenburg-Vorpommern und Berlin wieder schlecht läuft für die CDU, dann wird es ernst auch für den Kanzler und die Bundesregierung.
0: Ja, und auch deswegen gucken wir alle drauf. Auch hier im Westen holen uns jetzt erstmal letzte Infos aus Mecklenburg-Vorpommern. Caroline Kock, WDR 2 Schwerin, hat da den Überblick. Caroline, guten Morgen. Erstmal wochenlang war die AfD auch bei euch weit vorne in den Umfragen. Jetzt gab es aber so eine Aufholjagd von Ministerpräsidentin Schwesing und ihrer SPD. Also was müssen wir wissen über die Wahl in Mecklenburg-Vorpommern?
2: Ja, die SPD hat in den letzten Wochen sehr stark aufgeholt, auch weil sie mit Manuela Schwesig alles auf eine Karte gesetzt hat. Also als amtierende Ministerpräsidentin hat sie hier einen sehr personalisierten und emotionalen Wahlkampf geführt. Und jetzt auf den letzten Metern hat sie auch nochmal genau ihren politischen Hauptgegner, also die AfD, ins Visier genommen. Nennt sich hier die Frau gegen Blau und warnt auch vor einer möglichen AfD-Regierung. Und das könnte jetzt mit diesem Aufschwung zu tun haben für die SPD. Also es sieht sehr nach einem Kopf-an-Kopf-Rennen aus. Also im Moment liegt sie laut aktuellem Politbarometer ja 1 Prozentpunkt sogar vor der AfD. Also das ist neu.
0: Der CDU droht das komplette Fiasko. Diese Umfrage da, die du gerade angesprochen hast, da sind es jetzt 6%. Also könnte die CDU in Mecklenburg-Vorpommern tatsächlich auch an der 5%-Hürde scheitern?
2: Also ja, man bereitet sich, glaube ich, darauf vor. Es ist wirklich, also die CDU liegt hier sowieso schon, hängt quasi fest in ihrem historischen Umfragetief seit Monaten. Aber das ist jetzt wirklich nochmal der krasse Tiefpunkt wirklich. Und ja, es geht um den Wiedereinzug in den Landtag. Und natürlich wird deswegen auch Berlin und der Bundeskanzler Friedrich Merz hier wahrscheinlich auf die Wahlergebnisse bangen. Das wäre nicht nur dramatisch für die CDU hier, wenn das wirklich scheitert.
0: Und nochmal ganz kurz auf die AfD geguckt. Natürlich gerade nach dem, was in Sachsen-Anhalt war. Das heißt, dieser Live-Erik Holm, das ist der Spitzenkandidat der AfD bei euch in Mecklenburg-Vorpommern, der kann nicht ganz so bezirzen und begeistern wie Ulrich Siegmund?
2: Ja, ganz so offenbar nicht. Also da denke ich, er hat ja diesen Direktkampf mit der Ministerpräsidentin. Die hat den Amtsbonus und die ist laut Umfragen auch beliebt bei den Menschen. Also da scheint Herr Holm nicht so richtig mithalten zu können.
0: Na, dann gucken wir mal, was da passiert. Schauen auch noch mal auf die Wahl zum Abgeordnetenhaus in Berlin. Das machen wir dann in einer Stunde.
1: Jetzt ist es 7:14 Uhr. Ihr hört das WDR 2 Morgenmagazin. Hallo.

0: Guten Morgen, 7.20 Uhr, WDR 2 Morgenmagazin. Ihr seid besser informiert. In diesen Tag kommen auch das ist in unsere Nachrichten heute.
1: Bundesverteidigungsminister Pistorius nimmt heute in den USA einen neuen Kampfjet für die Bundeswehr in Empfang. Diese neuen Jets sollen dann ab nächstem Jahr in der Eifel stationiert werden.
0: Spontane Mahnwache am Abend vor der Wuppertaler Synagoge. Nach dem Brandanschlag gestern wurde ein Verdächtiger festgenommen, ein Mann afghanischer Herkunft.
1: Das Wetter, es gibt heute eine Mischung aus Sonne und Wolken bei Werten zwischen 13 und 21 Grad. Und am Wochenende ist von allem was dabei.
0: Nur nicht zu kalt, nicht zu warm.
1: Genau.
0: Eigentlich ja schönes Ausflugswetter.
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1: Unsere Reporterin Anita Horn geht heute Nachmittag in den Wald. Da geht's zum Escape Room mal anders. Wo genau geht's später hin, Anita?
3: Ja, das ist ein Naturabenteuer im Wald im Sauerland. Escape Wood Sauerland heißt das Ganze. Und angelehnt ist es natürlich an diese Escape Rooms, wo du dann drinnen Rätsel lösen musst, um aus dem Raum wieder rauszufinden. Das Ganze stammt von Leonie. Leonie ist Waldpädagogin und Försterin. Und ihre aktuelle Mission heißt Mission Schattenplatz. Und ich bin ziemlich gespannt, wie das mit meiner Spezialeinheit heute Nachmittag laufen wird.
0: So, da sind wir auch gespannt. Das hören wir uns an heute. Outdoor Escape Room im Sauerland. Das ist unser Ausflugstipp fürs Wochenende. WDR 2 raus in den Westen. Das ist immer eine schöne Idee, oder?
1: Ja. Im Wald.
0: Was viele nicht wissen, wir senden die auch aus einem Escape Room. Wir müssen die auch Aufgaben lösen. Die Johanna lässt mich nicht raus.
1: Genau, ich habe die Tür abgeschlossen.
0: Ja. Vor neun klappt das nicht, glaube ich. Ja.

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1: Der Luis Capaldi, Before You Go. Dieser WDR 2 Musikmix, das ist schon ein tolles Ding, oder? Das
2: Wahnsinn.
1: Ist wirklich, also unglaublich. Immer noch mal was von heute hier.
2: Fiebertraum, ja.
1: Ja. Eine Sendung wie im Fiebertraum. Alex Warren, Fever Dream. Und hier, Mr. Billy Joel Fan, freut sie und ihr euch hoffentlich auch hierüber. So nämlich. Auch das gleich für euch.
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2: Um 7.30 Uhr mit Sandra Polch. Guten Morgen.
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2: Auf einer Konferenz von der Landesregierung geht es heute darum, wie Brücken schneller repariert werden können. Rund 2.500 gelten allein in NRW als marode. Ein Ergebnis soll sein, dass in Zukunft mehr mit schon fertigen Bauteilen gearbeitet wird. Dadurch sollen neue Brücken schneller stehen. Bundesfinanzminister Klingbeil trifft heute und morgen seine Amtskollegen aus den anderen EU-Ländern. Ein Thema sind die hohen Benzinpreise. Es soll ausgelotet werden, ob eine Übergewinnsteuer für Mineralölkonzerne eine gemeinsame europäische Lösung sein könnte. Allerdings gibt es innerhalb der Bundesregierung keine Einigkeit in der Sache. Vor den Landtagswahlen in Mecklenburg-Vorpommern und Berlin werben die Parteien heute bei Abschlussveranstaltungen nochmal um Stimmen. Umfragen sehen in beiden Bundesländern knappe Rennen voraus. In Mecklenburg-Vorpommern zwischen SPD und AfD, in Berlin zwischen der Linken und der CDU. Die Fußball-Bundesliga der Frauen soll attraktiver werden mit mehr Geld und besseren Vermarktungsmöglichkeiten. Dazu soll sie sich heute vom Deutschen Fußballbund lösen und in einen eigenen Dachverband überführt werden, in die FBL, die Frauen-Bundesliga. Die Spitzenclubs der Männer-Bundesliga haben das mit der DFL schon vor vielen Jahren gemacht. Und das war WDR aktuell.
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4: Direkt aus dem Studio Münster. Ich bin Sarah Schwedmann. Guten Morgen. Heute ist nicht nur Freitag, heute ist in Münster Parking Day. Mit dem Aktionstag soll deutlich werden, wie viele Flächen nur für Autos sind. Deshalb ist heute Nachmittag unter anderem der Schlossplatz für Autos gesperrt. Warum, erklärt Joachim Bick von der Interessengemeinschaft Fahrradstadt Münster.
5: Der Schlossplatz, der eignet sich aus ein paar Gründen eigentlich sehr gut, da die Frage zu stellen, wie öffentlicher Raum verteilt ist. Wir haben da einfach diesen gigantischen Parkplatz, die Riesenstraße, sogar noch einen ehemaligen Fußgängertunnel aus einer Zeit, wo man die Fußgänger unter Erde verbannen wollte, damit die Autos oben noch besser durchkommen.
4: Ab 14 Uhr ist auch zwischen Überwasserstraße und Universitätsstraße autofreie Zone. Wenn jemand eine Reise tut, so kann er was erzählen. Und das gilt gerade vor allem für Reisen vom Bahnhof Coesfeld. Der wird modernisiert und umgebaut. Und deshalb sind gerade gleichzeitig Aufzüge, viele Treppen und ein Teil der Unterführung gesperrt, zum Ärger vieler Reisender.
6: Für die älteren Leute ist es einfach schwierig, weil die jetzt außen rumlaufen müssen.
7: Wenn man verreist und man hat einen schweren Koffer dabei, dann ist es schon schwierig und auch für jüngere Mütter mit Kinderwagen.
8: Dass sie alle drei Aufzüge auf einmal stillstellen, das finde ich eine Schweinerei.
4: Die Aufzüge sind laut Deutscher Bahn noch bis Jahresende außer Betrieb. Der Zweckverband Nahverkehr Westfalen-Lippe fordert, den Bahnhof Coesfeld schnell wieder barrierefrei zu machen. 79 Kilo Lebensmittel, so viel wirft jeder Mensch in Deutschland im Schnitt pro Jahr weg. In Rheine zeigt die Verbraucherzentrale jetzt, wie Lebensmittel länger halten. Wie erkenne ich etwa, ob die Milch noch gut ist? Alle Tipps gibt's in der Stadtbibliothek bis Anfang Oktober bei der Mitmachausstellung Kostbar. Und den Blick aufs Wetter hat jetzt Sarah Geißler aus der WDR-Wetterredaktion.
9: Schönen guten Morgen. Der Weg ins Wochenende wird im Münsterland ein ziemlich freundlicher, mit zwischendurch viel Sonnenschein, aber auch mal ein paar dichteren Wolken, die durchziehen. Dabei können zwar auch Schauer entstehen, sie bleiben aber die Ausnahme. Bei in Lechten 19, in Sendenhorst bis 20 Grad.
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2: Guten Morgen.
0: Guck mal, synchron. Auf der A1 Münster Richtung Dortmund zwischen Carmen Zentrum und Kreuz Dortmund-Unna braucht ihr 10 Minuten länger. Es gibt 5 Kilometer stockenden Verkehr. Die A2 Hannover Richtung Dortmund zwischen Kamener Kreuz und Lünen Süd 10 Minuten länger. Auch hier 3 Kilometer Stau. A4 Köln Richtung Aachen zwischen Dreieck Heumer und Köln-Poll 10 Minuten plus hier auch. 4 Kilometer stockend an einer Baustelle. Und der Hinweis für die A40 Essen Richtung Dortmund ist zwischen Dreieck Bochum West und Bochum Zentrum wegen Bauarbeiten bis Ende nächster Woche gesperrt. Gute Fahrt!
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1: So, falls es für euch gleich ins Parkhaus geht, feiert es ordentlich. 70 Jahre öffentliches Parkhaus heute. Parkhaus ist ja wie Freizeitpark, stundenlang im Kreis fahren für völlig überhöhte Preise.
0: Ja, jeder hat da so seine eigene Story, ne? Die Regel von WDR2-Hörer Sascha aus Velva ist, es ist gar nicht so einfach, mit einem Kleinwagen 3 Parkplätze zu blockieren. Ich fühle das.
1: Ja, zur Wahrheit gehört aber auch, die Linien sind gefühlt auf Maximalbreite eines Bobbycars genormt, auch heute.

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0: Alex Warren, Fever Dream, 7.41 Uhr.
1: WDR 2, frag doch mal die Maus.
2: Warum? Warum?
3: Darum.
2: Warum?
3: Ja, Eltern kennen dieses Warum und die vielen anderen Fragen, die Kinder ja stellen. Das ist alles eine Phase, nicht? Das ist Neugier.
0: So nämlich. Und dieses Warum ist wichtig und es ist gut. Und Neugier ist immer gut. Und falls ihr mal keine Antwort habt auf die Frage der Kinder, einfach mitschneiden und uns schicken. Das können wir ja dann hier der Maus weitergeben, weil die weiß alles.
4: Hallo, liebe Maus. Ich heiße Lotta und bin 5 Jahre alt. Und ich wohne in Essen. Und meine Frage ist, woher kommt das Sprichwort, das ist mein Steckenpferd? Das hat Mama mal gesagt. Tschüss.
3: Ja, das sagt man manchmal so, ne? Also das ist mein absolutes Steckenpferd.
0: Ja, zum Beispiel, wenn man immer wieder über eine Sache spricht, ein Thema. Und wenn man etwas besonders gerne macht, wenn man so ein bestimmtes Hobby hat.
3: Und wer das ständig macht, reitet im übertragenen Sinne immer wieder darauf rum. Also wie Kinder auf einem Steckenpferd. Das Wort dafür kommt vom englischen Wort Hobby Horse, was eben übersetzt Steckenpferd heißt. Also dieser Holzstab, ne, mit einem Pferdekopf aus Stoff dran, über den dann eben geritten werden kann.
0: Ja, und auch im Deutschen sagen wir deshalb Steckenpferd und meinen dann so ein Hobby.
3: Hobby,
0: oder
3: genau.
0: Ein Thema, das man besonders gerne immer wieder anspricht.
3: Und ja. Warum, Malte?
0: Lotta, danke für deine tolle Frage. Grüße nach Essen.

0: große Verneigung vor dem großartigen Billy Joel. Und dann kam der WDR2 Musikmix. Als dieser Song überlebt, We Didn't Start the Fire. 7.47 Uhr ist es. Auf WDR2 sollt ihr besser informiert in den Tag starten. Auch das ist wichtig zu wissen.
1: Gibt es heute eine Entscheidung in Sachen Entlastung bei den Spritpreisen? CDU-Generalsekretärin Hoppermann hat am Abend im ZDF von bis zu 25 Cent pro Liter weniger gesprochen.
0: Johanna?
1: Ja?
0: Du hast noch mal eine kleine Minzpastille.
1: Mhm.
0: Einmal einatmen, aus Gründen. Ganz toll, wie sie das immer wieder macht. Aus Gründen eben, weil die... Du singst doch noch, du singst doch noch. Meine Güte, lass doch die Leute in dem Glauben. Die Kölner Oper wird wieder eröffnet, dass wir das erleben dürfen nach 14 Jahren Umbau und Trilliarden an Kosten. Morgen Mittag ab 12 könnt ihr euch alle das Ergebnis anschauen.
1: Das Wetter, es gibt heute eine Mischung aus Sonne und Wolken bei Werten zwischen 13 und 21 Grad und am Wochenende auch alles, Wind, Sonne, Wolken und so weiter.
0: So, wir gehen nochmal die lange Liste.
1: Ist die lange Kaderliste
0: vom Jürgen Klopp hier.
1: Also,
0: ja.
1: 44 Namen, 2 Kader für 4 Länderspiele, also mehr ging nicht.
2: Wir haben nicht geguckt, was wir nicht haben, sondern wir haben geguckt, was haben wir und haben ganz viele Fußballtalente gefunden und haben dementsprechend Kader zusammengestellt. Bin ganz happy damit und ja. Auf geht's.
0: So, und gefühlt ist ja die halbe Bundesliga auf der Liste. Na, das stimmt natürlich nicht, aber wir haben deswegen schon mal Holger Dahl, WDR2 Sport, vorhin gefragt, auf welchen Namen wir denn jetzt an diesem nächsten Bundesligaspieltag besonders achten sollten.
3: Boah, schwierig. Also wenn es einer sein soll, dann wäre ich persönlich bei Felix Keidel. Der hat gerade mit der SV Elversberg exakt 253 Bundesliga-Minuten auf dem Konto und zack ist er Nationalspieler. Geboren ist der 22-Jährige übrigens in Duisburg. Vater hat für den MSV gekickt. Also den kann man Sonntag bei uns im Westen sehen, da spielt er nämlich mit Elversberg auf Schalke und ich glaube, da gucken jetzt einige ein bisschen genauer hin.
0: Das ist die Spitze der Dahl-Charts. Hast du auch noch einen Platz 2 und 3?
3: Ja, auf jeden Fall. Also einen haben wir leider gerade nicht mehr bei uns. Das wäre Mika Bauer. Letzte Saison Aufstiegsheld in Paderborn, ist dann zu Celtic Glasgow gewechselt. Scheint gute Gene zu haben, denn sein Vater Markus Bauer, der ist 2007 Handballweltmeister geworden. Also das wären meine 2. Und meine 3 ist Hoffenheims Mittelfeldspieler Bambasé Konté, auch wegen der lustigen Geschichte, die Jürgen Klopp gestern über seinen Anruf zur Nominierung erzählt hat.
4: Am längsten gelacht hat Bamba Konté. Da habe ich nur Jürgen Klopp gesehen, hat 2 Minuten am Stück gelacht. Das war eine sehr tiefe Stimme.
5: Da ich den Anruf mal kriege.
3: Ja, siehst du, Jürgen Klopp kann auch Stimmimitationen. Konté Sonntagabend, dann spielt er mit Hoffenheim in Paderborn.
0: So, und auf welches Spiel wird den Kloppo wahrscheinlich gucken jetzt am Wochenende? So ein bisschen noch genauer.
3: Also ich glaube, dass er beim Topspiel Samstagabend Stuttgart gegen Dortmund vielleicht mal vorbeischaut, ist ja um die Ecke. Und ich möchte an dieser Stelle, Achtung, Achtung, eine amtliche Alle-gegen-Pistor-Tippwarnung aussprechen. Gut möglich, dass es in Stuttgart gerade einen richtig sauren VfB-Stürmer Dennis Undav gibt. Den hat Klopp ja nicht nominiert. Also ich würde bei Alle-gegen-Pistor nicht auf einen zu Null-Sieg des BVB tippen. Undav macht bestimmt ein Tor. Vermutlich tippt Sven deshalb auch 2-3. Immerhin Sieg für Dortmund. Aber Svens Tipps sind ja auch nicht immer ein Maßstab.
0: Nee, eben. Also wer sich danach richtet, WDR2.de, wenn ihr alle gegen den Pistor tippen wollt, das ist ein großer Spaß. Unser großer Spaß ist ja heute früh, Holger, Kader oder Quatsch, also weil wir ja auch diese Namen, da ist ja auch viel
3: dabei. Boah, ich glaube, da bin ich schlecht.
0: Ja, ich glaube, du weißt das, Alexander Pavlovic natürlich, Kader oder Quatsch.
3: Ja, selbstverständlich,
0: so.
3: Kader.
1: Hennes Bender.
3: Comedian, ja. Quatsch. Ja.
0: Michael Polanski, Kader oder Quatsch?
3: Quatsch.
0: Er ist der Verlobte von Lady Gaga. Nicht schlecht.
3: Ach.
0: Holger, dann ein schönes Bundesliga-Wochenende auch für dich.
1: Nein.
0: Du kriegst gar nichts hier. Ja. Feuchten Händedruck.
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0: Billie Eilish, Birds of a Feather. 7.53 Uhr ist es, hier geht der Erzählstein rum. Hallo und guten Morgen, wer bist du denn?
1: Ich bin die Johanna.
0: Ja, wer bist du?
1: Ich bin die Sarah.
0: Was machst du hier?
1: Ich mache Wetter, also erzähle, wie das Wetter wird. Okay. Machen tue ich es nicht, aber es wird ganz schön.
0: Und wer bist du da drüben?
2: Ich bin die Sandra, ich mache die Nachrichten. Guten Morgen.
0: Hallo, liebe Sandra.
2: Sag mal, Jan Malte, würdest du im Klamottenladen was kaufen, ohne es anzuprobieren?
0: Ich hasse anprobieren, ganz grundsätzlich, um ganz ehrlich zu sein.
2: Ich kaufe drei und bringe zwei zurück. Ja, dann wäre das im Prinzip für dich gut, so ein Laden in Zürich. Die haben aber nur Größe S und nur Frauen.
0: Ich raus. Ja.
2: Da jedenfalls darf man nichts mehr anprobieren. Und das sorgt ganz schön für Gesprächsstoff,
0: das
2: Anprobierverbot.
0: Ja, deswegen ist das auch ein Thema in den WDR2-Nachrichten, neben all den Dingen, die noch viel wichtiger sind, gleich in 6 Minuten. Ich wollte noch ganz kurz sagen, ich habe gerade hier unsere Hausparty-Gästeliste gesehen. Morgen Abend WDR2-Hausparty, ja, ausverkauft, Paderborn-Paderhalle. Da ist unten noch eine Zeile frei zwei Leute.
2: Ja, komm.
0: Kannst du schnell die Telefonnummer sagen, dass vielleicht, wenn da jemand hin möchte?
3: Ja. 0800 5678 222. Meldet euch. 0800 5678 222.
0: Ja, die machen wir voll, die Liste.
3: Malte nimmt euch mit.
0: Ja, dich nehme ich nicht mit.

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14: Die Nachrichten mit Sandra Polt. Guten Morgen.
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14: Erstmal bestellen und später dann bezahlen. Solche Angebote gibt es immer wieder und bei einigen Menschen führen sie offenbar dazu, dass sie sich überschulden. Forscher in Hamburg haben sich Daten von Schuldnerberatungsstellen in ganz Deutschland angeschaut. Die Ergebnisse hat Linda Bachmann.
15: In Deutschland sind immer mehr Menschen überschuldet. Im letzten Jahr über 5,6 Millionen. Heißt, sie können ihre Schulden nicht bezahlen. Auch dann nicht, wenn sie an anderen Stellen versuchen, weniger auszugeben. Neben sowas wie Buy Now, Pay Later sorgt vor allem Unvorhersehbares dafür, dass man sich überschuldet. Zum Beispiel, wenn man krank wird, sich trennt oder seinen Job verliert. Besonders gefährdet sind Menschen, die viel Miete zahlen. Bei unter 25-Jährigen kommen Verträge und Abos dazu. Zum Beispiel für Smartphones oder Streaming-Plattformen.
14: Auf einer Konferenz von der Landesregierung geht es heute darum, wie Brücken schneller repariert werden können. Rund 2.500 gelten allein in NRW als marode, zum Beispiel die Nordbrücke in Bonn und die Flea-Brücke in Düsseldorf. Geplant ist, dass in Zukunft mehr mit schon fertigen Bauteilen gearbeitet wird. Das soll die Bauzeit verkürzen. Wer WhatsApp nutzt, dem ist in den vergangenen Tagen vielleicht schon eine Nachricht seltsam vorgekommen. Betrüger geben sich als Tochter, Sohn, Freundin oder Bekannter aus und bitten darum, einen Link anzuklicken oder QR-Code abzufotografieren. Die Polizei Köln warnt vor dieser neuen Betrugsmasche. Jessica Häusler, wie genau läuft die denn ab?
16: Man bekommt eine Nachricht, die vorgaukelt, man könne jemandem helfen und für ihn zum Beispiel abstimmen, damit er einen Preis gewinnt. Klickt man auf den Link oder fotografiert den QR-Code und bestätigt danach eine Geräteverknüpfung, verbindet sich das WhatsApp-Konto mit dem Smartphone des Täters. Damit können die Kriminellen nicht nur mitlesen, sie können auch im Namen des Gehackten chatten und zum Beispiel um eine Überweisung bitten. Ob der Account übernommen wurde, kann man im WhatsApp-Profil unter verknüpfte Geräte überprüfen und falls ja, das unbekannte Gerät sofort abmelden.
14: Und das ist auch noch Thema. In Wuppertal hat es am Abend eine spontane Mahnwache gegeben nach dem Brandanschlag an einer Synagoge. Ein Afghane hatte auf den Treppenstufen eine brennbare Flüssigkeit entzündet. Er wurde festgenommen. In Bonn hat seit heute das russische Generalkonsulat geschlossen. Die Bundesregierung hatte die Schließung angekündigt, als Reaktion auf den Drohnenvorfall am Flughafen Leipzig-Halle im August. Dänemark leitet klimaschädliches CO2 jetzt dauerhaft in den Boden unter der Nordsee, damit es nicht mehr in die Luft gelangt. Das Land nimmt heute offiziell als erstes in der EU einen Speicher in Betrieb. In Zürich lässt eine Filiale der Modekette Brandy Melville Kundinnen keine Sachen mehr anprobieren. Zur Begründung heißt es, dass es der Ware schadet und Diebstähle verhindert werden sollen. Rechtlich ist das erlaubt, viele kritisieren aber das Anprobeverbot, auch weil Rückgaben nur gegen Gutschein möglich sind. Die Marke Brandy Melville bietet nur eine Größe für Frauen an. In Deutschland gibt es Filialen in Hamburg, Berlin und München. Und das war WDR aktuell.
17: Wetter jetzt für euch, Sarah Geißler aus der WDR2-Wetterredaktion. Guten Morgen.
18: Guten Morgen. Ja, dieser letzte Freitag im kalendarischen Sommer bringt eine ziemlich freundliche Mischung aus Sonne und Wolken. Schauer gibt's auch, aber nur vereinzelt bei Höchstwerten von in Gummersbach 18, in Detmold 19, in Oberhausen 20 Grad. Das Wochenende wird wechselhaft mit Sonne, Wolken und ein bisschen Regen. Der Sonntag wird insgesamt nasser als der Samstag.
17: 3 nach 8 durch. 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
19: A2 Hannover Richtung Dortmund zwischen Kamenberg, Kamen und Lünen Süd. Da braucht ihr 10 Minuten länger. Es gibt 2 Kilometer Stau wegen Bergungsarbeiten. Und dieser eine Hinweis, die A40 Essen Richtung Dortmund ist zwischen Dreieck Bochum West und Bochum Zentrum wegen Bauarbeiten bis Ende nächster Woche gesperrt. Gute Fahrt euch.
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17: Es ist Freitag heute, der 18. September.
19: Tag der ersten Liebe, hast du schon erzählt?
17: So ist es.
19: Was noch?
17: 70 Jahre ihr erstes öffentliches Parkhaus haben wir ja auch. Ne? 70 Jahre Angstschweiß an der Schranke. Reicht mein Arm oder muss ich doch die Tür aufmachen und mich verrenken? Dann ist heute, apropos Verrenkung, umarme einen Grußkartenautor-Tag.
19: Einen Grußkartenautor?
17: Feiern sie in den USA, ja. Ich meine, da hat jeder Umarmung verdient.
19: Ja, hier hat ja auch jeder schon mal eine Postkarte geschrieben. Soll ich mal rüberkommen?
17: Auch so alles Gute zum Geburtstag. Auf den Text muss erstmal kommen, dann, oder? Und eben Tag der ersten Liebe heute. Das ist richtig. Also wenn du 3 Stunden vorm Festnetz saßt und hofftest, dass sie endlich anruft, dann war doch nur Oma dran. So war das. Da könnt ihr euch heute dran erinnern.
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0: 8:15 WDR2 ist hier an diesem Freitag und ich weiß nicht, wie es euch geht, wir feiern schon ein bisschen den Jürgen Klopp, ne? Fragen uns, warum ist er jetzt nur Bundestrainer, warum nicht gleich Bundespräsident geworden? Das waren schon klare, kluge Worte da gestern, auch bei denen, wo es nicht um Fußball ging.
1: Ich würde mir oder uns gerne die Fahne zurückholen. Ich möchte, dass, wenn man sie schwingt, dass niemand denkt, was ist mit dir nicht in Ordnung, sondern dass man einfach nur das Gefühl hat, du bist happy und verstehst, dass du Glück hattest, dass du in diesem wundervollen Land geboren, aufgewachsen, zugezogen, dass du hier lebst.
2: Also wenn sogar der neue Bundestrainer bei seiner Kadervergünnigung politisch wird, dann ist einiges los im Land. Erst die Wahl in Sachsen-Anhalt, jetzt am Sonntag sind Mecklenburg-Vorpommern und das Land Berlin dran.
0: Und da sieht es ganz anders aus. Statt AfD vorne, die Linke vorne, Efi Seibert, WDR 2 Berlin. Wie ist die Umfragesituation da jetzt vor der Wahl dort?
3: Ja, das dreht sich gerade tatsächlich Richtung links. Die haben die Nase vorn. Das wäre natürlich tatsächlich auch ein Novum. Aber die sagen, hey, warum in New York und in Paris sind Linke dran? Warum nicht auch in Berlin? Die punkten ganz offensichtlich natürlich mit diesem Thema Mieten, weil die Mieten in Berlin explodieren. Die Leute haben wirklich Probleme, eine Wohnung zu finden. Und die Linke sagt, wir enteignen mal diese großen Wohnungskonzerne, also holen uns diese Wohnungen, die früher dem Staat und der Stadt gehörten, zurück und schaffen dadurch mehr Wohnraum. Damit punkten die offensichtlich. Und die CDU hat natürlich wirklich die große Befürchtung, dass sie den regierenden Bürgermeister verliert, was für den Kanzler wiederum nicht toll wäre.
0: Ja, du bist für uns im Hauptstadtstudio, du guckst auf die Bundespolitik. Jetzt reden viele vom Schicksalswochenende für den Kanzler, schon gar wenn in Mecklenburg-Vorpommern da die CDU wirklich nicht mal mehr die 5%-Hürde schaffen sollte. Wie wird dieser Sonntagabend für Friedrich Merz? Wie sehr brennt da die Luft im Kanzleramt?
3: Ja, das ist schon ziemlich heiß, würde ich sagen. Also die Umfragen, die neuesten, sehen da die CDU in Mecklenburg-Vorpommern tatsächlich in der Todeszone, also rund um diese 5%, bei 6, vielleicht auch 7, aber da sind ja immer so Schwankungen noch drin. Das könnte also tatsächlich passieren, weil Manuela Schwesig halt sich hinstellt und sagt, ich bin die Frau gegen Blau und alle, die die AfD verhindern wollen, müssen mich wählen. Was offensichtlich auch einige CDU-Wähler jetzt tun, dass sie dann sagen, naja gut, dann wählen wir halt mal SPD. Was der CDU nicht gut tut und die wirklich jetzt Panik haben, dass sie eine Doppelniederlage einfahren. Einmal in Berlin das Rathaus verlieren und dann B noch in Mecklenburg-Vorpommern eventuell aus dem Landtag fliegen. Das wäre ein Desaster und darum hat Friedrich Merz auch gleich mal das Präsidium am Sonntag reinbeordert ins Konrad-Adenauer-Haus. Bei der anderen Wahl in Sachsen-Anhalt stand er da ja recht alleine. Wäre nicht der schleswig-holsteinische Ministerpräsident vorbeigekommen, wäre er komplett allein da gewesen.
0: Zum Mitleidsbesuch.
3: So Friedrich allein zu Hause. Aber diesmal hat er dann mal gleich alle eingeladen, damit sie gemeinsam beraten können. Aber Wahlparty wird das sicherlich nicht.
0: Und dann nächste Woche nach den Wahlen. Die CDU hat sich ja irgendwie den Ministerpräsidenten hinter den Kanzler gestellt. Manche sagen auch, da stehen sie aber nur, um in Deckung zu gehen.
3: Ja, also da darf ich auch wieder mal Fußball zitieren. Also der Ex-Ministerpräsident aus Rheinland-Pfalz, der hat gesagt, also wenn ich Trainer eines Fußballvereins und mein Vorstand hätte mir so ein Schreiben geschickt, wie diese Ministerpräsidenten, in dem steht, ich würde auch für die nächste Saison Trainer bleiben, also dann würde ich mir wahrscheinlich schon überlegen, wo meine Sporttasche steht.
0: Es wird spannend. Evi Seibert, WDR 2 Berlin, Dankeschön.

0: Freitag, viele planen ihr Wochenende. Sollen jetzt auch schon wieder irgendwelche Männer- und Frauengruppen geben hier an den Bahnhöfen, die nach München fahren zum Oktoberfest. Morgen geht's da los. Wer braucht das, wenn man so wie Johanna die Oper haben kann?
1: Genau, in Köln.
0: Gehen auch viele hin, die Kölner Oper. Nach Jahren, Jahrzehnten gefühlt, endlich fertig. Man kann aber auch nach Ostwestfalen.
1: Ach was.
0: Ich sage nur WDR 2 Hausparty.
1: Paderhalle in Paderborn.
0: Leider ausverkauft, aber wir haben hier noch eine Zeile auf der Gästeliste gefunden.
1: Hat der Tanztiger Jan-Malte Andresen noch was prass gelassen?
0: So, ne? Sehr gut. Da ist noch Platz für Johanna, und zwar nicht Johanna Horn,
1: Nein.
0: die will ja nicht, aber die Johanna was? Aus Bad Essen. Schönen guten Morgen.
2: Guten Morgen.
0: Du hättest noch Lust mit uns, also mit Conny und mir zu feiern und mit 1600 anderen Menschen.
2: Auf jeden Fall.
0: Warum?
2: Weil ich schon immer mal zu WDR 2 Hausparty wollte und es irgendwie nie geklappt hat und ich heute Morgen auf dem Weg zur Arbeit gehört habe, dass es unweit von hier in Paderborn ist und ich dachte, das ist es jetzt.
0: So, pass, ich schreib dich jetzt auf die Liste.
1: Jede WDR 2 Hausparty braucht eine Johanna, ganz wichtig. Jan-Malte,
0: so
1: ich diesmal nicht mit, du machst das. Du,
0: du bist ja kommissarische Schulleiterin, habe ich schon von dir erfahren.
2: Ja, das
0: heißt, wir müssen
2: ja.
0: uns auch benehmen dann auch, oder lässt du das auch mal fallen bei einer gewissen Uhrzeit dann?
2: Ja, ich glaube, das lasse ich fallen. Okay. Also wenn es gut läuft, lasse ich das Freitagabend fallen.
1: Bin gespannt, was du Jan-Malte als Tanznote gibst dann am Ende der Party.
0: Wir sehen uns einfach morgen. Hör nicht auf deine Namensvetterin. Ich freue mich sehr, dich kennenzulernen. Bis dahin.
1: Viel Spaß.
2: Ich freue mich auch. Wunderbar. Herzlichen Dank.
1: Tschüss. Robbie
0: Williams gleich für euch. Love my life.
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1: Direkt aus dem Studio Münster. Ich bin Sarah Schwedmann. Guten Morgen.
2: Da muss man sich mal vorstellen, mit 85, die meisten sind froh, wenn die unfallfrei von der Küche bis ins Wohnzimmer kommen. Und der Hermann sagt abends zu seiner Frau, pass mal auf, ich gehe jetzt zum Fußballtraining.
1: Erzählt Jürgen Holzstegge über seinen Mitspieler vom TuS Fehlen, Hermann Koniger. Während Bundestrainer Jürgen Klopp gerade den Kader für die Nationalmannschaft benannt hat, stehen auch die beiden Rentner für Deutschland auf dem Feld. Jürgen Holzstegge in der deutschen Ü-70-Truppe und Hermann Koniger sogar bei den über 80-Jährigen.
3: Ich habe 3 Nächte nicht mehr geschlafen, als ich dieses Angebot kriegte. Bin dann doch überredet worden und bin dann zum Probetraining. Hab da sofort 3 Buden gemacht und dann juckt es wieder und dann war ich wieder voll dabei.
1: Mitte Oktober fliegt Jürgen sogar zur Ü-70-Fußball-Weltmeisterschaft nach Australien. Hermann bleibt lieber zu Hause, ihm ist das zu viel. Heute stehen die Altherren aber nochmal in Fehlen auf dem Platz beim Abschlusstraining. Autos nicht gewollt sind heute in Münster. Am Parking Day, einem weltweiten Aktionstag, soll gezeigt werden, wie viele Flächen in der Stadt nur für Autos sind. Deshalb ist heute Nachmittag neben dem Schlossplatz auch zwischen über Wasserstraße und Universitätsstraße autofreie Zone. Und Lechten wird wieder zum Blumenmeer. Millionen Dahlien und viele flinke Hände verwandeln gerade 21 Motivwagen in echte Hingucker. Monatelang haben die Nachbarschaften für den großen Umzug zum Jubiläum am Sonntag gebaut und gebastelt. Wie? Das gibt's heute Abend um 19.30 Uhr in der WDR-Lokalzeit Münsterland zu sehen. Der Blumenkorso in Lechten findet seit 1926 alle 3 Jahre statt und gehört inzwischen zum immateriellen Kulturerbe in NRW. Und wie das Wetter wird, weiß Sarah Geißler aus der WDR-Wetterredaktion.
4: Guten Morgen, die Wolken lockern heute immer wieder auf und machen der Sonne Platz. Meistens bleibt es trocken im Münsterland, nur ganz vereinzelt sind schwache kurze Schauer dabei. Bei in Stadtlohn 19, in Sassenberg bis 20 Grad. Morgen wechselnd bewölkt mit einzelnen Schauern bei bis zu 22 Grad.
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5: A33 Osnabrück Richtung Bielefeld zwischen Haderberg und Hilte am Teutoburger Wald. Da braucht ihr 10 Minuten länger, 5 Kilometer stockender Verkehr an einer Baustelle. Und der Hinweis für die A40 Essen Richtung Dortmund. Die ist zwischen Dreieck Bochum West und Bochum Zentrum gesperrt, weil da bis Ende nächster Woche gebaut wird. Gute Fahrt.
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6: 70 Jahre Parkhaus führen, das ist ein so schönes Jubiläum. Ich werde heute nur mal aus Spaß, um es zu feiern, ja, einmal die Rotunde da hoch, bis ganz da oben. Und wenn du ganz oben bist, denkst du, du bist irgendwo schwerelos in der Stratosphäre gefühlt. Ja, mach das auch mal. Kommt ja nichts.
5: Viertelstunde, genau, ist ja umsonst, glaube ich, ne, in jedem Parkhaus.
6: Viertelstunde ist umsonst.
5: Geil, ja. Cruisen wir heute mal durchs Parkhaus.
6: Das ist aber ein Vorhaben. Ich parke ja gerne auf Krefeld. Das ist ja auch schön, wenn die mal Städtenamen haben, damit so, man sich ja, die Nummer nicht merken muss. Man könnte die vielleicht auch mal, kleine Idee nach Bandnamen, oder?
5: Ja.
6: Ich parke heute auf Icona Pop, warum nicht hier? I love it, da ist der Song.

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0: One Republic im WDR 2 Musikmix. 8.41 Uhr ist es. Da werden jetzt nochmal ordentlich Visitenkarten ausgetauscht, glaube ich, in der Kabine. Die kennen sich ja gegenseitig auch vielleicht noch gar nicht alle, ne?
1: Ja, weil es so viele sind in Jürgen Klopps erstem Kader. 44 Namen stehen auf der Liste, verteilt dann mal auf gleich zwei Teams.
2: Es hat Spaß gemacht, den Kader zusammenzustellen. Es war cool, sich mit diesen Spielern zu beschäftigen.
0: Ja, und uns macht Spaß, die Namen zu lernen. Wir haben uns schon den DFB Brockhaus besorgt. Man will ja mitreden können, wenn gefühlt irgendwie jeder auf der Liste stehen könnte. Und deswegen wollen wir uns vielleicht nochmal so ein paar Namen an den Kopf werfen. Wir nennen es Kader oder Quatsch.
1: Genau, wer ist im Kader, wer ist ganz was anderes, machen wir jetzt. Mein Kandidat Jan-Malte Andresen aus Köln. Sympathischer Morgenmoderator und bekennender Freiburg-Fan.
0: Ja, wir machen es hin und her, oder? Also
1: ja,
0: meine Kandidatin ist eine gewisse Johanna H. Sie möchte anonym bleiben. Aber sie kommt aus Dormagen. Möchtest du anfangen?
1: FC Dormagen ist mein Club. Mhm. Ja, möchte ich. Also, Kader oder Quatsch? Nathaniel Liminski.
0: Nathaniel ist Quatsch, ist Staatsminister.
1: Richtig.
0: In NRW.
1: Richtig, ein Punkt.
0: Nathaniel, also Philipp Troy.
1: Richtig, heißt er nicht Troy? Kader.
0: Ja. Kader. Bei wem spielt er?
1: Irgendwo Freiburg.
0: So, genau.
1: Immer. Okay, pass auf.
0: Zweifel immer.
1: Ja, zweiten. Philipp Lienhardt.
0: Kader.
1: Nein, Quatsch. Nein? Ist in Österreich Nationalspieler.
0: Ach, guck.
1: Ja.
0: Ach, guck.
1: Ja. Ich habe gewonnen. Ja, aber mach noch mal einen.
0: Lukas Richter.
1: Quatsch.
0: Ist Quatsch. Ist der Trainer der Kanu-Polo-Nationalmannschaft, gerade WM in Duisburg.
1: Ah, okay.
3: Ja, was mit Jonathan Burkhardt?
1: Kader.
0: Kader.
1: Paul Kern.
3: Paul Kern ist Quatsch.
1: Richtig, TSV Bayer Dormagen-Spieler.
0: Okay, liebe Grüße dahin, liebe Grüße. Und einen noch, Robin Boy.
1: Quatsch.
0: Ist Quatsch. Der macht Sanitärheizung in Essen.
1: Finn Riegel.
0: Finn Riegel?
1: Mhm.
0: Quatsch.
1: Ist der Sohn von meinem Steuerberater.
0: Liebe Grüße an Finn. Okay, also ihr seht, ne, man ist noch nicht so ganz vorbereitet. Wir haben ja jetzt das Wochenende, um uns vorzubereiten. Macht das auch mal. Und ihr schaut am besten auf diese 44 dann jetzt an diesem nochmal Fußballwochenende. Und wer am Wochenende in der Kreisliga doppelt trifft, lasst euer Handy an. Vielleicht nominiert der Klopp noch nach.
1: Ja.
0: Vielleicht ist noch Platz auf der Liste.

0: Olli sieht aber komisch aus heute.
1: Hallo, ich bin Elmo.
0: Aber süß.
2: Redet wie immer.
0: Steht ihm das Kostüm, oder?
3: Danke.
0: Olli Briesch, gleich mit Elmo bei dir, wirklich?
3: Ja, der Elmo und der Grobi, beide.
2: Oh.
3: Und wir fragen, wer wie was, wieso, weshalb, warum.
2: Sesamstraße ist das, ne?
0: Mhm. Ist korrekt, kennst du nicht, oder?
2: Nee, ich bin polnisches Kind, ich wär also ja. Fernsehen zwar, aber nie Sesamstraße.
0: Nie Sesamstraße. Als ich Sesamstraße geguckt habe, gab es Elmo noch gar nicht in der deutschen Sesamstraße. Man muss das mal sagen, gab es noch Bibo.
2: Bibo, ja.
0: Das ist ein Vogel.
2: Okay, ah.
3: Und Samson und
0: Tiffy.
3: So.
0: Und Herr von Bödefeld noch, der dann rausgestrichen wurde. Das kannst du mal fragen. Herr von Bödefeld fand ich immer sehr lustig.
2: Krümelmonster?
0: Der gibt's immer noch. Gab's und gibt es. Aber Elmo ist toll und Grobi sowieso. Und du redest gleich sozusagen mit beiden.
3: Mit Martin Reinl, genau. Der hat nämlich ein Buch geschrieben über die Geschichte der Sesamstraße. Also was heißt geschrieben? Ja. Es ist ein Bildband, aber ich sag, man kann dann auch immer auch Bilder, können spannend, ja Geschichten erzählen. Ne?
0: So, das hört ihr euch an. Johanna, danke schön fürs Einspringen heute.
2: Gerne.
0: Große Freude, schönes Wochenende, macht's gut. Hab ich was vergessen? Weil du guckst so.
2: Nee, ich wollte nur sagen, tschüss und viel Spaß.
0: So,
2: auch morgen bei der Pausparty, ne?

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6: Die Nachrichten mit Sandra Polch. Guten Morgen.
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6: Die vielen maroden Brücken in NRW sollen schneller repariert oder neu gebaut werden. Das hat die Landesregierung versprochen und für heute alle Beteiligten zu einer Brückenkonferenz eingeladen. Mit dabei sind auch drei Unternehmen, die besonders zügig bauen können. Tobias Zacher, WDR Landespolitik.
7: Eins der Ergebnisse wird sein, dass NRW in Zukunft mehr auf modulare Bauweisen setzt, mit vorgefertigten Bauteilen und standardisierten Verfahren. Die sollen wann immer möglich eingesetzt werden und so dafür sorgen, dass die Brückenneubauten schneller stehen. Die Bahn will außerdem ein neues Brückensanierungsprogramm extra für NRW auflegen und Baustellen sollen in Zukunft früher und besser aufeinander abgestimmt werden. Das soll verhindern, dass zum Beispiel eine Hauptroute des Straßenverkehrs gleichzeitig gesperrt wird mit der Ausweichstrecke auf der Schiene.
6: In Essen haben Zollfahnder eine chinesische Bande gefasst. Sie soll E-Zigaretten nach Deutschland geschmuggelt haben. Die Ware wurde wohl unter anderem im Ruhrgebiet und im Bergischen Land gelagert. Bei einer Razzia wurden jetzt 13 Menschen festgenommen und E-Zigaretten, Gold und Bargeld im Gesamtwert von über 2 Millionen Euro gesichert. In Bonn ist das russische Generalkonsulat geschlossen. Damit müssen Russen, die in Deutschland leben, jetzt bis nach Berlin reisen, etwa für Passangelegenheiten. Auch Visa werden nur noch dort ausgestellt. Mehr dazu von Markus Sambale, WDR Berlin.
8: Schon in den vergangenen Tagen haben die Beschäftigten das russische Generalkonsulat in Bonn geräumt. Sie holten die russische Flagge ein, entfernten das Schild am Gebäude. Die Bundesregierung hat die Schließung verfügt, weil sie Russland für den Drohnenvorfall Anfang August am Flughafen Leipzig verantwortlich macht. Auch das russische Haus in Berlin, offiziell ein Kulturzentrum, muss seinen Betrieb einstellen. Die Bundesregierung wirft Russland vor, beide Einrichtungen zur Spionage genutzt zu haben.
6: Und das gibt's auch noch. Vor den Landtagswahlen in Mecklenburg-Vorpommern und Berlin werben die Parteien heute bei Abschlussveranstaltungen nochmal um Stimmen. Umfragen sehen in beiden Bundesländern knappe Rennen voraus. Dänemark leitet klimaschädliches CO2 jetzt dauerhaft in den Boden unter der Nordsee, damit es nicht mehr in die Luft gelangt. Das Land nimmt offiziell als erstes in der EU einen Speicher in Betrieb. Die Zahl der Kinderimpfungen in Europa ist laut einer Studie in den letzten Jahren gesunken oder gleich geblieben, auch in Deutschland. Ein Grund sei weniger Vertrauen in Impfstoffe. Beim TuS Vehlen im Münsterland steht heute das Abschlusstraining für die Fußball-WM an. Und zwar für die über 70, 75 und 80-Jährigen. Alle drei Nationalmannschaften fliegen nächsten Monat nach Australien. Für Hermann Conniger ist die Reise zwar zu weit, aber beim Training ist er mit dabei.
9: Ich habe 3 Nächte nicht mehr geschlafen, als ich dieses Angebot kriegte. Und bin dann zum Probetraining, habe da sofort 3 Buden gemacht und dann war ich wieder voll dabei.
6: Die Ü70 und Ü80 Fußballnationalmannschaften werden übrigens komplett privat organisiert und nicht vom DFB unterstützt. Und das war WDR aktuell.
10: So, das Probetraining hat auch Sarah Geißler geschafft, WDR2-Wetterredaktion. Du kannst jetzt auch ein paar Buden machen.
11: Ich mache ein paar Buden. Also erstmal schießen wir die Sonne rein heute. Die bekommen wir alle ab. Mal mehr, mal weniger oft, mal mehr, mal weniger lang. Entsprechend mehr oder weniger dicht sind die Wolken, die durchziehen. Insgesamt erwartet uns aber, muss man sagen, ein freundlicher Spätsommertag. Schauer können dabei zwar auch entstehen, vor allem am Nachmittag und da dann eher nördlich der Ruhr. Die meisten von uns kommen aber trocken ins Wochenende. Dazu Höchstwerte heute in Herford von 19, Duisburg 20. Und Heinsberg 21 Grad. Morgen bewölkte, aber ein bisschen milder und selten nass. Sonntag wieder kühler und häufiger mal Schauer.
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10: Das sind die Staus A1 Dortmund Richtung Münster zwischen Kamen Zentrum und Hamberg Kamen 3 Kilometer Stau. Und A33 Bielefeld Richtung Osnabrück zwischen Hilte am Teutoburger Walz und Haderberg. 5 Kilometer Stop and Go dauert 10 Minuten länger. Gute Fahrt.
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10: Und wir haben Besuche, den ihr, glaube ich, alle kennt, aus einer Straße, die ihr alle kennt. Wenn ihr euch mal ganz kurz vorstellen könntet.
12: Ja, ich bin Elmo aus der Sesamstraße.
13: Und ich bin Grobi aus der Sesamstraße.
12: Das sind wir beide aus der gleichen Straße.
10: Und seht ihr euch oft?
12: Das ist selbstverständlich. Wir wohnen ja in derselben Straße.
13: Hat er ja gerade schon gesagt.
10: Und der Mensch...
13: Alles in Ordnung? Soll ich einen Arzt rufen?
10: Nein, alles in Ordnung. Und der Mensch, der dahinter steckt, ist Martin Reinl. Hallo Martin.
14: Hallo, guten Tag. Ich wohne nicht in dieser Straße, aber ich bin sehr oft zu Besuch.
10: Und aus genau diesem Grund freuen wir uns gleich, einiges von dir zu erfahren.
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0: sitze ich gefühlt schon wieder mit so einem Kakao vom Fernseher zu Hause. Und wir haben Besuch aus der Sesamstraße eingeladen. Und zwar Elmo und Grobi. Hallo, ihr beiden.
1: Hallo, Olli. Ja, wunderschönen guten Tag, Herr Olli. Komischerweise können wir nie gleichzeitig reden.
0: Ja, was daran liegen könnte, dass das alles die Stimme von Martin Reinl ist, der uns allen hier ein Buch mitgebracht hat. Hallo, Martin.
2: Hallo, guten Tag.
0: So, jetzt habt ihr ein Buch über die Geschichte der Sesamstraße in Deutschland rausgebracht. Es ist ein Bildband, hast du zusammen gemacht mit deinem Co-Autoren Julian Schlichting. Was habt ihr da alles zusammengetragen?
2: Ja, es war so eine Schatzsuche, die wir da gemacht haben, weil wir einfach selber so Fans sind und es natürlich auch viele andere Fans da draußen gibt. Jeder von uns hat ja irgendwie eine Sesamstraßengeschichte. Und dann sind wir wirklich so in Archive, wie der NDR hat uns freundlicherweise den Keller aufgeschlossen, wo wir in alten Schubladen nach Dias stöbern durften. Wir haben Puppenspieler getroffen, die früher mitgemacht haben, die heute mitmachen. Die haben uns tolles Material zur Verfügung gestellt. Also ganz tolle, spannende Sachen, die halt auch noch nie irgendwo gezeigt wurden.
3: Kannst du mir die Sesamstraße mal an sich erklären? Ist das so ein, bei McDonald's würde man sagen, ein Franchise? Also ist das im Prinzip so ein internationales Grundgerüst und jedes Land kann dann seine eigenen Versionen draus machen?
2: Genau, also wenn Sie irgendwo ein eigenes Land zu Hause haben, melden Sie sich gerne bei der Sesamstraße, Sie können eine haben. Tatsächlich ist das so, also die Ur-Sesamstraße wurde ja in Amerika entwickelt, eigentlich ja erstmal nur für amerikanische Kinder, um denen irgendwie mal ein bisschen das Lesen und das Schreiben und die Zahlen beizubringen. Das Urkonzept war tatsächlich Werbefernsehen, also weil man gemerkt hat, dass Kinder einfach auf Werbung gut reagieren oder sich das alles merken können, was sie in der Werbung sehen, weil es kurze, immer sich wiederholende Clips sind, die sehr einprägsam sind. Und genau nach diesem Prinzip hat man dann also versucht, Kindern einfach statt Waschmittel Buchstaben zu verkaufen. Und man hat dann einfach mit kleinen Puppen, mit kleinen Trickfilmen solche Spots produziert. Das kam dermaßen gut an in Amerika, dass das Ausland natürlich darauf aufmerksam wurde und gefragt hat, können wir das auch haben? Und dann merkte man aber auch, dass da auch jedes Land eigene oder andere Bedürfnisse hat, was man vielleicht ihren Kindern noch vermitteln und beibringen möchte. Und deswegen kam dann sehr schnell die Idee auf, da individuelle Sesamstraßen herzustellen. Eben mit Themen, die hier in Deutschland wichtig sind und mit Prominenten, die man hier so kennt.
0: Und ich glaube, genau wie man Leute fragen kann, was war denn der erste Bravo-Hit und direkt weiß, welche Generation ist das, geht das auch bei der Sesamstraße und den ganzen Figuren, oder?
2: Ja, ja. Also unser Buch, was wir da geschrieben haben, das haben wir auch extra in diese Generation unterteilt. Weil es gibt natürlich dann einfach die sind mit der amerikanischen Sesamstraße, die als erstes bei uns lief, aufgewachsen. Das war dann also Bibo, Herr Huber und Oscar, das amerikanische Straßenbild. Danach die Generation, zu der ich gehöre. Die sind eben mit Lilo Pulver aufgewachsen und diesem lustigen Studio, wo Samson und Tiffy rumlaufen. Danach gab es Schorschs Fahrradladen, das waren dann eher die Kinder in den 90ern und so weiter. Also jede Generation hat ihr eigenes Format. Das Ding hat sich immer wieder verändert. Und lustigerweise hält auch jeder seine Sesamstraße, mit der er aufgewachsen ist, für die einzig wahre.
0: Richtig, das stimmt tatsächlich. Und wir reden gleich weiter über die Faszination der Sesamstraße. Gerne auch, wenn ihr eine Reaktion darauf habt, wenn ihr sagt, ich fühle das, was Martin sagt. Schreibt's gerne rein. Ins Studio hier zu WDR 2.

0: Hier ist WDR 2 und Martin Rein, unser Gast, ist echter Sesamstraßen-Nerd und Puppenspieler und die Stimme von Elmo und Grobi. Martin, was denkst du, warum funktioniert die Sesamstraße so gut, dass es Menschen über Generationen anschauen und damit groß werden?
1: Also, dass es für Kinder funktioniert, das ist für mich irgendwie schon die Grundvoraussetzung und das ist eigentlich gar nicht so der große Mythos. Was ich viel interessanter finde, ist, wie die Erwachsenen darauf reagieren. Viele tun das so im Vorfeld ja auch gern so ein bisschen ab und sagen, ach ja, hier der mit seinen Puppen, ah, das ist Kinderkram, Kinderfernsehen und so weiter. Also es wird gerne mal so ein bisschen belächelt und nicht so wirklich ernst genommen. Aber dann kommen diese Leute ins Studio bei uns und sehen das und es ist interessant zu beobachten, wie sich das Gesicht der Menschen verändert, wie die so ein Leuchten, ein Glitzern in den Augen bekommen, wie die Mundwinkel langsam nach oben gehen. Allein nur, da sind wir noch gar nicht in den Puppen drin, dann sehe ich schon ein Grinsen und man sieht, wie sich ein Herz öffnet und dass da irgendwas passiert.
0: Ja, auch Prominente, ne? Also Sänger oder Moderatoren, Schauspieler, alle wollen da rein, weil das irgendwie was Besonderes ist, da mitzumachen, ne?
1: Ja. Ich erinnere mich an Herbert Grönemeyer, mit dem wir einen Song aufgenommen haben. Der kam rein und wir hatten vorher so schon Respekt und dachten, oh, hoffentlich gefällt ihm das hier und oh, hoffentlich funktioniert das irgendwie. Man hat ja Herbert Grönemeyer jetzt nicht so oft mit lustigen Puppen im Fernsehen vorher irgendwo gesehen. Und dann weiß man manchmal nicht so genau, was so los ist. Und der kam rein, sah Bert mit seiner beweglichen Augenbraue, also Berts bewegliche Augenbraue, und bekam einen Lachanfall, der nicht mehr aufhörte. Wir konnten eine Viertelstunde lang nichts machen oder drehen, weil Herbert Grönemeyer immer wieder zu lachen anfing. Und das war so befreiend dann auch für uns alle anderen. Also irgendwann lachte natürlich das ganze Team, weil das natürlich ansteckte. Und das war dann schon ein ganz besonderer Moment für uns.
0: Wir haben diese Szene rausgesucht. Grönemeyer sitzt da zwischen Ernie und Bert. Das Team bereitet alles für den Dreh vor und Grönemeyer guckt Bert an und dann...
2: Ganz unterschiedlich.
3: Warum?
2: Auch an Reaktionsschneider.
0: Er kann dann einfach nicht mehr.
2: Ja, auch ganz unterschiedliche Dinge. Weißt du, was für die Raupe dann ein?
3: Was denn? Hab ich irgendwas an mir? Bert? Warum lachst du denn so?
4: Oh, Scheiße.
0: Das geht noch ewig so weiter und könnt ihr euch bei YouTube angucken. Einfach Sesamstraße und Grönemeyer eingeben.

0: Moves Like Jagger, Maroon 5 gleich bei uns und danach WDR 2 regional.
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1: Direkt aus dem Studio Münster. Ich bin Sarah Schwedmann. Guten Morgen.
2: Da muss man sich mal vorstellen, mit 85, die meisten sind froh, wenn die unfallfrei von der Küche bis ins Wohnzimmer kommen. Und der Hermann sagt abends zu seiner Frau, pass mal auf, ich gehe jetzt zum Fußballtraining.
1: Sagt Fußballer Jürgen Holzstegge über seinen Mitspieler vom TuS Fehlen, Hermann Koniger. Zum Fußballspielen ist recht, für die deutsche Nationalmannschaft ist man halt auch als Rentner nie zu alt. Jürgen Holzstegge steht in der deutschen Ü-70-Truppe auf dem Feld und Hermann Koniger sogar bei den über 80-Jährigen.
3: Ich habe 3 Nächte nicht mehr geschlafen, als ich dieses Angebot kriegte. Bin dann doch überredet worden und bin dann zum Probetraining. Hab da sofort 3 Buhnen gemacht und dann juckt es wieder und dann war ich wieder voll dabei.
1: Mitte Oktober fliegt Jürgen sogar zur Ü-70-Fußball-Weltmeisterschaft nach Australien. Hermann ist das zu viel, er bleibt zu Hause. Heute stehen die beiden Altherren aber nochmal in Fehlen auf dem Platz beim Abschlusstraining. In Münster rollt's heute nicht so schnell oder auch gar nicht, denn am Parking Day werden Autos verbannt. Mit dem weltweiten Aktionstag soll gezeigt werden, wie viele Flächen in der Stadt nur für Autos sind. Deshalb sind ab heute Mittag unter anderem der Schlossplatz und zwischen Überwasser- und Universitätsstraße autofreie Zonen. Und dann wird's auch noch blumig. In Lechten verwandeln gerade viele flinke Hände Millionen Dahlien und 21 Motivwagen in echte Hingucker. Monatelang haben die Nachbarschaften für den großen Umzug zum Jubiläum am Sonntag gebaut und gebastelt. Wie? Das gibt's heute Abend um 19.30 Uhr in der WDR-Lokalzeit Münsterland zu sehen. Der Blumenkorso in Lechten findet seit 1926 alle 3 Jahre statt und gehört inzwischen zum immateriellen Kulturerbe in NRW. Und den Blick aufs Wetter hat jetzt Sarah Geißler aus der WDR-Wetterredaktion.
4: Guten Morgen. Dieser letzte kalendarische Sommerfreitag wird eigentlich ganz freundlich im Münsterland. Mit mal längerer Zeit Sonnenschein, mal dichteren Wolken, aber nur einzelnen Schauern. In Haltern bis 19, in Beckum bis 20 Grad. Das Wochenende wird bewölkter, zwischendurch mit Sonne, aber auch mal mit Schauern.
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5: Da haben wir die A3 Oberhausen Richtung Köln zwischen dem Kreuz Breitscheid und Ratingen Ost. 4 Kilometer Stau, ihr braucht 15 Minuten länger. Gute Fahrt.
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5: Guten Morgen zusammen. Wir sind um 8:45 in die Sesamstraße abgebogen hier auf WDR 2, was viele von euch dann doch sehr freut. Mel aus Ratingen zum Beispiel schreibt, hallo Olli, die Sesamstraße lässt Kindheitserinnerungen in mir wach werden. Tiffy, Oskar aus der Tonne, Fienchen und das Krümelmonster waren meine Stars. Und tatsächlich war ich auch besser in der Schule. Meine Mathe-Note ist von 4 auf 3 gestiegen wegen der Sesamstraße und deren rechten Clips. Das freut uns alle und Elmo und Grobi sind auch da. Hallo ihr beiden.
6: Hallo, guten Tag.
5: Ihr habt einen Musikwunsch frei. Was darf es denn sein?
6: Ich wünsche mir irgendwas von Ed Sheeran, weil der so schöne rote Haare hat, genau wie ich.
5: Ja, der Ed Sheeran, der schläft aber noch. Den kann ich dir erst in einer Stunde spielen. Hörst du dann trotzdem weiter zu?
6: Selbstverständlich.

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0: Der Freitagvormittag, hier ist WDR 2 und es ist genau das angetreten, was Martin Reinl, unser Puppenspieler aus der Sesamstraße, gesagt hat. Jeder hält so seine Generation Sesamstraße für die Beste. Marian aus Schermbeck schreibt zum Beispiel, ich bin Generation Lilo, Uwe, Samson, Tiffy und Herr Bielefeld. Das ist auch, glaube ich, meine Generation. Und Jay schreibt, ja, die ursprüngliche Sesamstraße war die beste und witzigste Version. Martin, wenn du auf die letzten Jahrzehnte schaust, hat sich da vieles geändert und dem Zeitgeist immer angepasst?
1: Ja, da hat sich einiges geändert. Also ich höre ja oft die Stimmen, dass Leute so zu mir sagen, ach, früher war das alles viel besser, warum werden denn die alten Folgen nicht mehr gezeigt? Jetzt habe ich mir sehr viele der alten Folgen angeguckt und wenn man sie sich anschaut, guckt man sie natürlich mit einem nostalgischen Auge, denkt sich aber auch, oh, es ist vielleicht auch ganz gut, dass das nicht mehr gezeigt wird. Also da ist sehr viel passiert, was heute vielleicht nicht mehr im Fernsehen stattfinden sollte und im Kinderfernsehen schon zweimal nicht.
0: Was ist dir aufgefallen?
1: Das größte Highlight ist zum Beispiel, dass sie wirklich da Anfang der 80er mal eine komplette menschliche Geburt gezeigt haben, weil man damals dachte, das ist aufklärerisch irgendwie wichtig, das Kindern mal zu zeigen, wie so ein Kind da unten rauskommt und so und wie so eine Nabelschnur durchgeschnitten wird. Heute, glaube ich, wäre das ein noch größerer Aufschrei, als es damals war.
0: Und hat der Humor sich geändert?
1: Ja, der Humor hat sich auch immer so ein bisschen angepasst, natürlich. Also wir versuchen jetzt auch wieder sehr viel Anarchie da mit reinzubringen. Er war früher sehr anarchisch und sehr gegen den Strich gebürstet. Dann gab es mal auch so eine Phase, da wurde alles sehr lieblich und sehr brav und sehr seicht und so. Und jetzt ist es wieder, dass man so ein bisschen back to the roots geht und auch schon mal wieder so ein bisschen versucht, da noch ein bisschen mehr Comedy reinzubringen. Ich sag mal, wir haben manchmal so ein 70er-Jahre-Vibe wieder so drin, auch so in der Musik, die jetzt so produziert wird für die neuen Sachen und so. Das ist zeitgemäß, aber trotzdem auch so ein bisschen immer eine Verneigung vor dem, wie es angefangen hat.
0: Aber wie sehr gibt es denn da Vorschriften und wie sehr muss man sich anpassen und kann selber auch improvisieren? Besprechen wir gleich hier mit Martin Reinl auf WDR 2.

0: Hier ist wieder zwei. Wir haben viel gelernt über die Sesamstraße von früher, von heute, von Martin Reinl, Buchautor, und er spielt Grobi und Elmo. Was noch fehlt, ist das Geheimrezept. Was ist das Geheimrezept der Sesamstraße?
1: Ja, wenn ich das wüsste, dann würde ich das natürlich sofort kopieren. Aber ich glaube, es ist einfach, dass die Sesamstraße sich auch immer wieder ein bisschen verändert, aber trotzdem irgendwie gleich bleibt. Also sie ist so ein verlässlicher Ruhepol, den man immer wieder aufsuchen kann. Das ist, sieht heute da ganz anders aus natürlich als früher. Aber irgendwie hat man trotzdem das Gefühl, man kennt all diese Leute. Das ist so wie, wenn man so Verwandte besucht oder alte Freunde wieder sieht, die sind irgendwie immer da. Das ist irgendwie ganz beruhigend in der heutigen Zeit, dass man irgendwo noch einen Ort hat, wo man sich irgendwie wohlfühlen kann.
0: Wie viel Martin steckt eigentlich in Elmo und wie viel Elmo in Martin?
1: Also, physisch gesehen steckt meine Hand und mein Oberarm drin in Elmo. Und ansonsten, ja, gibt man so einer Figur ja immer was mit. Es ist ja so, dass ich diese Figur ja nicht erfunden oder entwickelt habe, sondern die gab es ja bereits. Und dann wurde ich gefragt, ob ich den hier quasi für Deutschland spielen wolle. Und dann musste ich mich aber in dem Fall tatsächlich dann sehr streng an das Original halten. Ich habe dann auch den Originalpuppenspieler in Amerika getroffen und habe von dem ein Training gekriegt, wie die Stimme zu sein hat und wie der sich so bewegen muss und so. Das heißt, in den Anfangsjahren, als ich anfing, habe ich mich wurde ich auch sehr stark beobachtet, wie ich das mache und was ich da so tue. So im Laufe der Jahre, ich mache es ja jetzt auch schon eine ganze Weile, schleicht sich natürlich dann so heimlich dann doch ein bisschen was von Martin Reinl da auch mit rein. Also auch so kriegt er auch schon mal von mir ein bisschen noch eine Nuance mit. So.
0: Gibt es so ein Stylebook und eine Kontrolle auch, ob die Deutschen die Sachen da auch ordentlich spielen? Also gibt es so ein Controlling?
1: Ja, immer wieder. Also es ist nicht so, dass da jetzt jede einzelne Folge rübergeschickt wird und dann irgendwie mal so wie so eine Klassenarbeit korrigiert wird, nach dem Motto, hier hast du einmal zu viel gewunken. Aber natürlich wird das auch immer wieder nochmal so gegengecheckt oder wir haben dann auch immer wieder mal Austausch. Was schön ist, also das ist auch wirklich so eine kleine Community. Also ich bin auch mit dem aktuellen Puppenspieler von Elmo, der in Amerika das macht, ganz gut verbunden und wir tauschen uns dann auch manchmal so ein bisschen aus.
0: Und warum sollten wir als Erwachsene ab und zu auch mal, keine Ahnung, auch wenn die Kinder schon 17 sind, nochmal Sesamstraße gucken?
1: Das wäre vielleicht für einige mal sehr notwendig, dass man sich das mal anguckt, würde ich sagen. Also wir machen ja auch, wir vermitteln ja nicht mehr nur Buchstaben und Zahlen, obwohl ich bei manchen Sachen, die ich so geschickt bekomme, auch manchmal einen Eindruck habe, es wäre ganz gut, wenn Leute mal wieder ein paar Buchstaben und ein paar Zahlen lernen. Aber es werden ja auch sehr viele, sagen wir mal, so Werte vermittelt, so wie man miteinander umzugehen hat und wie man sich vielleicht gegenseitig akzeptiert und wie man so auch mit einer positiven Haltung durchs Leben spazieren kann. Und das würde vielleicht einigen Menschen mal ganz gut tun, wenn sie da auch nochmal so eine kleine Auffrischung erfahren würden.
0: Martin, danke dir sehr für den Besuch.
1: Na gerne, danke auch.
0: Tschüss Elmo, tschüss Grobi.
2: Wiedersehen!

0: Teddy Swims auf WDR 2. Und gleich nach 10. Lisa Stansfield im WDR 2 Musikmix und David Guetta und Sia sind auch schon wach. Kommt ja alles gleich nach 10 hier im WDR 2 Musikmix.
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7: Die Nachrichten mit Stefan Fries. Guten Tag.
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7: Die Polizei Köln warnt vor einer neuen Betrugsmasche auf WhatsApp. Betrüger geben sich dort als Tochter, Sohn, Freundin oder Bekannte aus und gaukeln vor, man könne jemandem helfen. Was dahinter steckt, erklärt Jessica Häusler.
8: Klickt man auf den Link oder fotografiert den QR-Code und bestätigt danach eine Geräteverknüpfung, verbindet sich das WhatsApp-Konto mit dem Smartphone des Täters. Damit können die Kriminellen nicht nur mitlesen, sie können auch im Namen des Gehackten chatten und zum Beispiel um eine Überweisung bitten. Ob der Account übernommen wurde, kann man im WhatsApp-Profil unter verknüpfte Geräte überprüfen und falls ja, das unbekannte Gerät sofort abmelden.
7: Zollfahnder haben in Essen eine Schmugglerbande gefasst. Sie soll E-Zigaretten im großen Stil aus China nach Deutschland geschleust haben. Aus Essen berichtet Stefan Weisemann.
9: Die Bande aus China soll sehr gut organisiert gewesen sein mit Vertriebsagenten und Großhändlern. Mitglieder sollen die Vapes unter anderem im nördlichen Ruhrgebiet, im Kreis Wesel und im Bergischen Land gelagert und auf dem Schwarzmarkt verkauft haben. Der Steuerschaden mehr als 33 Millionen Euro. Bei Razzien am Mittwoch haben die Ermittler 13 mögliche Mitglieder der Bande festgenommen. Außerdem wurden palettenweise illegale Vapes, dazu Immobilien, Luxusuhren und Goldschmuck sichergestellt.
7: Als beliebtestes Musikfestival in Deutschland ist eins aus Nordrhein-Westfalen gewählt worden, nämlich das Orange Blossom Special in Beverungen im Kreis Höxter. Es ist gestern Abend mit dem Helga Award ausgezeichnet worden, Deutschlands wichtigstem Festivalpreis. Das kleine Festival setzte sich damit beim Fanvoting gegen namhafte Konkurrenz durch. Der Preis könnte helfen, mehr Aufmerksamkeit für das kleine unabhängige Festival in Ostwestfalen-Lippe zu schaffen. Und das ist heute auch noch Thema. Auf einer Konferenz der NRW-Landesregierung geht es darum, wie Brücken schneller repariert werden können, zum Beispiel durch Fertigbauteile. Rund 2.500 Brücken gelten allein in NRW als marode. Verteidigungsminister Pistorius nimmt in den USA den ersten der neuen Tarnkappenjets für die Bundeswehr in Empfang. Die Jets sollen die veralteten Tornados ersetzen. In Wuppertal hat es am Abend eine spontane Mahnwache gegeben, nach dem Brandanschlag an einer Synagoge. Ein Afghaner hatte auf den Treppenstufen eine brennbare Flüssigkeit entzündet. Er wurde festgenommen. Der deutsche Frauenfußball will attraktiver werden und hofft auf mehr Geld. Dafür wird heute die FBL gegründet, die Frauenbundesliga. Beim DFB sollen die letzten rechtlichen und vertraglichen Sachen geregelt werden, berichtet ARD-Sportreporter Daniel Höhr.
10: Über die Formalitäten besteht bereits Einigkeit. Das Ziel der Vereine ist es, die Liga in der neuen Struktur zu professionalisieren und die Vermarktungschancen zu verbessern. Der DFB unterstützt weiterhin unter anderem bei der Nachwuchsförderung und im Schiedsrichterwesen.
7: Die FBL ist das Pendant zur DFL. Die Männer hatten schon vor Jahren einen Ligaverband gegründet. Das war WDR aktuell.
11: Und euer Wetter jetzt mit Katharina Gollen aus der WDR 2 Wetterredaktion. Hallo.
12: Hallo. Im Sauerland halten sich noch allerletzte Nebelfelder. Ansonsten ist es heute Vormittag aber schon in weiten Teilen aufgelockert. Später ziehen wieder mehr Wolken auf. Auch kurze Schauer sind heute möglich. Dazu kommen wir in Brilon auf 17 Grad, in Dortmund auf 19 und in Porta-Westfalica auf 20. Auch morgen bleibt es dann allermeistens trocken. Am Sonntag wird es wieder ein bisschen nasser.
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11: Der Freitagvormittag, für mich immer der entspannteste Tag, was die Staus angeht. Ich habe nur eine Meldung und die kennt ihr schon, das ist die A40 Essen Richtung Dortmund. Die ist zwischen dem Dreieck Bochum West und Bochum Zentrum wegen Bauarbeiten noch bis Ende nächster Woche gesperrt. Ansonsten nix. Hoffen wir, dass es so bleibt. Gute Fahrt.
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11: Der, die das, wer, wie, was, wieso, weshalb, warum. Und das war ein großes Thema in der letzten Stunde hier auf WDR 2. Und das hat was mit euch gemacht. Auch mit Anja, da kamen auch Erinnerungen hoch. Die hat gerade eine Sprachnachricht geschickt.
13: Guten Morgen, Olli. Mein Papa erzählt noch heute gerne die Geschichte, dass ich als kleines Mädchen gerne Fernsehen gucken möchte. Und zwar Pea Pipas. Meine Eltern wussten jetzt leider nicht, was das ist. Als dann ein paar Tage später die Titelmelodie der Sesamstraße lief, der, die, das, da habe ich dann gesagt, da, Pea Pipas. Und dann wussten meine Eltern, dass Pea Pipas die Sesamstraße ist.
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0: Freitagvormittag, hier ist WDR 2, es ist gleich 9:45 und wir hören jetzt mal in euren Körper rein. An einem Tag, an dem ihr vielleicht das Gefühl habt, oh, ich komme nicht richtig hoch, irgendwas stimmt nicht, ich bin nicht fit, obwohl ihr jetzt keine körperlichen Schmerzen verfügt wie Halsweh oder Kopfweh, ihr habt auch keinen Sport gemacht. Und wenn das über eine längere Zeit passiert, könnte eine stille Entzündung dahinter stecken. Über die reden wir jetzt mit dem Mann, bei dem man sagen muss, gut, still sein ist jetzt nicht so seine Kernkompetenz. Doc Esser, hallo.
1: Wunderschönen guten Morgen.
0: Dann schauen wir mal rein in den Körper. Was ist denn eine stille Entzündung?
1: Die normale klassische Entzündung, die kennst du auch. Und da gibt es ganz klare sogenannte Kardinalsymptome. Das ist die Rötung, das ist die Erwärmung, Schwellung. Das tut oft weh und oft ist dann irgendwie beispielsweise das Gelenk eingeschränkt in seiner Funktion. So, und das hast du bei der stillen Entzündung eben nicht, sondern es sind eher so allgemeine Symptome, die du nicht richtig zuordnen kannst. Ja, das können mangelnde Leistungsfähigkeit sein. Du fühlst dich nicht wohl. Das können diffuse Schmerzen sein. Du schläfst einfach nicht mehr gut durch. Und das ist eben genau das Gemeine. Du kannst die stille Entzündung einfach nicht so einfach diagnostizieren wie eine klassische Entzündung.
0: Wenn ich eine normale Entzündung habe, dann werfe ich eine Ibo ein, um gegen die Entzündung anzukommen. Kämpfen. Bei einer stillen Entzündung würde das ja auch helfen, aber ist, glaube ich, gar nicht so gut, ne?
1: Na, das wird wahrscheinlich auch gar nicht helfen, weil du hier kaum an den Punkt gelangst, wo die stattfindet. Und das sollte man garantiert bitte nicht machen. Man muss auch immer wieder ganz klar sagen, Schmerzmittel, die gängigen, die gehen auch auf die Nieren und können auch die Nieren schädigen, wenn du die dauerhaft nimmst. Das heißt, eher wäre hier wichtig zu hinterfragen, woran könnte diese stille Entzündung liegen? Ja, das ist zum Beispiel Übergewicht. Bauchfett ist ja extrem stoffwechselaktiv. Das ist das Rauchen. Übermäßiger Alkoholkonsum kann das auslösen und natürlich auch bereits vorhandene Stoffwechselerkrankungen wie Diabetes mellitus Typ 2. Früher die Zuckererkrankung von Oma und Opa, mittlerweile aber im mittleren Erwachsenenalter angekommen in der Entstehung.
0: Die kommt ja mal relativ schnell in die Ecke. Also wenn man nicht aufpasst, wie kann ich dagegen ankämpfen, möglichst das beim Arzt mal abchecken lassen?
1: Ja, also sagen wir mal so, wenn wirklich der Verdacht besteht, boah, da könnte eine stille Entzündung sein, dann kannst du Entzündungswerte abnehmen. Das ist zum Beispiel die Blutsenkung, die man da macht. Man kann einen speziellen Entzündungsmarker, das High-Sensitive CRP, abnehmen. Das ist noch deutlich sensitiver als der normal abgenommene CRP-Wert. Das wären alles schon mal so Dinge, die ich dann machen kann. Differentialdiagnostisch müssen natürlich auch Erkrankungen aus dem rheumatischen Kreis und Ähnliches ausgeschlossen werden. Und wenn da nichts mehr übrig bleibt, ja, dann könnte es eine stille Entzündung sein. Silent Inflammation. Aber wie gesagt, oft hilft es da, den Lebensstil zu modifizieren. Ich traue es mich kaum zu sagen, aber es ist halt die ausgewogene Ernährung und viel, viel Sport.
0: Ach nee, jetzt kommst du wieder mit. Es lief gerade so gut, das Gespräch.
1: Ja, okay. Ja, ich mache ja gleich selber Sport und versuche mich jetzt dahingehend zu motivieren.
0: Sehr gut, dann mehr Details dann in der neuesten Folge von Frag dich fit. Dir erstmal ein schönes Wochenende.
1: Dir auch. Ciao, ciao.

0: Hier ist wieder zwei. Wir schicken Grüße nach Castrop-Rauxel, wo Elina und Marc-André geheiratet haben. Aber sie konnten sich bis kurz vor der Trauung nicht einigen, wer nimmt den Namen des anderen an. Das haben sie bis vor der Standesamttür nicht entschieden. Dann haben sie es per Münzwurf dann entschieden. Kopf oder Zahl, Marc-André hat verloren und trägt jetzt den Geburtsnamen seiner Frau. Ist das nicht schön? Habt ihr auch solche lebenswichtigen Entscheidungen per Münzwurf schon mal entschieden? Dann lasst uns das gerne wissen über die WDR2, über die ARD Sounds App oder ihr schreibt einfach ins Studio rein. Vielleicht habt ihr ja auch euren Partner auch per Münzwurf kennengelernt. Hier, Kopf oder Zahl, hast dich mal gesehen, ich nehme Zahl. Lasst es uns gerne wissen und freut euch gleich auf Edwin Collins, A Girl Like You, hier auf WDR2.
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1: Direkt aus dem Studio Münster. Ich bin Sarah Schwedmann. Ein Kreisverkehr sorgt in Münster-Gievenbeck gerade für ordentlich Zoff. Eine Initiative will mit einem Bürgerbegehren verhindern, dass er zur Ampelkreuzung wird und hat dafür gerade 12.000 Unterschriften an Oberbürgermeister Tillmann Fuchs übergeben. Nötig wären 10.000 gewesen. Die Stadt will den Kreisel umbauen, weil ein Gutachten darin mehr Sicherheit für Radfahrer sieht. Die Initiative und der ADFC halten dagegen, der Kreisel sei übersichtlicher und sicherer. In Lechten geht's gerade anders zur Sache, nämlich ziemlich blumig. Aus Millionen Dahlien werden 21 rollende Kunstwerke. Die Nachbarschaften haben monatelang an den Motivwagen fürs große Jubiläum gebaut. Jetzt bekommen sie ihren letzten Blumenschliff. Am Sonntag zieht der Blumenkorso dann wieder durch Lechten. Er findet seit 1926 alle 3 Jahre statt und gehört mittlerweile zum immateriellen Kulturerbe in NRW. Okay, ist vielleicht etwas frisch, aber schwimmen, wie es das Hundeherz begehrt. Morgen gehört das Freibad in Lienen Hunden und ihren Haltern. Zum Saisonende dürfen Mensch und Tier ausführlich planschen und toben. Und da kommen dann auch mal schnell 100 Hunde, sagt Thilo Frömmel, Betriebsleiter der Bäder und Wasser GmbH in Lengerich.
2: Für die Hunde ist es jede Menge Spaß, Abenteuer, Action und macht für alle Beteiligten, egal ob mit 4 Beinen oder dann als Mensch, unheimlich viel Spaß zuzuschauen und die Hunde mal im Element Wasser zu erleben. Es gibt Hunde, die gehen dann auch auf die Rutsche hoch oder auf das 1-Meter-Brett und nehmen dann das komplette große Abenteuer mit.
1: Pro Pfote kostet der Eintritt ins Freibad Lienen 75 Cent und Herrchen oder Frauchen zahlen 1,50 Euro. Ob das Wetter dazu auch schwimmtauglich ist, das weiß Katharina Gollen aus der WDR-Wetterredaktion.
3: Heute gibt es im Münsterland eine Mischung aus Sonne und mal mehr, mal weniger Wolken bei 19 bis 20 Grad. Auch Schauer sind nicht ganz ausgeschlossen, bleiben heute aber die Ausnahme. Morgen sind dann mehr Wolken unterwegs, aber es wird wieder etwas wärmer mit bis zu 22 Grad.
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4: Ich habe nur einen Stau und der kommt von der A3 bei der Einreise. Wenn ihr Richtung Oberhausen fahrt, von Arnheim kommend, vor dem Grenzübergang Elten, steht ihr 3 Kilometer im Stau. Ihr braucht dafür 20 Minuten länger. So, willkommen zu Hause.
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4: Per Münzwurf vor dem Standesamt entscheiden, welchen Namen nehmen wir an, deinen oder meinen. Das ist passiert in Castrop-Rauxel und anscheinend ist das, was da passiert ist, gar nicht so selten. Zum Beispiel Mono hat geschrieben aus Ratingen oder hat eine Sprachnachricht geschickt. Bei den beiden lief das ähnlich.
5: Hallo, wir haben nach der Hochzeit unseren Namen erstmal behalten und haben entschieden, dass die Geburt des ersten Kindes unseren Nachnamen entscheidet. Wenn es ein Sohn wird, den Nachnamen von mir. Wenn es eine Tochter geworden wäre, den Nachnamen von meiner Frau. Unser erstes Kind war ein Sohn, somit heißen wir jetzt so, wie ich mit Nachname heiße.

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0: 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Ihr habt die Geschichte von Mono aus Ratingen eben gehört. Der ist inzwischen Stereo, hat geheiratet und das Geschlecht des ersten Kindes hat entschieden, welcher Nachname genommen wurde. Und Ralf schreibt aus Böhnen, Olli, bei mir genauso. Damals im Freundeskreis gab es nur Mädchen als Nachwuchs. Dann hat meine Frau gesagt, komm, machen wir es doch auch so. Wenn das Mädchen, wenn es ein Mädchen wird, was wir bekommen als erstes Kind, behalte ich meinen Namen. Wenn es ein Junge wird, dann behalt er dann halt seinen Namen, der Ralf. Und siehe da, sagt er, es wurde auch bei uns ein Mädchen. So, und die beiden hier sind schon ewig ein Paar.
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2: Herr Jünemann, 8 CDU-Ministerpräsidenten stellen sich hinter Ihnen. Der Friedrich Merz hat jetzt allen Grund zum Frohlocken.
3: Zum Frohlocken? Sie haben es doch nicht mal alle, Herr Becker. Das ist der unbeliebteste Kanzler, den wir je hatten. Mit dem kann die CDU keinerlei Wahlen gewinnen. Die kann sich vor dem Untergang nur noch auf eine Arche flüchten. Der Friedrich Merz geht in Sack und Arche. Wie soll der denn frohlocken?
2: Herr Jünemann, das Wort kommt aus dem mittelhochdeutschen Lecken. Im Sinne von fröhlich mit den Füßen ausschlagen, hüpfen.
3: Leck mich am Arsch, das könnte er sagen. Aber der Friedrich hüpft doch nicht vor Freude.
2: Ach, schauen Sie doch mal hin. Durch seine desaströsen Umfragewerte ist der Kanzler jetzt in der Pole Position. Was muss der Mann machen?
3: Ja, unbeliebte Reformen durch den Bundestag bringen. Dafür braucht man Stärke und Überzeugungskraft.
2: Nee, wer unbeliebte, schmerzhafte Reformen durchsetzen muss, verliert an Zustimmung und wird dadurch unbeliebt.
3: Stimmt, Gerhard Schröder hat durch seine Agenda 2010 Deutschland einen Dienst getan, aber seine SPD geschreddert und sein Kanzleramt verloren. Und Angie hat dann von Schröders Reformen profitiert, die Wirtschaft kam in Schwung.
2: Sehen Sie? Und da hat Friedrich Merz einen Riesenvorteil. Der ist jetzt schon unbeliebt. Der kann gar nicht mehr unbeliebter werden. Mir geht nicht. Und das ist ein Grund zum Frohlocken. Ist der Ruf es ruiniert, lebt es sich ganz ungeniert.
3: Aber der Friedrich Merz kommuniziert schlecht. Er ist nicht empathisch genug. Er hat überhaupt kein Talent, Mehrheiten zu organisieren. Der kann es einfach nicht.
2: Aber der Mann hat nichts mehr zu verlieren. Und das gibt ihm die Freiheit, das Notwendige und Unvermeidliche zu tun. Er kann die schmerzhaften Reformen nun durchsetzen, denn es kann ihm jetzt völlig egal sein, wenn ihn danach alle Kacke finden. Ist ja jetzt schon so.
3: Ja, aber währenddessen fängt die AfD mit unhaltbaren Versprechen Wähler. Die Wirtschaft soll mit russischem Gas florieren, die Sozialsysteme mit dem Rausschmiss von Einwanderern geheilt werden. Sie gaukelt den Menschen ein Rentenniveau von 70% vor. Das kann die alles, weil es sich der Merz verscherzt.
2: Herr Jünemann, wenn Sie den Kanzler jetzt absägen, ändert das an der Wahl in MacPom überhaupt nichts. Sie müssen das ganze Land sehen. Kommt der Kanzler um Kompost, gibt's bei den Reformen Rost. Die Vorhaben würden sich doch über Jahre verzögern.
3: Stimmt, wenn die Koalition das überhaupt übersteht.
2: Bis sich ein neuer Kanzler im Amt eingerichtet hätte, wären die Reformpakete alle wieder aufgeschnürt und zerredet. Die quälende Suche nach einem Kompromiss würde doch wieder von vorn beginnen.
3: Herr Becker, Sie haben mich überzeugt. Ich mach mit. Frohlocken für Merz. Und geht er auch an Krücken, wir stärken ihm den Rücken.
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0: Den Song musste ich jetzt noch spielen, denn wir hatten ja vorhin Besuch aus der Sesamstraße da nach 9 und Elmo hatte sich den gewünscht.
1: Ich wünsche mir irgendwas von Ed Sheeran, weil der so schöne rote Haare hat, genau wie ich.
0: So, Wunsch erfüllt.
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0: Unser Bundesliga-Tippspiel. Kurzes Insiderwissen noch. Wisst ihr eigentlich, wie wir Sven Pisto hier gefunden haben bei WDR 2?
3: Wir haben nicht geguckt, was wir nicht haben, sondern wir haben geguckt, was haben wir und haben ganz viele Fußballtalente gefunden. Bin ganz happy damit und auf geht's.
0: Ihr seid auch happy mit Sven und könnt gegen ihn den Bundesligaspieltag tippen und die ganze Saison auch. Und hier ist ein Tipp von Sven für das Wochenende.
4: Leute, ihr kennt das neue deutsche Fußballmantra?
3: Spaß unter Druck.
4: Oh ja, Kloppo, es tut so schön weh.
3: Spaß unter Druck.
4: Gilt auch für die Bundesliga und den HSV, der vor lauter Druck kaum noch laufen kann.
5: Natürlich sind wir maximal unzufrieden.
4: Sagt HSV-Trainer Polzin, ja, dreimal verloren, 12 Gegentore, keins geschossen und genau jetzt brauchen die Hamburger
3: Spaß unter Druck.
4: Oder eben den ersten FC Köln.
6: Die wollen natürlich alles dafür tun, dass sie die ersten 3 Punkte sammeln, auch das erste Tor schießen.
4: Ja, was man nicht alles will und in dem Fall, lieber Hamburger, auch bekommt. Der HSV gewinnt gegen Köln 2-1.
0: Wenn ihr euch denkt, was ein Quatsch, die Kölner gewinnen natürlich 3-1 in Hamburg, dann tippt gegen Sven. 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

0: BDR 2 spielt Chris de Serendi. Ich kenne nur Chris de Ager oder Chris de noch was obendrauf, aber das ist ein anderes Thema. Kaleo, Way Down We Go, gleich nach 11 im BDR 2 Musikmix. Und freut euch auf Jamiroquai. Das alles gleich nach 11.
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9: Die Nachrichten mit Stefan Fries. Guten Tag.
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9: Die hohen Sprit- und Energiepreise bestimmen auch die letzten Debatten vor der Landtagswahl in Mecklenburg-Vorpommern übermorgen. Ministerpräsidentin Schwesig von der SPD forderte die Bundesregierung dazu auf, schnell den Spritpreis zu deckeln. Bundesfinanzminister Klingbeil ist gerade auf einem Treffen mit seinen EU-Amtskollegen in Irland. Kurz vorher kritisierte er die EU-Kommission scharf.
10: Wir werden das Thema heute auf der Tagesordnung haben, mit der klaren Erwartung, dass die Europäische Kommission endlich Vorschläge auch macht, wie eine solche Übergewinnsteuer hier konkret im Fall der Mineralölkonzerne aussehen kann. Das ist die Erwartung. Die Kommission nimmt sich da sehr zurück.
9: Mit einer Übergewinnsteuer sollen krisenbedingte Profite der Mineralölkonzerne abgeschöpft werden. Die Maßnahme ist innerhalb der Bundesregierung umstritten. Wirtschaftsministerin Reiche setzt eher auf eine vorübergehende Mehrwertsteuersenkung. Die Polizei Köln warnt vor einer neuen Betrugsmasche auf WhatsApp. Da geben sich Betrüger als Bekannte aus und bitten darum, einen Link anzuklicken oder QR-Code abzufotografieren. Wer das tut, verbindet sein WhatsApp-Konto mit dem Smartphone des Täters, der dann im Namen des Gehackten Straftaten begehen kann. In den USA nimmt Verteidigungsminister Pistorius heute neue Ausrüstung für die Bundeswehr entgegen. Einen F-35 Kampfjet, der die Luftwaffe moderner machen soll. Insgesamt hat Deutschland 35 Maschinen bestellt. Erstmal bleiben sie aber in den USA, dort werden die Piloten ausgebildet. Aus Texas berichtet Christina Nagel.
11: Tatsächlich kommt es nicht allzu häufig vor, dass ein neuer Kampfjet-Typ eingeführt wird. Noch dazu einer, der aktuell als das modernste Kampfflugzeug der Welt gilt. Für die NATO ist der Kampfjet aus US-Produktion von besonderer Bedeutung. 19 andere Nationen haben sich für die F-35 entschieden. Das, betont Pistorius, eröffne neue Möglichkeiten der Zusammenarbeit mit Blick auf Ausbildung, Wartung, Übungen und Einsätze.
9: Außerdem ist heute das hier wichtig. Auf einer Konferenz der Landesregierung geht es darum, wie Brücken schneller repariert werden können, zum Beispiel durch Fertigbauteile. Rund 2500 Brücken in NRW gelten als marode. In Essen haben Zollfahnder eine chinesische Bande gefasst, die E-Zigaretten nach Deutschland geschmuggelt haben soll. Sie soll einen Steuerschaden von 33 Millionen Euro verursacht haben. Der Deutsche Fußballbund gliedert die Bundesliga der Frauen heute offiziell aus und sie wird in die neu gegründete Frauenbundesliga FBL überführt. Sie soll ab kommender Saison die Spiele der Frauen professioneller vermarkten. Beim sogenannten Megamarsch in Köln am Wochenende gibt es noch Startplätze. Der geht über 100 Kilometer in 24 Stunden. Fast 1800 Leute wollen da mitmachen. Auch Petra Seidel will sich durchkämpfen.
12: Wenn man dann bei dem 100er über die Nacht läuft, wo andere Leute dann im Bett liegen oder Party machen und man selber müde ist und eigentlich überhaupt keine Lust hat, über diesen Punkt hinauszugehen, sich durchzubeißen und die 100 dann auch wirklich fertig zu machen.
9: Der Megamarsch beginnt morgen um 12 Uhr am Fühlinger See, dann geht's weiter durch Köln und Umgebung. Das war WDR aktuell.
13: Das Wetter jetzt mit Katharina Göllen aus der WDR 2 Wetterredaktion.
14: Ja, am Nachmittag gibt es Sonne und Wolken im Wechsel. Auch kurze Schauer können mit dabei sein. Dazu kommen in Hattingen auf 19 Grad, in Höxter auf 20 und in Köln auf 21. Morgen sind dann wieder mehr Wolken unterwegs, aber vor allem im südlichen Rheinland gibt es auch morgen wieder freundliche Abschnitte mit Sonne. Wärmer wird es morgen auch, da kommen wir auf 23 Grad.
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13: Geht los mit der A3, da gibt's Stau bei der Einreise Richtung Oberhausen vor dem Grenzübergang Elten, mehr als 20 Minuten plus 3 Kilometer Stau. Dann die A46 Brilon Richtung Arnsberg-Neheim zwischen Arnsberg-Altstadt und Neheim-Süd ist eine Baustelle. Aktuell 4 Kilometer Stau, ihr braucht 20 Minuten länger. Gute Fahrt.
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13: Und wir haben euch vorhin ja die Geschichte erzählt von Elina und Marc-André aus Castrop-Rauxel, die vor dem Standesamt per Münzwurf entschieden haben, wie das mit dem gemeinsamen Nachnamen aussieht. Jetzt schreibt die Annika aus Wadersloh: Olli, stell dir vor, wir saßen im Reisebüro, um unsere Hochzeitsreise zu buchen, waren noch nicht verheiratet. Und dann hieß es, okay, wenn Sie den Namen danach nochmal nach der Buchung ändern, wird's teuer. Also mussten wir uns im Reisebüro sitzen, spontan für einen Nachnamen entscheiden. Und die Mitarbeiterin im Reisebüro hat uns dann die Entscheidung abgenommen. Wir haben gefragt, welchen Namen finden Sie besser? Sie hat entschieden und so bin ich zu meinem Nachnamen gekommen.
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0: 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Es war ein großes Thema bei uns im Westen in dieser Woche. Ein Mann ist von uns gegangen, der in Filmen mitgespielt hat, die vor allem im Ruhrpott jeder mitsprechen kann.
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0: Ralf Richter als Kalle Grabowski mit Goldkettchen, Schnäuzer und Fukuhila in dem Kultfilm überhaupt Bang Boom Bang. Und ihr wisst es, Ralf Richter ist diese Woche gestorben und seine Familie hat danach zu einer Spendenaktion aufgerufen, um die Beerdigung zu finanzieren, denn sie können das finanziell nicht stemmen, ihn würdig zu beerdigen. Und die ist jetzt nach kurzer Laufzeit schon wegen Überfüllungen geschlossen. Mehr als 20.000 Euro sind da in kürzester Zeit zusammengekommen. Der Sohn hat es dann gestoppt, weil 10.000 waren eigentlich das Ziel. Und der Mann, der den Ruhrpott Kosmos ins Kino gebracht hat, ist Regisseur Peter Thorwart, geboren in Dortmund, aufgewachsen in Unna, und der war ja am Dienstagmorgen relativ spontan hier in der Sendung, hat eine Stunde vorher zugesagt, weil er gerade zufällig in Köln war für Dreharbeiten. Und es war ein sehr emotionales Gespräch. Da wurde auch die ein oder andere Träne verdrückt, als er zum Beispiel erzählt hat, wie er vom Tod von Ralf Richter erfahren hat.
2: Ja, ist ein bisschen traurig. Ich habe mit Ralf tatsächlich vor 3 Wochen telefoniert, weil er eben 69 geworden ist, sein Geburtstag. Und wir wollten uns auch treffen. Ich bin nämlich aktuell gerade sogar in Köln. Und dann klingelte gestern das Telefon und so Ralf Richter erschien auf dem Display und dachte, er wäre das. Wir haben immer so eine Nummer, so ich melde mich dann immer mit Hummel Hummel und er Mors Mors. Das kommt von so einem alten Fettes Brot-Song. Und dann war aber nicht er dran, sondern sein Sohn, der mich dann direkt anrief und mir dann erzählt hatte, ja, traurige Nummer, er hätte ihn gerade dann tot in seinem Bett gefunden.
0: Und sein Freund Ralf Richter beschreibt er so.
2: Ja, Ralf ist halt, also er war nicht unanstrengend und war auch immer ein bisschen irre, aber er hatte einfach ein extrem gutes Herz. Also auch so abseits vom Dreh, es war sein Naturell, dass er auch diese Ausraster hatte und so, aber immer, also er hat nie nach unten getreten und wenn er übers Ziel hinausgeschossen ist, hat er sich sofort dann auch wieder dann entschuldigt und das war er einfach, aber man konnte sich auf ihn absolut verlassen und er hat zum Beispiel, als wir dann später, ursprünglich hatte ich mal den Kurzfilm gemacht, was nicht passt, wird passend gemacht, den wir ja auch später als Langfilm gemacht haben, wo ich da mitgespielt habe und er hat mich dann gecoacht, das heißt also er hat dann vor der Kamera gestanden und Regie geführt dann für mich.
0: Es war sehr bewegend, mit Peter Thorwart zu sprechen hier auf WDR 2 und viele von euch haben auch Nachrichten danach geschrieben, dass euch das Gespräch sehr berührt hat. Wenn ihr es noch nicht gehört haben solltet, dann erfahrt ihr zum Beispiel, auch wenn ihr es nachhört, wie es sich für ihn anfühlt, als jemand aus Unna jetzt in München zu leben und wie sehr er dann doch den Westen und vor allem das Ruhrgebiet vermisst. Ihr könnt das Ganze nachhören auf wdr2.de oder in der App ARD Sounds.

0: Hier ist WDR 2. Es ist Wahnsinn, wie viel ihr schreibt zum Thema Nachnamen, nachdem wir euch erzählt haben, dass ein Paar in Castrop-Rauxel das per Münzwurf vor dem Standesamt noch schnell entschieden hat. Jetzt schreibt der Sascha aus Ratingen: Olli, bei uns gab es, was das Thema Nachname angeht, Familienname angeht, gar keine Diskussion. Ich habe mich schon nach dem Kennenlernen sehr schnell in den Nachnamen meiner Freundin und damals Freundin und jetzt Frau verliebt. Sie heißt Aha mit Nachnamen. Der Entschluss stand schnell fest, alleine schon ans Telefon zu gehen mit dem Namen Aha macht seit Jahren sehr viel Spaß und das ist sein Thema Nachname in der Family. Sascha, ich gehe davon aus, euer Hochzeitssong war Take On Me. Oh, das ist aber ein anderes Thema. Dann schreibt noch die Andrea mit Uli zusammen aus Neukirchen-Seelscheid. Wir wussten es auch nicht, welchen Namen wir nehmen sollten. Wir haben uns bei einer Flasche Wein an den Tisch gesetzt und damals das Telefonbuch rausgezogen und haben einfach geguckt, wessen Nachname ist häufiger bei uns im Ort vertreten. Der Name meines Mannes war häufiger vertreten als meiner, also haben wir jetzt meinen Namen genommen. War für damalige Verhältnisse recht ungewöhnlich, so zu entscheiden, aber vielleicht eine Inspiration für andere von euch. In ein paar Sekunden gibt's Ray Garvey.
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1: Direkt aus dem Studio Münster. Ich bin Sarah Schwedmann. Hallo. Kreisel oder Ampel? In Münster-Gievenbeck wird daraus gerade eine ziemlich grundsätzliche Frage. Eine Bürgerinitiative will einen Kreisverkehr retten und hat heute 12.000 Unterschriften an Oberbürgermeister Tilman Fuchs übergeben. 2.000 mehr als nötig. Die Stadt will stattdessen eine Ampel, weil sie dadurch mehr Sicherheit für Radfahrer erwartet. Der ADFC und die Initiative widersprechen. Jetzt wird erst einmal geprüft, ob das Bürgerbegehren überhaupt zulässig ist. Leinenlos und dann ab ins Becken. In Lienen gehört das Freibad morgen den Vierbeinern. Zum Saisonende dürfen Hunde dort noch einmal nach Herzenslust planschen, toben und ihre Menschen gleich mit auf Trab halten. Rund 100 Hunde erwartet Thilo Frömmel von der Bäder- und Wasser GmbH in Lengerich.
2: Für die Hunde ist es jede Menge Spaß, Abenteuer, Action und macht für alle Beteiligten, egal ob mit Vierbein oder dann als Mensch, unheimlich viel Spaß zuzuschauen und die Hunde mal im Element Wasser zu erleben. Es gibt Hunde, die gehen dann auch auf die Rutsche hoch oder auf das 1-Meter-Brett und nehmen dann das komplette große Abenteuer mit.
1: Pro Pfote kostet der Eintritt ins Freibad Lienen 75 Cent und Herrchen oder Frauchen zahlen 1,50 Euro. Und wer morgen keine Zeit hat, eine Woche später geht's im Freibad Tecklenburg weiter. Dort werden sogar bis zu 300 Hunde erwartet. Wer sich morgen Vormittag in Telgte über die vielen Feuerwehrleute wundert, keine Sorge, es ist nur eine Übung. Es geht darum, einen simulierten Waldbrand zu löschen. 150 Einsatzkräfte aus ganz NRW sind dafür im Waldgebiet Klattenberge unterwegs. Außerdem Spezialfahrzeuge und ein Löschhubschrauber. Weil Löschwasser aus dem Freibad rangepumpt wird, sind dann auch Straßen gesperrt. Und wie es Wetter wird, verrät uns Katharina Golden aus der WDR-Wetterredaktion.
3: Heute gibt es im Münsterland eine Mischung aus Sonne und mal mehr, mal weniger Wolken bei 19 bis 20 Grad. Auch Schauer sind nicht ganz ausgeschlossen, bleiben heute aber die Ausnahme. Morgen sind dann mehr Wolken unterwegs, aber es wird wieder etwas wärmer mit bis zu 22 Grad.
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4: Auch wieder ein bisschen mehr geworden. Los geht's mit der A1 Köln Richtung Euskirchen zwischen Hürth und dem Kreuz Bliesheim. 5 Kilometer Stop and Go, 10 Minuten plus. A3 Köln Richtung Oberhausen zwischen Duisburg-Weder und dem Kreuz Kaiserberg. 3 Kilometer Stau. A3 Arnheim Richtung Oberhausen vor dem Grenzübergang Elten steht hier 3 Kilometer im Stau bei der Einreise. Es dauert 20 Minuten länger. Und A46 Brilon Richtung Arnsberg-Neheim zwischen Arnsberg-Altstadt und Neheim Süd. 4 Kilometer Stau wegen der Baustelle. Es dauert eine halbe Stunde länger. Gute Fahrt!
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4: Hallo zusammen!

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0: 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Es gibt noch eine Warnmeldung. Vorsicht auf der A542 Langenfeld-Monheim zwischen Reusrath und dem Kreuz Monheim Süd. Werfen Personen Steine auf die Fahrbahn.
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0: Bezahlbarer Wohnraum ist nicht nur aktuell bei uns ein Thema, sondern war es auch schon in den 80er Jahren in der Bundesrepublik. Und da hat heute, vor 40 Jahren, der DGB, der Deutsche Gewerkschaftsbund, den mächtigen Wohnungsbaukonzern Neue Heimat verkauft als Schnäppchen. Und das war damals in den Nachrichten ein Riesenthema.
2: Der Deutsche Gewerkschaftsbund verkauft die Neue Heimat an den Berliner Brotfabrikanten Schießer.
3: Und zwar für 1 Mark. Für diesen Preis wechselt an einem Septembertag des Jahres 1986 das größte nichtstaatliche Wohnungsbauunternehmen Europas den Besitzer. Ein Unternehmen, das 500.000 Wohnungen verwaltet, das ganze Stadtteile gebaut hat, das Millionen Menschen in der Nachkriegszeit ein Dach über dem Kopf geboten hat. Und jetzt 1 Mark. Es ist der vorläufige Tiefpunkt einer der größten Wirtschaftsaffären der Bundesrepublik.
4: Ich kann mir nicht vorstellen, dass so ein Bäcker das übernehmen kann. Woher hat der Mann das Geld? Das finde ich unmöglich, sowas.
3: Der Weg dorthin beginnt Jahrzehnte früher mit einer Erfolgsgeschichte. Nach dem Zweiten Weltkrieg liegt Deutschland in Trümmern. Wohnungen fehlen überall. Der Deutsche Gewerkschaftsbund will mit der Neuen Heimat, einem gemeinnützigen Unternehmen, Arbeiterfamilien bezahlbaren Wohnraum verschaffen. Und es funktioniert. Großsiedlungen entstehen in Hamburg, Bremen, Frankfurt, München. Ganze Stadtteile werden aus dem Boden gestampft. Bis Anfang der 80er Jahre baut und verwaltet die Neue Heimat mehr als 400.000 Wohnungen. Sie ist ein Symbol des Wirtschaftswunders und das Versprechen, dass auch einfache Menschen daran teilhaben sollen. Dann, am 8. Februar 1982, druckt das Nachrichtenmagazin Der Spiegel einen Artikel. Der Inhalt ist vernichtend.
5: Neue Heimat, die dunklen Geschäfte von Fitor und Genossen.
3: Der Schock sitzt tief. Vor allem bei den Gewerkschaftsmitgliedern, die der Neuen Heimat vertraut hatten. Vorstandsmitglieder haben sich persönlich bereichert, auf Kosten der Mieter, auf Kosten des Unternehmens. Dazu Misswirtschaft, überteuerte Auslandsgeschäfte, verschleierte Verluste. Der DGB entlässt die Vorstände, aber die Schulden bleiben. Sie sind inzwischen auf rund 17 Milliarden Mark angewachsen. Wohnungen werden verkauft, Tochterunternehmen abgestoßen, doch die Lage ist nicht mehr zu retten.
6: Die Bombe ist geplatzt. Die Bosse der Neuen Heimat sollen in den Zwangsurlaub geschickt werden.
3: Schließlich verkauft der DGB die Neue Heimat für 1 Mark an den Berliner Brotfabrikanten Horst Schießer. Einen Mann, den kaum jemand kennt und dem kaum jemand zutraut, einen Milliardenkonzern zu sanieren. Die Öffentlichkeit ist fassungslos.
7: Mit den Gewerkschaften stimmt irgendwas im Moment nicht ganz. Vielleicht ist auch wieder Filz drin oder so.
3: Schießer legt einen Sanierungsplan vor, doch die Banken verweigern die notwendigen Kredite. Nur knapp 2 Monate nach dem Verkauf muss er das Unternehmen zurückgeben, gegen Schadenersatz. Was bleibt, ist ein Debakel für den DGB und für den sozialen Wohnungsbau in Deutschland. Denn der Neue Heimatskandal hat Folgen, die weit über das Unternehmen hinausgehen. 1990 wird das Wohnungsgemeinnützigkeitsgesetz abgeschafft. Kommunen und Länder verkaufen ihre Wohnungsbestände. Sozialwohnungen werden zur Ausnahme. Die Mieten steigen. Wer heute in einer deutschen Großstadt nach einer bezahlbaren Wohnung sucht, spürt die Folgen noch immer. 1 Mark für ein Unternehmen, das einmal der Stolz der Arbeiterbewegung war. Der DGB verramscht die Neue Heimat und damit auch die Idee einer Wohnungspolitik, die sich am Gemeinwohl orientiert. Das war am 18. September 1986, heute vor 40 Jahren.
0: Sebastian Manz war das über diesen Fall aus den 80ern. 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

0: 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Wenn ihr dies mit dem Thema Familiennamen noch vor euch haben solltet, die Frage, Schatz, nehmen wir deinen Namen, wenn wir heiraten oder meinen, habt ihr, glaube ich, sehr viel Inspiration heute bei uns bekommen. Ihr könnt es machen wie Elina oder Marc-André aus Castrop-Rauxel mit dem Münzwurf vor dem Standesamt oder wie es wirklich sehr viele aus dem Westen geschrieben haben. Ihr heiratet erstmal und das Geschlecht des ersten Kindes entscheidet dann, welcher Nachname dann später bei euch im Ausweis steht. Das Telefonbuch hat auch eine Rolle gespielt. Und ihr könnt es auch machen, wie wir es auch vorhin gehört haben, die Frau im Reisebüro entscheidet das Ganze beim Buchen der Hochzeitsreise, damit es keinen Stress gibt bei einer Namensänderung, weil das könnte teuer werden. Viele heißen jetzt Neckermann oder Tui, bei uns im Westen, jetzt wisst ihr auch warum. Und ich freue mich sehr auf Besuch, der hier gerade schon ein Getränk zu sich nimmt vor der Scheibe hier vom Studio. Fastboy sind da. Ihr kennt ganz viele Hits von Fastboy und ihr lernt sie gleich kennen nach 12 hier auf WDR 2.
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0: Hier ist wieder 2:40 im BR2 Musikmix. Camila Cabello, Shawn Mendes oder auch Bruno Mars. Und wir bekommen Live-Besuch von Fastboy.
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0: 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Es ist 12 Uhr.
1: Die Nachrichten mit Stefan Fries. Guten Tag.
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1: Die vielen maroden Brücken in NRW sollen schneller repariert oder neu gebaut werden. Das hat die Landesregierung versprochen und für heute alle Beteiligten zu einer Brückenkonferenz eingeladen. Mit dabei sind auch drei Unternehmen, die führend darin sind, besonders zügig zu bauen. Tobias Zacher, WDR Landespolitik.
2: Eins der Ergebnisse wird sein, dass NRW in Zukunft mehr auf modulare Bauweisen setzt, mit vorgefertigten Bauteilen und standardisierten Verfahren. Die sollen wann immer möglich eingesetzt werden und so dafür sorgen, dass die Brückenneubauten schneller stehen. Die Bahn will außerdem ein neues Brückensanierungsprogramm extra für NRW auflegen und Baustellen sollen in Zukunft früher und besser aufeinander abgestimmt werden. Das soll verhindern, dass zum Beispiel eine Hauptroute des Straßenverkehrs gleichzeitig gesperrt wird mit der Ausweichstrecke auf der Schiene.
1: Die Bundeswehr wächst wie geplant. Im Moment dienen rund 186.000 aktive Soldatinnen und Soldaten. Das entspricht der Planung für dieses Jahr. Die Bundesregierung setzt dabei auf Freiwilligkeit. Bis 2035 soll die Zahl auf mindestens 255.000 steigen. Das russische Konsulat in Bonn ist jetzt geschlossen. Das hatte die Bundesregierung als Reaktion auf den drohenden Vorfall am Flughafen in Leipzig im August verfügt. Für viele Menschen mit russischem Pass hat das Folgen, erzählt Elena Markin, die für ein Reisebüro Passangelegenheiten für russische Staatsangehörige regelt.
3: Die Menschen, also die Kundschaft von uns, die sind auch alle in Panik geraten, ne? Die den Pass haben, der jetzt, also, sage ich mal, Oktober, November abläuft. Die brauchen das dringend. Besonders die, die nur russische Staatsangehörigkeit haben, ne?
1: Das sind in Deutschland etwa 250.000 Menschen. Die müssen jetzt für ihre Dokumente zur Botschaft in Berlin. Außerdem ist noch das hier Thema. Dänemark leitet klimaschädliches CO2 jetzt dauerhaft in den Boden unter der Nordsee, damit es nicht mehr in die Luft gelangt. Das Land nimmt heute als erstes in der EU so einen Speicher in Betrieb. In vielen EU-Ländern sind die Impfquoten bei Kindern gesunken. Als mögliche Ursachen nennen Experten Fehlinformationen und weniger Vertrauen in Impfstoffe. Verteidigungsminister Pistorius nimmt heute in den USA den ersten der neuen Tarnkappenjets für die Bundeswehr in Empfang. Die Jets sollen die veralteten Tornados ersetzen. In Wuppertal hat es gestern Abend eine spontane Mahnwache gegeben nach dem Brandanschlag an einer Synagoge. Ein Afghaner hat auf den Treppenstufen eine brennbare Flüssigkeit entzündet. Er wurde festgenommen. Beim TuS Fehlen im Münsterland steht heute das Abschlusstraining für die Fußball-WM an, und zwar für die über 70, 75 und 80-Jährigen. Alle drei Nationalmannschaften fliegen nächsten Monat nach Australien, auch Jürgen Holtstegge.
4: Da muss man sich mal vorstellen, mit 85, die meisten sind froh, wenn die unfallfrei von der Küche bis ins Wohnzimmer kommen. Und der Hermann sagt abends zu seiner Frau, pass mal auf, ich gehe jetzt zum Fußballtraining.
1: Die Ü70 und 80 Fußballnationalmannschaften werden komplett privat organisiert und nicht vom DFB unterstützt. Das war WDR aktuell.
5: Und Marcel Klärs da mit eurem Wetter am Freitag.
6: Ja, und? Was hast du so an Erwartungen? Ja.
5: Ich habe Erwartungen, dass es schön wird, dass der Sommer jetzt nochmal zum Start des Oktoberfests nochmal rauskommt.
6: Ja, Sommer, naja, also so ein paar einzelne Tropfen, die kann es vielleicht heute geben. Wir haben aber sonst eine trockene Mischung aus Sonne und Wolken. Wir liegen in Olpe bei 17, Bielefeld am Nachmittag bei 19, in Hilden dann bei 20 Grad. Die kommende Nacht wird wieder frisch, 14 bis 8 Grad. Morgen, naja, Sommer nicht ganz, aber es wird ein bisschen wärmer. In der Spitze dann bis 23 Grad und am Nachmittag bleibt es auch überwiegend trocken. Also,
5: ja, ist in Ordnung. Okay. Komm, für den Freitag passt.
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5: Das sind die Staus A1 Köln Richtung Euskirchen zwischen Hürth und dem Kreuz Bliesheim. 5 Kilometer Stop and Go. Ihr braucht 10 Minuten länger. A3 Köln Richtung Oberhausen zwischen Duisburg-Weda und Oberhausen-Lierich. 4 Kilometer Stop and Go. Dann gibt's Stau bei der Einreise. A3 Arnheim Richtung Oberhausen vor dem Grenzübergang Elten braucht ihr eine halbe Stunde länger, da sind 5 Kilometer Stau. A46 Brilon Richtung Arnsberg-Neheim zwischen Arnsberg-Altstadt und Neheim Süd. 15 Minuten plus, hier sind an der Baustelle 4 Kilometer Stau. Habt eine gute Fahrt.
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5: Und das ist schön, wenn Live-Besuch reinkommt von zwei Jungs, die euch schon ganz lange begleiten im Radio. Ich sag Fastboy und ihr sagt...

0: Das Krasse ist, wir könnten noch eine halbe Stunde weitermachen, weil ihr so viele Hits habt. Lukas und Felix sind da. Hallo ihr beiden.
1: Hey, hallo. Grüß dich.
0: Was mich immer erschlägt, wenn man euch trifft, ihr seht aus, als würdet ihr auf dem Rudergerät schlafen und die Küche ist ein Fitnessstudio. Wie haltet ihr euch bitte fit?
2: Ich glaube, das ist der einzige Weg, wenn man so viel unterwegs ist und Touren ist, immer so ein bisschen wenigstens reinzuquetschen. Also heute auch ganz früh aufgestanden, zumindest eine halbe Stunde kurz ein bisschen stretchen, ein bisschen dehnen.
1: Heute war mehr Pseudo, muss man ehrlich sagen. Ne? Also war ganz
2: aber
1: kurz.
2: Immer ein bisschen. Immer so ein bisschen.
1: Ja, das ist die einzige Routine, die man hat on the road.
0: Das Gute ist, dass wir gleich ein bisschen Backstage-Wissen abgreifen können, denn ihr wart bei einem TV-Event gestern, das viele Menschen so zwischen Fremdscham und ich kann es nur besoffen ertragen angeguckt. Ihr wart bei diesem Almfest von Heidi.
1: Wir kommen direkt vom Hofbrauhaus.
2: Aus München, hier ins nach Nordrhein-Westfalen.
0: Wir wollen das gleich alles wissen.

0: Alles Hits von Fastboy auf WDR 2. Bevor wir gleich neue Musik von euch hören, müssen wir nochmal den Finger in die Wunde legen. Ihr habt gestern Abend zugesagt bei einem Event in München im Hofbräuhaus beim Oktoberfest von Heidi Klum. Wie schlimm war das auf einer Skala von 1 bis 10?
1: Ja, freilich haben wir das gemacht. Wir sind vorbeigegangen. Ich wollte es mir einfach mal wirklich mal anschauen. Also es ist schon ein Fiebertraum, das kann man schon wirklich sagen. Ja. Also es wird ein 90er-Jahre-Eck nach dem anderen wird da reingeschoben und wieder rausgerollt. Und
2: wir wollten auch einfach mal wieder Lederhosen sein. Müssen wir sagen, wie es ist.
1: Ja. Wir sind dann wirklich durch die Nacht gefahren und um rechtzeitig hier quasi zu sein heute.
0: Ja.
1: Und ja, deswegen sind wir natürlich super frisch.
0: Ihr kommt aus der Region, wo man kein P spricht, aus Franken.
2: Aus Franken, richtig.
0: Bauer, Promotion, Bratwürstler.
1: Bratwürstler.
0: Deswegen, ihr habt schon eine Affinität zum Oktoberfest, oder?
1: Ja, so eine gewisse, also es hat einen gewissen Reiz, aber es reicht auch wirklich einmal im Jahr da mal vorbeizuschauen. Ansonsten ist das auch nicht so tief in unserer DNA drin.
0: Habt ihr da einen Tipp für Leute, die vielleicht, es gibt viele Menschen aus NRW, die jetzt ab dem Samstagmorgen, die runterfahren nach Bayern zum Oktoberfest, so euer Geheimtipp, was ihr noch wisst, wie man sich da am besten verhält?
2: Ja, also das eine oder andere Bier wird wahrscheinlich schon helfen, da relativ schnell reinzukommen.
1: Geheimtipp.
2: Das muss man einfach, das ist kein Geheimtipp.
1: Das Geheimtipp von Fastboy?
2: Bier auf dem Oktoberfest.
1: Bier trinken.
2: Um in also Stimmung ansonsten, zu kommen. Wenn man es nicht ganz erkennt, was es ist, nehmt doch eure Reagenzgläser mit, eure Kölschgläser.
1: Ja.
2: Und dann füllt ihr das ein bisschen um unterm Tisch, unter der Bank.
0: Was ich ganz cool finde bei euren Live-Shows, ihr seid nicht die klassischen DJs, die hinterm Pult stehen. Ihr inszeniert das Ganze, ihr habt eine Performance, ihr habt Drums dabei, Keyboard, Gitarre, genau. Live-Vocals. Wie wichtig ist das, dass ihr nicht eben diesen DJ-Move macht und ihr drückt auf Play?
1: Das ist ultra wichtig. Also wir sind damit aufgewachsen mit handgemachter Musik zu Hause, im Elternhaus, mit unserem Vater zusammen immer Musik gemacht, unser ganzes Leben lang. Und dieser Switch jetzt wieder ein bisschen weg von den DJ-Pulten und einfach der richtige Live-Show auf die Bühne zu stellen. Wir haben auch einen Drummer mittlerweile mit auf der Bühne. Und das macht so, so viel Spaß. Das ist das, wo wir herkommen. Und das ist toll.
0: Und ihr habt einen neuen Song mitgebracht. Lukas, was ist Music Sounds? Bring uns den Song näher.
2: Music Sounds ist eigentlich die perfekte, ja, wieso die perfekte Übergangsjacke jetzt gerade. Vom Sommer, die musikalische Übergangsjacke vom Fastboy, vom Sommer in Herbst. Du kannst dich da einfach entspannt reingrooven zwischen den Laubblättern und noch ein paar Sonnenstrahlen. Also genieß den. Der Sommer, wir sagen einfach Nein zum Sommerende, aber wir sagen auch Ja zum Herbst.
0: Hier kommt die musikalische Übergangsjacke. Hier ist Music Sounds.

0: Ganz neu für WDR 2, Fastboy. Music Sounds und Lukas und Felix sind live hier im WDR 2 Studio. Ihr seid Brüder, ihr lebt zusammen, ihr arbeitet zusammen. Welche Songs entstehen auch mal aus sehr viel Reibung, weil ihr euch streitet, dass es so oder so klingen soll?
1: Ja, einige. Also fast richtig. Wir leben nicht mehr zusammen. Wir haben lange in der WG gewohnt in Berlin. Und da sind tatsächlich sehr, sehr viele Songs entstanden. Aber wenn man, also wir haben angefangen wirklich als klassische Bedroom-Producer. Das heißt, in meinem Zimmer damals im WG war auch quasi das ganze Equipment Recording aufgebaut.
2: Studio kann man das nicht nennen.
1: Nee, Studio kann man es nicht nennen. Wir saßen halt da und haben da wirklich die ersten Songs gemacht. Während der Corona-Zeit ging es so richtig los mit so DJ-Pitches und so und haben die einfach geschickt an David Guetta und wen auch immer. Und da ging es los. Das war crazy. Aber natürlich hat man sich dann gestritten. Dann ist man wieder zurück ins Zimmer und hat weitergemacht.
0: Genau. Hätten wir es so gemacht, wie ich gesagt hätte, wäre es ein Welthit geworden. So, jetzt ist es nur europaweit.
2: Ja, genau. So ungefähr lief es meistens ab. Nee, man streitet natürlich, dass diese brüderlichen Dynamiken, die lässt, kann man auch nie ganz ablegen, aber die bringen auch Resultate zu gewissem Grad. Man muss dann irgendwann, wie an jeder anderen menschlichen Beziehung auch, sollte man an seiner auch arbeiten. Und das versuchen wir bestmöglichst.
0: Und dieses Ding, ihr schickt das hin, irgendwann ruft halt auch mal David Guetta an und dann funktioniert dann so eine Zusammenarbeit. Ja. Ist das so jemand, an dem ihr euch zum Beispiel orientiert und euch denkt, krass, der Typ ist schon, der macht das schon so lange, keine Ahnung, der ist von Pioneer mit erfunden worden, den Plattenspieler, dass der euch inspiriert, so lange durchzuhalten?
1: Ja, also was ich geil finde bei ihm ist, wie hungrig und motiviert der immer noch ist. Ja, wir haben ja dieses Jahr diesen WM-Song mitgeschrieben und produziert, die WM-Hymne, und da waren wir in Zoom-Calls mit ihm noch drin, spät nachts.
2: Er spielt ja gerade noch Universe die ganze Nacht und was auch immer.
1: Von Ibiza wieder irgendwie, keine Ahnung, nach Las Vegas, und zwischendrin hängt er sich da selber rein, setzt sich seine Brille auf und schaut dann nochmal mit und überlegt, was wir mit den Drums noch machen können. So.
0: Das ist irre. Also das ist jemand, der das so Vollblut macht, der das gar nicht abschalten kann.
1: Komplett. Und das mit 60. Also das ist schon cool.
2: Das sehen wir uns auch.
0: Wann kann man euch nochmal live sehen, wenn man jetzt sagt, ach Mensch, der Sound passt mir, ich möchte mir diese musikalische Übergangsjacke, den neuen Song auch mal live angucken?
2: Genau, das ist gut, dass du fragst. Ja. Wir gehen auf Tour nochmal, auf unsere erste eigene Headliner-Tour, freuen wir uns riesig drauf.
1: Und wir spielen auch in Köln, und zwar am 15. Oktober im Luxor.
0: Sind noch andere Termine in NRW dabei, weil ihr euch jetzt auf Köln fokussiert? Ansonsten gucke ich auf eurer Seite.
1: Nee, wir machen nur eine 6-Stelle-Tour, deswegen sind wir, das ist der einzige NRW-Termin.
2: NRW nicht, aber nach Frankfurt könnte man noch kommen, ist jetzt auch nicht die
0: ist
2: Welt.
0: Auch eine Ecke. Genau. Sehr cool, dass ihr da wart. Ruht euch mal ein bisschen aus nach dem Auftritt gestern bei Heidi Klum. Sehr cooler neuer Song, und demnächst mehr von Fastboy hier auch auf WDR 2.
2: Vielen Dank, schönen Tag.

0: Bruno Mars gleich auf WDR 2 Just the Way You Are und danach WDR 2 Regional.
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1: Direkt aus dem Studio Münster, ich bin Silvia Stoll. Hallo. Ein Kreisverkehr sorgt in Münster-Giebenbeck gerade für ordentlich Diskussionsstoff. Eine Initiative will mit einem Bürgerbegehren verhindern, dass er zur Ampelkreuzung wird und hat dafür heute 12.000 Unterschriften an Oberbürgermeister Tilman Fuchs übergeben. Nötig wären 10.000 gewesen. Die Stadt will dort eine Ampelkreuzung bauen, weil ein Gutachten darin mehr Sicherheit für Radfahrer sieht. Die Initiative und der ADFC halten dagegen, der Kreisel sei übersichtlicher und sicherer. Vom Streit um die Verkehrsführung in Giebenbeck direkt zu einer großen Verkehrsaktion in der Innenstadt. Heute ist in Münster nämlich auch Parking Day. Mit diesem weltweiten Aktionstag soll mal wieder ein Zeichen gesetzt werden, und zwar dafür, wie viel Platz in unseren Städten eigentlich für Autos draufgeht. Deshalb wird es heute Nachmittag auch konkret. Der Schlossplatz bleibt für Autos komplett dicht.
2: Der Schlossplatz, der eignet sich aus ein paar Gründen eigentlich sehr gut. Wir haben da einfach diesen gigantischen Parkplatz, die Riesenstraße, sogar noch einen ehemaligen Fußgängertunnel aus einer Zeit, wo man die Fußgänger unter Erde verbannen wollte. Also das bietet sich verkehrstechnisch schon länger an.
1: Erklärt Joachim Bick von der Interessengemeinschaft Fahrradstadt Münster. Und ab 14 Uhr bis heute Abend um 8 wird es auch zwischen der Überwasserstraße und der Universitätsstraße absolut autofrei. Wer sich morgen Vormittag in Telgte über die vielen Feuerwehrleute wundert, es ist nur eine Übung. Es geht darum, einen fiktiven Waldbrand zu löschen. 150 Einsatzkräfte aus ganz NRW sind dafür im Waldgebiet Klatenberge unterwegs, außerdem mehrere Spezialfahrzeuge. Weil Löschwasser aus dem Freibad rausgepumpt wird, sind auch Straßen gesperrt. Und wie das Wetter heute bei uns wird, verrät uns jetzt Katharina Gollen aus unserer WDR-Wetterredaktion.
3: Am Nachmittag ziehen im Münsterland einige Wolken, aber nur selten Regen durch. Und dazwischen gibt es bei 19 bis 20 Grad auch immer wieder sonnige Abschnitte. Das Wochenende bringt dann ein paar mehr Wolken. Dazu gibt es am Samstag nur einzelne, am Sonntag häufiger Schauer.
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4: Das sind die Staus mit den längsten Wartezeiten. A1 Köln Richtung Euskirchen zwischen Gleuel und Erftstadt. 5 Kilometer Stau, 20 Minuten plus. A3 Arnheim Richtung Oberhausen. Vor dem Grenzübergang Elten steht hier 30 Minuten im Stau und der ist 5 Kilometer lang. A59 Duisburg Richtung Dienstlagen zwischen Duisburg-Düssern und dem Kreuz Duisburg-Nord. 5 Kilometer Stop and Go, dauert 10 Minuten länger. Und zum Schluss die A61 Mönchengladbach Richtung Koblenz zwischen Türnich und dem Dreieck Erftal. 3 Kilometer Stau, dauert 10 Minuten. Gute Fahrt!
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4: Habt ihr mit euren Kindern den Animationsfilm Rot gesehen oder Red? Ist von 2022, da geht es um so ein Mädchen, das sich immer, wenn die Gefühle mit ihr durchgehen, in so einen riesigen roten Panda verwandelt. Falls ihr das gemacht habt, müsst ihr in den Tiergarten Kleve gehen, denn da sind jetzt 2 rote Panda-Bären geboren worden und die schauen wir uns ganz nah gleich mal an. Wir sind nämlich gleich da in Kleve und gucken mal, wie die so aussehen. Wäre so ein Panda auch was für euch?
5: Ja, ich meine, die sehen ja süß aus, aber stinken tun sie wie Sau.

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0: Freitagmittag, hier ist WDR 2. Wenn ihr in den nächsten Tagen und Wochen in den Tiergarten in Kleve geht, werdet ihr nur noch diesen Satz hören.
1: Oh, wie süß!
2: Oh, wie süß!
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0: Das sind heute die Tierpflegerinnen und Tierpfleger im Tiergarten in Kleve, denn dort sind zwei rote Panda-Bären geboren worden. Mega süß und kuschelig, und einer aus dem Team ist der Dietmar, der ist Tierpfleger in Kleve. Hallo Dietmar.
4: Hallo Olli.
0: Wie geht's den beiden?
4: Den beiden geht's absolut hervorragend.
0: Wie heißen die denn? Haben die schon einen Namen?
4: Nein, die beiden haben noch keinen Namen. Letzte Woche hat unser Kollege, Chef und Tierarzt die beiden untersucht und erstmal festgestellt, dass es zwei Mädels sind und dass die top, top, top fit sind. Sind ja jetzt knapp 3 Monate alt und verlassen jetzt gerade mal so ab und zu mal ihre Wurfhöhle. Namen haben wir noch nicht vergeben, werden wir in den nächsten Tagen machen.
0: Das heißt, wenn die verlassen, krabbeln die mit Mama dann rum oder wie sieht das aus?
4: Ja, Mama ist maximal 10 cm entfernt und passt auf die beiden auf wie ein wilder Fuchs. Und wenn der Göttergatte, ihr Mann Janak, vorbeikommt, gibt es erstmal ein paar Ohrwatschen, denn der darf nicht nah an die Babys ran. Sie will jetzt von ihm absolut nichts wissen. Sie kümmert sich alleine um die Babys.
0: Gut, das kennen wir bei dir auch von zu Hause, also von daher ist das ja nichts Neues. Du bist seit 30 Jahren Tierpfleger in Kleve. Das ist schon was Besonderes, so diese zwei roten Panda-Bären, oder?
4: Definitiv ist das wieder für uns ein absolutes Highlight. Gut, wir halten rote Pandas seit 1995 und hatten auch schon einige Male Nachwuchs. Ich hatte wirklich schon mehrfach das Glück, die kleinen Babys zu sehen. Gut, jetzt haben wir einige Zeit nicht gezüchtet, aber jetzt zum ersten Mal können und dürfen wir wieder mit einem jungen französischen Pärchen, die wir jetzt seit einiger Zeit haben, und zum ersten Mal ist Nachwuchs da. Ich hatte auch schon das Glück, die Babys jetzt zweimal zu sehen, um Fotos für die Presseinfo zu machen. Mhm. Meine Kolleginnen, da bin ich ganz neidisch drauf, die sehen die ganz kurz immer jeden Tag. Ich durfte sie jetzt zweimal sehen und unser Chef erst ein einziges Mal jetzt für die medizinische Untersuchung.
0: Also ich habe schon gehört, wenn jetzt die ganzen Fans auch dieses Animationsfilms Rot jetzt zu euch kommen, man kann sie auf jeden Fall ab und zu sehen, wenn sie jetzt immer mehr mobil werden. Kann man was mitbringen? Essen die was? Was essen die gerne? Kann ich was einpacken, wenn ich auf Besuch komme?
4: Nee, also weder Butterbrot noch Currywurst. Im Moment ist noch nur Muttermilch. Die Säugezeit ist so 5-6 Monate. Und erst in einem guten Monat fangen die an, feste Nahrung zu fressen. Und das ist Nummer 1 ist Bambus. Den haben wir einmal selbst im Gehege angepflanzt und füttern tagtäglich. Und dann gibt's ein bisschen Gemüse. Also unsere Schafe und Ziegen dürfen ja mit dem Wildfutter, was die Besucher an der Kasse kaufen können, gefüttert werden. Aber das ist absolut nichts für die Pandas. Den könnt ihr nichts mitbringen, außer eben halt euch selbst. Und dass ihr die Tiere dann bewundert und fotografiert. Aber es dauert noch ein bisschen Geduld, müsst ihr dann mitbringen, um eben halt die Tierchen zu sehen. Einfach immer wieder kommen und immer wieder am Gehege vorbei, wenn Mama draußen ist mit den Babys.
0: Dietmar, ist notiert. Dann grüß unser Team des Tages, alle deine Kolleginnen und Kollegen im Tiergarten in Kleve und viel Spaß mit den beiden Süßen.
4: Werde ich gleich ausrichten. Herzlichen Dank, alles Gute, schönen Tag noch. Mhm. Tschüss.
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0: Ihr fragt.
1: Dann ist da jemand, ist da jemand.
0: Ja, und da ist jemand.
2: Da ist jemand.
0: Na, Ralf Günther ist schon da.
2: Ich bin da. Das ist doch genau die Stimmung, die wir brauchen fürs Wochenende, oder?
0: Dafür waren zu viele Geigen drin, finde ich.
2: Ja, aber wir brauchen Menschen und wir brauchen Menschen, mit denen wir uns am Wochenende treffen können. Ich hab ganz viel vor am Wochenende.
0: Ich auch, ja.
2: Ich gehe auf eine Kirmes.
0: Nein, wirklich, wohin gehst du?
2: Da unten da, in Süddeutschland.
0: Okay.
2: Auf den Wurstmarkt, kennst du den?
0: Den ist das in der Pfalz?
2: Ja, in Bad Dürkheim ist der Wurstmarkt.
0: Bad Dürkheimer
2: da,
0: Wurstmarkt.
2: Ajo, okay. Du bist... Da ist die Familie, da gehe ich auf den Wurstmarkt.
0: Schön, ich mich drauf. Ja, ich muss morgen arbeiten, wir werden morgen das Oktoberfest ein wenig feiern, weil ich war oft schon da und ich treffe immer wahnsinnig viele Leute aus NRW auf dem Oktoberfest in München. Ich habe schon so oft das Steigerlied gehört, in der S-Bahn besoffen, von Leuten gesungen, die zur Bahn fahren in München. Deswegen werden wir morgen zwischen 9 und 14 Uhr zusammen mit Micha hier ein bisschen Oktoberfeststimmung verbreiten.
2: Ihr singt dann, ist da jemand, ist da jemand?
0: Definitiv auf Bayerisch dann. In diesem Sinne, morgen früh hören wir uns wieder und gleich viel Spaß mit Ralf Günther. Olli Berisch ist raus.

0: Morgen.
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1: Die Nachrichten mit Stefan Fries. Guten Tag.
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1: In zwei Bundesländern geht der Wahlkampf für die Parteien in die letzte Phase. In Mecklenburg-Vorpommern und in Berlin wird am Sonntag gewählt. In Mecklenburg-Vorpommern wird ein Kopf-an-Kopf-Rennen um den Wahlsieg zwischen der SPD und der AfD erwartet. Über die Situation in Berlin berichtet Sabine Müller.
2: Beim finalen Mobilisierungspush unterstützt auch Bundesprominenz. Linken-Parteichefin Ines Schwertner schaut vorbei, die grüne Ex-Parteivorsitzende Ricarda Lang, BSW-Gründerin Sarah Wagenknecht. Gestern hatte Bundeskanzler Friedrich Merz, für dessen Zukunft die beiden Wahlen am Sonntag entscheidend sein könnten, die Berliner CDU bei sich in der Parteizentrale empfangen. Das Wahlfinale in der Hauptstadt ist so spannend wie noch nie. Letzte Umfragen sagen ein Kopf-an-Kopf-Rennen zwischen der regierenden CDU und der Linkspartei voraus. Aber auch AfD und Grüne machen sich noch Hoffnungen, ganz vorne mitmischen zu können. Denn der Abstand des Spitzenduos auf die Plätze 3 und 4 ist überschaubar.
1: Nach der Brandstiftung an einer Synagoge in Wuppertal ist Judenhass das wahrscheinlichste Motiv. Laut Staatsanwaltschaft deutet auch eine Äußerung des Verdächtigen aus Afghanistan darauf hin. Der 37-Jährige soll gestern Abend einen Brand an der Treppe der Synagoge in Wuppertal gelegt haben. Erstmal bestellen und später dann bezahlen. Solche Angebote gibt es immer wieder und bei einigen Menschen führen sie offenbar dazu, dass sie sich überschulden. Forscher in Hamburg haben sich Daten von Schuldnerberatungsstellen in ganz Deutschland angeschaut. Die Ergebnisse hat Linda Bachmann.
3: In Deutschland sind immer mehr Menschen überschuldet. Im letzten Jahr über 5,6 Millionen. Heißt, sie können ihre Schulden nicht bezahlen, auch dann nicht, wenn sie an anderen Stellen versuchen, weniger auszugeben. Neben sowas wie Buy Now, Pay Later sorgt vor allem Unvorhersehbares dafür, dass man sich überschuldet, zum Beispiel wenn man krank wird, sich trennt oder seinen Job verliert. Besonders gefährdet sind Menschen, die viel Miete zahlen. Bei unter 25-Jährigen kommen Verträge und Abos dazu, zum Beispiel für Smartphones oder Streaming-Plattformen.
1: Außerdem ist noch das hier Thema. Auf einer Konferenz der NRW-Landesregierung geht es gerade darum, wie Brücken schneller repariert werden können, zum Beispiel durch Fertigbauteile. Rund 2.500 Brücken in NRW gelten als marode. Bei der Verlegung von Migranten in der spanischen Exklave Ceuta hatte die Polizei Mühe, die Menge unter Kontrolle zu behalten. Weil das neue Aufnahmelager zu klein ist, fingen einige Menschen an zu rennen, um einen guten Platz zu bekommen. Auf der indonesischen Insel Mindanao hat ein Jugendlicher mindestens 2 Schüler und sich selbst erschossen. 17 weitere Menschen verletzte er bei dem Angriff. In Münster ist heute der Parking Day in der Stadt sichtbar. Der Aktionstag soll deutlich machen, wie viele Flächen nur für Autos sind. Deshalb ist am Nachmittag unter anderem der Schlossplatz für Autos gesperrt. Warum, erklärt Joachim Bick von der Interessengemeinschaft Fahrradstadt Münster.
4: Wir haben da einfach diesen gigantischen Parkplatz, die Riesenstraße, sogar noch einen ehemaligen Fußgängertunnel aus einer Zeit, wo man die Fußgänger unter Erde verbannen wollte, damit die Autos oben noch besser durchkommen. Also das bietet sich verkehrstechnisch schon länger an.
1: Den Parking Day heute gibt es nicht nur in Münster, sondern weltweit. Das war WDR aktuell.
5: Und das Wetter im Westen von Marcel Klär aus unserer WDR 2 Wetterredaktion.
6: Ja, aktuell haben wir eine Mischung aus Sonne und Wolken, hier und da vielleicht noch ein paar Regentropfen. In meiner Tagen kommen wir dazu auf 18, in Warendorf auf 20 Grad. Ja, und das Wochenende, das uns bevorsteht, ist ja das letzte Sommerwochenende, kalendarisch zumindest. Der Samstag, der sieht aber eigentlich ganz gut aus. Es wird noch ein bisschen wärmer, in der Spitze bis 23 Grad. Tagsüber bis auf vereinzelte Schauer auch meist trocken. Am Sonntag wird es dann öfter nass bei bis zu 21 Grad.
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7: Hier sind die Staus mit den längsten Wartezeiten. Es ist Freitag, es ist was voller. Wir starten mit der Autobahn 1 Köln Richtung Euskirchen zwischen Gleuel und Erftstadt. 15 Minuten plus bei 6 Kilometern Stau. Die A3 Köln Richtung Oberhausen zwischen dem Kreuz Breitscheid und Oberhausen-Lierich. 10 Minuten länger, 6 Kilometer stockender Verkehr. Dann die A3 Arnheim Richtung Oberhausen vor dem Grenzübergang Elten. Halbe Stunde plus, 5 Kilometer Stau. Die 40 Essen Richtung Dortmund ist zwischen dem Dreieck Bochum-West und Bochum-Zentrum wegen Bauarbeiten bis Ende kommender Woche gesperrt. Und die 46 noch Brilon Richtung Arnsberg-Neheim zwischen Arnsberg-Altstadt und Neheim-Süd. 10 Minuten plus, 3 Kilometer Stau an der Baustelle. Euch allen unterwegs eine gute und sichere Fahrt.
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7: Mit Ralf Günther grüßt euch. Hallo, da guckst du in den Kalender und dann ist schon Freitag. Das ist schon mal gut. Ne? Jetzt kommt es noch besser. Gleich der politische Wochenabschluss mit Hauptstadtjournalist Markus Feldenkirchen vom Spiegel. Und dann auch noch der WDR 2 Musikmix obendrauf. Mit Dua Lipa, mit Queen und mit Kato.
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0: Und gleich unter anderem
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0: Taylor Swift mit I Knew It, I Knew You gleich hier bei uns. Kurz vor dem Wochenende, da holen wir uns Spiegel- und Hauptstadtjournalist Markus Feldenkirchen dazu ins WDR 2 Mittagsmagazin mit seinem Kommentar zur aktuellen Bundespolitik.
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0: Dann schauen wir mal auf die vergangene Woche. Markus, die Woche war geprägt von?
2: Unzähligen Gerüchten, wonach ein Putsch gegen unseren Bundeskanzler Friedrich Merz angeblich unmittelbar bevorstehe. Spätestens nach den nächsten Landtagswahlen, übermorgen in Berlin und Mecklenburg-Vorpommern. Etliche Medienvertreter überboten sich gegenseitig mit Kanzlersturz-Geraune, als ließe sich ohne das Wort Kanzlersturz kein einziger Artikel, kein einziger Podcast mehr verkaufen. Geraunt wurde da von einem vermeintlichen Plan der CDU-Ministerpräsidenten für die baldige Merz-Ablöse. Besagte 8 Ministerpräsidenten veröffentlichten dann aber am Mittwoch eine gemeinsame Erklärung, in der sie allen Personalspekulationen eine Absage erteilten, sich hinter den Bundeskanzler stellten und bekräftigten, mit ihm zusammen die vielen Herausforderungen angehen zu wollen. Hier Daniel Günther aus Schleswig-Holstein.
3: Wir brauchen einen starken Bundeskanzler, wir brauchen eine starke Regierung, die notwendige Reformen voranbringt. Und dafür steht die Unterstützung der CDU-Ministerpräsidenten bereit.
2: Ein Putsch sieht für mich irgendwie anders aus.
0: Dann schauen wir mal auf die Wahlen am Wochenende, vor allem nach Mecklenburg-Vorpommern. Da siehst du eine Gewinnerin der Woche.
2: Ja, es scheint so, also wenn die Woche am Sonntag dann wirklich vorbei ist, dass das Manuela Schwesig sein wird. Die Umfragen zeigen, dass sie im Wahlkampf in Mecklenburg-Vorpommern eine beachtliche Aufholjagd hingelegt hat.
4: Ich bin eure Frau für MV.
2: Vor wenigen Monaten lag ihre SPD noch abgeschlagen hinter der AfD. Nun könnte sie fast gleich auf ins Ziel kommen oder vielleicht sogar wieder stärkste Kraft werden. Geschafft hat sie das mit einem ebenso engagierten wie geschickten Wahlkampf, der radikal auf sie zugeschnitten war. So sehr, dass zum Teil sogar der Schriftzug SPD von den Plakaten irgendwie runtergepurzelt ist, hoppla. Und indem sie den potenziellen Wählern der anderen Parteien sagte, wählt mich. Nur so lässt sich ein Sieg der AfD verhindern. Für die demokratische Vielfalt und die Chancengleichheit im demokratischen Spektrum war das zumindest problematisch. Für Schwesig und die SPD jedoch ein voller Erfolg.
0: Und was hat dir Hoffnung gemacht diese Woche?
2: Die Entscheidung des bisherigen bayerischen Justizministers, Georg Eisenreich heißt er, der hat diese Woche verkündet, dass er die Politik aus völlig freien Stücken verlassen wolle, dass er auf das Amt mit all seinen Privilegien samt Dienstwagen und Fahrer verzichten werde, weil...
5: Ich wollte nie mein ganzes Berufsleben lang Politik machen.
2: Schön, dass da mal einer dem gängigen Klischee widerspricht, wonach sich alle Politiker immer nur an die Macht klammerten.
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1: Gleich gibt's den Eitlen auf WDR2, den Eingebildeten, den wir nicht Mr. Raider nennen und auch nicht Mr. Wrong, wir nennen ihn Mr. Vane aus den 90ern. Culture Beat direkt nach dem hier.
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1: Direkt aus dem Studio Münster, ich bin Silvia Stoll, hallo. Ein großes Fest für Kinderrechte. Genau das veranstaltet der Kinderschutzbund morgen im Südpark Münster. Über 60 Organisationen präsentieren dort ein buntes Mitmachprogramm für Familien. Die Organisatoren hoffen, so die Kinderrechte erlebbar zu machen.
2: Die Kinderrechte sind wichtig, weil es ja immer ein Machtverhältnis gibt zwischen Kindern und Erwachsenen. Und Erwachsene müssen viel öfter die Perspektive der Kinder einnehmen und sie bei Entscheidungen, die sie betreffen, auch mitbedenken. In der Familie, sei es aber auch in den politischen Entscheidungen oder auch im alltäglichen Leben. Dort müssen Kinder immer wieder Schutz erfahren, müssen beteiligt werden und müssen spezielle Förderung erfahren.
1: Erklärt Torben Oberhellmann vom Kinderschutzbund Münster. Zu den prominenten Gästen gehören auch die Maus und WDR-Moderator André Gatzke. Das Kinderrechtefest steigt morgen von 12 bis 17 Uhr im Münsteraner Südpark. 10.000 Besucher werden erwartet. Kreisel oder Ampel? In Münster-Giebenbeck sorgt diese Frage gerade für ordentlich Gesprächsstoff. Eine Bürgerinitiative will einen Kreisverkehr retten und hat heute 12.000 Unterschriften übergeben, 2.000 mehr als nötig. Die Stadt will stattdessen eine Ampel, weil sie dadurch mehr Sicherheit für Radfahrer erwartet. Der ADFC und die Initiative widersprechen. Jetzt wird erst einmal geprüft, ob das Bürgerbegehren überhaupt zulässig ist. Wer sich morgen Vormittag in Telgte über die vielen Feuerwehrleute wundert, keine Sorge, es ist nur eine Übung. Es geht darum, einen fiktiven Waldbrand zu löschen. 150 Einsatzkräfte aus ganz NRW sind dafür im Waldgebiet Klatenberge unterwegs, außerdem mehrere Spezialfahrzeuge. Weil Löschwasser aus dem Freibad rausgepumpt wird, sind auch Straßen gesperrt. Und wie das Wetter wird, verrät uns jetzt noch Katharina Gollen.
3: Guten Tag, am Nachmittag ziehen im Münsterland einige Wolken, aber nur selten Regen durch. Und dazwischen gibt es bei 19 bis 20 Grad auch immer wieder sonnige Abschnitte. Das Wochenende bringt dann ein paar mehr Wolken. Dazu gibt es am Samstag nur einzelne, am Sonntag häufiger Schauer.
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4: Es ist 13.33 Uhr, die Staus mit den längsten Wartezeiten. Autobahn 3 Köln Richtung Oberhausen. Zwischen Duisburg-Wedau und Oberhausen-Dierich 10 Minuten plus 6 Kilometer Stau. A3 Arnheim Richtung Oberhausen, vor dem Grenzübergang Elten etwa eine halbe Stunde länger, 5 Kilometer Stau. Die 40 Essen Richtung Dortmund ist zwischen dem Dreieck Bochum-West und Bochum-Zentrum wegen Bauarbeiten bis Ende kommender Woche gesperrt. Die 45 Gießen Richtung Dortmund, da gibt es 10 Minuten on top zwischen Hagen-Süd und dem Westhofener Kreuz bei 4 Kilometern stockendem Verkehr. Und die 59 Duisburg Richtung Dienstlaken zwischen Düssern und dem Kreuz Duisburg-Nord etwa 10 Minuten plus bei 5 Kilometern stockendem Verkehr. Gute Fahrt!
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4: Guten Tag am Freitag, schönes Wochenende.

0: Hier ist euer WDR 2 Mittagsmagazin an diesem Freitag. Und heute ist ein besonderer Tag im deutschen Fußball der Frauen. Der DFB beschließt sehr wahrscheinlich die Ausgliederung der Frauen-Bundesliga. Die Männer, die haben ja die DFL, die deutsche Fußballliga, beziehungsweise neuerdings einfach die Bundesliga. Bei den Frauen ist es die FBL, die Frauen-Bundesliga. Christian Schulze, WDR 2 Sport. Was ist da der Hintergrund? Also welchen Vorteil hat diese eigenständige FBL?
1: Ja, Ralf, du hast es im Prinzip schon gesagt, ne? Also die Vereine sind künftig eigenständig. Sie lösen sich vom Deutschen Fußballbund und hoffen dadurch auf viele Verbesserungen. Bei den Männern wurde das, du hast es schon erwähnt, im Jahr 2000 gemacht, also schon 26 Jahre her. Und bei den Frauen gibt es seit Jahren eben auch Befürworter für diese Trennung vom Verband. Der DFB hat nämlich in ihren Augen den Frauenfußball nicht gut genug gefördert, nicht im Sinne der Vereine gehandelt. Ja, und die Bundesliga eher so stiefmütterlich als Anhängsel der Männer irgendwie angesehen. Und in Eigenregie erhoffen sich die Vereine jetzt, professionellere Strukturen schaffen zu können und vor allem bessere Vermarktungschancen zu haben. Und ja, da geht es dann letztlich natürlich um eine Menge Geld. Andere Ligen haben diesen Schritt schon gemacht und sind den deutschen Clubs enteilt. Mit mehr Geld wollen die Vereine da wieder aufschließen.
0: Wenn es da um so viel Geld geht im Vergleich, welche internationalen Frauenligen sind denn da besonders erfolgreich in der Vermarktung? Um wie viel Geld geht es da?
1: Also es gibt einzelne Vereine in den USA, in Spanien oder auch Frankreich, die da deutlich voraus sind. Und wie im Männerfußball auch, ist es vor allem England. Also die Women's Super League, dort hat eine ganz andere Finanzkraft und mittlerweile auch erste Millionentransfers im Frauenfußball getätigt. Und der Erlös der Liga ist im Vergleich zu Deutschland um das 2,5-fache höher. Oder, wenn wir auf die Vereine schauen, der deutsche Meister Bayern München, der hat einen Umsatz von um die 7 Millionen Euro. In England sind es im Schnitt pro Club 10 Millionen und Spitzenreiter ist der FC Arsenal mit 25 Millionen. Und zuletzt sind ja auch viele deutsche Nationalspielerinnen tatsächlich auf die Insel gewechselt. Zum Beispiel Carlotta Wamser von Bayer Leverkusen hier aus dem Westen. Für sie hat Manchester City bis zu 650.000 Euro ausgegeben und das ist in Deutschland der Rekordtransfer.
0: Okay, ist aber schon eine ganz schöne Lücke im internationalen Vergleich. Wie geht's da jetzt weiter? Was ist die große Zukunftshoffnung?
1: Ja, die Liga soll vor allem wieder interessanter werden und zwar in erster Linie für die deutschen Nationalspielerinnen. Ich habe es gerade angesprochen, das war zuletzt schon so ein großer Ausverkauf. Da haben sich viele für den Schritt nach England entschieden und das stört hier in Deutschland natürlich alle. Und das Grundproblem hier bei uns war zuletzt, dass die Kosten schneller gestiegen sind als die Einnahmen und genau da hoffen die Vereine jetzt eben auf mehr Geld durch Sponsoren, durch höhere Einnahmen bei den TV-Rechten. Da geht's relativ schnell jetzt bald drum. Und um das zu erreichen, sind sich die Vereine aber auch bewusst, dass die Liga attraktiver werden muss. Also da wollen die Vereine selbst Kohle in die Hand nehmen. Es sollen Investitionen zwischen 700 und 800 Millionen Euro geplant sein. Und um langfristig auch mehr Zuschauer anzulocken und Fans zu begeistern, sind sich auch alle im Klaren, dass die Liga wieder spannender werden muss. Also die vergangenen Jahre war es oben immer gleich, fast wie bei den Männern, ne? Meister Bayern vorne, dahinter dann bei den Frauen Wolfsburg und Frankfurt. Und zuletzt wurde da beispielsweise um Playoffs, um die Meisterschaft nachgedacht. Da sind sich aber nicht alle einig. Also wir halten fest, trotz aller Eigenständigkeit gibt es noch eine Menge zu tun.
0: Es gibt aber was Neues, die FBL. Richtig. Infos waren das von Christian Schulze, WDR 2 Sport.

0: Magazin. Es ist wahrscheinlich eine Frage, die sich keiner von euch an so einem Freitagmittag stellt. Wie reagieren Zellen in unserem Körper, wenn sie gedrückt oder gezerrt werden? Also, als würde man am Ellenbogen zerren zum Beispiel. Eine Forscherin, Sarah Wickström aus Münster, hat sich das aber gefragt und hat einen neuen Mechanismus entdeckt und hat dafür jetzt, und das ist die schöne Nachricht an diesem Tag, den Körberpreis für europäische Wissenschaft bekommen. Also, die gebürtige Finnin, die hat herausgefunden, wenn die Zellen gequetscht werden, zum Beispiel, wenn man auf die Haut so drauf drückt, dann verändert sich was an unserer DNA.
1: Es gab zwei Überraschungen. Einmal, dass diese Veränderungen so groß sind und dass es so schnell geht. Fachleute gingen davon aus, dass die Genveränderungen Tage brauchen und Zellen langsam umprogrammiert werden. Aber wir konnten zeigen, das geht in Minuten.
0: Und diese Entdeckung ist wirklich super. Die Forschung kann nämlich dann in der Krebsforschung wichtig werden. Da wird nämlich auch untersucht, wie sich Gewebe verändert, wenn zum Beispiel ein Tumor dagegen drückt.
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12: Die Nachrichten mit Stefan Fries. Guten Tag.
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12: Zum ersten Mal seit Beginn des Angriffskriegs gegen die Ukraine wird in Russland über ein neues Parlament abgestimmt, von heute bis Sonntag. Parteien, die den Ukraine-Krieg kritisieren, sind nicht zugelassen. Björn Blaschke erklärt, warum für die russische Führung eine hohe Beteiligung wichtig ist.
13: Je mehr Russinnen und Russen ihre Stimme abgeben, desto mehr wird damit auch die Zustimmung zur Politik der Staatsführung demonstriert. Denn alle 10 zugelassenen Parteien unterstützen zumindest die Außenpolitik von Kreml-Chef Wladimir Putin. Und der hatte noch am Mittwoch erklärt, als er für eine hohe Wahlbeteiligung geworben hat, dass die Menschen mit der Wahlbeteiligung zeigen können, wie sehr Millionen Russinnen und Russen demonstrieren, wir stehen hinter unseren Soldaten. Klar, das ist eindeutig eine Anspielung auf den Krieg in der Ukraine gewesen.
12: Bei Razzien wegen Betrugs bei Pflegediensten haben Behörden

0: in NRW fast 6 Millionen Euro eingefroren. Durchsuchungen gab es unter anderem in Düsseldorf, Dortmund und Wuppertal. Insgesamt 13 Beschuldigte sollen Leistungen für ambulante Intensivpflege bei Krankenkassen abgerechnet haben, die sie entweder gar nicht oder nur unzureichend erbracht haben. In Dänemark hat König Frederik am Mittag ein Lager für CO2 im Boden der Nordsee offiziell in Betrieb genommen. Vor der Küste der Hafenstadt Esbjerg wird flüssiges CO2 in ein leeres ehemaliges Ölfeld gepumpt. In fast 2 Kilometern Tiefe im Meeresgrund wird es dann gespeichert. Mehr von Margareta Holzreiter aus der ARD-Klimaredaktion.
1: Im Testbetrieb hat das seit 2023 schon funktioniert, allerdings nur mit kleinen Mengen. Jetzt, wo der Regelbetrieb anläuft, sollen es bis zu 400.000 Tonnen CO2 pro Jahr werden. Das CO2 stammt aktuell vor allem aus dänischen Biogasanlagen. Langfristig will man mithilfe von weiteren Speicherorten mindestens das Zehnfache an CO2 einlagern können. Das Maximalszenario von 8 Millionen Tonnen CO2 entspricht dabei ungefähr dem, was die Bewohnerinnen und Bewohner von Frankfurt am Main rein rechnerisch in einem Jahr ausstoßen. Aus Sicht von Fachleuten ist das immer noch wenig.
0: Außerdem passiert gerade noch das hier. In 2 Bundesländern läuft die letzte Phase des Wahlkampfs. In Mecklenburg-Vorpommern wird am Sonntag ein Kopf-an-Kopf-Rennen zwischen der SPD und der AfD erwartet. In Berlin liegen die CDU und die Linke in den Umfragen vorne. Die Staatsanwaltschaft Wuppertal hält Antisemitismus für das wahrscheinlichste Motiv für die Brandstiftung an einer Synagoge. Ihr zufolge deutet auch eine Äußerung des Verdächtigen aus Afghanistan darauf hin. Auf einer Konferenz der NRW-Landesregierung geht es gerade darum, wie Brücken schneller repariert werden können, zum Beispiel durch Fertigbauteile. Rund 2.500 Brücken in NRW gelten als marode. Als beliebtestes Musikfestival in Deutschland ist eins aus Nordrhein-Westfalen gewählt worden, nämlich das Orange Blossom Special in Beverungen im Kreis Höxter. Es ist gestern Abend mit dem Helga Award ausgezeichnet worden, Deutschlands wichtigstem Festivalpreis. Das Festival setzte sich damit beim Fanvoting gegen namhafte Konkurrenz durch. Der Preis könnte helfen, mehr Aufmerksamkeit für das kleine, unabhängige Festival in Ostwestfalen-Lippe zu schaffen. Das war WDR aktuell.
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3: Ja, schönen guten Tag zusammen. Wie sieht's aus bei uns? So einzelne Schauer haben wir noch. Das ist aber wirklich nicht viel. Für die meisten bleibt es heute trocken. Es gibt dann so eine Mischung aus, ja, teilweise ein bisschen Sonnenschein, dann auch mal wieder mal mehr und mal weniger Wolken. In Lüdenscheid kommen wir auf 18, Richtung Jülich dann nochmal auf 20 Grad. Ja, und dann steht uns praktisch das letzte Sommerwochenende bevor, kalendarisch zumindest. Der Samstag wird insgesamt relativ trocken, wollte ich sagen. Auch nochmal ein bisschen wärmer in der Spitze bis 23 Grad am Sonntag. Wird es dann öfter nass bei bis zu 21 Grad.
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4: Wir sind die längeren Staus, A3 Arnheim Richtung Oberhausen, vor dem Grenzübergang Elten, 5 Kilometer Stau bei 30 Minuten plus. Dann die A40 Essen Richtung Dortmund zwischen Dreieck Bochum West und Bochum Zentrum. Ihr wisst es, wegen Bauarbeiten ist die bis Ende kommender Woche gesperrt. A45 Gießen Richtung Dortmund zwischen Hagen Süd und dem Westhofener Kreuz. 20 Minuten plus bei 9 Kilometern Stau. A57 Krefeld Richtung Köln zwischen dem Dreieck Neuss Süd und dem Kreuz Köln Nord. 20 Minuten länger, mehr als 10 Kilometer Stau. Und die 59 Duisburg Richtung Dienstlaken zwischen dem Kreuz Duisburg Süd und Dienstlaken West. Etwa eine halbe Stunde plus. 10 Kilometer stockender Verkehr. Bitte fahrt vorsichtig, ich sage auch gleich noch was dazu.
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4: Guten Tag. Marcel, kennst du das, wenn du unterwegs bist im Auto, ich fahre da so schön durch ein Waldstückchen durch und ich denke die ganze Zeit, gleich läuft mir ein Tier vors Auto. Gleich
3: hatte ich sogar mal ein Reh, aber ich bin gut ausgewichen.
4: Gut, man ja auch nicht, glaube ich. Ne? Nee, bei mir war es so, ich fuhr dann da so und dann lag dann ein totes, riesiges, totes Wildschwein an der Seite. Und ich dachte, oh Mann, und armes Wildschwein. Und dann fahre ich weiter und so eine halbe Stunde später laufen zwei kleine Wildschweine auf die Straße.
3: Oh nein.
4: Und ich konnte gut bremsen und die konnten gut rüber und alles ist gut gegangen. Aber es wird früher dunkel. Achtet drauf.
3: Stimmt.
4: Auch die kleinen Tiere sind unterwegs. Also schön vorsichtig fahren. Und gut reinkommen ins Wochenende.
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0: gut informiert in dieses Wochenende mit dem WDR 2 Mittagsmagazin. Nach dem Brandanschlag auf die Synagoge in Wuppertal, da ist die Betroffenheit sehr groß in unserem Land. Ein Brandanschlag war das. Nichts Großes passiert, muss man sagen. Und der mutmaßliche Täter wurde auch schnell gefasst. Die Synagoge ist ja rund um die Uhr von der Polizei bewacht. Aber dennoch, Sebastian Tischkopf, WDR 2 Wuppertal. Was genau ist da gestern passiert? Weiß man das mittlerweile?
1: Naja, also die Spuren von gestern, die sind heute noch immer ganz deutlich zu sehen. Man muss sich das so vorstellen, fast die gesamte Treppe am Hintereingang, die ist getränkt in so eine brennbare Flüssigkeit, die dann auch von einem mutmaßlichen Täter in Brand gesetzt wurde. Und auch an der Tür, da kann man noch etwas Ruß sehen. Du hast es gerade gesagt, viel mehr ist nicht passiert. Da gibt es auch einen Sicherheitsdienst. Der Sachschaden, der ist also klein. Aber gerade was das Sicherheitsgefühl jüdischer Menschen hier in Wuppertal angeht, ist das für die natürlich ein absoluter Schock. Und das Ganze ist ja genau deswegen, weil das Ganze 3 Tage vor dem höchsten jüdischen Feiertag Yom Kippur passiert ist.
0: Der mutmaßliche Täter wurde festgenommen. Was weiß man bis jetzt über ihn?
1: Das ist ein 37-jähriger Afghane. Der ist auch schon Polizei bekannt. Das sagte uns vorhin die Staatsanwaltschaft. Der ist wegen eines Nachbarschaftsstreits vorbestraft und auch zu einem möglichen Tatmotiv wissen die Ermittler jetzt mehr. Das sagte uns der Wuppertaler Oberstaatsanwalt Wolf-Tilmann Baumert.
2: Ja, wir haben eine erste Äußerung von ihm am Tattag gegenüber der einschreitenden Polizei. Die geht schon klar in Richtung eines antisemitischen Motivs. Wir haben auch das Angriffsobjekt an sich, eine Synagoge. Das spricht dafür, dass er hier tatsächlich antisemitisch motiviert gewesen sein dürfte.
1: Und im Moment, da ist der Täter noch im Gewahrsam bei der Polizei. Die Staatsanwaltschaft, die hat Haftbefehl beantragt, wie das oft bei so Sachen ist. Darüber muss dann ein Richter entscheiden und dann könnte der mutmaßliche Täter noch weiter befragt werden.
0: Einige Menschen haben sich gestern an der Synagoge spontan versammelt. Was gibt es so generell für Reaktionen in der Stadt, in Wuppertal?
1: Es wird ganz deutlich, die Religionen, die stehen zusammen. Es gibt Reaktionen von den christlichen Kirchen und den islamischen Religionsgemeinschaften. Die stellen sich da ganz deutlich gegen diesen Anschlag auf ein Gotteshaus. Und ich habe es ja gerade schon gesagt, die Jüdinnen und Jüden selbst nimmt das hier in Wuppertal auch völlig mit. Wir haben gestern schon mit Ruf Yael Tutzinger sprechen können. Sie ist Zeitzeugin aus der NS-Zeit. Sie engagiert sich für jüdisches Leben in Wuppertal und für sie ist es der absolute Schock.
3: Bei mir melden sich natürlich die Bilder von damals. Ich war ja immerhin, als der Krieg zu Ende war, war ich 13. Also ich wusste schon, was Sache war und das ist schon erschreckend. Ja, also mich nimmt das also alles sehr mit.
1: Der Gottesdienst heute Abend, der Schabbat-Gottesdienst, der wird trotz des Anschlags stattfinden. Denn gerade weil es jetzt ein ganz besonderer Gottesdienst ist vor diesem hohen Feiertag Yom Kippur.
0: Nach einem Brandanschlag auf die Synagoge in Wuppertal waren das Hintergründe von Sebastian Tischkopf, WDR 2 Wuppertal.

0: haben beides für euch. Wir haben ein O für euch, ein O. Und wir haben ein Wort für euch. Ein schönes Wort. Wochenende bald. Ein schönes selbiges.
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1: Direkt aus dem Studio Münster, ich bin Silvia Stoll, hallo.
2: Da muss man sich mal vorstellen, mit 85, die meisten sind froh, wenn die unfallfrei von der Küche bis ins Wohnzimmer kommen. Und der Hermann sagt abends zu seiner Frau, pass mal auf, ich gehe jetzt zum Fußballtraining.
1: Erzählt Fußballer Jürgen Holstegge über seinen Mitspieler vom TuS Fehlen, Hermann Koniger. Und die beiden zeigen, für die Nationalelf ist man nie zu alt. Während Bundestrainer Jürgen Klopp gerade seinen aktuellen Kader nominiert hat, laufen auch die beiden Rentner für Deutschland auf. Jürgen Holstegge in der deutschen Ü-70-Truppe und Hermann Koniger sogar bei den über 80-Jährigen.
3: Ich habe 3 Nächte nicht mehr geschlafen, als ich dieses Angebot kriegte. Bin dann doch überredet worden und bin dann zum Probetraining, hab da sofort 3 Buden gemacht und dann juckt es wieder und dann war ich wieder voll dabei.
1: Mitte Oktober geht es für Jürgen sogar ab nach Australien zur Ü70-Weltmeisterschaft. Hermann bleibt lieber zu Hause. Heute stehen die beiden aber nochmal gemeinsam auf dem Platz in Fehlen beim Abschlusstraining. In Münster heißt es heute, Autos müssen draußen bleiben. Am weltweiten Parking Day soll gezeigt werden, wie viel Platz der Autoverkehr in der Stadt schluckt. Deshalb wird der Schlossplatz komplett für den Autoverkehr gesperrt. Und das ist noch nicht alles. Auch der Bereich zwischen Überwasserstraße und Universitätsstraße ist von 14 Uhr bis heute Abend um 8 absolut autofrei. 79 Kilo Lebensmittel. So viel wirft jeder Mensch in Deutschland im Schnitt pro Jahr weg. In rein Kilo Lebensmittel. So viel wirft jeder Mensch in Deutschland im Schnitt pro Jahr weg. In Rheine zeigt die Verbraucherzentrale jetzt, wie Lebensmittel länger halten. Wie erkenne ich etwa, ob die Milch noch gut ist? Alle Tipps gibt's in der Stadtbibliothek bis Anfang Oktober bei der Mitmachausstellung Kostbar. Und wie das Wetter wird, verrät uns jetzt Marcel Klär aus unserer WDR-Wetterredaktion.
4: Schönen guten Tag. Am Nachmittag ziehen im Münsterland einige Wolken durch, aber nur selten Regen. Und dazwischen gibt es auch mal wieder etwas Sonne bei 18 bis 20 Grad. Das Wochenende bringt dann ein paar mehr Wolken mit. Dazu gibt es am Samstag nur einzelne und am Sonntag dann häufiger Regenschauer.
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5: 14.33 Uhr, die Staus mit den längsten Wartezeiten. Autobahn 1 Köln Richtung Dortmund zwischen Hagen-West und Schwerte. 20 Minuten länger, mehr als 10 Kilometer stockender Verkehr. A3 Köln Richtung Oberhausen zwischen dem Kreuz Breitscheid und Oberhausen-Lierich. Halbe Stunde plus, 8 Kilometer Stau. Ein Unfall auf der A4 Aachen Richtung Köln zwischen Köln-West und Köln-Poll. Halbe Stunde plus, 10 Kilometer Stau nach einem Unfall. Die 40 Essen Richtung Dortmund ist zwischen dem Dreieck Bochum-West und Bochum-Zentrum wegen Bauarbeiten bis kommende Woche, Ende kommender Woche gesperrt. Und die 45 Gießen Richtung Dortmund zwischen Hagen-Süd und dem Westhofener Kreuz. 20 Minuten plus bei 9 Kilometern Stau. Gute Fahrt.
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5: Ach, Westen. Und deine vielen kaputten Brücken, die Bonner Nordbrücke, die B1 Südbrücke in Düsseldorf, die Brücke der Solidarität in Duisburg, die Opladener Brücke, die Liste ist lang. Und die sollen, so das Versprechen, schneller repariert oder schneller neu gebaut werden, die Brücken. Wie soll das gehen? Wie genau? Heute gab's eine NRW-Brückenkonferenz. Infos dazu gleich hier.
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0: Cranberries und Zombie im WDR 2 Mittagsmagazin. Es ist Freitag. Freitage sind ja oft Brückentage, ne? So auch heute. Es geht um die vielen kaputten Brücken bei uns im Westen. Die sollen schneller repariert oder schneller neu gebaut werden. Das NRW-Verkehrsministerium hat dazu zu einer Brückenkonferenz eingeladen. Tobi Zacher, WDR 2 Landespolitik, ist genau da bei dieser Brückenkonferenz. Die Pressekonferenz, läuft da noch was im Hintergrund? Was hast du bisher erfahren? Was soll besser werden in der Zukunft?
1: Ja, besser soll vor allem heißen, dass es schneller werden soll in der Zukunft, und zwar durch das sogenannte modulare Bauen. Das passiert dann mit vorgefertigten Bauteilen, wo man die Brücke sozusagen nur noch zusammensteckt vor Ort. Und das ist echt ein Schritt. Das war bis vor wenigen Jahren im Prinzip in Deutschland gar nicht vorgesehen, soll jetzt aber wann immer möglich zum Einsatz kommen in Zukunft hier in NRW. Das soll jede Menge Planungs- und Bauzeit sparen. Ja, und noch was anderes, auch das wäre ein echter Schritt, wenn das klappt. Baustellen sollen früher und besser aufeinander abgestimmt werden. Das soll dann verhindern, dass zum Beispiel eine Hauptroute des Straßenverkehrs gleichzeitig gesperrt wird mit der Ausweichstrecke auf der Schiene.
0: Über diese Brücken fahren ja nicht nur Lkw und Auto, auch Fahrradfahrer, Fußgänger fahren drüber. Aber du hast gerade die Schiene angesprochen. Die maroden Brücken sind auch für die Bahn ein Thema. Wie soll es da besser werden in Zukunft?
1: Ja, die Bahn hat hier eben ein eigenes Brückensanierungsprogramm extra für NRW angekündigt. Dazu wird unter anderem ein eigenes Bahnbrückenkompetenzzentrum NRW gegründet. Da werden dann auch 90 neue Mitarbeiterinnen und Mitarbeiter eingestellt. Alles, damit die Bahnbrücken in NRW schneller wieder fit werden.
0: Marode Brücken, das hat ja auch mal verdient, Unwort des Jahres zu werden, oder? Wir können es alle nicht mehr hören. Wie ist denn dein Eindruck? Hilft das alles was oder ist das PR?
1: Also klar ist das auch PR, wenn der NRW-Verkehrsminister hier heute zu so einer Konferenz einlädt. Aber ich muss schon sagen, man hat es hier geschafft, heute wirklich alle, die mit Brücken zu tun haben, zusammenzubringen. Vom Bund, vom Land, von den Kommunen, von der Bahn, von der Bauindustrie. Die haben sonst oft sehr unterschiedliche Interessen alle, stellen sich aber hier alle hinter die Pläne, auf die man sich heute einigt. Und diese Ankündigungen, das muss man schon sagen, sind schon vergleichsweise konkret. Tatsächlich sagt hier auch die Bauindustrie, hat mich ein bisschen überrascht, denn die sind sonst sehr kritisch. Selbst die Bauindustrie sagt, das geht hier wirklich in die richtige Richtung. Also, vor allem, wenn man die ewigen Planungs- und Bauzeiten schafft zu verkürzen, das wäre wirklich ein großer Schritt. Dann hätte die Politik hier echt was bewirkt. Und ich habe das Gefühl, das könnte vielleicht sogar funktionieren.
0: Positive Aussichten. Sie, Tobi Zacher, WDR 2 Landespolitik, bei der Brückenkonferenz, da reden nicht die Brücken miteinander, sondern Menschen reden über die Brücken, damit es besser wird. 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

0: Gleich haben wir Robbie Williams für euch, außerdem Jennifer Lopez zusammen mit David Guetta.
1: Ich habe ein Ziel.
0: Oh, jetzt kommt der Bug.
1: Ich habe ein Ziel und nehme dich gerne mit auf die Reise. Wenn wir mal Ü80 sind.
2: Wir beide.
1: Ja. Was machen wir dann? Dann spielen auch wir für die Fußballnationalmannschaft der über 80-Jährigen. Die gibt es nämlich tatsächlich und die trainiert gerade.
2: Ja.
1: Beim TuS Fehlen im Münsterland und bereitet sich vor auf die WM in Australien.
2: Wie geil.
1: Und ich spreche gleich mit Stürmerstar Hermann. Über 80 in der Mannschaft mit seinen 85.
2: Ja.
1: Und der erzählt mir mal, wie Fußball richtig funktioniert und wie das so läuft mit der Vorbereitung auf die WM.
2: Das ist ja das Ding, ne? Wenn wir mit über 80 dann da in diese Nationalmannschaft eintreten, dann fangen wir ja erst an mit Fußball. Das haben wir ja noch nie gespielt.
1: Ja, Hermann also, kann's. Der kann das schon richtig. Ja, und wie der das kann, das werden wir gleich.
2: Schönen Nachmittag mit Thomas Buck. Mein Name ist Ralf Günther. Schönes Wochenende. Tschüss.

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5: Die Nachrichten mit Stefan Fries. Guten Tag.
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5: Zu einem Großeinsatz von Polizei, Zoll- und Finanzbehörden in Nordrhein-Westfalen im Zusammenhang mit Betrug in der Pflege gibt es jetzt erste Ergebnisse. 200 Ermittler überprüften dabei ambulante Pflegedienste in 12 Städten, wie in Dortmund, Monheim, Oberhausen und Wuppertal. Zu den Vorwürfen der Wuppertaler Oberstaatsanwalt Baumert.
6: Es ist möglicherweise nur vorgetäuscht worden, dass überhaupt Patienten versorgt worden sind. Und wenn sie versorgt worden sind, dann nicht im abgerechneten Umfang und schon gar nicht durch ausreichend qualifiziertes Personal. Das alles wäre aber erforderlich gewesen, um das auch abrechnen zu dürfen.
5: Die Behörden froren unter anderem ein Millionenvermögen ein, ließen Luxuswagen abschleppen, stellten Bargeld und Schmuck sicher. Die Bundesregierung zweifelt daran, dass die Wahl in Russland demokratisch abläuft. Eine Sprecherin des Auswärtigen Amts sprach von einem inszenierten Wahlritual. Die Abstimmung über ein neues russisches Parlament hat heute begonnen und geht noch bis Sonntag. Parteien, die den Ukraine-Krieg kritisieren, sind nicht zugelassen. Der Deutsche Fußballbund will gleich besiegeln, dass die Fußball-Bundesliga der Frauen eigenständig wird. Bei einer außerordentlichen Versammlung soll beschlossen werden, dass sie in Zukunft nicht mehr vom DFB organisiert wird, sondern von der neuen Frauen-Bundesliga FBL. Daniel Höhr, WDR Sport.
7: Es geht konkret darum, die Bundesliga der Frauen aus dem DFB auszugliedern und an den FBL e.V. zu übertragen.

0: Zur Erinnerung, diesen hatten die Vereine der Bundesliga gegründet, um die Liga ähnlich der Männerliga in eine professionellere Struktur zu überführen und damit auch zum Beispiel die Vermarktungschancen zu verbessern. Die Details zwischen DFB und FBL sind schon verhandelt, es muss halt eben noch offiziell gebilligt werden, so ist die Formulierung. Das Ganze passiert heute in Frankfurt, die laufende Saison gilt dann als Übergangssaison, bevor die FBL dann die Liga endgültig übernimmt.
1: Außerdem ist das hier heute noch Thema. Die Bundeswehr liegt mit der aktuellen Zahl von rund 186.000 aktiven Bundeswehrsoldatinnen und Soldaten genau in ihrem Ausbauplan. Bis 2035 soll die Zahl auf mindestens 255.000 steigen. Nach der Brandstiftung an einer Synagoge in Wuppertal ist Antisemitismus das wahrscheinlichste Motiv. Laut Staatsanwaltschaft deutet eine Äußerung des Verdächtigen aus Afghanistan darauf hin. In vielen EU-Ländern sind die Impfquoten bei Kindern gesunken. Als mögliche Ursache nennen Experten Fehlinformationen und weniger Vertrauen in Impfstoffe. In Norwegen haben Walfänger in dieser Saison mehr als 400 Zwergwale getötet. Sie blieben damit deutlich unter der erlaubten Quote von 1600 Tieren. In Korschenbruch im Rheinkreis Neuss reparieren Ehrenamtler defekte Fahrräder für Bedürftige. In der ADFC-Fahrradwerkstatt sind so schon hunderte Räder wieder flott gemacht worden. Viele gehen an Geflüchtete. Mitarbeiter Frank Wellershaus erklärt, warum die besonders darauf angewiesen sind.
2: Es kommen ja viele Leute hin, die kein Geld für ein Fahrrad haben. Wohnheime sind ja zum Teil etwas außerhalb, sind nicht alle zentral gelegen. Von daher brauchen die Leute Mobilität.
1: Die alten Räder werden der Werkstatt in Korschenbruch gespendet. Das war WDR aktuell.
3: Und das ist Marcel Klee aus der WDR 2 Wetter Redaktion und guckt schon sehr freundlich. Ich hoffe, das passt zu dem, was du uns fürs Wochenende vorzutanzen hast.
4: Ja, ich hoffe. Ja, es ist das letzte Spätsommerwochenende. Ne? Danach ist Herbst auch kalendarisch. Heute haben wir nur einzelne Schauer, meist trocken. Dazu in Dorsten zum Beispiel 19 Grad. Ja, der Samstag ist der schönere Tag, sag ich mal. Vor allen Dingen Kölner Bucht bis ins Siegerland. Viel Sonnenschein bei 20 bis 23 Grad. Nur im Norden Westfalens vielleicht ein bisschen Regen. Am Sonntag wird es dann insgesamt ein bisschen nasser in der Spitze. 21 Grad.
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3: Die Staus, die Wartezeiten, Autobahn 1 Köln Richtung Dortmund zwischen Hagenwest und Schwerte mehr als 10 Kilometer Stau. Nochmal die 1 Dortmund nach Köln zwischen Burscheid und Kreuz Leverkusen West 5 Kilometer plus 30 Minuten. Wir wechseln auf die 4 Aachen Richtung Köln zwischen Köln West und Poll 7 Kilometer wegen Bergungsarbeiten plus 20 Minuten. Ein Stau auf der A4 von Köln nach Aachen zwischen Dreieckheimer und Köln Poll 5 Kilometer und die A40 noch mit ihrer dusseligen Sperrung Essen nach Dortmund zwischen Dreieck Bochum West und Zentrum. Bis Ende nächster Woche noch dicht wegen Bauarbeiten.
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3: Schalalala. Die Wochenendgänge, lieben, ist wieder vollständig angetreten. Marcel, du behältst das Wetter im Blick. Hallihallo, Co-Pilot Niklas, den Rest der Welt. Und ich trinke in der Zwischenzeit einen Kaffee. Wenn ihr Teil des Teams werden wollt, 0221 56789 222, kriegt ihr uns alle.
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6: Ja!

0: 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Meine Güte, alle reden über Jürgen Klopp aktuell, ne, und den Nationalelf-Kader. Aber die richtigen Fußballstars, die sind heute im Münsterland zu sehen, beim TuS Fehlen. Da läuft gerade das Abschlusstraining für die Fußball-WM der Oldies. Es spielen die Nationalmannschaften Ü70, Ü75 und es spielen auch die über 80-Jährigen. Nächsten Monat geht's dann zur Weltmeisterschaft nach Australien. So, und aus dem Hintergrund müsste jetzt Hermann sprechen. Und halten Sie mich für verrückt, halten Sie mich für übergeschnappt. Da ist er!
1: Ja, hallo, hier ist Hermann Konigo und ich höre dich.
0: Das ist schön, Hermann. Du bist mit deinen 85 heute tatsächlich der Älteste beim Training. Wie lief's denn?
1: Ja, wie soll das laufen? Also ich bin noch topfit. Ich halte mich mit Tischtennis und Walking-Fußball einmal die Woche fit und kann den Leuten noch ein bisschen vormachen.
0: Ja, das glaube ich aber auch. So hörst du dich auch an. Du bist ja Stürmer, also du machst die Buden vorne. Wie läuft das denn so? Hast du im Training heute hier den ollen, ich weiß nicht, wie er heißt, im Tor nass gemacht?
1: Ja, so schlimm war das nicht heute. Ich habe einfach nur den Pfosten getroffen.
0: Ja gut, das ist ja schon mal nah dran an einem richtigen Tor, ne?
1: Ja, so ähnlich.
0: Aber dafür trainiert er ja, damit es noch vielleicht ein bisschen weiter nach links oder rechts geht und dann ins Netz. Jetzt ist das natürlich so, wenn die Herren und du dann, sagen wir mal, zur Halbzeit zusammensitzen oder vielleicht auch dann schon vor dem Spiel sich vorbereiten, hast du einen Geheimtipp aus der Kabine? Also was kommt da alles zum Einsatz? Sagen wir mal, Franzbranntwein, Voltaren oder doch ein Schnäpschen?
1: Ja, Schnäpschen höchstens hinterher, aber wir nehmen eigentlich Pferdesalbe.
0: So.
1: Vielleicht ist das auch bekannt.
0: Ja, sicher. Das ist dein Geheimrezept. Also wo kommt das überall drauf?
1: Ja, wo kommt Muskeln? Meine Muskeln müssen entspannt werden und da kommt das drauf.
0: Das finde ich super. Dann seid ihr also auf jeden Fall alle noch fit und ihr seid vor allen Dingen richtig gut, sonst würde man euch nicht als Nationalmannschaft zur Weltmeisterschaft nach Australien schicken. Jetzt ist das wahnsinnig weit und du bist ein Top-Stürmer. Geht das trotzdem zusammen oder musst du zugucken?
1: Nein, ich fliege diesmal gar nicht mit, weil mir mein Arzt verboten hat, über 24 Stunden noch im Flugzeug zu sitzen.
0: Hm.
1: Also ich mache jetzt das Abschlusstraining wohl mit, aber ich hatte mich auch gar nicht angemeldet.
0: Ach herrje, schmerzt das Herz da sehr oder verfolgst du...
1: Ja, doch schon. Doch.
0: Ja. Kannst du denn irgendwelche Tipps mitgeben deiner Mannschaft? Also ich meine, wer ist denn euer Trainer eigentlich, sag mal?
1: Ja, unser Trainer, unser Obmann ist ja der Günther Christmann. Der ist auch schon im letzten Jahr dabei gewesen, wo sie Weltmeister geworden in der Ü75 in Japan. Und der ist jetzt 80 und spielt jetzt in unserer Ü80 mit.
0: Und der ist dabei vielleicht kannst du dem...
1: Ich gebe den Tipp mit.
0: Ja.
1: Also der Tipp ist einfach, die sollen flach spielen und hoch gewinnen. Dann,
0: Profi-Tipp, man hört es sofort. Hermann, danke dir sehr für deine Zeit nach dem anstrengenden Training. Liebe Grüße an die ganze Truppe und toi toi toi, die Daumen, alle Daumen, die es gerade jetzt gehört haben, sowieso quer durch den Westen, sind für euch alle gedrückt und für dich auch dann eben zu Hause. Du bist dann auf jeden Fall auch, wenn es zur WM und zu WM-Titel am Ende führt, auch einer der Gewinner. Und der Gewinner in meinem Herzen bist du sowieso.
1: Ja, danke schön. Das hört sich ja gut an.
0: So,
1: danke.
0: Bitteschön. Und wer den Hermann und seine Jungs anfeuern will, das geht morgen beim Testspiel der deutschen Ü80-Nationalmannschaft gegen eine Kreisauswahl um 13.30 Uhr mit Hymne, Steigerlied und ganz viel Herz im Waldstadion vom TuS Fehlen.

0: Und in der Richtung gehen wir weiter Richtung Wochenende. In 60 Sekunden sind wir wieder hier mit dem legendären Sound von Avicii. Der liebe Gott hab ihn selig.
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1: Direkt aus dem Studio Münster, ich bin Silvia Stoll, hallo. Auch Münster macht heute mit beim weltweiten Parking Day. Damit soll gezeigt werden, wie viel Platz der Autoverkehr in der Stadt schluckt. Deshalb wird der Schlossplatz komplett für den Autoverkehr gesperrt. Auch der Bereich zwischen Überwasserstraße und Universitätsstraße ist noch bis 20 Uhr absolut autofrei. Stattdessen gibt es dort viele Aktionen, so Mitorganisator Joachim Bick.
2: Aber wir haben hier zum Beispiel Yoga auf der Straße, wir haben Leute, bei denen man unterschiedliche Fahrräder ausprobieren kann, Menschen, mit denen man ganz viel darüber reden kann, wie man sich so die Stadt der Zukunft vorstellen möchte. Ganz viele spannende und wichtige Themen, die was mit Stadtgestaltung und Zukunft zu tun haben.
1: Schon seit 10 Jahren dasselbe Bild in Münster. Ungefähr 60 Initiativen verwandeln eine laute Verkehrsstraße für einen Tag in eine lebendige Begegnungszone. Ein Polizeieinsatz in Münster hat heute Morgen die Flucht einer 18-Jährigen beendet. Die junge Frau soll gestern in einem Hagener Park einen 67-jährigen Rollstuhlfahrer angezündet haben. Laut Polizei gerieten die Bekannten in Streit, woraufhin die Verdächtige den Mann mit einer brennenden Flüssigkeit übergoss. Passanten retteten den Mann, indem sie die Flammen sofort löschten. Die Ermittlungen laufen. Aufatmen in Dülmen-Rohrup nach einem stundenlangen Wasserausfall. Rund 2500 Einwohner saßen heute seit der Nacht komplett auf dem Trockenen, weil eine Hauptwasserleitung gerissen war, vermutlich durch den Druck von Baumwurzeln. Die Stadtwerke waren seit 1 Uhr nachts im Dauereinsatz. Seit 1,5 Stunden gibt es Entwarnung, das Rohr wurde ausgetauscht und das Wasser läuft wieder. Und jetzt noch zum Wetter mit Marcel Clair aus unserer WDR-Wetterredaktion.
3: Schönen guten Tag. Am Nachmittag ziehen im Münsterland einige Wolken durch, aber nur selten Regen. Und dazwischen gibt's auch mal wieder etwas Sonne bei 18 bis 20 Grad. Das Wochenende bringt dann ein paar mehr Wolken mit. Dazu gibt's am Samstag nur einzelne und am Sonntag dann häufiger Regenschauer.
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3: Ja, schönen guten Tag.
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3: Und kurz nach 3:30 die Staus, die Wartezeiten Richtung Rushhour und Wochenende am Freitagmittag A1 Köln Richtung Dortmund. Es ist schon gut was los, hier zum Beispiel zwischen Hagen-West und Schwerte mehr als 10 Kilometer Stau. Es gab einen Unfall plus 45 Minuten auf der Uhr. Die A40 Essen nach Dortmund ist zwischen Dreieck Bochum-West und Zentrum gesperrt, bleibt gesperrt bis Ende nächster Woche. 40 Dortmund nach Duisburg zwischen Dreieck Bochum-West und Essen-Frohnhausen 10 Kilometer Stau. 9 Kilometer stockend auf der A42 von Kamp-Lindfort nach Dortmund zwischen Gelsenkirchen Zentrum und Kreuz Herne. Und noch ein Stau auf der 45 gesehen, Gießen Richtung Dortmund zwischen Hagen Süd und Westhofener Kreuz. 7 Kilometer.
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3: Ahoi! Wir rutschen Richtung Wochenende mit euch und Richtung Calw in Baden-Württemberg. Da ist eine Rutsche jetzt so eine Art offizielles Verkehrsmittel oder Gleitmittel. Was die kann und wohin die einen rutscht, sagen wir euch gleich.

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0: Auf Knien komme ich heute zu euch angerutscht, Westen. Dabei wäre das Rutschen auf dem Popo wahrscheinlich die bessere Haltung, jedenfalls jetzt in Calw in Baden-Württemberg. Da haben sie heute zwei Rutschen eröffnet. Also nicht wie auf einem Kinderspielplatz sonst so üblich, eben da, wo die Kurzen unterwegs sind. Nein. Quasi als, kann man schon sagen, als neues Verkehrsmittel. Und da stehen dann die Leute jetzt gerade davor und sind begeistert.
1: Ich bin immer fasziniert. Bei uns in Calw ist was los. Kriegen wir so eine tolle neue Rutsche, wo jetzt die Schüler und die Leute oben vom Berg viel schneller in die Stadt runterkommen.
0: Ja, ihr hört, es ist ein schwäbischer Berg. Calw liegt nämlich am Hang. Und diese zwei Rutschen, die führen vom Stadtteil oben nach unten in die City. Also oben liegen auch mehrere Schulen, also geht der Architekt davon aus, dass da vor allem Schüler rutschen. Aber es kann im Prinzip jeder andere auch, also bis zur Omi, kein Problem. Die eine Rutsche ist 43 Meter lang, die kleinere von beiden 17. Da muss man also quasi einmal umsteigen, es gibt nur so eine Art Mittelstation. Nur eine Rutsche, die von ganz oben bis nach unten durchgegangen wäre, war baulich nicht möglich. Auf der wäre man nämlich viel zu schnell unterwegs gewesen, dann wärst du oben eingestiegen, dann wärst du irgendwo rausgekommen in einer anderen Stadt, aber das wollte keiner. So, da wäre man viel zu schnell unterwegs gewesen, denn jetzt schon wird man da bis zu 35 km/h schnell auf der Rutsche. Da wird der Popo richtig warm. Laut Stadt spart man aber tatsächlich durch die Rutscherei 2 Minuten Fußweg. Und apropos Hitze, noch was war zu beachten beim Rutschenbau: die Begrünung der Röhren, weil hier der Architekt, der Herr Humper.
2: Wir wollen ja gucken, dass die Rutsche, Sie wissen, Klimawandel, nicht zu warm wird, dass die Leute oben reinsteigen und so als Grillwürstchen unten rauskommen. Das sollte natürlich nicht sein.

0: Mit der zwei hier, die wichtigsten Fragen sind geklärt.
1: Hat der Bundestrainer einen festen Parkplatz?
2: Nee, hab ich einen Parkplatz mit Schild.
1: So, dann habe ich einen Parkplatz.
0: Und was beim DFB in Frankfurt klappt, das klappt natürlich auch am Wochenende in Herzogenaurach. Wir haben nämlich erfahren, hier von WDR 2, dass die Karre vom Klopp dann beim Ausrüster stehen wird, um die Bundesliga zu gucken und die Spieler zu beobachten. Auf dem Weg mal im DFB-Camp mit Parkplatz für den Boss natürlich auch, weil er möglichst viele Spiele auf einmal gucken will. Und das geht ja nicht, wenn er da von Stadion zu Stadion zieht und dann auch die Hälfte verpasst. Also in Herzogenaurach, dann trifft sich ja am Sonntag sowieso die ganze Mannschaft. Aber Klopp ist eben mit seinem Team schon vorher da und macht Binge-Watching-Bundesliga. Und hoffentlich hat er dafür mittlerweile auch alles, was er braucht. Diese ganzen Zugänge, diese Analysezugänge, ne, vom DFB.
1: Ich hatte bisher keinen Zugang zu offiziellen DFB. Die Spieler, die ich gesichtet habe, habe ich auf YouTube gesichtet. Und da sehen alle gut aus. Da sind meine alten Videos. Können wir mich nochmal drüber nachdenken, ob wir nicht dazu nehmen. Und deshalb war es jetzt wichtig, dass ich hier in welches System auch immer eingeloggt werde, damit ich da mal richtig drauf gucken kann.
0: Ja, für die Analyse Watch Party in Herzogenaurach am Wochenende schön mit Chips und Bier und zum Wachbleiben zwischendurch mal eine Bullenbrause. Ein ganz normales Wochenende, wie bei dir und mir. Stay.

0: Direkt aus Madonna di Campillo, die Bürgermeisterin himself auf WDR 2 und wir so nach 4, happy. Das ist der Groove Richtung Wochenende. Und Olivia Rodrigo macht mit, das ist der WDR 2 Musikmix. Bleibt gerne bei uns.
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6: Die Nachrichten mit Stefan Fries. Guten Tag.
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6: In Wuppertal hat die Staatsanwaltschaft nach dem Brandanschlag auf eine Synagoge Haftbefehl beantragt. Ein Sprecher äußerte sich auch zum Hintergrund der Tat.
7: Die erste Äußerungen des Beschuldigten am Tatort deuten darauf hin, dass hier ein antisemitisches Motiv vorliegen dürfte.
6: Tatverdächtig ist ein 37-jähriger Afghane. Der Mann ist laut Staatsanwaltschaft vorbestraft, weil er eine Nachbarin bedroht hatte. Mehr zum Ablauf des Brandanschlags gestern in Wuppertal von Timo Rudolph.
8: Ein Mann soll an der Rückseite der Synagoge ein Feuer gelegt haben. Da ist auch der Eingang zu einem Café, das der jüdischen Kultusgemeinde gehört. Kurz darauf hat die Polizei einen 37-Jährigen festgenommen. Sie sagt, der Afghane ist dringend verdächtig. Der Präsident des Zentralrats der Juden geht davon aus, dass der Zeitpunkt bewusst gewählt wurde, weil der höchste jüdische Feiertag Yom Kippur ansteht. Verletzt wurde durch den Brand in Barmen niemand und das Feuer konnte auch schnell gelöscht werden.
6: In NRW und Hessen hat es Razzien wegen möglichen Betrugs bei Pflegediensten gegeben. Ermittler durchsuchten Räume unter anderem in Düsseldorf, Dortmund und Wuppertal. Insgesamt 13 Beschuldigte sollen Leistungen für ambulante Intensivpflege bei Krankenkassen abgerechnet haben, die sie gar nicht oder nur unzureichend erbracht haben, mit einem Schaden von rund 11 Millionen Euro. In NRW ist die Zahl der überschuldeten Menschen gestiegen. Zahlen des Hamburger Instituts für Finanzdienstleistungen zeigen, die häufigsten Ursachen dafür sind Krankheit und Arbeitslosigkeit. Matthias Hof, WDR Wirtschaft.
9: Nordrhein-Westfalen folgt dem Bundestrend. Auch hier suchen immer mehr Menschen Hilfe bei Schuldnerberatungen. Sie haben in den vergangenen 3 Jahren teilweise um bis zu 30% mehr Anfragen verzeichnet. Besonders betroffen das Ruhrgebiet und Großstädte wie Köln oder Düsseldorf, zunehmend aber auch ländliche Regionen. Alleinerziehende, die haben häufiger Probleme mit Überschuldung, aber immer öfter suchen auch junge Menschen, junge Familien und ältere Hilfe. Ursachen sind oft hohe Mieten und gestiegene Energie- und Lebenshaltungskosten, aber auch jetzt kaufen, später bezahlen Käufe spielen eine Rolle. Bundesweit sind Männer, die sich beraten lassen, im Durchschnitt mit rund 37.000 Euro verschuldet, Frauen mit rund 29.000 Euro.
6: Außerdem ist das hier gerade noch Thema. Die EU-Kommission hat den deutschen Vorstoß für eine Übergewinnsteuer für Mineralölkonzerne abgelehnt.

0: Bei einem Treffen der Finanzminister in Irland sagte Wirtschaftskommissar Dombrovskis, die EU werde das zum jetzigen Zeitpunkt nicht vorschlagen. Der UNO-Menschenrechtskommissar hat Russland vorgeworfen, in der Ukraine sexuelle Gewalt als Waffe einzusetzen. Seit Beginn des Angriffskriegs 2022 bis Juli diesen Jahres seien rund 1000 Fälle dokumentiert worden. Die Frauen-Bundesliga wird ab kommenden Sommer nicht mehr vom Deutschen Fußballbund organisiert. Der DFB-Bundestag hat beschlossen, dass das ab kommendem Jahr der neue Ligaverband FBL macht. In Bremen ist das längste Fischbrötchen der Welt zubereitet worden. Es war knapp 52 Meter lang. Damit übertraf es laut Rekordinstitut Deutschland den bisherigen Rekordhalter aus Rostock um fast 10 Meter. Für den Rekord wurden viele einzelne Brötchen mit einer Teigschicht fest miteinander verbunden, damit es als ein ganzes Brötchen galt. Danach belegten Mitarbeiter einer Fischhandlung und einer Bäckerei das Brötchen in Bremen mit Matjes. Das war WDR aktuell.
1: Ja, dann kommen wir zu dir, du trockenes Brötchen. Hör mal, Marcel Klär, du hast Freude, ne, gerade an diesem Matjes-Ding da, an diesem Matte.
2: Ja, du riechst nach Fisch, glaube ich auch, ne?
1: Was bitte, ich?
2: Ja, weil du sagst doch immer Ahoi und Bug und so, das passt doch zu dir.
1: Ja, das ist die nautische Note, die riecht man halt, ja. Wollen wir mal gucken, hat das Wetter auch einen Duft momentan?
2: Ja, ich glaube, so einen spätsommerlichen Herbstduft. Also am Abend ist es meist doch trocken, die Sonne kämpft sich oft durch, 10 bis 17 Grad. Und riech doch mal!
3: Nein, wo soll ich? Gehst du mal?
2: Kennst du das nicht, wenn es nach Sommer riecht? Es riecht jetzt langsam nach Herbst.
1: Streck dir mir so seine Hand hin und riech doch mal da.
2: Ja, nein, das habe ich nicht gemacht. Also schauen wir mal. Der Samstag sieht eigentlich ganz gut aus. Sonne und Wolken wechseln sich ab. Nördlich der Ruhr vielleicht noch einzelne Schauer. Sonst meist trocken. Und das wird auch nochmal der wärmste Tag am Wochenende, würde ich sagen. Ratingen kommt auf 22, Königswinter auf 23 Grad. Der Sonntag, da zieht erst Regen ab. Tagsüber dann ein bisschen wechselhaft. In der Spitze 21 Grad.
1: Du hast meinen Co-Piloten gerade kaputt gemacht.
2: Oh.
1: Ja, Niklas ist gerade zusammengebrochen. Der kann nicht mehr. Weil du so ein Stuss daher redest.
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2: Ich esse jetzt ein Fischbrötchen.
1: Ich jetzt auch. Hier sind auch der Stuss mit den längsten Wartezeiten. Die Stuss muss es heißen. Es ist ja nicht nur ein Stuss, die Stuss. Ach ja, okay, weil pass auf, jetzt pass mal. Wer legt denn hier das Level fest? Ha?
2: Jetzt fang an.
1: Oder der Herr LS. Im feinen LS-Anzug. Ach, ihr Lieben, seht uns nach. Wir haben auch schon irgendwie Wochenende. In der Birne jedenfalls. Wo sind wir? Hier sind wir, da sind wir. A1 Köln Richtung Dortmund zwischen Vollmarstein und Schwerte. 15 Kilometer Stop and Go plus 30 Minuten. A1 Dortmund nach Euskirchen zwischen Kreuz Köln-West. Was hin? Ist und vorne steht Burscheid, also zwischen den beiden. Sucht euch aus, von wo ihr kommt. 15 Kilometer Stop and Go. Die A40 Essen Richtung Dortmund ist zwischen Dreieck Bochum West und Zentrum. Weiter gesperrt bis Ende nächster Woche. 40 Dortmund nach Duisburg zwischen Bochum Wattenscheid West und Essen-Frohnhausen. 10 Kilometer Stau und noch ein größeres, dickeres Brett sogar auf der 43 Wuppertal nach Recklinghausen. Zwischen Spruchhöfel und Kreuz Herne 20 Kilometer stockender Verkehr. Ach nee.
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1: Also, er lebt offenbar doch noch, mein Co-Pilot. Meinte, er müsste uns wieder wachklingeln. Hat er geschafft. So, ihr Lieben, der Bürgermeister übrigens, himself, die Bürgermeisterin, herself. Aus Gründen nochmal zurechtgerückt, kleine Lektion in Him und Her. Ja, es ist wirklich ein Hin und Her heute. 0800 567 8222.
2: Gott, wie schlecht.
1: Gott, wie schlecht, hast du gesagt?
2: Mir ist schlecht.
1: Ich kann noch schlecht. 0800 567 8222. Wir spielen die schnelle Minute.
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0: Guck mal, wir sind jetzt wieder in einer meiner Lieblingsstädte bei uns im Westen in Essen. Jedenfalls Claudia, du kommst aus Essen, hast aber heute mal die Stadt verlassen und bist jetzt aber husch husch schnell wieder auf dem Weg zurück. Hello ins Wochenende.
1: Hi, hi Thomas.
0: Wie ist die Lage? Stabil, alles soweit?
1: Stabil, ja, definitiv.
0: Bist du auch so ein bisschen froh, dass die Woche irgendwie niedergerungen ist von dir?
1: Auch das, ja. So, jetzt haben wir noch einen letzten Autofahrt bis nach Essen, noch 50, 60 Kilometer und dann ist Wochenende, Gott sei Dank.
0: So, vielleicht könnt ihr euch ein bisschen am Baldeneysee entspannen oder habt ihr ein Boot da liegen möglicherweise oder wenigstens ein Kanu?
1: Nein, wir fahren zur Kanu-Polo-WM nach Duisburg. Mein Sohn ist Kanu-Polo-Spieler.
0: Ach, guck mal, Grüße an den Sohnemann. Und toi, toi, toi, wann ist das? Am Wochenende ist Spiel oder wie?
1: Ja, nee, er selber ist nicht in der Nationalmannschaft, aber feuert seine Mannschaftskameraden an.
0: Ah, und, super.
1: Wir sind natürlich für Team Deutschland.
0: Das bin ich natürlich auch. Immer und immer wieder. Liebe Claudia, erstmal bin ich heute Team Claudia, weil wir ja jetzt erstmal um den unseren WDR2 hier schicken To-Go-Becher spielen und betteln. Ja. Du kennst das Prinzip, 6 richtige bräuchte ich in 60 Sekunden und dann schicken wir das Teil nach Essen oder ich bringe es persönlich vorbei.
1: Das wäre super nett. Ja, das können wir gerne tun und ich hoffe auf deine Unterstützung.
0: Ja. Ja, also ich bin ja euer Freund eigentlich immer hier, ne? Also,
1: das ist ganz nett.
0: Deshalb
1: danke.
0: Versuchen wir es mal, wie weit wir kommen. Es geht dann auch jetzt für dich los.
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0: Mit welchem bayerischen Spruch wird morgen das Oktoberfest eröffnet?
1: Aufzopft ist.
0: Richtig. Übermorgen wird gewählt. In welchem Stadtstaat?
1: Berlin.
0: Auch korrekt. Auf einer Konferenz der NRW-Landesregierung ging es heute um die Renovierungen welcher tragenden Bauwerke?
1: Brücken in NRW.
0: So, wird nach 14 Jahren wieder eröffnet. Die Oper in welcher Stadt, auch bei uns im Westen?
1: Köln.
0: Natürlich. In Klopps DFB-Kader steht auch Hennes Behrens. Stimmt das?
1: Nein, falsch.
0: Das stimmt, der spielt beim FC Augsburg.
1: Mein Sohn sagt ja.
0: Ja, ja, genau, aber ja, pass auf, geht ja weiter. Hat ihre Tochter Rose Bean genannt, welche Pop-Lady?
1: Lady Gaga.
0: Das ist auch korrekt, einen brauchst du noch. Einen eigenen Dachverband hat endlich die Frauenfußball-Bundesliga, kurz FBI oder FBL.
1: FBL.
0: Natürlich.
1: Super. Dankeschön.
0: Das finde ich aber auch. Du musst dich nicht bei mir bedanken, du kannst dich bei dir bedanken und beim Sohn, der alles gewusst hätte. Ne?
1: Ja.
0: So,
1: ja.
0: Aber du hast einmal kurz gestrauchelt, aber das ist am Ende vollkommen wurscht, weil hinten ist die Ente fett. Ne?
1: Danke, ja, das ist, wir freuen uns oder ich freue mich.
0: Ja, ich freue mich mit dir und wünsche dir und Sohnemann und dem Rest der Family ein fantastisches Wochenende, allen Polo, Wasser, Ballern oder wie das richtig heißt, ein Erfolg in Duisburg und der Becher ist auf der Reise nach Essen. I know.

0: Ja, die Welt ist unter Druck, under pressure. Die Tankpreise machen ja auch irgendwie Druck auf eine Art, ne? Aber es gibt womöglich was auf den Tankdeckel. In gut einer Minute gibt's erstmal hier den nächsten Dancebeat Richtung Wochenende.
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1: Direkt aus dem Studio Münster, ich bin Silvia Stoll. Hallo. Der Brandanschlag auf die Synagoge in Wuppertal sorgt auch bei uns in Münster für tiefe Betroffenheit. Sharon Fehr, der Vorsitzende der jüdischen Gemeinde, verurteilt die Tat scharf. Er spricht von einem direkten Angriff auf das jüdische Leben in ganz Deutschland. Besonders bitter, die Tat passierte nur kurz vorm Yom Kippur, dem höchsten jüdischen Feiertag.
2: Wir werden unsere jüdischen Traditionen nicht dem Terror und nicht der Angst unterordnen. Wir werden an Yom Kippur in unsere Synagoge gehen. Wir werden beten und fasten und wir werden unser Judentum weiterhin sichtbar und selbstbewusst leben. Gerade darin liegt unsere Antwort auf Hass und Antisemitismus. Shalom.
1: Sharon Fehr betont, dass sich die Gläubigen in Münster nicht einschüchtern lassen werden. Die jüdische Gemeinde zählt knapp 500 Mitglieder. Der Spaziergang im Waldgebiet Klattenberge bei Telgte fällt morgen buchstäblich ins Wasser. Wegen einer großen Löschübung ist alles gesperrt. Rund 150 Feuerwehrleute proben den Ernstfall eines Waldbrandes. Sogar eine kleine Wohnsiedlung wird vor dem fiktiven Feuer geschützt. Viel Planungsarbeit, zumal das Löschwasser teilweise über 2 Kilometer aus dem Freibad in den Wald gepumpt wird.
3: Das ist sehr, sehr aufwendig. Also gerade in einem Wald, wo auch ein Wassereinzugsgebiet ist und Naturschutzgebiet ist, dann kann man sich sicherlich vorstellen, wie viele Behörden und Ämter da beteiligt werden müssen. Also wir haben im letzten Jahr Oktober angefangen, diese Übung zu planen und wir haben jetzt das endgültige Go gekriegt, dass das Wasser so auch genutzt werden kann, weil es eben Freibadwasser ist. Aber auch da sind die Laborwerte so gut, dass wir das auf jeden Fall jetzt einsetzen können.
1: Sagt Carsten Einhoff von der Feuerwehr Telgte, der die Übung mitgeplant hat. Und jetzt noch zum Wetter, Marcel Klär aus unserer WDR-Wetterredaktion.
4: Ja, hallo, bis zum Abend lockern im Münsterland. Die Wolken weiter auf, oft scheint die Sonne bei 15 bis 17 Grad. Das Wochenende bringt dann ein paar mehr Wolken mit. Dazu gibt's am Samstag aber nur einzelne Regenschauer. Am Sonntag wird es dann öfter nass.
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5: Es ist kurz nach 16:30.
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5: Autobahn 1 Münster Richtung Dortmund. Zwischen Ascheberg und Hamberg kamen 8 Kilometer Stau. 6 Kilometer auf der A2 Hannover nach Dortmund zwischen Bad Oeynhausen und Flotow West. Die A40 Essen Richtung Dortmund ist zwischen Dreieck Bochum West und Bochum Zentrum gesperrt bis Ende nächster Woche. 42 Dortmund nach Kamp-Lintfort zwischen Herne-Wanne und Essen Nord, Kreuz Nord. Mehr als 10 Kilometer Stau und die 43 noch von Wuppertal nach Recklinghausen zwischen Kreuz Wuppertal Nord und Kreuz Bochum. 15 Kilometer stocken plus 20 Minuten auf der Uhr.
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5: Ja, und wir hauen gleich ab, raus in den Westen. Und wenn ich es richtig verstanden habe, sucht Anita Horn heute den Ausgang aus dem Sauerland.
6: Ja, kann man so sagen. Also ich lasse suchen bei Escape Woods und hier rauchen die Köpfe an. Was machen die Nerven?
7: Ja, also ich bin ratlos und ich finde das doof.
6: Wir regeln das.

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0: Liebe Drinnis, ich weiß, drinnen ist es wirklich schön. Ich bin ja einer von euch, ne? Aber wenn wir mal raus müssen, dann sollten wir...
1: Raus in den Westen.
0: Anita sieht da gerade vor lauter Bäumen keinen Wald und das geht ganz hervorragend bei uns im Sauerland. Du bist nicht alleine und auf einer Mission, Anita. Das klingt rätselhaft.
2: Ja, ist es auch. Es ist eine Geheimmission und die nennt sich Operation Schattenplatz, Escape Woods Sauerland. Also ein Escape Room, aber draußen im Wald. Und hier ist eine Gruppe Arbeitskolleginnen, Arbeitskollegen und die versuchen jetzt hier Rätsel zu lösen. Mit welchem Ziel eigentlich, Anne? Was müsst ihr hier machen?
3: Also wir haben eine E-Mail bekommen vom Bundesamt für Verfassungsschutz. Es wurden wohl zwei Polizisten abgehört, die Hinweise auf eine aktivistische Gruppe erhalten haben, die zu Extremisten gehören sollen. Und die haben Wörter benutzt, wie das Picknick ist vorbereitet. Und wir müssen jetzt hier rausfinden, was das bedeutet.
2: Oha, also ich stehe hier total auf dem Schlauch, lieber Thomas. Und die fünf hier, die haben auch rauchende Köpfe. Es ist wunderschön, also über uns 30 Meter hohe Bäume, die hier im Wind wanken. Und hier unten ist richtig Action, eine Picknickdecke. Anne guckt suchend. Was suchst du denn?
4: Ja, im Augenblick bin ich auch etwas... hilflos. Also die anderen wickeln hier gerade was aus. Also es geht ja darum, verschiedene Gefäße zu öffnen und irgendwie bin ich gerade hilflos.
2: Also hier sind Picknickkörbe mit Schlössern und Decken und Sudokus und hier muss viel, viel erledigt werden und also ich weiß selber noch nicht, wo das hinführen soll.
0: Das kann man machen wie lange noch? Irgendwann wird es ja Herbst und dann auch Winter. Ist das so ein Sommer, so ein Spätsommerding noch?
2: Ja, genau. Den ganzen Oktober kannst du das machen. Unter der Woche dann in Absprache mit der Erfinderin, mit Leonie. Die ist Försterin und hat das hier alles entwickelt. Die treffen wir dann hoffentlich später wieder, wenn wir denn hier rausfinden.
0: Ja. Anita ist eine ganz entzückende Escape Woods, habt ihr gehört? Und im Sauerland unterwegs. Wer quatscht uns da dazwischen? Da ist ja einer ganz aufgeregt. Wer ist das, Anita?
2: Die suchen. Oh, die sind so angestrengt. Das tut mir alles so leid. Ich versuche mal zu helfen.
0: Ja, bitte. Anita Horn, dann übrigens auch für euch nachzulesen in Ruhe, wo ihr dahin müsst, wenn ihr dahin wollt, auf wdr2.de.

0: Jetzt ist Kirche ja nicht jedermanns Sache, muss man sagen. Willkommen im Club, ne? Wobei, das ist vielleicht mal ein Grund, sich doch mal wieder hinzutrauen in die Kirche, weil Taylor Swift auch da ist. Ja, also ihre Hits jedenfalls. Womöglich kommen so dann auch mal ein paar Jüngere wieder in die Kirche. Das probiert am Sonntag eine katholische Gemeinde in Dülmen. Da gibt es einen Pop-Gottesdienst, organisiert von Studentin Felicitas.
1: Wir versuchen wirklich mal was anderes zu machen als einen klassischen Gottesdienst und mal ein bisschen zu experimentieren und auszuprobieren und mal schauen, ob da Leute kommen und ob sie das anspricht, was wir da so machen.
0: Also Swifties, ab in die Kirche und beichten, dass ihr auch schon mal Wolle Petri mitgesungen habt. Dann kommt ihr womöglich drumrum. Um die Hölle, Hölle, Hölle.

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9: Die Nachrichten mit Stefan Fries. Guten Tag.
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9: Wegen der hohen Spritpreise kommt jetzt offenbar ein Entlastungspaket der Bundesregierung. CDU, CSU und SPD haben sich nach Medienberichten auf Maßnahmen geeinigt, die Benzin und Diesel wieder günstiger machen sollen. Peter Neuhaus, was ist geplant?
10: Also offiziell bestätigt ist das Ganze noch nicht, aber es kommt nach Informationen von Spiegel und Bild wohl ein alter Bekannter zurück, der sogenannte Tankrabatt. Die Regierung senkt demnach die Energiesteuer auf Benzin und Diesel. Dadurch könnte der Literpreis um rund 17 Cent sinken. Das hatten wir schon mal im Mai und Juni. Als zweite Maßnahme könnte es den Berichten zufolge einen Spritpreisdeckel geben, also einen staatlich vorgegebenen Maximalpreis an den Tankstellen. Zur genauen Höhe gibt es noch keine Informationen. Wie gesagt, offiziell bestätigt ist von der Bundesregierung noch nichts, aber die Spritentlastungen sollen wohl noch heute verkündet werden.
9: Nach der Brandstiftung an einer Synagoge in Wuppertal ist Judenhass das wahrscheinlichste Motiv. Laut Staatsanwaltschaft deutet auch eine Äußerung des Verdächtigen aus Afghanistan darauf hin. Der 37-Jährige soll gestern Abend einen Brand an der Treppe der Synagoge in Wuppertal gelegt haben. Nordrhein-Westfalen will die Sanierung maroder Brücken deutlich beschleunigen. Bei einem Treffen in Düsseldorf haben Akteure aus Politik und Verkehrswesen eine gemeinsame Erklärung unterschrieben. NRW-Verkehrsminister Krischer sagte, es sei möglich, schneller zu bauen als bisher, zum Beispiel 7 Monate statt 2 Jahre.
11: Das gelingt beispielsweise durch funktionale Ausschreibungen, indem wir die Verantwortung auf die Unternehmen übertragen, weg von den Behörden, wo nicht mehr jeder Millimeter, jedes Gelände einzeln geplant wird, sondern wo die Unternehmen die planerische Verantwortung übernehmen.
9: In Nordrhein-Westfalen gibt es mehr als 30.000 Brücken, 2.500 davon gelten als marode. Die Frauen-Bundesliga im Fußball wird ab kommenden Sommer nicht mehr vom Deutschen Fußballbund organisiert. Der DFB-Bundestag hat die Ausgliederung beschlossen. Damit ist der Ligaverband FBL ab Juli 2027 allein für die Bundesliga verantwortlich. Das Modell orientiert sich an der Struktur der Bundesliga im Männerfußball. Weitere Themen von heute. Die EU überweist der Ukraine weitere 3,3 Milliarden Euro für Drohnen und Flugabwehrraketen. Das Geld stammt aus dem EU-Hilfskredit für die Ukraine, die von Russland angegriffen wird. Bei Razzien wegen Betrugs bei Pflegediensten haben Behörden in NRW fast 6 Millionen Euro eingefroren. Insgesamt 13 Beschuldigte sollen Leistungen für ambulante Intensivpflege bei Krankenkassen abgerechnet haben, die sie entweder gar nicht oder nur unzureichend erbracht haben. Die Nobelpreise sind in diesem Jahr mehr wert. Die Stiftung hat das Preisgeld um rund 65.000 Euro pro Auszeichnung erhöht, auf etwas mehr als 1 Million Euro. Beim TuS Fehlen im Münsterland steht heute das Abschlusstraining für die Fußball-WM an, und zwar für die über 70, 75 und 80-Jährigen.

0: Birgen. Alle drei Nationalmannschaften fliegen nächsten Monat nach Australien, auch Jürgen Holzstecke.
1: Da muss man sich mal vorstellen, mit 85, die meisten sind froh, wenn die unfallfrei von der Küche bis ins Wohnzimmer kommen. Und der Hermann sagt abends zu seiner Frau, pass mal auf, ich gehe jetzt zum Fußballtraining.
0: Die Ü70 und Ü80 Fußballnationalmannschaften werden komplett privat organisiert und nicht vom DFB unterstützt. Das war WDR aktuell.
2: Marcel Clair ist hier aus dem WDR 2 Rentnerteam zum Thema. Nein?
3: Ach so, doch, ja klar, sicher. Ja, also, ja, ja, ich genau. Bin zweistellig, auf jeden Fall. Schauen wir mal. Aktuell viel Sonnenschein vom Rheinland her. Sonst sind auch mal mehr Wolken unterwegs. Es bleibt aber meist trocken am Abend. 10 bis 17 Grad. In der kommenden Nacht zieht dann Regen durch stellenweise bei 14 bis 9 Grad. Der zieht dann morgen ab und dann wird es der Samstag eigentlich ganz nett. Sonne und Wolken wechseln sich ab. Es bleibt auch meist trocken. In Münster 21, in Hürth 23 Grad. Ja, das ist nochmal Spätsommer und am Sonntag in der Spitze bis 21 Grad.
2: Ja, beim Ernst, ne? Props gehen raus an alle Ü70, 75 und 80-Jährigen in der Nationalmannschaft jeweils. Krass. Wir haben ja mit dem Hermann vorhin telefoniert.
3: Ja, habe ich gehört.
2: Ja, wunderbarer Kerl mit seinen 85, spielt im Sturm und ist Teil dieser tollen Geschichte. Jetzt beim Training beim TuS Fehlen.
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2: Hier fehlen jetzt noch die Staus, die kommen aber jetzt hier schon. Auf der A1 Osnabrück ein Problem Richtung Münster zwischen Lattberg und Greven, 5 Kilometer Stau. Nochmal eins Köln nach Euskirchen zwischen Gleuel und Kreuz Bliesheim, 5 Kilometer stockend. Gibt einen Stau auf der A2 Hannover nach Dortmund zwischen Kreuz Bad Oeynhausen und Flotow West, 6 Kilometer. 4 von Köln nach Aachen zwischen Dreieckheimer und Köln-Poll, 5 Kilometer Stau. Und die A40 noch Essen nach Dortmund, das bekannte Problem zwischen Dreieckheimer Bochum West und Zentrum. Die Sperrung bis Ende nächster Woche.
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2: Wir gucken gleich ausführlich auf das, was die Bundesregierung sich in Sachen Spritpreise überlegt hat, um alle Autofahrer zu entlasten, und zwar fix mit einem Entlastungspaket aus Tankrabatt und Spritpreisdeckel. Alle Details dazu gleich.
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0: WDR 2 hier, die Spritpreise steigen, steigen und steigen, aber jetzt ist offenbar Schluss. Die Bundesregierung hat sich wohl auf konkrete Maßnahmen geeinigt, um die Preise an der Tanke zu senken. Mehrere Medien berichten, dass zum Beispiel ein Tankrabatt kommen soll. Michael Westerhoff, WDR 2 aktuell, den kennen wir ja schon, also gleiches Prinzip, Steuer dafür runter.
1: Ja, mehr oder minder eine Kopie des Tankrabatts, den wir schon aus dem Frühjahr kennen. Damals ist die Energiesteuer gesenkt worden, die soll jetzt wohl wieder gesenkt werden und soll wieder 17 Cent an der Tankstelle bringen für uns. Dadurch soll der Preis um 17 Cent sinken. Da gab es ja die Kritik, kommt das denn wirklich an? Es gab Untersuchungen, zumindest hier bei uns im Westen ist es ganz gut angekommen. Die Bayern haben nicht alles zurückgekriegt, bei uns waren die Spritpreise niedriger.
0: Das also Move 1. Move 2 wäre dann wohl noch ein Spritpreisdeckel und da wird es ein bisschen tricky. Heißt ja übersetzt, dass die Strolche bei den Ölkonzernen einen vor den Latz kriegen. Ich persönlich fände ja so 1,75 für E10 einen hervorragenden Deckel. Oder wo könnte der sein?
1: Ja, das ist eine große Frage. Also das gibt es schon in einigen Ländern, zum Beispiel in Belgien oder in Luxemburg. Da legt der Staat so eine Obergrenze fest. Im Moment aktuell, ja, da würden wir es glaube ich freuen. 1,79 für E10 in Luxemburg, 2,12 für Diesel in Luxemburg. Also der Staat sagt, der Preis darf nicht über jene Grenze steigen und dann dürfen die nicht weiter erhöhen, die Mineralölkonzerne. Das dicke Fragezeichen daran ist allerdings, wer finanziert denn das?
0: Genau. Finanzieren die Danke für meine Frage, die mir auf der Zunge lag, Michael. Erzähl.
1: Ja, entweder schießt der Bund da wirklich Milliarden rein in dieses Projekt oder er zwingt die Ölkonzerne dazu, eine gewisse Obergrenze nicht zu überschreiten. Da könnten allerdings die Ölkonzerne sagen, na, dann liefere ich vielleicht nicht mehr so viel Benzin und es könnte eine Benzinknappheit geben. Diese Befürchtung gibt es ein bisschen, wenn man das so umdrehen würde.
0: Jetzt ist das alles noch nicht in trockenen Tüchern, also noch nicht wirklich offiziell bestätigt, aber wahrscheinlich wird es wohl so kommen. Was muss denn jetzt noch passieren, dann, dass das alles dann am Ende auch wirklich dann sich relativ, keine Ahnung, Fragezeichen zeitnah umsetzen lässt?
1: Ja, das soll ja schon wirklich sehr, sehr schnell kommen und deswegen glaube ich auch, hat man die Variante mit dem Tankrabatt wieder rausgekramt. Da weiß man ungefähr, wie das funktioniert. Es gab aus der CDU ja auch den Vorschlag, die Mehrwertsteuer zu senken. Da wären aber die Länder dran beteiligt gewesen, die kriegen Geld aus der Mehrwertsteuer und da hat man da schon mal so ein Hindernis abgeräumt, damit das wirklich schnell kommt, denn es soll ja noch vor den Wahlen am Sonntag kommen.
0: Aha, das wäre ja wirklich ganz zackig. Die Bundesregierung weiß jetzt offenbar, wie die Spritpreise fallen können. Geplant sind ein Spritpreisdeckel und ein neuer Tankrabatt. Infos von Michael Westerhoff, WDR 2 aktuell.

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0: WDR 2 hier, endlich Bewegung bei den Spritpreisen und zwar in die richtige Richtung, in die bessere, in die mit den weniger dollen Preisen. Die Bundesregierung will gegensteuern und hat jetzt ein neues altes Rezept. Der Tankrabatt wird offenbar wiederbelebt und der Sprit kriegt im zweiten Schritt wohl dann auch noch einen Preisdeckel. Und Moni bringt noch eine ganz andere, herrliche Idee auf den Punkt.
1: Die Ölmultis bräuchten ja nur mal auf ein paar kleine Gewinne verzichten und nicht alles einsacken. Dann könnte der Sprit ja auch billiger sein.
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1: Direkt aus dem Studio Münster, ich bin Silvia Stoll, hallo. Der Brandanschlag auf die Synagoge in Wuppertal hat die jüdische Gemeinde hier in Münster zutiefst erschüttert. Der Vorsitzende Sharon Fair verurteilt die Tat als Angriff auf jüdisches Leben in Deutschland. Dass der Anschlag kurz vor Yom Kippur passiert ist, werde aber nichts an den Feierlichkeiten ändern.
2: Wir werden unsere jüdischen Traditionen nicht dem Terror und nicht der Angst unterordnen. Wir werden an Yom Kippur in unsere Synagoge gehen. Wir werden beten und fasten und wir werden unser Judentum weiterhin sichtbar und selbstbewusst leben. Gerade darin liegt unsere Antwort auf Hass und Antisemitismus. Shalom.
1: Yom Kippur gilt als der höchste jüdische Feiertag, an dem Versöhnung, Umkehr und Vergebung im Mittelpunkt stehen. Er wird in diesem Jahr von Sonntagabend bis Montagabend begangen. Ein Polizeieinsatz in Münster hat heute die Flucht einer 18-Jährigen beendet. Die junge Frau soll gestern in einem Hagener Park einen 67-jährigen Rollstuhlfahrer angezündet haben. Laut Polizei gerieten die Bekannten in Streit, woraufhin die Verdächtige den Mann mit einer brennenden Flüssigkeit übergoss. Passanten retteten den Mann, indem sie die Flammen sofort löschten. Die Ermittlungen laufen. Aufatmen in Dülmen-Rohrup. Nach einem stundenlangen Wasserausfall fließt das Wasser wieder. Seit 1 Uhr nachts saßen rund 2500 Einwohner komplett auf dem Trockenen. Der Grund war eine gerissene Hauptleitung, vermutlich beschädigt durch Baumwurzeln. Die Stadtwerke haben das Rohr inzwischen ausgetauscht, wichtig für alle Betroffenen. Das Gesundheitsamt des Kreises Coesfeld empfiehlt dringend, das Leitungswasser vorsorglich abzukochen. Und wie das Wetter heute und am Wochenende wird, verrät uns jetzt Marcel Klär aus unserer WDR-Wetterredaktion.
3: Ja, hallo, bis zum Abend lockern im Münsterland. Die Wolken weiter auf, oft scheint die Sonne bei 15 bis 17 Grad. Das Wochenende bringt dann ein paar mehr Wolken mit. Dazu gibt's am Samstag aber nur einzelne Regenschauer. Am Sonntag wird es dann öfter nass.
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4: Wir gucken auf die Straßen und sehen auf der A1 Osnabrück nach Münster zwischen Lengerich und Greben 6 Kilometer Stau. A1 Köln nach Euskirchen zwischen Hürth und Kreuz-Biesheim 4 Kilometer Stockeln. 2 Hannover nach Dortmund zwischen Kreuzbad Oeynhausen und Flotow West 7 Kilometer Stau. 4 Köln nach Aachen zwischen Dreieck Heumar und Köln-Poll 3 Kilometer. Und die A40 Essen nach Dortmund ist zwischen Dreieck Bochum West und Zentrum gesperrt bis Ende nächster Woche.
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0: Es ist Freitag und da gibt's Fisch und frisch Musik.
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0: Heute von Miley Cyrus, die sich jetzt ja nur noch Miley nennt. End of the World vom letzten Album, der große Hit. Heute also was Neues raus. Conny Wohnigkeit, WDR 2 Musik, hat es schon durchgehört. Aha. Conny, was sagst du?
2: Ja, ich finde, es ist so ein bisschen wie eine gemischte, bunte Tüte mit 10 Songs. Best Pursuits heißt es ja, das neue Album. Und es gibt ruhige Balladen, es gibt was Rockiges, es gibt Dance, Mainstream-Pop. Ich habe mal so einen kleinen Eindruck mitgebracht.

0: sind ja alle Tonlagen dabei. Schön. Ja. Das zweite fand ich schön, dieses ruhige, ne? Also, da
1: muss ich nochmal nachschlagen, welches das jetzt war.
0: Ja, aber das zweite auf jeden Fall war toll.
1: Sehr gut. Ja, es ist ja eh ein Wunder, dass das jetzt schon draußen ist, das Album. Das letzte Album, Something Beautiful, ist ja gerade mal 1,5 Jahre alt. Miley hat aber gesagt, dass sie nur noch das macht, worauf sie Lust hat. Und diese neuen 10 Songs, die waren halt da, die waren fertig, also raus damit.
0: Ich habe mal geguckt, die Lieder heißen Snow oder Orbit, aber bei einem gibt es heute auch, habe ich auch festgestellt, ein Musikvideo, da bleibt man durchaus hängen, Let's Get Married.
1: Ja, und da gibt sie schon einen Hinweis, was bei ihr vielleicht als nächstes ansteht.
0: Lass mich raten, könnte sie vielleicht heiraten.
1: So sieht das aus, definitiv. Es ist dann schon ihre zweite Ehe. Wir erinnern uns, sie war ja schon einmal verheiratet mit Schauspieler Liam Hemsworth. Ihr jetziger Verlobter heißt Max Morando und der ist Musikproduzent, hat praktisch auch das neue Album mit ihr geschrieben und produziert und Miley ist sich sicher, dass er der Richtige ist.
2: I hope other people get to have what I have. I don't know if everybody...
3: Ich hoffe, dass auch andere Menschen das haben, was ich habe. Ich weiß nicht, ob jeder seinen Max findet, aber ich hoffe es. Es macht das Leben irgendwie sicherer und das ist so wichtig für mich.
2: That's so important to me.
1: Wir wollen alle einen Max in unserem Leben. Bei ihr wissen wir noch nicht so genau, wann die Hochzeit steigen wird. Erstmal stehen bei Miley im Oktober noch 2 Konzerte in ihrer Heimat Los Angeles an. Darauf bereitet sie sich jetzt vor, wird auch die neuen Songs live spielen und was danach kommt, schauen wir mal.
0: Also vielleicht ja durchaus die Hochzeit. Heute verraten wir euch erstmal, dass Miley sich verheiratet mit neuem Album. Let's Get Married ist die neue Single daraus.

0: Ein Escape Room, ne? Der ist normalerweise drinnen, sagt ja schon der Name. Und man muss da irgendwelche Rätsel lösen, um dann rechtzeitig da wieder rauszukommen. Problem, es heißt bei uns heute nicht drinnen im Westen, sondern
1: raus in den Westen.
0: So, und wir lernen heute Nachmittag, Escape Room geht auch draußen im Wald, im Sauerland, nennt sich dann Escape Woods. Unsere Kollegin Anita Horn hat das heute Nachmittag ausprobiert, ist mitgegangen mit einer Gruppe Arbeitskollegen und meldet sich vorhin aus einer Geheimmission, der Operation Schattenplatz. Und die Frage ist, haben Sie denn bitte schön diese Mission gelöst? Haben Sie es rausgeschafft aus dem Wald?
2: Die letzten Meter hier, also tatsächlich scheint da was zu sein.
3: Guck mal da rein. Oh, hier, mach mal auf. Da passt der Schlüssel doch rein. Oh, eine Waffe.
4: Boah, eine Waffe.
2: Also, herzlichen Glückwunsch. Sehr gut. Sehr gut gespielt. Wahnsinn. Also, ich hätte das nie im Leben gelöst. Hört mal. Alleine wäre das möglich gewesen?
5: Nein, definitiv nicht. Aber dieses tolle Team, was ich um mich herum habe, das hat es geschafft.
2: Was war denn die größte Herausforderung?
6: Ich fand eigentlich alles schwierig. Kann ich jetzt gar nicht so bestimmen.
2: Die Köpfe haben wirklich geraucht. Ich war mit angespannt. So, Sudoku, dann irgendwelche Zahlenschlösser, Musik mit Gläsern.
7: Ja, das fand ich am schwierigsten. Cool. Also, dass ihr das da raus... Ich hätte, stand davor wie, ne, muss man schon Musik können.
8: Das Wasser nicht verschüttet. Ja.
2: Was macht das denn mit dir zum Beispiel? Also, jetzt habt ihr es ja wirklich geschafft.
8: Ja, ist ein Erfolgserlebnis und es ist einfach schön, das als Team gemeinschaftlich gemeistert zu haben. Ja.
2: Also Escape Woods Sauerland?
9: Auf jeden Fall eine Empfehlung.
2: Super. Ja, dann würde ich sagen, ihr habt euch jetzt eine Pause verdient. Danke, Leonie, fürs Erfinden.
8: Ja, sehr gerne.
0: Was für eine schöne Idee, sich im Sauerland zurechtfinden. Ich hätte da einen Pro-Tipp, falls ihr früher nach Hause wollt. Google Maps oder die Karten-App von Apple. Alle Infos, wie ihr rauskommt in den Westen. Genau dahin, wenn ihr wollt. wdr2.de

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4: Caro Köhler hier, schönen guten Abend. Wir gucken drauf, wie der Sprit billiger werden soll. Es ist offenbar ein Entlastungspaket auf dem Weg. Union und SPD sollen sich geeinigt haben. Wir sortieren gleich, was da jetzt kommen könnte. Außerdem sprechen wir drüber, wie NRW die Reparatur von maroden Brücken beschleunigen will. Und es geht bei uns um die neue Fußballliga der Frauen.
5: Die Lethargie in der Politik, glaube ich, belastet jeden, der ansatzweise öfter mal Auto fahren muss.
4: Das sagt ein Autofahrer an einer Tankstelle in Bielefeld. Am Dienstag hatte der Bundeskanzler ja Entlastungen beim Spritpreis angekündigt und seitdem warten wir drauf, wie das aussehen soll. Und jetzt ist aus den Verhandlungen zwischen Union und SPD was durchgesickert. Es ist noch nicht bestätigt, wir schauen aber trotzdem schon mal drauf, was da kommen könnte. Dafür ist Ulrich Uecker-Seifer aus unserer WDR-Wirtschaftsredaktion bei mir im Studio. Was liegt denn da jetzt offenbar auf dem Tisch?
6: Der gute alte Tankrabatt, also gut alt, halbes Jahr alt, der könnte wiederkommen. Fast übrigens mit den gleichen Zahlen wie auch im Frühjahr. 14 Cent plus Mehrwertsteuer gibt dann gut knapp 17 Cent insgesamt. Um diesen Preis soll, sagt die Bild-Zeitung, die weiß es oft sehr früh, der Spritpreis sinken ab dem 1. Oktober. Und später soll es auch dann den Preisdeckel geben, sozusagen die Maßnahme, um zu verhindern, dass sich die Mineralölkonzerne das Geld sozusagen einfach mitnehmen und beim Verbraucher am Ende nichts ankommt.
4: Okay, das wäre jetzt meine nächste Frage gewesen. Wenn das tatsächlich so kommt, wie schätzt du das ein? Wie sinnvoll ist das?
6: Naja, es ist halt die Gießkanne, ne? Und das war ja das, was beim ersten Mal so kritisiert wurde. Hier, ihr haut so rund 1,5 Milliarden raus und auch der, der den fettesten SUV fährt, der bekommt das. Also nicht zielgerichtet, gilt für alle. Jetzt gab es ja eine ganze Menge Vorschläge, die hätten zielgerichtet sein können. Offensichtlich alle zu kompliziert. Offensichtlich konnte sich die Regierung nicht darauf einigen. Mit eben der Folge, dass man jetzt wieder zu dem, worauf man sich schon mal einigen konnte, eben zurückkommt. Naja, das kann man gut finden oder nicht. Ich glaube, es ist der Landtagswahl am Sonntag geschuldet. Man will jetzt was liefern, bevor die Wahllokale am Sonntag öffnen.
4: Sagt Ulrich Uecker-Seifer mit einer ersten Einordnung. Wie gesagt, offiziell ist das alles noch nicht. Wenn die Entscheidung kommt, dann erfahren Sie es natürlich bei uns. Und es gibt noch mehr Nachrichten zum Thema Mobilität. Die scheitert bei uns in NRW ja häufiger auch an maroden Brücken. Und deren Sanierung will die NRW-Landesregierung jetzt deutlich beschleunigen. Und zwar dadurch, dass alle Beteiligten enger zusammenarbeiten sollen. Dazu wurde heute ein Papier unterzeichnet. Und Peter Neuhaus sagt, wer da alles beteiligt ist.
7: Neben der Politik sind auch Vertreter aus dem Verkehrswesen mit an Bord. Also zum Beispiel auch die Autobahngesellschaft Straßen NRW und die Deutsche Bahn haben die Erklärung unterschrieben. Das Ziel ist vor allem mehr Tempo bei der Sanierung von Brücken. NRW-Verkehrsminister Krischer hat etwa in Aussicht gestellt, die Ausschreibungen zu vereinfachen, also weniger Bürokratie, die viel Zeit kostet. Und es soll auch schneller gehen durch neue Verfahren beim Bauen. Schließlich gibt es viel zu tun. In Nordrhein-Westfalen gibt es mehr als 30.000 Brücken und davon gelten 2.500 als marode.
4: Sagt Peter Neuhaus zum Verkehrsbrückengipfel, der heute bei uns in NRW stattgefunden hat. Und wir machen weiter mit den Kurznachrichten. Es gibt Neues zu der großen Razzia wegen Pflegebetrugs. Stefan Pössl ist im Studio mit den Details.
8: 200 Ermittler haben Räume ambulanter Pflegedienste in 12 Städten durchsucht, darunter Dortmund, Monheim, Oberhausen und Wuppertal. Die Dienste sollen Leistungen für Intensivpflege bei Krankenkassen abgerechnet haben, die sie entweder gar nicht oder nur unzureichend erbracht haben. Die Behörden fordern unter anderem 1 Million.

0: Wohnvermögen ein, ließen Luxuswagen abschleppen und stellten Bargeld und Schmuck sicher. In Bonn läuft gerade ein Großeinsatz. In der Innenstadt ist eine Straßenbahn entgleist. 3 Menschen wurden leicht verletzt. Der Unfall ist im Bereich Alleestraße passiert und hat ein Verkehrschaos ausgelöst. Warum die Straßenbahn in der Bochumer City entgleist ist, ist noch unklar. Die Zahl der Menschen in Deutschland, die überschuldet sind, ist erneut gestiegen. Im vergangenen Jahr waren es rund 5,6 Millionen Erwachsene. Ursache ist meist Unvorhergesehenes wie Krankheit, Jobverlust oder eine Trennung. Bei unter 25-Jährigen sind häufig Ratenzahlungen für Smartphones, In-App-Käufe oder Streaming-Abos Ursache für die hohen Schulden. Der Buchhandelskonzern Thalia kommt nach Dortmund. Oberbürgermeister Kaluti legt heute offiziell den Grundstein für die Hauptverwaltung. In 2 Jahren zieht das Unternehmen dann von Hagen nach Dortmund. Ein Grund ist laut Thalia, dass viele Mitarbeiter mit Bus und Bahn kommen wollen und Dortmund besser als Hagen angebunden sei.
1: Die Kurznachrichten im Tag um 6. Vielen Dank, Stefan Pössl. Es ist ein schöner Tag für den Frauenfußball. Das hat heute ein Fußballfunktionär gesagt. Er ist 2. Vize bei der FBL. Eine Abkürzung, die man sich als Fußballfan, vor allen Dingen als Fan des Frauenfußballs jetzt merken sollte, denn das ist die neue Frauenbundesliga. Und an diese FBL hat der Deutsche Fußballbund heute offiziell die Organisation der Frauenbundesliga abgegeben. Christian Schulze, WDR Sport, erklärt, was sich die Vereine von dieser neuen Liga erhoffen.
2: Also die Vereine sind künftig eigenständig. Sie lösen sich vom Deutschen Fußballbund und hoffen dadurch auf viele Verbesserungen. Bei den Männern wurde das im Jahr 2000 gemacht, also schon 26 Jahre her. Und bei den Frauen gibt es seit Jahren eben auch Befürworter für diese Trennung vom Verband. Der DFB hat nämlich in ihren Augen den Frauenfußball nicht gut genug gefördert, nicht im Sinne der Vereine gehandelt. Ja, und die Bundesliga eher so stiefmütterlich als Anhängsel der Männer irgendwie angesehen. Und in Eigenregie erhoffen sich die Vereine jetzt professionellere Strukturen schaffen zu können und vor allem bessere Vermarktungschancen zu haben. Und da geht es dann letztlich natürlich um eine Menge Geld. Andere Ligen haben diesen Schritt schon gemacht und sind dem deutschen Clubs enteilt. Mit mehr Geld wollen die Vereine da wieder aufschließen.
1: Christian Schulze, WDR Sport, zur neuen Frauenbundesliga im Fußball. Und wir gucken zum Schluss natürlich noch aufs Wetter. Marcel Klär ist bei mir im Studio aus der WDR Wetterredaktion. Mhm. Wie wird der Abend?
3: Ja, der Abend ist eigentlich relativ entspannt. Die Wolken sind jetzt schon oft aufgelockert. Ein bisschen Sonnenschein gibt's noch. 10 bis 17 Grad. In der kommenden Nacht wird's dann wieder frisch bei 14 bis 9 Grad. Ja, und da ziehen noch mal mehr Wolken zu uns rüber von den Niederländern. Da bleibt es zwar meist trocken, aber so zwischen dem Niederrhein und Münsterland, da kann es ein bisschen fizzeln zum Morgen hin.
1: Jetzt ist das ja das letzte offizielle Sommerwochenende laut Kalender.
3: Genau, wie wird richtig. Das? Also ja, so ein bisschen Spätsommer kriegen wir vielleicht jetzt am Samstagmorgen nochmal. Das heißt, dann war auch eine Mischung aus Sonne und Wolken. Besonders viel Sonnenschein gibt es zwischen dem Rheinland und Siegerland. Richtung Westfalen sind auch mal mehr Wolken unterwegs im nördlichen Westfalen. Vielleicht noch ein paar Regenschauer, dazu nochmal 20er Temperaturen in Warburg. Morgen 21, in Lippstadt 22, in Bonn 23 Grad in der Spitze.
1: Soweit die Wetteraussichten. Und das war WDR aktuell, der Tag um 6. Ich bin Caro Köhler.
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5: Noch 4 Meldungen aus einem langen Tag übrig. A2 Hannover Richtung Dortmund zwischen Veltheim und Bad Oeynhausen. 6 Kilometer stockend. A2 Hannover nach Dortmund zwischen Kreuz Bad Oeynhausen und Flotow West. 6 Kilometer Stau. Autobahn 3 von Köln kommend nach Oberhausen zwischen Solingen und Kreuz Hilden. 5 Kilometer stockender Verkehr. Und noch die Sperrung, die uns nervt bis Ende nächster Woche. Auf der 40 Essen nach Dortmund zwischen Dreieck Bochum West und Zentrum wegen Bauarbeiten.
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5: Ja, er ist einer der schlauesten Köpfe, die wir so haben. Nicht jeder findet ihn gut, aber ich mag ihn. Jan Böhmermann. Und der hört auf mit seiner Fernsehshow.
6: Hallo, herzlich willkommen zum ZDF-Magazin Royal.
5: Ja, aber nicht mehr lange. Nur noch bis Jahresende. Dann kein Royal mehr, kein Magazin mehr, aber vielleicht noch weiter ZDF. Er sagt, ich will noch mal eine andere Sendung machen. Und der Sender sagt, dazu gibt's auch schon ganz gute Gespräche.
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0: Guck mal, der Imhoff. Da ist er ganz frisch bei uns im WDR 2 Team und macht sich schon gleich unbeliebt beim Tippen.
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0: Micha in der WDR 2 Teamtabelle auf der 1. Dicht gefolgt vom Fatih hier. Und der Sven, unser Freund, der hängt wieder mal im Keller auf Platz 15. Und von der Gesamtplatzierung fangen wir gar nicht erst an. Das ist wirklich deprimierend mit dem Mann. Aber er sieht gut aus. Er sieht wahnsinnig gut aus. Im Trikot vor allen Dingen. Kannst du nichts sagen, der Sven. Wenn ihr auch eins wollt, ein Trikot, an jedem Spieltag könnt ihr eins gewinnen von eurem Lieblingsverein, wenn ihr einfach mittippt. Und das ist der Top-Tipp vom Sven.
2: Leute, ihr kennt das neue deutsche Fußballmantra?
3: Spaß unter Druck.
2: Oh ja, Kloppo, es tut so schön weh.
3: Spaß unter Druck.
2: Gilt auch für die Bundesliga und den HSV, der vor lauter Druck kaum noch laufen kann.
4: Natürlich sind wir maximal unzufrieden.
2: Sagt HSV-Trainer Polzin, ja, dreimal verloren, 12 Gegentore, keins geschossen und genau jetzt brauchen die Hamburger
3: Spaß unter Druck.
2: Oder eben den ersten FC Köln.
5: Die wollen natürlich alles dafür tun, dass sie die ersten drei Punkte sammeln, auch das erste Tor schießen.
2: Ja, was man nicht alles will und in dem Fall, lieber Hamburger, auch bekommt. Der HSV gewinnt gegen Köln 2-1.
0: Und zwar morgen 15:30 Uhr, allerdings wird 1-1 draus. Ne? Müsst ihr selber wissen, wem ihr eher vertraut. Hier, gerade gehört, Platz 15. Oder hier, Hallöchen, Platz 2 in der Tabelle. Der mit den drei Buchstaben, I, C und H. So, komm, raus mit dem Rest.
2: Oh je, das Gladbacher Drama geht weiter. Es geht mit 0 Punkten in die lange Länderspielpause. Gladbach verliert gegen Mainz 1-3. Kann es eigentlich sein, dass der VfB Stuttgart in dieser Saison ein bisschen schwächelt? Ich glaube schon. Dortmund gewinnt in Stuttgart 3-2. Liebe Werk selbst, solltet ihr vielleicht wissen, Leipzig hat die letzten drei Auswärtsspiele verloren. Leverkusen gewinnt 2-1. Schalke dankt dem Fußballgott, denn die 0 steht, aber gegen Elversberg auf beiden Seiten. Schalke Elversberg 0-0. Partyborn feiert das erste Tor in dieser Saison. Es geht doch. Paderborn, Hoffenheim 1-1. Außerdem gewinnt Bayern gegen Union Berlin 6-0. Frankfurt trennt sich von Freiburg 2-2 und Bremen schlägt Augsburg 2-1.
0: Bayern 6-0. Ja, Sven, manchmal will ich ihn sofort heiraten. Honey, das ist nur für uns. Bruno Mars für meinen kleinen wild gewordenen Tipper. Küsschen.

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1: Kennt Marcel Clear aus dem WDR2-Wetter-Team. Bist du soweit?
2: Boah, jetzt hast du mich auch überrascht. Wisst ihr da draußen, der Buch guckt so auf seinen Bildschirm und auf einmal geht
1: er. Er war noch nicht angezogen, richtig. Aber jetzt hat er sein Wetterleibchen um.
2: So ein bisschen Spätsommer kriegen wir in Anführungsstrichen nochmal am Abend. Es ist ja schon recht freundlich. 10 bis 17 Grad, zumindest bleibt es trocken. In der kommenden Nacht ein bisschen Regen ist da möglich. Zwischen dem Niederrhein und Münsterland bei 14 bis 9 Grad. Morgen geht es dann wechselnd bewölkt weiter. Auch mit Sonnenschein zwischendurch, nur ich sag mal so Richtung nördliches Westfalen. Da kann es noch mal ein bisschen Regen geben und die Temperaturen erreichen dann noch mal über 20 Grad. In Minden 21, in Düsseldorf 22 und in St. Augustin, ich wollte auch einfach mal aufhören, 23 Grad.
1: Nördliches Westfalen ist aber gar nicht bewohnt, glaube ich. Ne? Also das heißt, diese Temperatur ist da nicht wirklich ausschlaggebend. Oh, guck mal, da kriegt er schon wieder so ein Gesicht.
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1: Grüße gehen raus ins nördliche Westfalen und nur dahin. A2 Hannover Richtung Dortmund zwischen Kreuzbad Oeynhausen und Flotow West etwa 30 Minuten plus 6 Kilometer Stau in der Baustelle. 3 Köln nach Oberhausen zwischen Duisburg-Wedau und Oberhausen-Lierich 5 Kilometer stockend. A3 von Köln nach Frankfurt zwischen Bad Honnef-Linz und Neuwied 3 Kilometer stockend. Und noch ein Problem, das euch erhalten bleibt auch nächste Woche, noch bis Ende nächster Woche. Die 40 Essen Richtung Dortmund ist zwischen Dreieck Bochum West und Zentrum gesperrt.
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0: Sag mal, haben wir jetzt eigentlich wirklich noch genug erfahrene Spieler im Team? Der Klopp hat ja einige rasiert, ne? Ich finde, da sollte der mal nach Münsterland vielmehr gucken, da vielleicht mal vorbeigucken beim TuS Fehlen. Da trainiert die Ü80-Nationalmannschaft. Und nächsten Monat geht's für die dann zur WM nach Australien. Ich habe heute Nachmittag direkt nach dem Training mit Hermann sprechen können. Und das war die reinste Freude.
1: Ja, hallo, hier ist Hermann Koniger und ich höre dich.
0: Das ist schön, Hermann. Du bist mit deinen 85 heute tatsächlich der Älteste beim Training. Wie lief's denn?
1: Ja, wie soll das laufen? Also ich bin noch topfit. Ich halte mich mit Tischtennis und Walking-Fußball einmal die Woche fit und kann den Leuten noch ein bisschen vormachen.
0: Ja, das glaube ich aber auch. So hörst du dich auch an. Du bist ja Stürmer, also du machst die Buden vorne. Wie läuft das denn so? Hast du im Training heute hier den ollen, ich weiß nicht, wie er heißt, im Tor nass gemacht?
1: Ja, so schlimm war das nicht heute. Ich habe einfach nur den Pfosten getroffen.
0: Ja gut, das ist ja schon mal nah dran an einem richtigen Tor, ne?
1: Ja, so ähnlich.
0: Aber dafür trainiert er ja, damit das noch vielleicht ein bisschen weiter nach links oder rechts geht und dann ins Netz. Jetzt ist das natürlich so, wenn die Herren und du dann, sagen wir mal, zur Halbzeit zusammensitzen oder vielleicht auch dann schon vor dem Spiel sich vorbereiten, hast du einen Geheimtipp aus der Kabine? Also was kommt da alles zum Einsatz? Sagen wir mal, Franzbranntwein, Voltaren oder doch ein Schnäpschen?
1: Ja, Schnäpschen höchstens hinterher, aber wir nehmen eigentlich Pferdesalbe.
0: So.
1: Vielleicht ist das auch bekannt.
0: Ja, sicher. Das ist dein Geheimrezept. Also wo kommt das überall drauf?
1: Ja, wo kommt Muskeln? Meine Muskeln müssen entspannt werden und da kommt er drauf.
0: Das finde ich super. Dann seid ihr also auf jeden Fall alle noch fit und ihr seid vor allen Dingen richtig gut, sonst würde man euch nicht als Nationalmannschaft zur Weltmeisterschaft nach Australien schicken. Jetzt ist das wahnsinnig weit und du bist ein Top-Stürmer. Geht das trotzdem zusammen oder musst du zugucken?
1: Nein, ich fliege diesmal gar nicht mit, weil mir mein Arzt verboten hat, über 24 Stunden noch im Flugzeug zu sitzen.
0: Hm.
1: Also ich mache jetzt das Abschlusstraining wohl mit, aber ich hatte mich auch gar nicht angemeldet.
0: Ach herrje, schmerzt das Herz da sehr oder verfolgst du
1: die? Ja, doch
0: schon.
1: Doch.
0: Ja. Kannst du denn irgendwelche Tipps mitgeben deiner Mannschaft? Also ich meine, wer ist denn euer Trainer eigentlich, sag mal?
1: Ja, unser Trainer, unser Obmann ist ja der Günther Christmann. Der ist auch schon im letzten Jahr dabei gewesen, wo sie Weltmeister geworden in der Ü75 in Japan. Und der ist jetzt 80 und spielt jetzt in unserer Ü80 mit.
0: Und der ist dabei und vielleicht kannst du dem...
1: Ich gebe den Tipp mit.
0: Ja.
1: Also der Tipp ist einfach, die sollen flach spielen und hoch gewinnen. Dann,
0: Profi-Tipp, man hört es sofort. Hermann, danke dir sehr für deine Zeit nach dem anstrengenden Training. Liebe Grüße an die ganze Truppe und toi toi toi, die Daumen, alle Daumen, die es gerade jetzt gehört haben, sowieso quer durch den Westen, sind für euch alle gedrückt und für dich auch dann eben zu Hause. Du bist dann auf jeden Fall auch, wenn es zur WM und zu WM-Titel am Ende führt, auch einer der Gewinner. Und der Gewinner in meinem Herzen bist du sowieso.
1: Ja, danke schön. Das hört sich ja gut an.
0: So, danke. Und wer den Herrn, bitteschön Hermann, und wer die Jungs anfeuern will, der kommt morgen Mittag 13:30 ins Waldstadion vom TuS Fehlen. Da gibt es das Testspiel der deutschen Ü80-Nationalmannschaft gegen eine Kreisauswahl. Kommt also dahin und habt sie lieb, die Oldies.

0: So, ihr Lieben, die Nachmittagsgang hat sich bereits versammelt zur Rudelverabschiedung. Es geht in Richtung Wochenende. Jungs, alles klar!
1: Hallo!
0: Ja, natürlich, ja. Aber natürlich Richtung Wochenende geht's nur. So, ganz ehrlich, ne? Wisst ihr Bescheid?
2: Ja.
0: Mit den Waldhornbläsern.

0: So, Premiere für dich, Johannes.
1: Ich weiß nicht, wie viele hundert Male ich diesen Song schon gespielt habe. Ich habe noch nie Waldhornblenden. Ich werde davon träumen.
0: Wir haben dich versaut, wie den ganzen Westen.
1: Das ist euch gelungen, Freunde. Und ich find's gut.
0: So, wie gesagt, die Namitas-Gang.
1: Oh, ich habe schon gar keine Kraft mehr.
0: Müssen wir sowieso nach Hause.
1: Doch einfach Feierabend.
0: Ja, das ist eine gute Idee. Niklas, der Co-Pilot, wiedersehen.
2: Tschö.
0: Wir hören uns Marcel, die Wetterfee.
3: Juhu.
0: Und jetzt dann eben Zeit für Johannes, den Simon.
1: Doppelbums habe ich.
0: Heißt
1: Spritpreisbremse.
0: Ach ja.
1: Ja,
0: da haben wir schon was. Erstmal mit den.
1: Machen wir noch einen Deckel da drauf. Machen wir auch noch. Ein Deckel. Spritpreisbremse, Deckel drauf und das gleich nochmal.
0: Damit wir den Tankdeckel endlich wieder aufmachen können und nicht mehr so horrende.
1: 2,43 heute Morgen war schon sehr teuer.
0: Hast du, ehrlich, ja?
1: Nee, ich bin nochmal vorbeigefahren.
0: Gute Idee. Soll ja schon bald soweit sein, dass es günstiger wird. Ihr Lieben, Johannes übernimmt. Ich wünsche euch, wir wünschen euch ein fantastisches Wochenende. Bye, bye, Besten.
4: Bald Torngläser.
0: Nee, jetzt nicht.
4: Ja. Schade.
0: Bye.

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4: Die Nachrichten mit Stefan Pössl. Guten Abend.
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4: Wegen der hohen Spritpreise kommt jetzt offenbar ein Entlastungspaket der Bundesregierung. CDU, CSU und SPD sprechen nach Medienberichten über verschiedene Maßnahmen. Mehr von Peter Neuhaus.
5: Also offiziell bestätigt ist das Ganze noch nicht, aber es kommt nach Informationen von Spiegel und Bild wohl ein alter Bekannter zurück, der sogenannte Tankrabatt. Die Regierung senkt demnach die Energiesteuer auf Benzin und Diesel. Dadurch könnte der Literpreis um rund 17 Cent sinken. Das hatten wir schon mal im Mai und Juni. Als zweite Maßnahme könnte es den Berichten zufolge einen Spritpreisdeckel geben, also einen staatlich vorgegebenen Maximalpreis an den Tankstellen. Zur genauen Höhe gibt es noch keine Informationen. Wie gesagt, offiziell bestätigt ist von der Bundesregierung noch nichts, aber die Spritentlastungen sollen wohl noch heute verkündet werden.
4: Nordrhein-Westfalen will die Sanierung maroder Brücken deutlich beschleunigen. Bei einem Treffen in Düsseldorf haben Akteure aus Politik und Verkehrswesen eine gemeinsame Erklärung unterschrieben. NRW-Verkehrsminister Krischer sagte, es sei möglich, schneller zu bauen als bisher, zum Beispiel 7 Monate statt 2 Jahre.
6: Das gelingt beispielsweise durch funktionale Ausschreibungen, indem wir die Verantwortung auf die Unternehmen übertragen. Weg von den Behörden, wo nicht mehr jeder Millimeter, jedes Gelände einzeln geplant wird, sondern wo die Unternehmen die planerische Verantwortung übernehmen.
4: In Nordrhein-Westfalen gibt es mehr als 30.000 Brücken, 2.500 davon gelten als marode. Und auch das ist wichtig. In Bochum ist eine Straßenbahn entgleist. Sie ist auf kompletter Länge aus den Schienen gesprungen. 3 Menschen wurden leicht verletzt. Nach dem Brandanschlag auf die Synagoge in Wuppertal sitzt der tatverdächtige Afghane in Untersuchungshaft. Die Ermittler gehen von einem antisemitischen Motiv aus. Der Satiriker Jan Böhmermann hört zum Jahresende mit seiner Sendung ZDF Magazin Royal auf. Der Sender erklärte, man spreche mit Böhmermann über ein mögliches neues Showkonzept. In Korschenbruch im Rheinkreis Neuss reparieren Ehrenamtler defekte Fahrräder für Bedürftige. In der ADFC Fahrradwerkstatt sind so schon hunderte Räder wieder flott gemacht worden. Viele gehen an Geflüchtete. Mitarbeiter Frank Wellershaus erklärt, warum die besonders darauf angewiesen sind.
7: Es kommen ja viele Leute hin, die kein Geld für ein Fahrrad haben. Wohnheime sind ja zum Teil etwas außerhalb, sind nicht alle zentral gelegen. Von daher brauchen die Leute Mobilität.
4: Die alten Räder werden der Werkstatt in Korschenbruch gespendet. Das war WDR aktuell.
8: Dankeschön. Marcel Klär ist da aus der WDR 2 Wetterredaktion. Guten Abend.
9: Schönen guten Abend. In der kommenden Nacht ziehen von den Niederlanden her dichte Wolken auf und die bringen dann zum Morgen hin zwischen dem Niederrhein und Münsterland etwas Regen mit. Sonst bleibt es aber trocken bei 14 bis 9 Grad. Morgen geht es dann wechselnd bewölkt mit etwas Sonnenschein weiter. Im nördlichen Westfalen, da kann es noch mal ein bisschen Regen geben. Die meiste Sonne, die gibt es vor allem zwischen dem Rheinland bis ins Siegerland. Die Temperaturen dazu, in Gummersbach kommen wir auf 19, in Rheine auf 20 und in Hamm auf 22 Grad.
8: Dankeschön, Marcel. 19.03 Uhr.
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8: Uiuiui, das war ganz schön lästig. Ist ordentlich was los. Die Autobahn 2 Hannover nach Dortmund zwischen Kreuzbad Oeynhausen und Flotow West. Eine Dreiviertelstunde, 7 Kilometer Stau wegen Bauarbeiten. Dann die 3 Köln-Arnheim zwischen Kreuz Oberhausen West und Kreuz Oberhausen. Viertelstunde, 4 Kilometer Stau. Die 40 Essen-Dortmund zwischen Dreieck Bochum West und Bochum Zentrum wegen Bauarbeiten gesperrt bis Ende nächster Woche. A46, da gehen wir jetzt drauf. Hema nach Hagen zwischen Iserlohn-Seilersee und Iserlohn-Zentrum wegen Bauarbeiten gesperrt bis Montag. Die 57 Köln nach Krefeld zwischen Bowert und Krefeld-Oppum plus 10, 3 Kilometer Stau. Und noch ein Hinweis, als ob die anderen jetzt kein Hinweis gewesen wären. Ab 20 Uhr werden 3 Autobahnen gesperrt. Zum einen die Autobahn 40, Venlo-Duisburg, zwischen Kempen und Kerken wegen Bergungsarbeiten. Dann die 565, das ist Meckenheim-Bonn, zwischen Bonn-Poppelsdorf und Bonn-Endenich wegen einer Nachtbaustelle die Sperrung. Und die Autobahn 44, Dortmund nach Kassel, zwischen Marsberg und Diemelstadt. Da wird gebaut bis Montag früh. Wichtig hier, alles gesperrt ab 20 Uhr.

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1: Leute, dieser Freitagabend hat viel Schönes. Ein bisschen Restsonne, ihr habt Wochenende und Volltanken ist bald auch wieder günstiger, ne? Da sind wir heute Abend richtig schön auf Schmusekurs im Westen.
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1: So, und das Wichtigste vom Tage gibt's jetzt nochmal bei mir.

0: Rainer macht das so schön. Wie der Udo, zusammen mit Clouseau, Cello. Auf WDR 2. Gute Nachrichten für Autofahrer. Da bewegt sich wohl was, und zwar in die richtige Richtung. Die Spritpreise sollen sinken. Die Bundesregierung hat sich, offenbar müssen wir immer noch sagen, auf konkrete Maßnahmen geeinigt. Kommen soll ein neuer Tankrabatt und ein Deckel obendrauf. Ein Spritpreisdeckel. Kommt so mittelmäßig bei den Autofahrern an, zumindest hier in Bielefeld.
1: Tankdeckel finde ich persönlich gut, je nachdem, wo sie sich dann einfinden werden. 17 Cent. Ja, kann man drüber diskutieren.
2: Das macht dann im Monat irgendwo für mich zum Beispiel irgendwo 10 Euro aus. Und ob ich die habe oder nicht habe, macht mich nicht reich und macht mich nicht ärmer.
0: Wollen wir noch mal genau schauen, was die Regierung in Berlin da so plant. Michael Westerhoff, WDR 2 aktuell. So, beim letzten Mal gab es ja nur den Tankrabatt. Jetzt kommt obendrauf noch der Spritpreisdeckel. Warum jetzt gerade beides?
3: Ja, Olaf Scholz hätte wahrscheinlich gesagt, das ist der Doppelwumms. Es könnte aber auch sein, dass es ein typischer politischer Kuhhandelwumms ist. Die SPD wollte den Tankdeckel, kriegt sie jetzt. Die Union wollte Steuererleichterung eigentlich bei der Mehrwertsteuer, aber jetzt eben bei der Energiesteuer kriegt sie auch. Und wie das dann aber beides miteinander kombiniert wird, da bin ich gespannt drauf. Dazu hat die Regierung bisher noch nichts gesagt.
0: Ja. Machen wir es mal konkret. Wie viel Cent wird der Sprit an der Tanke denn günstiger?
3: Ja, beim Tankrabatt kann man es relativ einfach sagen. Das soll nämlich derselbe sein wie schon im Frühjahr. Den kennen wir schon. Da wären wir dann bei 17 Cent preiswerter. Interessanter wird dieser Spritpreisdeckel. Das muss man vielleicht nochmal erklären. Sowas gibt es zum Beispiel in Belgien und in Luxemburg. Da legen die Regierungen mehrfach in der Woche fest, welchen Preis der Benzinpreis nicht übersteigen darf. Da ist unklar, wie hoch der, wie hoch dieser Deckel bei uns in Deutschland sein soll. In Luxemburg kostet E10 im Moment 1,79. Ich fürchte, ganz so niedrig wird es bei uns nicht.
0: Das glaube ich auch nicht. So, und wann soll das Ganze kommen?
3: Ja, es soll sehr schnell umgesetzt werden. Sonntag sind ja Wahlen, deshalb auch die Hektik in der Politik. Man wird jetzt nicht sagen, das müssen wir mal in 4 Wochen oder so umsetzen. Das soll jetzt schon relativ schnell, so schnell wie möglich umgesetzt werden.
0: Muss bis dahin noch irgendwas passieren?
3: Ja, der Tankdeckel, der Tankrabatt, der kann schnell umgesetzt werden. Da kennen wir ja die Rezepte beim Spritpreisdeckel. Da bin ich gespannt. In Luxemburg gibt es sowas, ja. Da wird der Preis nach einer ganz komplizierten Formel berechnet. Da fließen dann zum Beispiel der Preis des Rohöls mit rein. Die Raffineriekosten, Gewinne dürfen die Mineralölkonzerne auch machen. Und dann nennt Luxemburg einen Höchstpreis. Unterbieten dürfen die Tankstellen den, nur nicht überschreiten. Dass der Sprit in Luxemburg billiger ist, hat aber nicht unbedingt was mit dem Preisdeckel zu tun, sondern die Luxemburger nehmen einfach weniger Steuern. Insofern bin ich sehr gespannt, wie das bei uns umgesetzt wird.
0: So ein bisschen kompliziert ist das noch, aber was ja wohl dann wohl doch so kommen wird, der Sprit wird wieder billiger. Und das nach dem Motto, doppelt hält besser, deshalb jetzt auch der Tankrabatt kombiniert mit einem Spritpreisdeckel. Michael Westerhoff, WDR 2 aktuell. Dankeschön.

0: Ellie Goulding leuchtet uns hier den Weg Richtung Wochenende. Lights auf WDR 2. So, Lukas und Felix waren heute da. Wer zur Hölle sind Lukas und Felix? Sie sind Brüder, sie machen Musik und die klingt so. Fastboy. Aufgewachsen in Franken, heute zu Hause in Berlin. Früher haben sie sogar zusammen in einer WG gewohnt. Ich meine, klar, dass es da auch mal unter Brüdern Zoff gab.
1: Diese brüderlichen Dynamiken, die lässt, kann man auch nie ganz ablegen, aber die bringen auch Resultate zu gewissen Grad. Wie an jeder anderen menschlichen Beziehung auch, sollte man an seiner auch arbeiten. Und das versuchen wir bestmöglich.
0: Wer das erzählt, ne? Aber das alles offenbar mit gutem Ergebnis, weil viele ihrer Songs aus eben diesen Diskussionen entstanden sind. Und bei so DJs denkt man ja auch immer, ach komm, die haben live haben die ja nur ihren Plattenteller, ne? Und im Zweifel die Brüder sich selbst. Nee, aber Lukas und Felix sind da so ein bisschen innovativer unterwegs. Die haben Schlagzeug am Start, Klavier, Gitarre, Gesang. Im Oktober gehen sie auf Tour, ihre erste Tour. 15. Oktober sind sie in Kölle. Und mit dabei haben sie eine neue Single. Ja, wie klingt die denn eigentlich?
1: Music Sounds ist eigentlich die perfekte, ja, wieso die perfekte Übergangsjacke jetzt gerade. Vom Sommer, die musikalische Übergangsjacke, vom Fastboy, vom Sommer in Herbst. Du kannst dich da einfach entspannt reingrooven zwischen den Laubblättern und noch ein paar Sonnenstrahlen.
0: So, die musikalische Übergangsjacke von Fastboy. Music Sounds im WDR 2. Richtig, Musikmix.

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1: 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Es ist gleich 7:30. Hier ist das WDR 2 Abendmagazin am 18. September. Zwischen 19 und 21 Uhr kriegt ihr bei uns nochmal alles, was wichtig ist. Darüber spricht der Westen heute. Die Bundesregierung hat sich offenbar geeinigt, wie sie die Spritpreise senken will. Ein neuer Tankrabatt soll kommen. Zusätzlich ist auch ein Spritpreisdeckel geplant, also ein staatlich vorgegebener Maximalpreis. Das berichten mehrere Medien. Offiziell bestätigt ist da aber noch nichts. In Bochum ist in der Innenstadt eine Straßenbahn entgleist. Drei Menschen wurden leicht verletzt. Rundherum ist wirklich Verkehrschaos, weil ja gerade auch die Autobahn 40 dicht ist wegen Bauarbeiten. Warum die Straßenbahn in der Bochumer City entgleist ist, aktuell noch unklar. Und das interessiert euch heute im Netz. Der deutsche Ultraradsportler Max Riese ist bei einem Unfall in Salzburg ums Leben gekommen. Am Dienstag wurde Riese verletzt von einer Autofahrerin aufgefunden. Er verstarb aber noch am Ort. Wie genau es jetzt zu dem Unfall gekommen ist, ist immer noch nicht restlos aufgeklärt. Die Polizei fand aber Spuren, die darauf hindeuten, dass der Radfahrer mit einem Hirsch kollidiert ist. Ein Sachverständiger soll nun die genauen Abläufe klären.
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1: Gibt's jetzt von Marcel Klär aus der WDR 2 Wetterredaktion. Guten Abend.
3: Guten Abend. In der kommenden Nacht ziehen von den Niederlanden her dichte Wolken auf. Die bringen dann zwischen dem Niederrhein Richtung Münsterland bis zum Morgen ein bisschen Regen mit. Sonst bleibt's aber trocken bei 14 bis 9 Grad. Morgen geht es dann wechselnd bewölkt mit etwas Sonnenschein weiter im nördlichen Westfalen. Da kann es nochmal zwischendurch etwas Regen geben. Sonst bleibt es aber trocken. Und wir kommen in Attendorn auf 19, in Paderborn auf 20 und in Pulheim auf 22 Grad.
1: Dankeschön, Marcel.
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1: So, jetzt Punkt 19:30, die Staus mit den längsten Wartezeiten. Ein bisschen was ist los auf dem Weg Richtung Wochenende. Autobahn 2 Hannover-Dortmund zwischen Kreuzbad Oeynhausen und Flotow-West. Haltet durch hier. Eine halbe Stunde, 6 Kilometer Stau wegen Bauarbeiten. Dann die 3 Frankfurt nach Köln zwischen Siebengebirge und Kreuzborn-Siegburg. 20 Minuten, 4 Kilometer Stau. Nochmal die 3 jetzt Köln nach Arnheim zwischen Kreuz-Oberhausen-West und Kreuz-Oberhausen. Plus 10, 3 Kilometer Stau. Die Autobahn 40 Essen nach Dortmund zwischen Dreieck Bochum-West und Bochum-Zentrum wegen Bauarbeiten gesperrt. Bis Ende nächster Woche. Und die letzte Meldung von der A46 Hemer nach Hagen zwischen Iserlohn-Seilersee und Iserlohn-Zentrum. Wegen Bauarbeiten gesperrt bis Montag.
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1: Hallo zusammen. Es gibt eine neue Betrugsmasche auf dem Handy. Funktioniert per WhatsApp. Super hinterhältig. So, dass die bösen Jungs später euren kompletten WhatsApp-Chat lesen und auch Nachrichten verschicken können. In eurem Namen. Heißt Ghost Pairing. Was genau dahinter steckt, erkläre ich euch gleich.

0: Dai Dai, der Sommerhit dieses Jahr. Shakira und Burner Boy. Wieder R2 ist hier. So, kurz vorm Wochenende muss ich hier noch einmal den Zeigefinger hochnehmen und euch warnen vor einer Betrugsmasche. Einer ganz neuen. Da bekommt ihr eine WhatsApp mit einem Link und da steht drin, hallo, kannst du hier zum Beispiel für Sabine abstimmen? Das ist die Tochter einer Freundin. Der erste Preis ist ein kostenloser Tanzkurs. Klingt total unverfänglich. Dahinter steckt so, ja, etwas, das nennt sich Ghost Pairing. Eine neue Betrugsmasche bei WhatsApp. Die Kölner Polizei warnt schon davor. Tim Stienauer von der Polizei. Wie läuft das genau ab?
1: Genau, also beim Ghost Pairing schreiben die Täter von einem bereits gehackten WhatsApp-Account aus die Kontakte aus der Kontaktliste an. Sie bitten zum Beispiel darum, einen Link anzuklicken und eine Geräteverknüpfung zu bestätigen. Wer das macht, der koppelt, ohne dass er es merkt, das Gerät der Täter mit dem eigenen WhatsApp-Konto. Und ist das erstmal geschehen, können die Täter anschließend den Chatverlauf ihrer Opfer einsehen. Sie können also alle Chats mitlesen, können sie löschen oder können sogar Nachrichten schreiben im Namen ihrer Opfer. Zum Beispiel die Kontakte des Opfers um eine Geldüberweisung bitten. Und das Opfer merkt möglicherweise gar nicht, dass jemand anderes Zugriff auf sein WhatsApp-Konto hat, weil die Täter die Nachrichten, die sie selbst schreiben im Namen des Opfers, in der Regel auch direkt wieder löschen, möglicherweise sogar automatisiert löschen, sodass der Sender gar nicht sieht, dass in seinem Namen etwas geschrieben worden ist, sondern nur der Empfänger die Nachricht bekommt.
0: Okay, die haben sich also wieder was Neues einfallen lassen. Was mache ich denn jetzt? Weil, um ehrlich zu sein, hier Tanzkurs, stimme mal ab, das könnte mir jetzt auch passieren bei einem Freund, vermeintlichen Freund. Ne? Was mache ich, wenn ich auf den Link geklickt habe?
1: Wenn Sie auf den Link geklickt haben und Ihr Gerät verknüpft haben und ein Schaden entstanden ist, dann erstatten Sie am besten umgehend Anzeige bei der Polizei, um zu checken, ob man bereits Opfer geworden sein könnte. Das ist ganz einfach. Da geht man bei WhatsApp in sein Profil und unter dem Reiter Geräte verknüpft oder verknüpfte Geräte kann man sehen, welche Geräte mit dem eigenen WhatsApp-Konto verbunden sind. Und wenn das Geräte sind, die einem nicht selbst gehören oder die man nicht kennt, kann man die aus dem eigenen Konto löschen.
0: Gibt es denn irgendeine Form, wie ich mich grundsätzlich davor schützen kann?
1: Ja, also die Polizei empfiehlt, klicken Sie niemals einen Link an, scannen Sie auch keinen QR-Code, wenn Sie nicht genau wissen, was sich dahinter verbirgt. Geben Sie keine Kopplungscodes oder Bestätigungen für Geräteverknüpfungen frei, wenn Sie die nicht selbst ausgelöst haben. Und wenn Sie ein Angehöriger oder ein Freund um Hilfe oder um Geld bittet per WhatsApp und um eine Bestätigung dieses Kopplungscodes, dann rufen Sie denjenigen vorher an, um sich auch zu vergewissern, dass die Nachricht tatsächlich von ihm stammt.
0: Also neue hinterhältige Betrugsmasche bei WhatsApp, das sogenannte Ghost Pairing, was daran so gefährlich ist und wie man sich schützen kann, hat uns Tim Stienauer von der Kölner Polizei erzählt. Passe!

0: mag ja einfach den Beat von Kamera, ne? Und die Stimme auch. Was heißt das eigentlich? Love Sober. Sober heißt doch nüchtern, ne? So viel wie Liebesentzug. Love Sober. Neu von Kamrat. Wir hatten heute ganz tollen Besuch auf WDR 2. Martin Reinl war da. Er ist Puppenspieler und die Stimme von Elmo und Grobi aus der Sesamstraße. Er hat ein neues Buch rausgebracht über die Geschichte der Sesamstraße in Deutschland. Und uns auch von unterschiedlichen Drehs erzählt. Und da gab es einen ganz besonderen.
1: Ich erinnere mich an Herbert Grönemeyer, mit dem wir einen Song aufgenommen haben. Der kam rein und wir hatten vorher so schon Respekt und dachten, oh, hoffentlich gefällt ihm das hier und oh, hoffentlich wird das, funktioniert das irgendwie. Man hat ja Herbert Grönemeyer jetzt nicht so oft mit lustigen Puppen im Fernsehen vorher irgendwo gesehen. Und dann weiß man manchmal nicht so genau, was so los ist. Und der kam rein, sah Bert mit seiner beweglichen Augenbraue, also Berts bewegliche Augenbraue, und bekam einen Lachanfall, der nicht mehr aufhörte. Wir konnten eine Viertelstunde lang nichts machen oder drehen, weil Herbert Grönemeyer immer wieder zu lachen anfing. Ja, das war dann schon ein ganz besonderer Moment. Ja,
0: wir haben diese Szene natürlich rausgesucht. Grönemeyer sitzt da zwischen Ernie und Bert. Das Team bereitet alles für den Dreh vor und Grönemeyer, ja, er guckt Bert an und kann halt einfach nicht mehr.
2: Warum? Guck mal. Was denn?
0: Das ist er. Er kann einfach nicht mehr.
2: Warum lachst du denn so?
0: Also hatte jemand auf jeden Fall ganz viel Spaß in der Sesamstraße, genauso wie wir heute mit Martin Reinl, dem Puppenspieler aus der Sesamstraße, heute zu Gast auf WDR 2. So, und apropos heute, Freitag kommt ja immer neue Musik raus. Meine Damen und Herren, bitte schön, die neue Single der Toten Hosen heißt Was ist mit uns los?
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2: Die Nachrichten mit Stefan Pössl. Guten Abend.
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2: Die Bundesregierung will bei den Spritpreisen für Entlastung sorgen. Wie berät sie gerade mit Vertretern der Länder? Offenbar soll es erneut einen Tankrabatt von 17 Cent geben und zusätzlich einen sogenannten Spritpreisdeckel. Wie der funktioniert, erklärt Uli Ueckerseifer, WDR Wirtschaft.
3: Der Preisdeckel, das wäre der etwas komplexere Teil des Ganzen. Der sorgt aber dafür, dass es nicht noch teurer wird. Man muss ja im Grunde jetzt da vorausschauen und sagen, was ist denn, wenn der Ölpreis weiter steigt? Also es muss ja noch nicht Ende sein auf den Weltmärkten. Insofern macht so ein Preisdeckel natürlich Sinn. Man muss halt gucken, dass man ihn so ansetzt, dass er marktkonform ist. Das geht. Und die Grundidee, wieder wie sie bis jetzt beschrieben wird, ist ja, je höher der Ölpreis, umso höher darf auch der Spritpreis sein und umgekehrt. Also nicht ein starrer Preis, er schwankt sozusagen mit dem Ölpreis auf und ab.
2: NRW-Verkehrsminister Krischer hat angekündigt, dass marode Brücken schneller saniert werden sollen.
4: Es geht darum, dass wir Brückenersatzneubauten sehr viel schneller realisieren, als das in der Vergangenheit üblich war.
2: Zusammen mit der Autobahngesellschaft und der Deutschen Bahn hat Krischer eine Absichtserklärung unterschrieben. Darin versprechen sich alle Seiten, schneller und unkomplizierter zusammenzuarbeiten. Zum Beispiel sollen aufwendige Planfeststellungsverfahren abgeschafft werden, wenn alte Brücken 1:1 durch einen Neubau ersetzt werden. Außerdem sollen Bauunternehmen mehr Freiheiten bekommen. Bisher machen ihnen die Behörden oft detaillierte Vorgaben. Im Gegenzug wollen Behörden Druck machen bei der Bauzeit. Und auch das ist Thema. Bei Razzien wegen Betrugs bei Pflegediensten haben Behörden in NRW fast 6 Millionen Euro eingefroren. 13 Beschuldigte sollen Leistungen für ambulante Intensivpflege bei Krankenkassen abgerechnet haben, die sie entweder gar nicht oder nur unzureichend erbracht haben. In der Bochumer Innenstadt ist eine Straßenbahn entgleist. Sie ist auf kompletter Länge aus den Schienen gesprungen. 3 Menschen wurden leicht verletzt. Die Frauen-Bundesliga wird ab kommenden Sommer nicht mehr vom Deutschen Fußballbund organisiert und vermarktet. Der DFB-Bundestag hat beschlossen, dass das dann der neue Ligaverband FBL macht. Die Pflegekräfte der Berliner Charité haben heute den zweiten Tag in Folge für bessere Arbeitsbedingungen gestreikt und diesmal prominente Unterstützung bekommen. Der Berliner Musiker Peter Fox trat bei einer Kundgebung auf. Er sagt, wenn es eine wohlhabende Gesellschaft wie Deutschland nicht schaffe, Pflegekräfte besser zu bezahlen, dann müsse man über die Art des Wirtschaftens nachdenken. Das war WDR aktuell.
5: Dankeschön. Marcel Clair aus der WDR 2 Wetterredaktion.
6: Ja, schönen guten Abend. In der kommenden Nacht ziehen nochmal dichte Wolken von den Niederlanden zu uns rüber. Die bringen dann zwischen dem Niederrhein bis ins Münsterland zum Morgen etwas Regen mit. Sonst bleibt es aber trocken bei 14 bis 9 Grad. Ja, und morgen geht es wechselnd bewölkt mit etwas Sonnenschein weiter im nördlichen Westfalen. Da kann es nochmal etwas Regen geben, sonst bleibt es aber trocken. Und wir kommen in Minden auf 21, in Düren auf 22 und in St. Augustin auf 23 Grad.
5: Dankeschön, Marcel.
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5: 20:03 Uhr ist es, die Staus mit den längsten Wartezeiten. Autobahn 1, Köln nach Münster zwischen Schwerte und Kreuz Dortmund-Unna. 20 Minuten, 3 Kilometer Stau. Dann die 2 Dortmund nach Hannover zwischen Veltheim und Rehren, eine Viertelstunde, 4 Kilometer Stau. Die 2 Hannover nach Dortmund zwischen Kreuz Bad Oeynhausen und Flotow West, eine halbe Stunde, 5 Kilometer Stau wegen Bauarbeiten, haltet durch. Und die 40 Venlo Duisburg zwischen Kempen und Kerken bis 6 Uhr gesperrt. Nach einem Unfall am Morgen wird da ein LKW geborgen. Die Autobahn 61, Koblenz Richtung Mönchengladbach, ist in Höhe Kreuz-Bliesheim nach einem Unfall gesperrt und Bauarbeiten auf folgenden Autobahnen und deshalb auch Sperrungen. Die A40 Essen nach Dortmund zwischen Dreieck Bochum West und Bochum Zentrum bis Ende nächster Woche. Die 44 Dortmund Kassel zwischen Marsberg und Diemelstadt bis Montag. Die A46 Hemer Richtung Hagen zwischen Iserlohn Seilersee und Iserlohn Zentrum bis Montag. Und die 565, das ist die Strecke Meckenheim nach Bonn zwischen Bonn-Poppelsdorf und Bonn-Endenich bis heute Nacht gesperrt. 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
5: Ich musste gerade so ein bisschen in mich hineinschmunzeln. Kommen ja manchmal so Erinnerungen hoch. Ne? Früher war das so die Zeit, jetzt so kurz nach 8, langsam zum Vorglühen, ne? Richtung Wochenende. Heute überlegen wir kurz, ob wir

0: Oh yo, come on. Das ist unser Wochenendgefühl. Can't stop the feeling. Justin Timberlake. Ist ganz schön aufregend gerade. Erst die Wahl in Sachsen-Anhalt vor 2 Wochen, jetzt am Sonntag gleich ein Doppelschlag. Berlin und Mecklenburg-Vorpommern sind dran und wieder guckt ganz Deutschland hin.
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2: Weiter die Frau gegen Blau.
3: Ich bin eure Frau für MV.
2: Manuela Schwesig, seit über 9 Jahren im Amt als Ministerpräsidentin von Mecklenburg-Vorpommern. Ihr Herausforderer ist der ehemalige Radiomoderator und aktuelle AfD-Bundestagsabgeordnete Leif-Erik Holm.
4: Wir möchten stärkste Kraft werden. Es ist Zeit für Änderungen. Wir brauchen jetzt wirklich einen Wechsel.
2: Die AfD hat lange vorne gelegen in Umfragen. Aber jetzt, Caroline Kock, WDR 2 Schwerin.
5: Die SPD hat in den letzten Wochen sehr stark aufgeholt. Es sieht sehr nach einem Kopf-an-Kopf-Rennen aus. Also im Moment liegt sie laut aktuellem Politbarometer ja 1 Prozentpunkt sogar vor der AfD, also das ist neu.
2: Der CDU in MV droht das komplette Fiasko. In dieser neuen Umfrage liegt sie gerade mal bei 6%, die Grünen bei 5, die Linken bei 9, das BSW bei 4, also unter der 5%-Hürde. Wie hat die SPD das geschafft, so aufzuholen? Markus Feldenkirchen, Spiegelautor und Hauptstadtjournalist, kommentiert heute Mittag bei uns, dass der Schwesig-Wahlkampf radikal auf ihre Person zugeschnitten war.
6: So sehr, dass zum Teil sogar der Schriftzug SPD von den Plakaten irgendwie runtergepurzelt ist, hoppla, und indem sie den potenziellen Wählern der anderen Parteien sagte, wählt mich, nur so lässt sich ein Sieg der AfD verhindern. Für die demokratische Vielfalt und die Chancengleichheit im demokratischen Spektrum war das zumindest problematisch. Für Schwesig und die SPD jedoch ein voller Erfolg.
2: In der Hauptstadt, da heißt die Landtagswahl etwas anders, da heißt es Wahl zum Abgeordnetenhaus. Wie ist die Umfragesituation dort? Efi Seibert, WDR 2 Berlin.
7: Ja, das dreht sich gerade tatsächlich Richtung links. Die haben die Nase vorn. Die punkten ganz offensichtlich natürlich mit diesem Thema Mieten, weil die Mieten in Berlin explodieren. Die Leute haben wirklich Probleme, eine Wohnung zu finden. Und die Linke sagt, wir enteignen mal diese großen Wohnungskonzerne, also holen uns diese Wohnungen, die früher dem Staat und der Stadt gehörten, zurück und schaffen dadurch mehr Wohnraum. Und die CDU hat natürlich wirklich die große Befürchtung, dass sie den regierenden Bürgermeister verliert.
2: Der heißt Kai Wegener. Beide Wahlen sind am Sonntag. Es sind die letzten Landtagswahlen in diesem Jahr. Und sie gelten als wichtiger Stimmungstest für die Regierung von Bundeskanzler Friedrich Merz. Der weiterhin sagt,
8: wir sind eine gewählte Regierung. Wir sind für 4 Jahre gewählt. Ich bin für 4 Jahre gewählt und ich möchte, dass wir diese 4 Jahre nutzen, um das Land aus dieser schwierigen Phase herauszuführen.
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Der erste Nummer 1 Hit für Jennifer Lopez jemals in den Billboard Dance Charts. Ermöglicht hat ihr das David Guetta. Save Me Tonight. Und das zeigt auch wieder, wie umtriebig der andere Kerl ist, der da mitgemacht hat. Der Undercover King of Pop, Ryan Tedder, hat die Nummer nämlich mitgeschrieben. Und auch wenn man das gerade eben 0,0 nada niente gehört hat, der singt tatsächlich auch im Background mit. 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Kommt gut rüber ins Wochenende. Geil.

0: bisschen wie so eine Säge, die da kreischt, oder? Dua Lipa, Houdini. Es ist gleich 8:30. Also genau genommen ist es schon durch. 20:32. Hier ist das WDR 2 Abendmagazin. Zwischen 19 und 21 Uhr kriegt ihr bei uns nochmal alles, was wichtig ist. Und darüber spricht der Westen heute. Jetzt ist es beschlossene Sache. Gerade reingekommen, relativ frisch. Die Bundesregierung hat sich geeinigt, wie sie den Spritpreis senken will. Ein neuer Tankrabatt soll kommen. Zusätzlich ist auch ein Spritpreisdeckel geplant. Also ein staatlich vorgegebener Maximalpreis. In Bochum ist in der Innenstadt eine Straßenbahn entgleist. Drei Menschen wurden leicht verletzt. Die Ursache ist hier noch unklar. Der Unfall hat für ein ziemliches Verkehrschaos gesorgt, weil die Straße, auf der es passiert ist, eine Umleitungsstrecke für die gesperrte Autobahn 40 ist. Und das interessiert euch heute im Netz. Der deutsche Ultraradsportler Max Riese ist bei einem Unfall in Salzburg ums Leben gekommen. Bereits am Dienstag wurde Riese verletzt von einer Autofahrerin aufgefunden. Er verstarb jedoch noch vor Ort. Wie genau es zu diesem Unfall gekommen ist, ist noch nicht restlos aufgeklärt. Die Polizei fand aber Spuren, die darauf hindeuten, dass der Radsportler mit einem Hirsch kollidiert ist. Ein Sachverständiger soll nun den genauen Ablauf prüfen.
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0: Das hat jetzt Marcel Kehr für euch.
2: Schönen guten Abend. In der kommenden Nacht ziehen von den Niederlanden nochmal dichte Wolken zu uns rüber, die vom Niederrhein bis zum Münsterland etwas Regen mitbringen können. Sonst bleibt es aber trocken bei 14 bis 9 Grad. Morgen geht es dann wechselnd bewölkt mit etwas Sonnenschein weiter Richtung nördliches Westfalen. Da kann es nochmal ein bisschen Regen geben. Sonst bleibt der Samstag aber trocken. Und wir kommen dazu in Monschau auf 20, in Coesfeld auf 21 und in Viersen auf 22 Grad.
0: Dankeschön, Marcel. Wir schauen auf die Straßen.
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0: Ah, da ist auch für so ein Wochenendfreitag ist auch noch relativ viel los. Die Staus mit den längsten Wartezeiten, auf der 2 starten wir. Dortmund-Hannover zwischen Veltheim und Rehren 20 Minuten, 6 Kilometer Stau. Nochmal die 2 jetzt Hannover nach Dortmund zwischen Kreuzbad Oeynhausen und Flotow West. 20 Minuten plus 5 Kilometer Stau wegen Bauarbeiten, ist aber ein bisschen weniger geworden. Die 40 Venlo-Duisburg zwischen Kempen und Kerken bis 6 Uhr früh gesperrt. Nach einem Unfall am Morgen wird hier gerade ein LKW geborgen. Die 45 Gießen nach Hagen zwischen Freudenberg und Kreuz-Olpe Süd, Viertelstunde 4 Kilometer Stau. Und dann habe ich noch die 61 für euch, Koblenz-Mönchengladbach. Da ist die Straße in Höhe Kreuz-Bliesheim nach einem Unfall gesperrt. Wegen Bauarbeiten sind folgende Autobahnen gesperrt. Zum einen die Autobahn 40 Essen-Dortmund zwischen Dreieck Bochum-West und Bochum-Zentrum bis Ende nächster Woche. Die 44 Dortmund Richtung Kassel zwischen Marsberg und Diemelstadt bis Montag. A46 Hema Richtung Hagen zwischen Iserlohn-Seilersee und Iserlohn-Zentrum bis Montag gesperrt. Und die 565 habe ich noch zum Schluss. Meckenheim nach Bonn zwischen Bonn-Poppelsdorf und Bonn-Endenich gesperrt bis heute Nacht.
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0: Guten Abend. Ich würde sagen, ihr habt es geschafft. Happy Wochenende.

0: Das ist der, was ist das, ein Halbtagsopa, ne? Der Opa Light, Taylor Swift auf WDR 2. Ich glaube, wir müssen jetzt hier mal ordentlich durchlüften. Nach dem ganzen Muff und Mief dieser Woche, wir brauchen Frischluft und zwar von der Band Air. Ist das geile Musik? Entschuldigung, also spielen wir viel zu selten. Mega Teil. Air, Sexy Boy, französisches Musikduo. Anfang 98 hatten die eben diesen fetten Hit, Sexy Boy. Einer der Produzenten ist Jean-Benoît Dünkel und er sagt, der Erfolg, ja, der war nicht geplant.
1: Du bist so cool.
2: Klar ist es super, in der Lage zu sein, Radiohits zu schreiben. Aber unser Problem ist, wir haben dafür keine Formel. So war jeder Erfolg bei uns eher eine Art Unfall.
0: Aber ein schöner Unfall, ne? Sexy Boy war auch mehr so ein Rumprobieren. Die Sängerin, die sie sich damals ins Studio geholt haben, die hat eben diese spezielle Songszeile eingesungen. Die klang so.
3: Sexy Boy.
0: Also ganz normal. Ganz normal, wie so halt eingesungen. Ja, und dann hat dieser Jean-Benoît Dünkel an seinem PC-Programm irgendwie rumgespielt, Schalter gedrückt, irgendwelche Regler rauf, runter und so einen Filter gefunden und den dann da drauf gepackt. Und das hat eben diesen unverwechselbaren Sound ausgemacht.
2: And then when you... Und als ich dann den Effekt draufgelegt habe...
1: Suddenly I heard the song of the...
2: In dem Moment haben wir uns alle angeguckt und dachten nur, wow. Das haben wir dann bei jedem Refrain gemacht und wir wussten, das verändert unser Leben.
1: I saw my life changing.
0: Ich liebe diese Nummer. Recht hat er auch mit dem, was er gesagt hat. Dicker, fetter Hit. Unser 90er vor 9. Er mit Sexy Boy. Spielen wir nochmal ganz von vorne zum Genießen.

0: zack, vorbei. Der Song übrigens lange auf der Seitenlinie, ursprünglich für sein allererstes Album geplant, aber irgendwie dachten alle, die Nummer bringt's nicht so richtig. Haben sie sich aber getäuscht. Olly Murs, Heart Skips a Beat. Das WDR 2 Abendmagazin. Habt ein tolles Wochenende. Johannes Simon ist raus. Bis bald.
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Und jetzt im WDR 2 Musikmix. Michael Schulte, Lovesick.

0: Gespräche führen. Und im kommenden Jahr will die Regierung die Voraussetzung für, Zitat, einkommensbezogene Direktauszahlung schaffen. Also, dass man dann gegebenenfalls denen Hilfen überweisen kann, die sie auch wirklich brauchen. Und nicht wie jetzt wieder für alle den Spritpreis senken muss.
1: Verteidigungsminister Pistorius hat in den USA den ersten Kampfjet vom Typ F-35 für die Bundeswehr in Empfang genommen. Der Jet gilt als modernstes Kampfflugzeug weltweit. Samuel Jakisch, WDR Washington.
2: Der Jet verfügt über Tarneigenschaften, fliegt mit 1,6-facher Schallgeschwindigkeit und kann dabei mehr als 8 Tonnen Waffentechnik tragen, auch Atomwaffen. Die ersten 8 F-35 für die Bundeswehr verbleiben zunächst in den USA. Deutsche Piloten und Techniker sollen ausgebildet werden. Im kommenden Jahr sollen dann die ersten F-35 in Büchel in der Eifel stationiert werden.
1: Und auch das ist Thema. NRW-Verkehrsminister Krischer will marode Brücken schneller sanieren lassen. Unter anderem soll es einfachere Genehmigungsverfahren und mehr Freiheiten für Bauunternehmen geben. Die Zahl der überschuldeten Erwachsenen in Deutschland ist im vergangenen Jahr auf rund 5,6 Millionen gestiegen. Gründe sind meist Krankheiten, Jobverlust oder eine Trennung. Der Satiriker Jan Böhmermann hört zum Jahresende mit seiner Sendung ZDF Magazin Royal auf. Der Sender spricht mit Böhmermann noch über ein mögliches neues Showkonzept. Für den Basketballclub Phoenix Hagen beginnt morgen das Abenteuer Basketball-Bundesliga. Vor 10 Jahren war der Club abgestiegen. Im Sommer hatte Hagen dann den Wiederaufstieg perfekt gemacht. Spieler Tim Uhlemann sagt, das Ziel sei Klassenerhalt.
3: Wir wollen zeigen, dass wir eine Daseinsberechtigung haben in der Bundesliga. Natürlich sind ein paar Leute von letztem Jahr geblieben. Und der Kern ist, glaube ich, ganz wichtig, auch in Hagen. Das wird immer geprägt mit familiär und jeder für jeden einstehen.
1: Zum Auftakt der Saison spielt Phoenix Hagen morgen in Rostock. Das war WDR aktuell. Und das Wetter in Nordrhein-Westfalen: in der Nacht etwas Regen am Niederrhein und im Münsterland, sonst trocken bei 14 bis 9 Grad. Morgen wechselnd bewölkt mit etwas Sonne, im nördlichen Westfalen noch Regen, in Waldbröl bis 20 Grad, in Warendorf bis 21 und in Aachen bis 22 Grad. Am Sonntagnacht Regen, der am Tag südwärts abzieht, dahinter etwas Sonne, am Montag etwas Sonne und Wolken bei bis zu 21 Grad. Die Zeit 21.03 Uhr.
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5: A1 Köln Richtung Münster. Zwischen Schwerte und Kreuz, Dortmund, Unna etwa 10 Minuten plus, 3 Kilometer Stau. A2 Dortmund Richtung Hannover. Zwischen Feldheim und Rehren etwa 30 Minuten plus, 6 Kilometer Stau wegen Bauarbeiten. A2 Hannover Richtung Dortmund. Zwischen Kreuz Bad Oeynhausen und Flotow West etwa 15 Minuten plus, 4 Kilometer Stau. Die A40 Fähnlo Richtung Duisburg ist zwischen Kempen und Kerken bis 6 Uhr früh gesperrt. Nach einem Unfall am Morgen wird da ein LKW geborgen. Wegen Bauarbeiten sind folgende Autobahnen gesperrt. Die A40 Essen Richtung Dortmund zwischen Dreieck Bochum West und Bochum Zentrum bis Ende nächster Woche. Die A44 Dortmund Richtung Kassel zwischen Marsberg und Diemelstadt bis Montag. Die A45 Hagen Richtung Gießen zwischen Lüdenscheid Nord und Lüdenscheid bis 8 Uhr. Die A46 Hemer Richtung Hagen zwischen Iserlohn Seilersee und Iserlohn Zentrum bis Montag. Und die A565 Meckenheim Richtung Bonn zwischen Bonn-Poppelsdorf und Bonn-Endenich bis 5 Uhr früh.
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6: Mit Michael Reifsteck, hallo, frohen Freitag. Wir spielen jetzt das Wochenfinale von Reim dich. Unser Quiz, das sich reimt. 6 Antworten in 30 Sekunden mit dem gleichen Reimlaut. Spielt ihr mit uns und knackt ihr auch zum Finale der Woche nochmal dieses Spiel und gewinnt? 07221 2011. Seid gern dabei, wir freuen uns auf euch. Und spielen jetzt Ray Garvey und Imran. Neuer Hit Rivers.
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0: und End of Beginning.
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0: Hier spielen wir heimlich unser Quiz mit Patrick aus Offenbach. Hallo Patrick.
2: Hi, servus.
0: Du bist ein geübter Kandidat in diesem Spiel, warst nur noch nie im Radio, aber hast ganz schon oft dein Radio angeschrien, wenn das Spiel kam.
2: Yes, aber diesmal ist es vorbei.
0: Wie ist die Bilanz?
2: So zwei Hände voll.
0: Zwei Hände voll richtiger Antworten sind genau das, was wir heute Abend brauchen. Das ist schon mal gut. Du hast geübt, du bist bereit, dann machen wir das jetzt. Und verlieren nicht noch mehr Zeit. Wir stellen dir jetzt gleich sechs Fragen. Sechs Quizfragen, die du alle richtig beantworten musst, innerhalb einer Zeit von 30 Sekunden. Und dann kommt noch dazu, dass sich alle Antworten aufeinander reimen müssen. Sprich, für die erste hast du keine Vorgabe, die musst du einfach ungestützt beantworten. Aber danach reimt sich jede weitere Antwort auf die erste. Das ist das Spiel. Wenn es dir gelingt, gewinnst du. Bei einer falschen Antwort natürlich nicht. Und wenn sich was nicht reimt, dann fresse ich dich. Okay?
2: Alles klar.
0: Wie geht's los? Patrick, reim dich. Was muss man oft reflexartig tun, wenn ein Witz wirklich lustig war?
2: Lachen.
0: Was lässt man an einer Schnur im Wind steigen?
2: Einen Drachen.
0: Was hat man hinten im Hals?
2: Drachen.
0: Nenne ein anderes Wort für Dinge.
2: Sachen.
0: Welches Mittelgebirge erstreckt sich im Osten Nordamerikas von Neufundland bis Alabama?
2: Appalachen.
0: Die Appalachen. Was folgt morgens auf den Nachtschlaf?
2: Das Erwachen.
0: Das Erwachen.
2: Yes.
0: Aber das war mit ganz heißer Nadel in der letzten Sekunde. Fantastisch, Patrick. Ja, du hast es oft genug geübt, haben wir gemerkt. So geht's.
2: Ja. Darf ich noch jemanden grüßen?
0: Selbstverständlich, alle, die du willst. Sofern wir vor den Nachrichten um 22 Uhr fertig sind.
2: Also, nee, ich bin gerade in Reha in Weibersbrunn und grüße alle meine Mitpatienten. Alle, die mich mögen und die mich nicht mögen, grüße ich doppelt.
0: Sehr gut. Dann dir gute Genesung. Komm gut dadurch und wieder raus.
2: Herzlichen
0: und
2: Dank.
0: Danke fürs Mitmachen. Alles Gute.
2: Sehr gerne.
0: Tschüss.
2: Bis bald.
0: Und Glückwunsch, hast natürlich was gewonnen. Bleib noch dran.
2: Gerne.

Go That High, aktueller Hit von Ray Dalton. Patrick aus Offenbach, herzlichen Glückwunsch. Dritter Sieger in 3 Tagen bei unserem Quiz Reim dich. Den Schwung nehmen wir mit in die nächste Woche und setzen aus. Nächste Woche ist Markus Barsch wieder da. Übernächste Woche geht's weiter mit Reim dich. Und es ist Halbzeit in der Fußball-Bundesliga zwischen Bayern München und Union Berlin. Wenn die Bayern unter der Woche mal nicht Champions League spielen müssen, können die schon freitags Bundesliga spielen. 3:0 ist der Pausenstand. Darunter das 2:0, das 100. Tor von Harry Kane.

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2: In der Nacht ziehen dichte Wolken auf, die vom Niederrhein bis zum Münsterland etwas Regen mitbringen. Bei 14 bis 9 Grad, morgen wird es wechselnd bewölkt mit etwas Sonne. Im nördlichen Westfalen kann es noch mal nass werden. Bei Höchstwerten von 20 bis 23 Grad.
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3: A1 Köln Richtung Münster zwischen Schwerte und Kreuz Dortmund-Unna etwa 10 Minuten plus 2 Kilometer Stau. A2 Dortmund Richtung Hannover zwischen Feldheim und Rehren etwa 30 Minuten plus 4 Kilometer Stau wegen Bauarbeiten. A2 Hannover Richtung Dortmund zwischen Kreuz Bad Oeynhausen und Flotow West etwa 10 Minuten plus 3 Kilometer Stau. Die A40 Fähnlo Richtung Duisburg ist zwischen Kempen und Kerken bis 6 Uhr früh gesperrt. Nach einem Unfall am Morgen wird da ein LKW geborgen. Wegen Bauarbeiten sind folgende Autobahnen gesperrt. Die A40 Essen Richtung Dortmund zwischen Dreieck Bochum West und Bochum Zentrum bis Ende nächster Woche. Die A44 Dortmund Richtung Kassel zwischen Marsberg und Diemelstadt bis Montag. Die A45 Hagen Richtung Gießen zwischen Lüdenscheid Nord und Lüdenscheid bis 8 Uhr. Die A46 Hema Richtung Hagen zwischen Iserlohn-Seilersee und Iserlohn-Zentrum bis Montag und die A565 Meckenheim Richtung Bonn zwischen Bonn-Poppelsdorf und Bonn-Endenich bis 5 Uhr früh.
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0: musikalischste Marsmensch, den wir kennen. Bruno Mars, I Just Might, in Pop, der Abendshow. Es ist Freitag, hier sind WDR 2, NDR 2, HR3, MDR Jump und SR1. Und heute ist ein großer Tag für Destiny Hope Cyrus, die Sängerin, die sich bisher Miley Cyrus nannte und seit heute nur noch Miley. Unter diesem Mononym ist ihr 10. Studioalbum heute erschienen. Das heißt Bass Persuades, genau wie die Vorab-Single, die wir euch schon vorgestellt haben. Darauf ist auch eine weitere neue Single, Let's Get Married, die wir euch gleich vorspielen werden. Und sie spielt heute in ein paar Stunden ein Konzert in der legendären Hollywood Bowl in Los Angeles. Das macht sie deshalb, hat sie im Interview bei Apple verraten, weil ihr Bett keine 10 Fahrminuten weit weg ist. Denn auf Tour geht Miley Cyrus nicht und Konzerte gibt sie überhaupt sehr, sehr selten. Und überhaupt dieses fängt schon um 7 Uhr Ortszeit am Abend an. So ist sie nämlich so ziemlich früh bei allem dran. Auch beim Abendessen.
1: I'm a 5:30 reservation. That's why I love sushi, because they open at the time that I'm going to be eating my dinner.
0: Sie sagt, sie macht Reservierungen für 5:30, deshalb liebt sie Sushi, denn nur die haben so früh auf, wie sie essen will. Und danach geht sie früh ins Bett. Und das geht einfach nicht, wenn man im Tourbus ist oder im Flugzeug. Da könnte man sich gar nicht genug erholen.
1: Everything in your life adjusts to be on the road.
0: Für die Fans ist das ein Abend, aber für die Künstler ist es monatelange Vorbereitungen und wenn man auf Tour ist, muss man das ganze Leben danach ausrichten. Deswegen gibt sie einfach nur gelegentlich ein Einzelkonzert. Und sie sagt, der neue Song ist für sie ein ziemlich gutes Beispiel, wie ihre Traumbeziehung aussehen und klingen sollte. Für sie ist es wichtig, dass jeder seine Leidenschaft und Fantasie behält und Freiheit.
1: You know, I think that's for someone like me that just values freedom so much. That can be, you know, like a song like Let's Get Married.
0: Gerade für sie, die so viel Wert auf Freiheit legt, sagt sie. Und auch bei großen Gefühlen, auch Angst, bekommt sie Liebe zu verlieren. Sie heiratet auch bald, sagt sie. Davor hat sie großen Respekt. Wobei die Liebe auch immer so ein bisschen gefährlich sein muss. Wie das Gefühl, wenn man aus einem Flugzeug springt. Und dann sagt sie später aber noch dazu. Natürlich nur in einem warmen, kuscheligen Umhang. Hier ist Miley, ganz neu. Let's Get Married.

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1: Die Nachrichten mit Stefan Pössl. Guten Abend.
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2: Wir haben heute entschieden, dass wir zum 1. Oktober 2026 jeden Liter Sprit um ungefähr 17 Cent pro Liter reduzieren können.
1: Bundeskanzler Merz hat bestätigt, dass der Tankrabatt zurückkommt. Die Steuerentlastung beim Sprit soll vorerst bis Ende des Jahres gelten. Den Staat kostet diese Maßnahme schätzungsweise 2,5 Milliarden Euro. Finanzminister Klingbeil sagt, dass das Geld aus mehreren Töpfen kommt.
3: Wir haben Ausgabenreste in 26, die nutzen wir.

0: verschrieben. NRW-Verkehrsminister Krischer hat etwa in Aussicht gestellt, die Ausschreibungen zu vereinfachen, also weniger Bürokratie, die viel Zeit kostet. Und es soll auch schneller gehen durch neue Verfahren beim Bauen. In Nordrhein-Westfalen gibt es mehr als 30.000 Brücken und davon gelten 2.500 als marode.
1: Und auch das ist Thema. Verteidigungsminister Pistorius hat in den USA den ersten Kampfjet vom Typ F-35 für die Bundeswehr in Empfang genommen. Der Jet gilt als modernster Kampfflugzeug weltweit. Nach dem Brandanschlag auf die Synagoge in Wuppertal sitzt der tatverdächtige Afghane in Untersuchungshaft. Die Ermittler gehen von einem antisemitischen Motiv aus. US-Präsident Trump schränkt die Pressefreiheit in den USA weiter ein. Mehrere Medien, darunter der Sender CNN und das Nachrichtenmagazin Politico, dürfen nicht mehr zu Pressekonferenzen ins Weiße Haus. Forscher haben eine neue Katzenart entdeckt, zum ersten Mal seit 100 Jahren. Sie lebt in Bolivien. Unsere Lateinamerika-Korrespondentin Anne Herberg weiß, wie sie aussieht.
2: Kleine Schnauze, kurze runde Ohren, schwarze Rosetten auf dem hellen Fell, wie ein Leopard. Doch mit etwa 46 Zentimetern Länge und einem Gewicht von 1,4 Kilogramm ist das Tier kleiner als eine durchschnittliche Hauskatze. Ihr Name? Leopardus tilcayo.
1: Eine Familie hatte die Wildkatze vor 10 Jahren gefunden, genetisch genau untersucht wurde sie aber erst jetzt. Das war WDR aktuell. Und das Wetter in Nordrhein-Westfalen: in der Nacht etwas Regen, 14 bis 9 Grad, morgen wechselnd bewölkt. In Bad Münstereifel und Steinfurt 20 Grad, in Iserlohn bis 22 Grad. Die Zeit, es ist 22.03 Uhr.
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4: Auf der A1 Dortmund Richtung Köln ist die Anschlussstelle Gevelsberg bis Montag 5 Uhr gesperrt. Die A40 Venlo Richtung Duisburg ist zwischen Kempen und Kerken wegen Bergungsarbeiten bis ca. 6 Uhr gesperrt. Die A44 Dortmund Richtung Kassel ist zwischen Marsberg und Diemelstadt bis Montag gesperrt. Die A45 Hagen Richtung Gießen ist zwischen Lüdenscheid Nord und Lüdenscheid wegen Brückenarbeiten bis 8 Uhr gesperrt. Die A46 Hemer Richtung Hagen ist zwischen Iserlohn-Seilersee und Iserlohn-Zentrum wegen Bauarbeiten bis Montag gesperrt. Die A565 Meckenheim Richtung Bonn ist zwischen Bonn-Poppelsdorf und Bonn-Endenich bis 5 Uhr wegen Bauarbeiten gesperrt.
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5: Mit Michael Reufsteck, hallo. Freitag ist der Tag der neuen Musik und Neues von Teddy Swims spielen wir euch gleich. Jetzt haben wir eine Entwarnung aus dem Verkehrszentrum B170 Chemnitz-Reitzenhain. Kein Falschfahrer mehr zwischen Wüsterweg in Chemnitz und Schoppau. Und nun kommt Taylor Swift mit Opalite.
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0: Back to You von Lost Frequencies und Ellie Duay. Hallo zusammen, hier ist Pop, die gemeinsame Abendshow. In Bremen 4, HR3, MDR Jump, NDR 2, RBB 888, SR1 und WDR 2 von SWR 3. Aus Comics kennt man das höchstens, dass Menschen mit der Angel am Wasser sitzen und plötzlich einen Stiefel am Haken haben oder ein Rad. Im echten Leben sind es dann doch meistens Fische. Aber in dieser Meldung von heute hat eine Frau auf der Rheinbrücke zwischen Wörth und Karlsruhe ein Fahrrad geangelt und dadurch einen Polizeieinsatz ausgelöst. ARD-Reporterin Alexandra Dietz, warum das?
1: Diese Fahrradangelaktion, die muss von Weitem wohl ziemlich dramatisch ausgesehen haben. Die 46-Jährige stand nämlich auf der Rheinbrücke, hatte ein Seil über die Brüstung gehängt und es immer wieder nach unten gelassen. Mehrere Menschen dachten deshalb, sie könnte sich womöglich was antun und riefen parallel bei der Polizei in Wörth an. Die Einsatzkräfte, die wussten von den vielen Notrufen also nur Achtung Notfall, Frau auf der Rheinbrücke, und die mussten deshalb natürlich auch erstmal vom Schlimmsten ausgehen.
0: Und sie wollte aber nicht von der Brücke springen, sondern eben nur ein Rad aus dem Rheinfischen, das vorher verliehen wurde, oder?
1: Ja, genau so. Sie arbeitet für eine Fahrradverleihfirma und hatte über eine Ortungs-App das verlorene Rad mitten im Rhein entdeckt. Laut Polizei konnte man das Fahrrad auch von der Bundesstraße oben aus sehen, weil ja Niedrigwasser ist. Also hat die 46-Jährige kurzerhand ein Seil mit Haken genommen und das Fahrrad von der Brücke aus geangelt. Und auch nur wegen des aktuell niedrigen Wasserstandes konnte sie das Rad überhaupt erwischen, also am Haken hochziehen und anschließend dann mit dem Fahrrad sozusagen im Schlepptau Richtung Ufer laufen. Ob die Frau für diesen Polizeieinsatz möglicherweise noch Gebühren zahlen muss, das wird noch geprüft.
0: Alexandra Dietz über die Fahrradanglerin vom Rhein. Vielen Dank.
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0: Neue Musik am Freitag, jetzt von Teddy Swims. Mr. Know-It-All hat neue Musik. Lose Control war sein Durchbruch, Mr. Know-It-All der jüngste Hit. Und was der Mann anfasst und rausbringt, wird ja eigentlich immer einer. Das Neue heute ist ein Vorgeschmack auf das neue Album, das im kommenden Jahr erscheinen soll. Und auf Instagram sagt Teddy Swims darüber:
1: It's kind of a time capsule in the last almost 2 years of my life, with everything regarding defining balance and being a father and being a partner and being a man and in my growth period and all the, you know, upsets and victories of.
0: Das Album ist wie eine Zeitkapsel seiner vergangenen beiden Jahre, in denen er versucht hat, die Balance zu finden zwischen Vater sein, Partner sein und Mann sein. Es sammelt seine Niederlagen und Siege und wie er daran gewachsen ist. Und in seinem neuen Song, der heute erschienen ist, singt Teddy Swims sinngemäß: Ich wünschte, ich könnte mir vergeben, was ich eben nicht bin und sein kann, und mich dafür lieben, was und wer ich bin. Denn einen perfekten Mann gibt es nicht. Und dennoch heißt der Song Perfect Man. Das hier ist heute neu von Teddy Swims.

Eine große Ballade, heute neu von Teddy Swims Perfect Man. Und eine große Überraschung für viele Fans wahrscheinlich, denn nachdem seine letzte Single die Melodie hatte von Lasst uns froh und munter sein, hatten womöglich alle damit gerechnet, die neue Single habe die Melodie von Leise rieselt der Schnee. Ist aber nicht der Fall. Im März kommt Teddy Swims für 4 Konzerte nach Deutschland. In Hamburg, Berlin, Köln und Köln wird er spielen. Die meisten Karten sind schon weg.

0: Lorraine und Euphoria, hier ist Pop, die Abendshow. In München wurde heute Abend das Oktoberfest vorgezogen, auf die Mir San Mir Art eröffnet. Bayern München hat gegen Union Berlin gespielt und deutlich, sagen wir mal, gewonnen. Aus München ARD-Sportreporter Edgar Endres.
1: Am Schluss machen es die Bayern sogar noch ein bisschen gnädig mit Union Berlin. Nur 7:0, denn schon in der 76. trifft Michael Olise mit seinem dritten Treffer zum 7. Mal chancenlos. Die Berliner, die nur in den ersten 15 Minuten gut mithalten können. Dann das 1:0 durch Jamal Musiala. Er mit seinem ersten Saisontor. Harry Kane trifft in der 39. mit seinem ersten Treffer. Sein 100. Bundesliga-Tor im 98. Spiel. Neuer Bundesliga-Rekord. Dann Olise kurz vor der Pause zum 3:0. Nach dem Wechsel wird es brutal. Für die Eisernen 4:0. Harry Kane in der 54. Saibari mit seinem ersten Tor. Der Marokkaner in der 70. Und dann noch einmal Olise in der 73. zum 6:0. Den Schlusspunkt setzt der überragende Franzose in der 76. Minute für Union Berlin. Die höchste Bundesliga-Niederlage in der Vereinsgeschichte und für die Bayern ein vorgezogenes Wiesengeschenk.
0: Bayern München gegen Union Berlin 7:0. Bayern München damit zur Abwechslung mal wieder Tabellenführer.
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3: In der Nacht ziehen dichte Wolken auf, die vom Niederrhein bis zum Münsterland etwas Regen mitbringen. Bei 14 bis 9 Grad, morgen wird es wechselnd bewölkt mit etwas Sonne. Im nördlichen Westfalen kann es noch mal nass werden. Den meisten Sonnenschein gibt es zwischen dem Rheinland und Siegerland, bei Höchstwerten von 20 bis 23 Grad. Am Sonntag zieht der Regen aus der Nacht ab. Später gibt es dann auch etwas Sonne bei 17 bis 21 Grad.
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4: Auf der A1 Dortmund-Münster ist die Anschlussstelle Hamm-Bockum-Werne wegen Bauarbeiten in beiden Richtungen gesperrt. A2 Dortmund Richtung Hannover zwischen Bad Nenndorf und Wunstorflut. 4 Kilometer stockender Verkehr. Auf der A4 Köln Richtung Olpe ist im Kreuz Olpe Süd die Verbindung zur A45 nach Dortmund bis 5 Uhr früh gesperrt. Die A40 Fanlo Richtung Duisburg ist zwischen Kempen und Kerken wegen Bergungsarbeiten bis ca. 6 Uhr gesperrt. Die A40 Essen Richtung Dortmund ist zwischen Dreieck Bochum West und Bochum Zentrum wegen Bauarbeiten bis nächste Woche Freitag gesperrt. Die A44 Dortmund Richtung Kassel ist zwischen Marsberg und Diemelstadt bis Montag gesperrt. Die A45 Hagen Richtung Gießen ist zwischen Lüdenscheid Nord und Lüdenscheid wegen Brückenarbeiten bis 8 Uhr gesperrt.
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Afterlife von Michael Schulte in Pop, der Abendshow. Und jetzt ihr. Wir hätten hier nämlich einen Hit, wir wissen nur noch nicht, wer ihn singen soll. Ein Hit, drei Stars. Von wem hören wir heute Only Girl in the World? Und ich sage euch, es ist nicht von Rihanna, denn das ist die Ecke in dieser Show, in der die Hits mal ein bisschen anders klingen können als sonst. Ihr entscheidet zwischen Ellie Goulding

0: das ist die Auswahl. Golding gegen Gold ist schon ein entspannendes Duell. Und die Overtones kommen noch in die Mitte. Was hätten wir denn gerne? 07221 2011. Ihr entscheidet live. Ellie Goulding, die Overtones oder Frieda Gold. Wir spielen gleich die Version in voller Länge, die zuerst 3 Stimmen hat. Und hier ist Stimme Nummer 1. Hallo, wer spricht?
1: Ja, schönen guten Abend. Paulus Guido hier aus in der Nähe von Koblenz. Ich hätte gerne die Nummer 1.
0: Danke, Paul. Einmal Ellie Goulding ist notiert. Schönen Abend dir. Hallo, hier ist Michael Wolfsteck. Wer ist da?
2: Mike hier, moin.
0: Moin, Mike. Was darf sein?
2: Die 2, bitte.
0: Einmal die Overtones. Vielen Dank. Gute Fahrt wünsche ich dir. Hier ist Michael von der Abendshow. Wer spricht?
3: Claudia aus Frankfurt. Ich hätte auch gerne bitte die Overtones.
0: Einmal die Overtones. Gehen in Führung. 2-1. Vielen Dank dir. Wer ist am Telefon?
4: Renate aus Kellenbach. Ich hätte gerne die Nummer 2.
0: Dann haben wir eine Entscheidung. Die Overtones gewinnen und hier kommen sie. Herzlichen Dank dir und herzlichen Dank euch fürs Abstimmen. Tschüss.

0: Prognosen und nur nach vorn. Und hier ist eine Antwort, die man erwarten konnte. Christopher Trimmel von Union Berlin nach der 0-7-Niederlage gegen Bayern München. Heute Abend im Sportschau-Interview.
1: Sie waren schon sehr oft hier in der Allianz Arena. Es war selten besonders freudvoll. War das heute das schlimmste Spiel gegen die Bayern, das Sie gespielt haben?
2: Ja.

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1: Die Nachrichten mit Stefan Pössl. Guten Abend.
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2: Wir machen den Tankrabatt, wir bringen ihn auf den Weg, wir entlasten die Bürgerinnen und Bürger an den Zapfsäulen. Und das ist für mich jetzt auch das wichtige Signal.
1: Bundesfinanzminister Klingbeil hat bestätigt, dass es bis zum Jahresende noch einmal einen Tankrabatt von 17 Cent pro Liter geben soll. Die Länder finanzieren das zur Hälfte mit. Außerdem soll es möglichst zu Beginn des kommenden Jahres einen Spritpreisdeckel geben. Ruth Kirchner, WDR Berlin.
3: Vorbild sind Belgien und Luxemburg. Dort legt das jeweilige Wirtschaftsministerium auf Basis der Preisentwicklung auf den internationalen Märkten verbindliche Höchstpreise für Benzin, Diesel und Heizöl fest. Außerdem will die Bundesregierung Gespräche über weitere, wie es heißt, zielgerichtete Maßnahmen führen, um vor allem Menschen mit kleinen und mittleren Einkommen zu entlasten. Details dazu gibt es aber noch nicht.
1: In Nordrhein-Westfalen ist die Zahl der überschuldeten Menschen gestiegen. Das Institut für Finanzdienstleistungen sieht die häufigsten Ursachen in Krankheiten und Arbeitslosigkeit. Matthias Hof, WDR Wirtschaft.
4: Besonders betroffen das Ruhrgebiet und Großstädte wie Köln oder Düsseldorf, zunehmend aber auch ländliche Regionen. Allein

0: Kampfjet vom Typ F-35 für die Bundeswehr in Empfang genommen. Er gilt als modernster Kampfflieger der Welt. Im Abendspiel der Fußball-Bundesliga hat der FC Bayern München 7:0 gegen Union Berlin gewonnen. Edgar Endres, WDR Sport.
1: Am Schluss machen es die Bayern sogar noch ein bisschen gnädig mit Union Berlin. Nur 7:0, chancenlos. Die Berliner, die nur in den ersten 15 Minuten gut mithalten können. Für Union Berlin die höchste Bundesliga-Niederlage in der Vereinsgeschichte und für die Bayern ein vorgezogenes Wiesengeschenk.
0: Stürmer Harry Kane traf doppelt und stellte einen neuen Rekord auf. Er hat so schnell wie kein anderer die Marke von 100 Toren in der Bundesliga geknackt. Kane brauchte nur 98 Spiele. Das war WDR aktuell. Das Wetter in Nordrhein-Westfalen, in der Nacht etwas Regen, am Niederrhein und im Münsterland sonst trocken bei 14 bis 9 Grad. Morgen wechselnd bewölkt mit etwas Sonne, in Lemgo bis 20 Grad, in Bocholt bis 21 und in Leverkusen bis 22 Grad. Die Zeit ist 23.03 Uhr.
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3: Auf der A1 Dortmund-Münster ist die Anschlussstelle Hamm-Bockum-Werne wegen Bauarbeiten in beiden Richtungen gesperrt. Auf der A1 Dortmund Richtung Köln ist die Anschlussstelle Gevelsberg bis Montag 5 Uhr gesperrt. A2 Dortmund Richtung Hannover zwischen Porta Westfalica und Rehren 3 Kilometer stockender Verkehr. Auf der A4 Köln Richtung Olpe ist im Kreuz Olpe Süd die Verbindung zur A45 nach Dortmund bis 5 Uhr früh gesperrt. Die A40 Venlo Richtung Duisburg ist zwischen Kempen und Kerken wegen Bergungsarbeiten bis ca. 6 Uhr gesperrt. Die A40 Essen Richtung Dortmund ist zwischen Dreieck Bochum West und Bochum Zentrum wegen Bauarbeiten bis nächste Woche Freitag gesperrt. Die A44 Dortmund Richtung Kassel ist zwischen Marsberg und Diemelstadt bis Montag gesperrt. Die A45 Hagen Richtung Gießen ist zwischen Lüdenscheid Nord und Lüdenscheid wegen Brückenarbeiten bis 8 Uhr gesperrt.
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4: Mit Michael Reifsteck. Noch ist Sommer, deshalb bei uns aktuelle Sommerhits gleich von James Blunt und jetzt von Loy und David Puentes.
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Hier ist Pop, die Abendshow mit Michael Reifsteck. Neue Musik von einem der lustigsten Musiker, die es gibt. James Blunt, der auf seine alten Tage und vor allen Dingen auf die alten Tage des Sommers 2026 noch einen Sommerhit veröffentlicht hat. Tastes Like Summer ist vorab aus seinem kommenden Album, das für den 6. November angekündigt ist und Airplane Mode heißt. Also Clouseau hatte ja schon mal einen Hit namens Flugmodus. Vielleicht kann man bei James Blunt das ganze Album dann nicht hören, wenn man gerade im Flugmodus ist. Airplane Mode, wir wissen nicht, ob er sich diesen Gag erlaubt, zuzutrauen wäre es ihm, aber er selbst kündigt an, dass das neue Album, wenn man es vorbestellt, auf bestimmten Seiten, nämlich in seinem eigenen Store, zusammengeliefert wird mit einer Flugzeugkotztüte. Und er schreibt gleich dazu, manche sagen, das braucht man, wenn man meine Musik hört. Hier ist James Blunt. Tastes Like Summer.

0: Learn to Fly, Foo Fighters. Hier ist Pop, die Abendshow. Wusstet ihr, dass Frauen deshalb länger leben als Männer, weil sie mit Spülmaschinen umgehen können? Das ist nur so eine Theorie von Thorsten Sträter.
1: Jetzt steht der alleinstehende Mann da und stellt fest, in dieser Küche, die schon bei Einzug in der Single-Wohnung vorhanden war, befindet sich ein Portal mit frontal montiertem Display und dahinter ist eine Art dunkler Käfig. Hui! Sicher, man war schon vorher durch die Küche gewandert und hat sich also seine Gedanken gemacht. Man steht da vom Brotkasten und denkt, na guck, eine kleine Garage für Gebäck. Aber eine Spülmaschine! Eine Spülmaschine, verstehen Sie? Das ist wie der schwarze Monolith aus diesem Science-Fiction-Film, wo keine Sau das Ende checkt. Der herkömmliche, wirklich, die herkömmliche Spülmaschine hat ja 5 Dimensionen. Tiefe, Höhe, Geruch, begrenzten Platz und mehrere unklare Sortierungsebenen in Drahtgitteroptik. Dann kommt noch dazu, dass die meisten Spülmaschinen auf Kniehöhe montiert sind, sodass man sich, Gott bewahre, bücken muss. Und dann stehst du da. Man hat über Jahrzehnte alles versucht, dem Mann die Praktik des Spülmaschineneinräumens nahezulegen. Spiel Tetris, haben sie gesagt. Guck mal, Zauberwürfel, haben sie gesagt. Oder schau dir mal in Ruhe Inception an von Christopher Nolan, haben sie gesagt. Da faltet sich ganz Paris im rechten Winkel nach oben. Das sollte helfen, aber nein. Nun sitzt der Torben da auf dem Fliesen mit verschwitztem Nacken und starrt in den Schacht. Links neben ihm 2 Tassen und eine Gabel. Was nun, mein Freund? Studien haben ergeben, dass Männer da bereits alles probiert haben. Zum Beispiel die Tasse und die Gabel da hineinlegen, in die Übergangsjacke schlüpfen, weggehen, sich einem Track nach Westen anschließen und nie zurückkehren. Oder das Geschirr mit Schmackes in den dunklen Schacht werfen und brüllen, ich befehle dir, wasch dies, Maschine. Oder nachdenklich den Spülmaschinentab lutschen und dabei einschlafen. Ich hab, das ist mir vielleicht 4-mal passiert. Schmeckt leicht pelzig.
0: Wenn ihr Thorsten Sträter auch stundenlang zuhören könntet, ihr findet sehr viel von ihm in der ARD-Mediathek, darunter sein komplettes Programm Mach mal das große Licht an.

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2: In der Nacht ziehen dichte Wolken auf, die vom Niederrhein bis zum Münsterland etwas Regen mitbringen. Bei 14 bis 9 Grad, morgen wird es wechselnd bewölkt mit etwas Sonne. Im nördlichen Westfalen kann es noch mal nass werden. Den meisten Sonnenschein gibt es zwischen dem Rheinland und Siegerland, bei Höchstwerten von 20 bis 23 Grad. Am Sonntag zieht der Regen aus der Nacht ab. Später gibt es dann auch etwas Sonne, bei 17 bis 21 Grad.
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3: Auf der A1 Dortmund-Münster ist die Anschlussstelle Hamm-Bockum-Werne wegen Bauarbeiten in beiden Richtungen gesperrt. Auf der A1 Dortmund Richtung Köln ist die Anschlussstelle Gevelsberg bis Montag 5 Uhr gesperrt. A2 Dortmund Richtung Hannover zwischen Bad Nenndorf und Wunstorf-Lut. 4 Kilometer stockender Verkehr. Auf der A4 Köln Richtung Olpe ist im Kreuz Olpe Süd die Verbindung zur A45 nach Dortmund bis 5 Uhr früh gesperrt. Die A40 Venlo Richtung Duisburg ist zwischen Kempen und Kerken wegen Bergungsarbeiten bis ca. 6 Uhr gesperrt. Die A40 Essen Richtung Dortmund ist zwischen Dreieck Bochum West und Bochum Zentrum wegen Bauarbeiten bis nächste Woche Freitag gesperrt. Die A44 Dortmund Richtung Kassel ist zwischen Marsberg und Diemelstadt bis Montag gesperrt. Die A45 Hagen Richtung Gießen ist zwischen Lüdenscheid Nord und Lüdenscheid wegen Brückenarbeiten bis 8 Uhr gesperrt.
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0: Justin von Dasha in Pop, der gemeinsamen Abendshow bei Bremen 4, HR3, MDR Jump, RBB 888, NDR 2, WDR 2, SR 1 und von SWR 3. Frage an euch, welcher Dichter und Denker spricht hier darüber, dass ihn mit 9 Jahren das Schreibfieber gepackt hat und er immer nur schreiben wollte? Schreiben, schreiben, einfach schreiben.
1: Round 9 is when I caught the bug, like being obsessed. I will write every day. Writing. Writing. Just writing.
0: An der dramatischen Musik merkt ihr, dass es sich wahrscheinlich nicht um Thomas Mann handelt. Das ist aus einem Trailer für eine Doku über Jay-Z.
1: Allow me to reintroduce myself.
2: Wow. My

Über sehr, sehr viele Popstars sind in den vergangenen Jahren Dokus entstanden. Aber die über Jay-Z hat 8 Teile. Da muss man schon ein großer Fan von Jay-Z sein, um sich die alle anzugucken. Aber Jay-Z hat ja viele Fans. In der Serie sieht man den Mann von Beyoncé im Gespräch mit dem Weihnachtsmann. Nein, Moment. Es ist der Superproduzent Rick Rubin, der sieht halt so aus. Der hat in den vergangenen 55 Jahren alles produziert. Von Slayer bis Adele. Wirklich. Johnny Cash, Shakira, System of a Down, Red Hot Chili Peppers, Sheryl Crow, Aerosmith, Metallica, Lana Del Rey, Lady Gaga, Ed Sheeran, Run DMC, die Beastie Boys, Santana, Kesha, Imagine Dragons, Slipknot. Für eine vollständige Liste bräuchten wir mehr als 8 Teile. Und ja, auch Jay-Z und Neil Diamond und AC/DC. Eine Doku-Serie über Rick Rubin würde ich mir sofort ansehen. Aber er im Gespräch mit Jay-Z ist sicher auch spannend. Sie gehen gemeinsam den Katalog von Jay-Zs Musik durch. Und interessant ist auch der neue Look von Jay-Z. Er sieht ein bisschen aus, als hätte man Bob Marley John Lennons Brille aufgesetzt. Jay-Z in 8. 8 Folgen insgesamt. Die ersten 2 davon gibt's in Deutschland ab morgen bei Mubi. Das ist ein Streaming-Anbieter, das ist kein Möbeldiscounter. Und das hier ist Jay-Z mit Linkin Park.

2 Minuten vor Mitternacht. Das war Pop, die Abendshow mit Michael Räufschneck. Danke, dass ihr dabei wart. Gleich die Popnacht mit Sabrina Droste. Und es gab auch heute Abend leider wieder ein paar Themen, zu denen wir nicht gekommen sind. Nee, doch, heute haben wir alles geschafft. Huch. Okay, gute Nacht.

0: 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Es ist 0 Uhr.
1: Die Nachrichten mit Ronald Lessig. Guten Abend.
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2: Die Bürgerinnen und Bürger werden es schnell merken, dass über die Absenkung der Energiesteuer das Tanken günstiger wird.
1: Finanzminister Klingbeil hat bestätigt, dass der Tankrabatt zurückkommt. Die Steuern sollen um 17 Cent je Liter Sprit gesenkt werden. Laut Kanzler Merz gilt er ab Oktober. Außerdem plant die Regierung nächstes Jahr mit einem Preisdeckel. Uli Ueckerseifer, WDR Wirtschaft.
3: Der Preisdeckel, das wäre der etwas komplexere Teil des Ganzen. Der sorgt aber dafür, dass es nicht noch teurer wird. Man muss ja im Grunde jetzt da voraus schon sagen, was ist denn, wenn der Ölpreis weiter steigt? Also es muss ja noch nicht Ende sein auf den Weltmärkten. Insofern macht so ein Preisdeckel natürlich Sinn. Man muss halt gucken, dass man ihn so ansetzt, dass er marktkonform ist. Das geht. Und die Grundidee wieder, wie sie bis jetzt beschrieben wird, ist ja, je höher der Ölpreis, umso höher darf auch der Spritpreis sein und umgekehrt. Also nicht ein starrer Preis, er schwankt sozusagen mit dem Ölpreis auf und ab.
1: NRW-Verkehrsminister Krischer hat angekündigt, dass marode Brücken schneller saniert werden sollen.
4: Es geht darum, dass wir Brückenersatzneubauten sehr viel schneller realisieren, als das in der Vergangenheit üblich war.
1: Zusammen mit der Autobahngesellschaft und der Deutschen Bahn hat Krischer eine Absichtserklärung unterschrieben. Darin versprechen sich alle Seiten, schneller und unkomplizierter zusammenzuarbeiten. Zum Beispiel sollen aufwendige Planfeststellungsverfahren abgeschafft werden, wenn alte Brücken 1:1 durch eine Neubau ersetzt werden. Außerdem sollen Bauunternehmen mehr Freiheiten bekommen. Bisher machen ihnen die Behörden oft detaillierte Vorgaben. Und auch das ist noch wichtig. US-Präsident Trump schränkt die Pressefreiheit in den USA weiter ein. Mehrere Medien, darunter CNN und das Nachrichtenmagazin Politico, dürfen nicht mehr zu Pressekonferenzen ins Weiße Haus. In der Bochumer Innenstadt ist eine Straßenbahn

0: sagte, wenn es eine wohlhabende Gesellschaft wie Deutschland nicht schaffe, Pflegekräfte besser zu bezahlen, dann müsse man über die Art des Wirtschaftens nachdenken. Und das war WDR aktuell. Das Wetter in Nordrhein-Westfalen. In der Nacht zwischen Niederrhein und Münsterland etwas Regen, sonst meist trocken bei 14 bis 9 Grad. Tagsüber bewölkt mit etwas Sonne, im nördlichen Westfalen noch etwas Regen. Dazu in Lemgo bis 20, in Warendorf bis 21 und in Unna bis 22 Grad. Die Zeit 0 Uhr 3.
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2: A2 Dortmund Richtung Hannover zwischen Bad Nenndorf und Wunstorflut. 4 Kilometer stockender Verkehr. Die A3 Köln-Frankfurt ist zwischen Raststätte Siegburg West und Kreuz Bonn. Siegburg wegen Bergungsarbeiten in beiden Richtungen gesperrt. Die A40 Venlo Richtung Duisburg ist zwischen Kempen und Kerken wegen Bergungsarbeiten bis ca. 6 Uhr gesperrt. Die A40 Essen Richtung Dortmund ist zwischen Dreieck Bochum West und Bochum Zentrum wegen Bauarbeiten bis nächste Woche Freitag gesperrt. Die A44 Dortmund Richtung Kassel ist zwischen Marsberg und Diemelstadt bis Montag gesperrt. Die A45 Hagen Richtung Gießen ist zwischen Lüdenscheid Nord und Lüdenscheid wegen Brückenarbeiten bis 8 Uhr gesperrt. Die A46 Hemer Richtung Hagen ist zwischen Iserlohn-Seilersee und Iserlohn-Zentrum wegen Bauarbeiten bis Montag gesperrt. Die A565 Meckenheim Richtung Bonn ist zwischen Bonn-Poppelsdorf und Bonn-Endenich bis 5 Uhr wegen Bauarbeiten gesperrt.
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3: Mit Sabrina Drostel, Nacht zusammen und Happy Birthday an alle Ergebnisse von gemütlichen Weihnachtstagen und Silvestersekt. Wer heute Geburtstag hat, am 19.09., hat an dem Tag Geburtstag, der auf Platz 4 im aktuellen deutschen Geburtstag-Habe-Ranking ist. Happy Birthday, ihr alle!
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0: Da sind wir in der Popnacht. Und wir kommen jetzt gleich um 15 Minuten nach Mitternacht gemeinsam entspannt in diesen Samstag. Der Tag ist noch jung. Wir könnten ihn jetzt nutzen, um, keine Ahnung, ein paar Perlchen auf den Geduldsfaden aufzuziehen. Dann ist er zwar nicht länger, aber hübscher. Oder wir schneiden alle Umlaute aus der Tageszeitung aus. Dann haben wir es weg. Ne? Oder wir hören gemeinsam schöne Musik und spielen jetzt gleich
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0: Das Popnacht-Anagramm. Ich nenne euch einen Buchstabensalat eines Künstlers, Künstlerin, Band und ihr müsst raten, wer da verwurstelt wurde. Gibt zwischendurch auch ein paar Tipps oder einen Joker am Popnacht-Telefon? 07221 2011. Anrufen und ein Popnacht-Paket errätseln. 07221 2011.

0: Gute Nacht an alle, die dabei sind. Aber vor allem gute Nacht an Britta. Britta, bist du da?
1: Hallo.
0: Hallo.
1: Ja, ich bin da. Hallo.
0: Ich könnte auch sagen, gute Nacht an Blitzraten, weil dieses Anagramm kann man nämlich aus deinem vollen Namen machen.
1: Okay.
0: Du spielst jetzt das Popnacht-Anagramm mit mir oder auch
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0: So, diesen absolut professionell gebauten Drop, den habe ich mir dafür gegeben. Und ich gebe dir einen Künstlernamen, habe aber alle Buchstaben darin vertauscht. Zum Beispiel sage ich Alpensau. Und du weißt dann direkt, Sean Paul wird gesucht. Na klar. Und falls das nicht direkt klar ist, dann bekommst du mal wieder einen Tipp. So, alle paar Sekunden. Und wenn doch, dann rufst du rein. Und falls du komplett auf dem Schlauch stehst, hast du noch einen Telefonjoker, okay?
1: Okay.
0: Okay, dann machen wir das hier. Dein Anagramm ist ein bisschen knifflig heute, sage ich dir direkt, aber wir schaffen das schon. Das Anagramm lautet Sinnesweit WC. Sinnesweit WC ist ein Mann. Bist du noch da? Du darfst gern laut denken.
1: Ja, ja.
0: Okay.
1: Ich überlege.
0: Okay, es ist ein Deutscher. Und der ist in den letzten 5 Jahren 16 Mal umgezogen. Lebt jetzt wieder in der Nähe der Ostsee. Und der wurde bekannt mit, warte, ich habe es extra noch gezogen, mit einer Akustikversion 2014 des Songs Unter meiner Haut von Elif. Das ging dann auf YouTube viral und der Originalsong klingt so. Also wir suchen Vor- und Nachnamen. Ah, da klingelt was bei dir. Ich kann es hören.
1: Ja, aber ich komme nicht drauf. Ich komme nicht drauf.
0: Sollen wir dir direkt einen Hilfsjoker nehmen oder möchtest du noch ein paar Tipps haben?
1: Ja, gib mir doch noch mal einen Tipp.
0: Okay, weil jetzt gebe ich dir aber erstmal noch einen Tipp, der dich zusätzlich verwirrt. Ein nächstes Anagramm, nämlich Witwe WC Sinn. Und der Anfangsbuchstabe.
1: Du machst es aber kompliziert, ja.
0: Ja, gut. Bisschen Spannung müssen wir ja aufbauen. Der Anfangsbuchstabe des Männernamens ist W.
1: Soweit war ich auch schon.
0: Ja, immerhin, dann sag mir das doch. Pass auf, Britta, wir holen jetzt einfach nochmal jemanden in die Leitung und dann kniffelt ihr gemeinsam, okay?
1: Alles klar, machen wir.
0: Hallo, hier ist die Popnacht. Britta und Sabrina hier. Wer ist denn da?
3: Die Corinna.
0: Hallo, Corinna. Na, hast du einen Tipp für die Britta?
3: Vincent Weiss.
0: Britta, bist du mit? Wollen wir diese Antwort einloggen?
1: Die wollen wir bitte einloggen, ja.
0: Jawohl, ihr zwei, ihr habt es geschafft. Der nächste Tipp wäre gewesen, der macht nicht die Musik, die er privat hört. Er hört Metal und Hardrock, macht aber selber Popmusik und Balladen. Okay. Bei dem Tipp wärst du wahrscheinlich auch alleine drauf gekommen, ne?
1: Mit dem Tipp, ja,
0: der
1: genau.
0: Der wäre es gewesen, ja,
1: aber
0: genau.
1: Ja, natürlich. Vielen Dank, Corinna.
3: Kein Problem, gerne.
0: So, pass auf, wir spielen jetzt erstmal ein bisschen Vincent Weiss und ihr beiden bleibt mal schön in der Leitung, okay? So machen wir das jetzt. Danke euch, ihr zwei.
3: Okay.

0: halb eins ist es.
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2: Bis zum Morgen ziehen dichte Wolken auf, die vom Niederrhein bis zum Münsterland etwas Regen mitbringen, bei 14 bis 9 Grad. Tagsüber ist es wechselnd bewölkt mit etwas Sonne. Im nördlichen Westfalen kann es noch mal nass werden, bei Höchstwerten von 20 bis 23 Grad.
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3: Auf der A1 Dortmund Richtung Köln ist die Anschlussstelle Gevelsberg bis Montag 5 Uhr gesperrt. A2 Dortmund Richtung Hannover zwischen Bad Nenndorf und Wunstorflut. 4 Kilometer stockender Verkehr. A3 Frankfurt Richtung Köln zwischen Siebengebirge und Kreuz Bonn-Siegburg. Etwa 15 Minuten plus 2 Kilometer Stau. A3 Köln Richtung Frankfurt zwischen Lohmar und Kreuz Bonn-Siegburg. Mehr als eine Stunde plus 2 Kilometer Stau. Die A40 Venlo Richtung Duisburg ist zwischen Kempen und Kerken wegen Bergungsarbeiten bis ca. 6 Uhr gesperrt. Die A40 Essen Richtung Dortmund ist zwischen Dreieck Bochum West und Bochum Zentrum wegen Bauarbeiten bis nächste Woche Freitag gesperrt. Die A44 Dortmund Richtung Kassel ist zwischen Marsberg und Diemelstadt bis Montag gesperrt. Die A45 Hagen Richtung Gießen ist zwischen Lüdenscheid Nord und Lüdenscheid wegen Brückenarbeiten bis 8 Uhr gesperrt. Die A46 Hemer Richtung Hagen ist zwischen Iserlohn Seilersee und Iserlohn Zentrum wegen Bauarbeiten bis Montag gesperrt. Die A565 Meckenheim Richtung Bonn ist zwischen Bonn-Poppelsdorf und Bonn-Endenich bis 5 Uhr wegen Bauarbeiten gesperrt.
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Ihr hört die gemeinsame Popnacht von HR3, MDR Jump, NDR 2, RBB 888, Bremen 4, SR1 und WDR 2, produziert von SWR 3 mit Sabrina Droste, Hi, und mit Dua Lipa, mit der auch.

0: Deutschland, Live, Tour, Größe, Freund. In der Reihenfolge wird nach Infos zu Gracie Abrams gegoogelt. Im März und im Mai nächsten Jahr tritt sie in Berlin auf. Sie ist 1,69 groß und sie ist glücklich liiert mit dem Schauspieler Paul Mescal. Den kennt ihr vielleicht aus Hamnet. Da hat er den William Shakespeare gespielt. Infos Ende. Gracie Abrams an.
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0: Liebe Grüße an Lisa Marie, die gerade durch die Nacht fährt und auf dem Weg nach München ist. Und nicht liebe Grüße an den Mann, der vor ihr in einem schwarzen Fiat Punto eben Schlangenlinien gefahren ist, weil er am Handy war. Aber besonders liebe Grüße eben an Lisa Marie, die das gesehen und geschickt umfahren hat und mir eine Sprachnachricht dazu geschickt hat, mit einem Schimpfwort an diesen Mann gerichtet, dass ich euch nicht im Radio spielen kann. Nein, auch nicht um diese Uhrzeit. Komm gut an, liebe Lisa Marie, und ein schickes Wochenende in München. Wünscht dir die ganze Popnacht-Crew.
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1: Die Nachrichten mit Ronald Lessig. Guten Abend.
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2: Wir haben heute entschieden, dass wir zum 1. Oktober 2026 jeden Liter Sprit um ungefähr 17 Cent pro Liter reduzieren können.
1: Bundeskanzler Merz hat bestätigt, dass der Tankrabatt zurückkommt. Die Steuerentlastung beim Sprit soll vorerst bis Ende des Jahres gelten. Den Staat kostet das schätzungsweise 2,5 Milliarden Euro. Finanzminister Klingbeil sagte, dass das Geld aus mehreren Töpfen kommt.
3: Wir haben Ausgabenreste in 26, die nutzen wir. Wichtig war mir aber auch, dass wir mit den Ländern anteilig das Ganze jetzt finanzieren. Die Länder sind auch mit dabei und geben ihren Anteil.
1: Neben dem Tankrabatt plant die Bundesregierung auch einen Spritpreisdeckel. US-Präsident Trump schränkt die Pressefreiheit in den USA weiter ein. Mehrere Medien dürfen nicht mehr zu Pressekonferenzen ins Weiße Haus. Ralf Borchardt, WDR Washington.
4: Es ist eine neue Eskalationsstufe in Trumps Dauerfehde mit kritischen Medien. Der Präsident kündigte an, den weltweit bekannten Nachrichtensender CNN aus dem Weißen Haus zu verbannen. Außerdem den Fernsehsender MS Now, früher MSNBC, und das Newsportal Politico, das zum deutschen Axel Springer-Konzern gehört. Trump drohte, weitere Medien, die seiner Ansicht nach Falschinformationen verbreiten, würden folgen. Was die Ankündigung praktisch bedeutet, blieb unklar.
1: Und auch das ist noch wichtig. NRW-Verkehrsminister Krischer will marode Brücken schneller sanieren lassen. Unter anderem soll es einfachere Genehmigungsverfahren und mehr Freiheiten für Bauunternehmen geben. Bei Razzien wegen Betruges bei Pflegediensten haben Behörden in NRW fast 6 Millionen Euro eingefroren. 13 Beschuldigte sollen nicht erbrachte Leistungen für Intensivpflege bei Krankenkassen abgerechnet haben. In der Bochumer Innenstadt ist eine Straßenbahn entgleist. Sie ist auf kompletter Länge aus den Schienen gesprungen. 3 Menschen wurden verletzt. Die Frauenbundesliga wird ab kommendem Sommer nicht mehr vom Deutschen Fußballbund organisiert und vermarktet. Der DFB-Bundestag hat beschlossen, dass das dann der neue Ligaverband macht. Für den Basketballclub Phoenixhagen beginnt das Abenteuer Basketball-Bundesliga. Vor 10 Jahren war der Club abgestiegen. Im Sommer hatte Hagen dann den Wiederaufstieg perfekt gemacht. Spieler Tim Uhlemann sagt, das Ziel sei Klassenerhalt.
5: Wir wollen zeigen, dass wir eine Daseinsberechtigung

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1: A2 Dortmund Richtung Hannover zwischen Bad Nenndorf und Wunstorflut. 4 Kilometer stockender Verkehr. Auf der A4 Köln Richtung Olpe ist im Kreuz Olpe Süd die Verbindung zur A45 nach Dortmund bis 5 Uhr früh gesperrt. Die A40 Venlo Richtung Duisburg ist zwischen Kempen und Kerken wegen Bergungsarbeiten bis ca. 6 Uhr gesperrt. Die A40 Essen Richtung Dortmund ist zwischen Dreieck Bochum West und Bochum Zentrum wegen Bauarbeiten bis nächste Woche Freitag gesperrt. Die A44 Dortmund Richtung Kassel ist zwischen Marsberg und Diemelstadt bis Montag gesperrt. Die A45 Hagen Richtung Gießen ist zwischen Lüdenscheid Nord und Lüdenscheid wegen Brückenarbeiten bis 8 Uhr gesperrt. Die A46 Hemer Richtung Hagen ist zwischen Iserlohn-Seilersee und Iserlohn-Zentrum wegen Bauarbeiten bis Montag gesperrt. Die A565 Meckenheim Richtung Bonn ist zwischen Bonn-Poppelsdorf und Bonn-Endenich bis 5 Uhr wegen Bauarbeiten gesperrt.
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2: Mit Sabrina Brosse, Nacht zusammen. Grund Nummer 1, 2, 3, 4, 5, warum ich den Herbst liebe. Die Leute hören endlich auf, überall Füße zu posten.
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Ist das eine Zahl, die überrascht, oder habt ihr das alle auf dem Schirm? Über 60% der Paare, die sich in den letzten 3 Jahren kennengelernt haben, haben das tatsächlich in der freien Wildbahn geschafft. Ohne Apps, ohne Swipen. Aber alle behaupten noch immer, dass Dating nur noch über Apps und online geht und so weiter. Ist offenbar falsch, zeigen auch Nico Santos plus seine Frau Aileen. Die haben sich nämlich in einem Robinson-Club kennengelernt, als er da noch so animateurmäßig für alle gesungen hat. Jetzt weiß ich nicht, was gruseliger ist. Eine Dating-App oder ein Animateur-Dingsbums-Club? Hier ist er, der Mann, der für sein Geld wirklich mal krass gearbeitet hat. Nico Santos, Why Don't You Stay in der Popnacht?

0: Mann Ingo Appelt ist auf Tour, unter anderem in Köln, München, Dresden und Berlin. Und seit mehr als 33 Jahren steht er auf der Bühne und hat deshalb natürlich auch einen Bit zur Corona-Pandemie.
1: Ja, Kinder im schulfähigen Alter, sagen wir mal so. Ja, da warst du doch genervt, oder? In der Pandemie. Homeschooling, Homeoffice. Da hast du erst mal gemerkt, was für sinnlose Mehlwürmer du da in die Welt gesetzt hast. Ja. Ich weiß, das darf man so auch nicht sagen. Aber ja, das ist ja, Eltern heute sind ja auch bekloppt. Kinder sind ja nichts Normales. Die haben Kinder, so, ach, meine Kinder sind alle hochbegabt. Ich habe gesagt, guck dir doch mal die Ochsenfrösche an. Die sind doch schwer vermittelbar, verstehst du? Ja? Aber da meine Kinder sind so toll. Wie schon immer diese Helikoptereltern, gerade hier in Berlin, Prenzlauer Berg, weißt du, die mit ihren Lastenfahrrädern. Ja, wie die da immer in den Holzkisten die Kinder drin. Ja, ist ja letzte Generation. Naja, die müssen sich schon mal an die Holzkiste gewöhnen, ist ja klar. Ja, die wollen ja nicht mehr lange. Ja, das sind die Berliner. Ja, und wenn das nur kleine Kinder wären, aber das sind große Kinder, wo der sagt, der ist 22, der kann selber laufen. Und die Eltern, nee, der kann nicht laufen, der ist festgeklebt. Da sind wir wieder bei unseren lustigen Klimaklebern hier in Berlin. Man kommt manchmal aus Berlin nicht raus, weil hier sind die massiv. Massiv an jeder Ecke kleben die sich fest. Ich wollte auch, neulich saß ich in meinem Auto und wollte raus, kam nicht weg. Und ich bin ja erstmal tolerant, wie gesagt, ich denke, die Ziele finde ich in Ordnung, die Methoden, naja. Und dann irgendwann habe ich gehobelt und dann war ich aus dem Auto, habe ich die angeschrien, war ich sauer. Ich sag, hör mal, ihr dreckigen Bettnester, hey. Ne? Ihr wisst schon, dass ihr euch strafbar macht, ihr seid alle eine kriminelle Vereinigung, seid ihr. Ihr seid alle ins Gefängnis. Die gucken mich an, ich guck die an. Waren das Schüler? Lotsen. Verstehst du, ich hab, ja, man vertut sich.

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2: Kurz nach 2:30 ist es.
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3: Bis zum Morgen ziehen dichte Wolken auf, die vom Niederrhein bis zum Münsterland etwas Regen mitbringen. Bei 14 bis 9 Grad. Tagsüber ist es wechselnd bewölkt mit etwas Sonne. Im nördlichen Westfalen kann es noch mal nass werden. Bei Höchstwerten von 20 bis 23 Grad. Am Sonntag zieht der Regen aus der Nacht ab. Später gibt es dann auch etwas Sonne bei 17 bis 21 Grad.
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4: A2 Dortmund Richtung Hannover zwischen Bad Nenndorf und Wunstorf-Lute 2 Kilometer stockender Verkehr. Die A40 Venlo Richtung Duisburg ist zwischen Kempen und Kerken wegen Bergungsarbeiten bis ca. 6 Uhr gesperrt. Die A40 Essen Richtung Dortmund ist zwischen Dreieck Bochum West und Bochum Zentrum wegen Bauarbeiten bis nächste Woche Freitag gesperrt. Die A44 Dortmund Richtung Kassel ist zwischen Marsberg und Diemelstadt bis Montag gesperrt. Die A45 Hagen Richtung Gießen ist zwischen Lüdenscheid Nord und Lüdenscheid wegen Brückenarbeiten bis 8 Uhr gesperrt. Die A46 Hemer Richtung Hagen ist zwischen Iserlohn Seilersee und Iserlohn Zentrum wegen Bauarbeiten bis Montag gesperrt. Die A565 Meckenheim Richtung Bonn ist zwischen Bonn-Poppelsdorf und Bonn-Endenich bis 5 Uhr wegen Bauarbeiten gesperrt.
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gute Nacht. Hier ist Dr. Oste und jeder, der um diese Uhrzeit Radio hört, kann Hilfe sicherlich gut gebrauchen. Professionelle Hilfe kriegt man in Deutschland bekanntlich ja nicht. Unprofessionelle Hilfe dagegen schon. Und zwar hier in der Popnacht. Wir machen den Watt. Ihr fragt euch jetzt vielleicht, Watt? Und ich sage, ja genau. Einen Wortassoziationstest. Beispiel, ich sag Pferd, ihr sagt Horst. Ich sag Enemene 1, 2, 3. Ihr sagt, Bernhard Blocksberg war problematisch. Ich sag Andi Scheuer. Ihr sagt kompetent. Und spätestens da wissen wir, es gibt was zu diagnostizieren. 07221 2011. Wer braucht ein unprofessionelles Gutachten in Form eines Popnacht-Pakets? Macht den Dr. Oste Psychotest. 07221 2011.

0: haben unsere Patientin gefunden. Und zwar Monike aus Holzwickede bei Dortmund ist in der Leitung für den heutigen Watt, den heutigen Psychotest mit Dr. Oster. Hallo Monika.
1: Ja, hi, guten Morgen.
0: Ach, guten Morgen, sagst du schon, sehr schön. Weißt du, wie ein Watt, also ein Wortassoziationstest, funktioniert? Exakt. Ich nenne dir irgendwas und du sagst so schnell wie möglich das Erste, was dir dazu einfällt. Eine kurze Probe. Also ich sage Staubwedel, du sagst?
1: Dreck.
0: Genau, Hauptsache es passiert schnell. Falsch machen kannst du nichts. Und egal, welche Diagnose wir danach stellen, ein Popnacht-Paket kriegst du auf jeden Fall. Hast du noch Fragen? War das jetzt schon so lustig? Ich freue mich. Mal gucken, was jetzt kommt.
1: Ja, nein, ich höre das heute zum ersten Mal und ich finde es einfach lustig und deswegen habe ich auch angerufen.
0: Ja, hervorragend, und, aber Fragen hast du keine mehr jetzt.
1: Ja, ich bin gespannt, was mir diagnostiziert wird.
0: Ja, ich werde mir Mühe geben. Pass auf, dann starten wir jetzt, okay?
1: Okay.
0: Alles klar. Also, was du damit assoziierst, noch eins, ich komme nochmal rein. Also, du sagst mir, was du damit assoziierst. Was ich sage, einfach raushauen, Hauptsache schnell. Also, wir starten mit Schlangen.
1: Schrecklich.
0: März.
1: Was, März?
0: März.
1: Bundeskanzler.
0: Der Hahn ist tot.
1: Schwierig, assoziiere ich irgendwie eine tolle Betriebsfeier.
0: 40-Stunden-Woche.
1: Out.
0: Odyssee.
1: Odyssee. Segelschiff.
0: Pottwal.
1: Liebe ich.
0: Alt und schlabbrig.
1: Möchte man nicht werden.
0: Bester Film aller Zeiten.
1: Bitte nochmal?
0: Bester Film aller Zeiten.
1: Bang, boom, bang.
0: Als ich klein war, habe ich
1: Fahrrad gefahren.
0: Rock'n'Roll.
1: Elvis Presley.
0: Alles klar, dann wegen dir jetzt erstmal Rock'n'Roll und danach sprechen wir noch über deine Diagnose.
1: Okay.

0: Monika ist am Popnacht-Telefon und hat den Dr. Oste-Psychotest, den Watt, gemacht. Und ich habe mir ausgedacht, dass dieser Test vom TÜV abgenommen ist. Und jetzt gucken wir uns mal alle zusammen in aller Ruhe die Psyche von Monika an. Signifikante Ausschläge gab es, liebe Monika, bei den Assoziationen 1, 3 und 8. Du hast zum Beispiel mit Der Hahn ist tot eine schreckliche Betriebsfeier assoziiert.
1: Nein, nicht schrecklich, die war fantastisch.
0: Eine fantastische, ganz egal, ich bin tatsächlich bei dem Wort Betriebsfeier hängen geblieben, weil wo arbeitest du?
1: In einem Krankenhaus.
0: Okay, spezialisiert irgendwie oder?
1: Ja, was heißt spezialisiert? Ich arbeite schon ewig in der urologischen Abteilung.
0: Ja, und genau da frage ich mich an dieser Stelle, ist da Der Hahn ist tot? Hat das da in dem Bereich eine andere Bedeutung? Oder?
1: Nein, das war einfach Zufall.
0: Ah, liebe Monika, warte mal ganz kurz. Wir müssen hier mal einen Falschfahrer durchgeben. Achtung, Falschfahrer auf der A7 Kassel-Fulda zwischen Fulda Nord und Dreieck Fulda. Da kommt euch ein Falschfahrer entgegen. Bitte äußerst rechts fahren und nicht überholen. Auf der A7 Kassel-Fulda zwischen Fulda Nord und Dreieck Fulda. Da ist ein Falschfahrer unterwegs. Vorsicht da in beiden Richtungen. So, weiter geht's mit uns zwei Hübschen.
1: Jo.
0: Also Der Hahn ist tot hat auch im urologischen Bereich keine besondere Bedeutung. Es hat dich einfach so an eine fantastische Betriebsfeier erinnert.
1: Genau, das war einfach ein Zufall.
0: Verstehe. Aber da müssen wir nochmal drüber reden. Bei Bester Film aller Zeiten hast du Bang, Boom, Bang gesagt?
1: Ja.
0: Ja? Ja, mit einer Inbrunst, verstehe ich, ist fast korrekt. Die einzig richtige Antwort wäre aber Sharknado 2 gewesen.
1: Kenne ich gar nicht.
0: Oder Schindlers Liste, ja, okay, Monika.
1: Gut, Schindlers Finale Liste ist auch gut.
0: Finale Diagnose, du wirst nicht überrascht sein, da ist nichts mehr zu machen. Ja?
1: Ich hab's befürchtet, ja.
0: Okay. Jetzt machen wir mal die Leitung frei für jemanden, bei dem noch Hoffnung besteht, okay?
1: Gerne,
0: alles klar.
1: Auf jeden Fall. Ciao, ciao.

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1: Die Nachrichten mit Ronald Lessig. Guten Morgen.
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1: Bundeskanzler Merz hat bestätigt, dass der Tankrabatt zurückkommt. Von Oktober bis zum Jahresende wird demnach die Steuer um 17 Cent je Liter Sprit gesenkt. Den Staat kostet das 2,5 Milliarden Euro, die zur Hälfte von den Ländern finanziert werden sollen. Der rheinland-pfälzische Ministerpräsident Schnieder sagte dazu:
2: Wir stehen finanziell jetzt auch nach 4 Jahren mangelndem Wirtschaftswachstum auch finanziell mit dem Rücken an der Wand. Aber wir sehen auch, dass die Menschen an eine Grenze kommen dessen, was sie selber bezahlen können. Wir müssen jetzt handeln. Wir setzen jetzt das Zeichen, ab 1.10. wird es wieder deutlich günstiger. Das, was wir leisten können, leisten wir. Aber das ist schon eine Herkulesaufgabe.
1: Neben dem Tankrabatt plant die Regierung auch einen Spritpreisdeckel ab kommendem Jahr. NRW-Verkehrsminister Krischer hat angekündigt, dass marode Brücken schneller saniert werden sollen.
3: Es geht darum, dass wir Brückenersatzneubauten sehr viel schneller realisieren, als das in der Vergangenheit üblich war.
1: Zusammen mit der Autobahngesellschaft und der Deutschen Bahn hat Krischer eine Absichtserklärung unterschrieben. Darin versprechen sich alle Seiten, schneller und unkomplizierter zusammenzuarbeiten. Zum Beispiel sollen aufwendige Planfeststellungsverfahren abgeschafft werden. Außerdem sollen Bauunternehmen mehr Freiheiten bekommen. Bisher machen ihnen die Behörden oft detaillierte Vorgaben. Im Gegenzug wollen Behörden Druck machen bei der Bauzeit. Und auch das ist noch wichtig. Die USA, Dänemark und Grönland haben im Streit um die Arktisinsel einen Durchbruch verkündet. In der kommenden Woche werde voraussichtlich ein Abkommen mit den USA zu Grönland unterschrieben. US-Präsident Trump schränkt die Pressefreiheit in den USA weiter ein. Mehrere Medien, darunter CNN, dürfen nicht mehr zu Pressekonferenzen ins Weiße Haus. Im Abendspiel der Fußball-Bundesliga hat Bayern München gegen Union Berlin gewonnen. Am Ende stand es 7:0. Forscher haben eine neue Katzenart entdeckt, zum ersten Mal seit 100 Jahren. Sie lebt in Bolivien und unsere Korrespondentin Anne Herberg weiß genau, wie sie aussieht.
4: Kleine Schnauze, kurze runde Ohren, schwarze Rosetten auf dem hellen Fell, wie ein Leopard. Doch mit etwa 46 Zentimetern Länge und einem Gewicht von 1,4 Kilogramm ist das Tier kleiner als eine durchschnittliche Hauskatze. Ihr Name? Leopardus tilcayo.
1: Eine Familie hatte die Wildkatze vor 10 Jahren gefunden. Genetisch genauer gesagt wurde sie untersucht, aber erst jetzt. Und das war WDR aktuell. Das Wetter in Nordrhein-Westfalen: in der Nacht zwischen Niederrhein und Münsterland etwas Regen, sonst trocken bei 14 bis 9 Grad. Tagsüber bewölkt mit etwas Sonne, im nördlichen Westfalen noch etwas Regen. Dazu in Menden bis 20 Grad, in Lünen bis 21 und in Aachen bis 22 Grad. Am Sonntag erst Regen, später etwas Sonne bis 21 Grad. Die Zeit 2.03 Uhr.
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